0: R.E.M. in der ARD-Hitnacht. Und Ingeborg hat gleich einmal ein wenig gereimt gegen den Mückenstich. Sie schreibt, hallo Herr Bauer. Eure Musik hält mich vom Schlafen ab, ist einfach zum Wachbleiben gut. Danke dafür. Und weiter. Sticht eine Mücke in den Bauch, ist das fies, bedeutet auch, kratzen ist jetzt angesagt, während Zorn auf Mücke nagt. Teuer ist nun guter Rat, in der Tat. Ingeborg, nichts mit Kratzen. Es gab so viele gute Ratschläge unserer Hörerinnen und Hörer, da wäre es ja direkt ein Mangel an Respekt, jetzt noch zu kratzen. Also, von meiner Seite jedenfalls nicht.
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0: Dankeschön fürs gereimte Zeug. Ungereimtes haben wir ja oft genug im Leben.

mit Rückenwind durch die Nacht. Auch wenn Bob Sieger hier Against the Wind singt bei uns in der Nachtsendung. Und Simone aus Dortmund schreibt: Hallo Hanno, ich komme gerade von einem wunderbar geselligen Geburtstag zurück, auf dem einige Gäste waren, die ich noch nicht kannte. Wir haben mit den letzten Leuten noch ein paar Wein probiert. Und ich habe mich dazu hinreißen lassen, alle für demnächst zur Weinprobe zu mir nach Hause einzuladen. So schnell kann es gehen. Aber ich bereue es noch nicht. Noch nicht. Liebe Grüße aus Dortmund von Simone. Noch nicht ist ja schön. Schön ausgedrückt. Ja, liebe Grüße zurück, Simone. Und dann natürlich viel Spaß mit den neuen Freunden. Ich sag mal, wenn der Geschmack stimmt und die Weine auch gemeinsam gut ankommen, dann ist doch zumindest der gemeinsame Geschmack schon erstmal gegeben. Ist die ARD-Hitnacht. Jetzt mit Musik von Human League. Human hören wir mitten in der Nacht.

22:20 ist es. Und Bernd hat ja wirklich einen Arbeitsethos, der ist wirklich nur zu loben. Er hat geschrieben, ich grüße alle Lehrer, die genau wie ich die Nacht nutzen, wenn die Kinder endlich schlafen, um in Ruhe zu korrigieren und Unterricht vorzubereiten. Und zwar in den Ferien. Ja, es gibt auch fleißige Beamte und Lehrkräfte, die versuchen ihr Bestes zu geben und alles am Laufen zu halten. Nicht zuletzt mit Hilfe der Nachtarbeit. Und dabei genießt er die Musik hier bei uns in der Sendung. Viele Grüße von Bernd aus München steht noch drunter. Danke für eure Arbeit. Und ich sage mal, danke für die Arbeit der Lehrer, die es ernst nehmen.

mitten in der Nacht gleich. 2.24 Uhr noch, ja, ein paar Minuten, 6 Minuten noch, dann haben wir wirklich die Mitte der Nacht erreicht und die Mitte dieser Sendung sowieso. Bis dahin jetzt noch Musik zum Wiederwachwerden von Lynyrd Skynyrd. 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

Peter aus Bremen ist mal wieder in seiner Backstube und wundert sich, wie ich vielleicht, dass es noch keinen einzigen Falschfahrer gab diese Nacht. Und dann hat er noch einen Tipp. Hallo Hanno, ihr habt doch bestimmt einen Erste-Hilfe-Kasten irgendwo hängen. Da ist meistens auch eine Brandsalbe drin, hilft auch alternativ den Mückenstich einfach ignorieren. Schöne Grüße an alle Hörer im ganzen Radikant. Radikant? Ist bestimmt Radioland gemeint gewesen. Peter, danke. Zurück die Grüße ins Radioland, nach Bremen zumindest. Wobei, den Erste-Hilfe-Kasten, den teste ich mal lieber nicht an. Nicht für einen Mückenstich jedenfalls. Ist doch eher für die echten Notfälle gedacht. Wenn es mal schwere Verbrennungen gibt. Am Backofen unserer Hits zum Beispiel. Ganz liebe Grüße zurück in die Backstube. Hey.

0: 2.31 Uhr ist es und damit Zeit für den Verkehrsservice der ARD-Hitnacht. Los geht der Blick erstmal auf die Autobahn 1. A1 Münster Richtung Osnabrück, hier ist zwischen Ladbergen und Lengerich wegen eines defekten LKW gesperrt. Bis früh um 6 wird es wohl dauern. Die A1 Osnabrück Richtung Bremen ist zwischen Ahlhornheide und Wildeshausen West wegen einer Nachtbaustelle bis 6 Uhr früh gesperrt. Und A1 immer noch an der Norderelbbrücke Stau in beiden Richtungen aufgrund eines Schwertransports. Die A71 Suhl Richtung Erfurt ist zwischen Oberhof und Grevenroda wegen Wartungsarbeiten in den Tunneln Rennsteig und Alte Burg gesperrt bis früh um 6. Umleitung bitte die U11 nehmen. In Berlin die A111 ist zwischen am Festplatz und Seidelstraße gesperrt in beiden Richtungen und die A113 bei Berlin ist zwischen Schönefeld Süd und Spätstraße wegen Wartungsarbeiten bis ca. 5 Uhr früh in beiden Richtungen gesperrt.
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0: Hanno Bauers hier in Magdeburg. Schönen Mittwoch.

Holger. Holger ist fleißig und arbeitet, obwohl er jetzt gerade ein Päuschen hat. Er hat geschrieben, Grüße an alle Trucker. Ich bin gerade zum Stehen gekommen und kann tatsächlich eine 11-Stunden-Pause machen. Ich bin gerade auf dem Weg nach Verona in Italien und muss morgen dann 3 Stunden Umweg über die Tauernautobahn machen, weil der Brenner ja wieder gesperrt ist. Eine ruhige Nacht allen, die noch weiter arbeiten müssen. Holger. Holger, ich wünsche jetzt erstmal eine schöne Erholung und dann natürlich eine unfallfreie Fahrt.

Au. Und Petra ist auch dabei, hat geschrieben, hallo ins Nachtstudio. Wir sind gerade auf der Rückfahrt vom super coolen Iron Maiden Konzert in Hannover. Dem Sommer mit seinen schönen bunten Festivals und Konzerten im Freien, entspannten Menschen und bunten Cocktails können Mücken doch wohl nichts anhaben und Regen sowieso nichts. Peti und Hucki grüßen und ich grüße ganz lieb zurück. Mit Steve Winwood, Valerie.

Ganz liebe Grüße an Doris. Doris hat sich auch nochmal bemüht und hat mir geschrieben, ein paar Mückenstichtipps zusammengetragen. Ein kühles, feuchtes Tuch oder eine Eispackung Coolpack hilft, auf jeden Fall die Schwellung zu reduzieren und den Juckreiz zu lindern. Aber am besten vorher erstmal die Stelle reinigen mit Seife und Wasser. Das entfernt einen Teil des Mückenspeichels und kann die Reaktion mildern. Ja, ganz liebe Grüße zurück, Doris. Dankeschön. Das vorhin schon erstmal mit dem heißen Löffel drauf. Das hat schon ganz gut geklappt, muss ich mal sagen. Also hätte ich nicht gedacht. Inzwischen habe ich den Mückenstich fast vergessen, wenn nicht noch so viele gute Tipps reinkommen würden. Gruß zurück.

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1: Um 3 Uhr mit Juliette Groß. Die UN-Vollversammlung entscheidet heute darüber, ob Deutschland einen Sitz im Sicherheitsrat der Vereinten Nationen bekommt. Bundesaußenminister Wadephul wirbt in New York um die Stimmen für Deutschland. Giselle Uka in New York mit den Einzelheiten.
2: Dabei betont er natürlich vor allem, dass sich Deutschland schon seit Jahren um Friedensmissionen kümmert, beim Einsatz gegen die Folgen des Klimawandels hilft, bei der Vermittlung zwischen Konfliktparteien. Und genau das will Deutschland in Zukunft auch wieder im UN-Sicherheitsrat tun. Wadephul sagt, dass Deutschland sich auch in der Verantwortung sieht, die internationale regelbasierte Ordnung zu verteidigen, die ja in letzter Zeit immer wieder in Frage gestellt wird, und auch zu zeigen, dass hier in New York der Ort ist, an dem Fragen von Frieden und Sicherheit bei den Vereinten Nationen diskutiert werden.
1: Eine große Mehrheit der Bundesbürger fürchtet laut einer Umfrage, dass die geplante Gesundheitsreform zu einer schlechteren ärztlichen Versorgung führt. Die Rheinische Post berichtet über eine Erhebung im Auftrag des Hausärzteverbands, wonach sich 77% der Befragten entsprechende Sorgen machen. Aus der Nachrichtenredaktion Constanze Semidey.
3: In Ostdeutschland sind es demnach sogar mehr als 85%, die negative Folgen der Reform erwarten. Am meisten befürchten die Menschen, dass Ärzte weniger Zeit für ihre Patienten haben werden und dass sich die Wartezeiten in den Praxen verlängern. Die Vorsitzende des Hausärztinnen- und Hausärzteverbandes Bulinger Göpfert nannte die geplante Reform der gesetzlichen Krankenversicherung die größte politische Bedrohung für die hausärztliche Versorgung in den letzten 20 Jahren.
1: Russland beschränkt in immer mehr besetzten Gebieten in der Ukraine die Kraftstoffabgabe. In Luhansk erhalten die Bewohner laut der Nachrichtenagentur TASS nur noch 20 Liter Diesel oder Benzin pro Person. Als Gründe wurden die aktuellen Vorräte und die gestiegene Nachfrage angeführt. Am Wochenende gab es auf der besetzten Halbinsel Krim eine vorübergehende Begrenzung von Benzin. Die deutsche Fußballnationalmannschaft ist im WM-Gastgeberland USA angekommen. Nach 8-stündigem Flug landete das Team um Bundestrainer Julian Nagelsmann in Chicago. Dort bezog das Team sein erstes Quartier bereits am Vormittag. Ortszeit ist ein Training angesetzt. Am Samstag steht das letzte Testspiel gegen die USA auf dem Programm. Am Montag geht es dann weiter ins WM-Hotel in North Carolina. Erster Gegner der deutschen Elf ist zum Turnierauftakt am 14. Juni die Mannschaft aus Curaçao. Das waren die Nachrichten. Das Wetter in Deutschland. Von West nach Ost ziehender Regen, teils mit Gewittern, Tiefstwerte 16 bis 7 Grad. Tagsüber Wechsel aus Sonne und Wolken mit Schauern und Gewittern, Höchstwerte 18 bis 23 Grad. Am Donnerstag heiter, von Westen her Schauer und Gewitter. Es ist 3.03 Uhr.
4: Schönen Dank. Jetzt sind wir wieder auf dem neuesten Stand. Und nach den aktuellen Nachrichten jetzt noch der Blick auf die Straßen im Lande. Hier ist der Verkehrsservice der ARD-Hitnacht. Die A1 Münster Richtung Osnabrück ist zwischen Ladbergen und Lengerich wegen eines defekten LKW bis Frühuhr 6 gesperrt. Frühuhr 6 ist ja schön. Fürs Früh 6 Uhr gesperrt. So rum. Die A1 Osnabrück Richtung Bremen ist zwischen Ahlhorne-Heide und Wildeshausen-West wegen einer Nachtbaustelle bis 6 Uhr früh gesperrt. A1 an der Norderelbbrücke Stau in beiden Richtungen aufgrund eines Schwertransportes. Die A71 Suhl Richtung Erfurt ist zwischen Oberhof und Gräfenroda wegen Wartungsarbeiten im Tunnel Rennsteig und Alte Burg bis ca. 6 Uhr früh gesperrt. Umleitung bitte benutzen die U11. Dann in Berlin, die A111 ist zwischen am Festplatz und Seidelstraße mal wieder gesperrt. Tunnelwartungsarbeiten laufen und es wird bis ca. 5 Uhr früh dauern. In beiden Richtungen ist hier gesperrt. Die A113 ist zwischen Schönefeld Süd und Spätstraße wegen Wartungsarbeiten bis ca. früh in beiden Richtungen gesperrt. Ihnen unterwegs eine gute Fahrt durch die Nacht. Bleiben Sie munter.
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4: Mit Hanno Bauer in Magdeburg. Ich grüße schön. Ja, und damit wir munter bleiben, gibt es jetzt coole Musik, großartige Rockmusik von Survivor, Burning Heart.

Niklas. Niklas hat geschrieben, dass er eine kurze Woche hat. Hallo ARD Hitnacht-Team, steht hier in der E-Mail. In Baden-Württemberg im Landkreis Heilbronn regnet es zurzeit nicht. Positiv ist das, dass der Regen von gestern aufgehört hat. Ich stelle die Heilbronner Stimme zu und habe nicht jede Nacht die gleichen Einsätze. Manchmal habe ich viel, manchmal weniger zu tun und manchmal habe ich auch Noteinsätze, also zusätzliche Bezirke. Aber diese Woche ist ja eine kurze Woche. Habe morgen frei, da morgen in Baden-Württemberg ein Feiertag ist. Gruß Niklas. Ach ja, natürlich, eher in Baden-Württemberg, in Bayern, in Hessen, Nordrhein-Westfalen, Rheinland-Pfalz, Saarland, da ist ja dann frohen Leichnam. Na dann mal einen frohen Feiertag jetzt schon gewünscht. Morgen dann also frei. Sehr schön. Gruß zurück, Niklas.

Unvergleichlich, nothing compares to you. Gemeint ist höchstwahrscheinlich die ARD-Hitnacht, die in Deutschland gerne gehört wird, aber auch immer wieder down under. In Australien hört Monster-Trucker-Fahrer Ingo die Show. Er hat geschrieben, moin Hanno, wenn der Tag mit euch beginnt, mit der ARD-Hitnacht, dann weiß man, der Tag wird richtig gut. Ich bin wieder mit meinem Roadtrain in Australien unterwegs, habe 60 Tonnen Kunstdünger geladen und rolle nun mit 91 Tonnen Gesamtgewicht zu einer Farm. Euer Ingo und liebe Grüße an meinen Bruder Werner in Deutschland. Und Bilder hat er mir gleich noch angehängt, ja, vom Beladen dieses Monster Trucks in Rot-Weiß. Oh, herrliches Teil. Und ganz viel Kunstdünger drauf. Und der ist so teuer zurzeit.

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1: Und Quiti ist auch gleich ganz aufgeregt als Zeitungszustellerente im Mitnachtstudio, denn auch Kollege Thomas ist unterwegs, hat geschrieben: Servus, lieber Hanno, es grüßt dich euer Stammhörer Thomas aus dem niederbayerischen Triftern. Auch ich bin gerade beim Zeitungen austragen. Liebe Grüße an deine Kolleginnen und an meine Kolleginnen natürlich. Na klar, Grüße ausgerichtet.

0: 3.30 Uhr ist es. Zeit für den Verkehrsservice der ARD Hitnacht. Die A1 Münster Richtung Osnabrück ist zwischen Ladbergen und Lengerich wegen eines defekten LKW bis 6 Uhr früh gesperrt. Die A1 Osnabrück Richtung Bremen ist zwischen Ahlhorner Heide und Wildeshausen West wegen einer Nachtbaustelle gesperrt. Bis 6 Uhr früh dauert es auch hier. A1 an der Norderelbbrücke gibt es einen Stau in beiden Richtungen aufgrund eines Schwertransportes. Die A4 Chemnitz Richtung Dresden ist zwischen Dreieck Dresden West und Dresden Altstadt nach einem LKW-Unfall gesperrt. Das ist neu dazugekommen, also unbedingt merken, wenn Sie unterwegs sind. A4, Chemnitz Richtung Dresden, gesperrt zwischen Dreieck Dresden-West und Dresden-Altstadt. Dann die Autobahn 71 Suhl Richtung Erfurt. Hier ist zwischen Oberhof und Gräfenroda wegen Wartungsarbeiten im Tunnel Rennsteig und Alte Burg bis ca. 6 Uhr früh gesperrt. Umleitung bitte benutzen, die U11. Und in Berlin die A111 ist zwischen am Festplatz und Seidelstraße wegen Tunnelwartungsarbeiten gesperrt in beiden Richtungen. Bei Berlin die A113 ist zwischen Schönefeld Süd und Spätstraße wegen Wartungsarbeiten bis circa 5 Uhr früh in beiden Richtungen gesperrt. So, gute Fahrt unterwegs, bleiben Sie munter.
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0: Hanno Bauer ist hier in Magdeburg. Grüß Sie.

Angela aus Grafenau hat sich gemeldet in der ARD-Hitnacht und hat geschrieben, Servus an alle Nachteulen, auch ich habe Nachtschicht und eure Musik macht's leichter. Grüße an meine Kollegen in meiner Nachtschicht, Angela aus Grafenau. Ganz liebe Grüße zurück von mir, das an Angela und natürlich auch an die lieben Kollegen und Kolleginnen.

0: Mir zu Herzen. John Legend, All of Me. Hier ist die ARD-Hitnacht und Freddy hat geschrieben, Buongiorno, ja, mein Kollege ist in Verona und ich gerade den Brenner runter nach Ancona gefahren und dann auf die Fähre nach Griechenland. Ich sende ganz liebe Grüße. Der Brenner ist übrigens wieder offen. Liebe Grüße ins Studio, Trucker Freddy. Und ja, stimmt ja, der war doch nur am 30. mal kurz gesperrt, oder?
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Hope of Delirium. Paul McCartney schaukelt uns hier knapp am Schlaf vorbei. Zum Durchhalten gibt es die Hits aus der ARD-Hitnacht. Und das jede Nacht. 4:10 gleich. Der Morgen kommt so langsam in Sicht. Heute Mittwoch, der 3. Juni.

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Und so ist es auch gut. Billy Joel, My Life. Das Nachtarbeiterleben hat ja so einige Vorteile. Man kann so vor sich hin arbeiten, ungestört. Sehr vorteilhaft. Ich liebe Nachtschicht. Nightshift. Jetzt auch im Radio mit den Commodores. Vor den 4 Uhr Nachrichten. Die folgen in genau 4 Minuten. Passt doch.

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1: Um 4 Uhr mit Juliette Groß. Die UN-Vollversammlung entscheidet heute darüber, ob Deutschland einen Sitz im Sicherheitsrat der Vereinten Nationen bekommt. Bundesaußenminister Wadephul wirbt in New York um die Stimmen für Deutschland. Giselle Oka in New York mit den Einzelheiten.
2: Dabei betont er natürlich vor allem, dass sich Deutschland schon seit Jahren um Friedensmissionen kümmert, beim Einsatz gegen die Folgen des Klimawandels hilft, bei der Vermittlung zwischen Konfliktparteien. Und genau das will Deutschland in Zukunft auch wieder im UN-Sicherheitsrat tun. Wadephul sagt, dass Deutschland sich auch in der Verantwortung sieht, die internationale regelbasierte Ordnung zu verteidigen, die ja in letzter Zeit immer wieder in Frage gestellt wird, und auch zu zeigen, dass hier in New York der Ort ist, an dem Fragen von Frieden und Sicherheit bei den Vereinten Nationen diskutiert werden.
1: Eine große Mehrheit der Bundesbürger fürchtet laut einer Umfrage, dass die geplante Gesundheitsreform zu einer schlechteren ärztlichen Versorgung führt. Die Rheinische Post berichtet über eine Erhebung im Auftrag des Hausärzteverbands, wonach sich 77% der Befragten entsprechende Sorgen machen. Aus der Nachrichtenredaktion Constanze Semidey.
3: In Ostdeutschland sind es demnach sogar mehr als 85%, die negative Folgen der Reform erwarten. Am meisten befürchten die Menschen, dass Ärzte künftig weniger Zeit für ihre Patienten haben werden und dass sich die Wartezeiten in den Praxen verlängern. Die Vorsitzende des Hausärztinnen- und Hausärzteverbandes Bulinger Göpfert nannte die geplante Reform der gesetzlichen Krankenversicherung die größte politische Bedrohung für die hausärztliche Versorgung in den letzten 20 Jahren.
1: Das US-Militär hat nach eigenen Angaben einen größeren Angriff des Irans in der Golfregion abgewehrt. Das zuständige Regionalkommando teilte mit, mehrere Raketen und Drohnen seien abgefangen worden. Außerdem sei eine iranische Militäreinrichtung in der Straße von Hormus angegriffen worden. Kuwait und Bahrain hatten kurz vorher Angriffe mit Raketen und Drohnen gemeldet. In beiden Staaten hat die US-Armee Stützpunkte. Die USA hatten zuvor mitgeteilt, im Persischen Golf einen unbeladenen Öltanker mit einer Rakete angegriffen zu haben. Russland beschränkt in immer mehr besetzten Gebieten in der Ukraine die Kraftstoffabgabe. In Luhansk erhalten die Bewohner laut der Nachrichtenagentur TASS nur noch 20 Liter Diesel oder Benzin pro Person. Als Gründe wurden die aktuellen Vorräte und die gestiegene Nachfrage angeführt. Am Wochenende gab es auf der besetzten Halbinsel Krim eine vorübergehende Begrenzung von Benzin. Das waren die Nachrichten. Das Wetter in Deutschland. Tagsüber Wechsel aus Sonne und Wolken mit Schauern und Gewittern, Höchstwerte 18 bis 23 Grad. Morgen heiter, von Westen her Schauer und Gewitter, Höchstwerte 18 bis 25 Grad. Es ist 4:03 Uhr.
4: Dankeschön fürs 3-Minuten-Nachrichten-Update. Von mir jetzt der Blick auf die Straßen im Lande. Hier ist der Verkehrsservice der ARD-Hitnacht. Los geht's wieder auf der Autobahn 1 mit den zwei Meldungen, die es jetzt noch sind. A1 Münster Richtung Osnabrück zwischen Lattbergen und Lengerich ist wegen eines defekten LKW bis 6 Uhr früh gesperrt. Die A1 Osnabrück Richtung Bremen ist zwischen Ahlhorner Heide und Wildeshausen West wegen einer Nachtbaustelle bis 6 Uhr früh gesperrt. Dann A4 Chemnitz Richtung Dresden. Hier ist zwischen Dreieck Dresden West und Dresden Altstadt nach einem LKW Unfall gesperrt. Die Autobahn 40 Essen Richtung Duisburg ist zwischen Kreuz Duisburg und Duisburg-Häfen nach einem Unfall gesperrt. Dann gesperrt ist die Autobahn 71 Suhl Richtung Erfurt zwischen Oberhof und Gräfenroda wegen Wartungsarbeiten in den Tunneln Rennsteig und Alte Burg. Bis ca. 6 Uhr soll es dauern. Umleitung bitte benutzen die U11. In Berlin, die A111 ist zwischen am Festplatz und Seidelstraße wegen Tunnelwartungsarbeiten gesperrt, bis 5 Uhr früh in beiden Richtungen. Und ebenfalls in beiden Richtungen gesperrt die A113 zwischen Schönefeld Süd und Spätstraße wegen Wartungsarbeiten. Ihnen unterwegs eine gute Fahrt in den Morgen hinein.
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4: Mit Hanne Bauer in Magdeburg. Schön, dass Sie munter sind. Schön, dass Sie dabei sind.

Stream More Than Words in der Nachtsendung. Und Doreen lässt sich von uns schön durch die Nacht schaukeln, ist aber auch ansonsten auf flinken Beinen unterwegs, hat geschrieben, guten Morgen, liebe Grüße gehen raus an alle Nachtschwärmer. Grüße aus der Uckermark und Dankeschön für die schöne Begleitung auf meiner Zeitungstour. Doreen. Ja, da hoffe ich, Doreen, dass es heute Nacht einigermaßen trocken durch das Zustellgebiet ging. Bei uns hier in Magdeburg, da regnet es noch so langsam vor sich hin. Also, wenn man nicht raus muss, aber nur kann, so wie ich das jetzt gerade mal gemacht habe vorhin, dann ist das sehr schön, dann mal im leichten Landregen zu stehen und sich ein bisschen abzukühlen. Das ist schön. Aber wenn man draußen natürlich arbeiten muss, dann ist doch regenfeste Kleidung das Allerbeste. Ich hoffe, es war eine schöne Tour. Und Bob Dylan pustet uns jetzt wieder trocken. Blowing in the wind. 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

frisch in Scheibchen geschnitten. Fancy. Fancy Schnittchen also. Muss man mögen auf dem Frühstücksbuffet. Oder was für Scheibchen schneidet Fancy dann? Thomas hat geschrieben, guten Morgen, mein Lieblingsradio. Ich wohne in Limbach-Oberfrohna. Ich bin 3.30 Uhr aufgestanden und fahre dann auf die Baustelle nach Dresden, wo später dann mal die Chips gemacht werden. Und ich glaube, es geht hier nicht um Kartoffelchips. Es ist erfrischend, euer Radio zu hören. Macht weiter so. Ganz liebe Grüße zurück, Thomas. Schöne Frühschicht.

0: 4:30 ist es. Zeit für den Verkehrsservice der ARD Hitnacht. Die A1 Münster Richtung Osnabrück ist zwischen Lattbergen und Lengerich wegen eines defekten LKW bis 6 Uhr früh gesperrt. Die Autobahn 1 Osnabrück Richtung Bremen ist zwischen Aalhorneheide und Wildeshausen West wegen einer Nachtbaustelle bis 6 Uhr früh gesperrt. Die A4 Chemnitz Richtung Dresden ist zwischen Dreieck Dresden West und Dresden Altstadt nach einem LKW-Unfall gesperrt. Behinderungen gibt's auf der A8 Saarlouis Richtung Luxemburg zwischen Merzig-Schwemmingen und Merzig-Wellingen. Hier gab's nämlich einen Wildunfall. Die Autobahn 71 Suhl Richtung Erfurt ist zwischen Oberhof und Gräfenroda wegen Wartungsarbeiten im Tunnel Rennsteig und Alte Burg bis noch ca. 6 Uhr gesperrt. Umleitung bitte benutzen die U11. Und dann in Berlin, die Autobahn 111 ist zwischen am Festplatz und Seidelstraße wegen Tunnelwartungsarbeiten bis ca. 5 Uhr früh in beiden Richtungen gesperrt. So muss es sein. Ihnen unterwegs eine muntere Fahrt in den Morgen hinein.
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0: Hanne Bauer hier in Magdeburg. Ich wünsche einen schönen Mittwoch.

Also diese Art von Feuerwerk, die lassen wir uns ja gefallen. Nicht so schön, wenn es Munition ist, die zur Bedrohung wird, so wie heute in Lossow, einem Ortsteil von Frankfurt-Oder. Dort ist am Morgen eine Evakuierung angeordnet. In der amtlichen Mitteilung heißt es, wegen einer Munitionssprengung im Bereich Frankfurt-Oder, Ortsteil Lossow, wird eine Evakuierung notwendig. Die Bewohner werden aufgefordert, ihre Wohnung heute ab 8 Uhr zu verlassen. Eine Notunterkunft wurde eingerichtet in der Schießsportanlage in der Eisenhütter Chaussee. Sollten Sie die Notunterkunft nicht selbstständig erreichen können, begeben Sie sich bitte zur Sammelstelle Altes Katzhaus Lossow. Dort stehen dann auch Transportmittel für Sie bereit. Also, toi toi toi, dass da alles

4.45 Uhr ist es. Hier ist der ARD-Hitnacht-Verkehrsservice mit einer Meldung für die sichere Fahrt. Betrifft Sie, wenn Sie unterwegs sind auf der Autobahn 4, Kirchheimer Dreieck Richtung Erfurt. Achtung bitte zwischen Wildeck-Obersuhl und Gerstungen. Gefahr durch ein totes Wildschwein auf dem linken Fahrstreifen. Handle with Care ist eine gute Empfehlung für Autofahrer an der Stelle. Und ein prima Song zum Wachwerden natürlich. Hier sind die Travel.

mit London Beat. Ist es 8:08 geworden? Die ARD-Hitnacht endet gleich für manche. Ist ja auch schon langsam hell geworden draußen. Ich bin Hanne Bauer, wünsche schon mal einen schönen Tag und bin ansonsten noch eine Stunde auf Sendung für alle, die etwas später in den Tag starten.

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1: Um 5 Uhr mit Juliette Groß. Die UN-Vollversammlung entscheidet heute darüber, ob Deutschland einen Sitz im Sicherheitsrat der Vereinten Nationen bekommt. Bundesaußenminister Badewul wirbt in New York um die Stimmen für Deutschland. Giselle UK in New York mit den Einzelheiten.
2: Dabei betont er natürlich vor allem, dass sich Deutschland schon seit Jahren um Friedensmissionen kümmert, beim Einsatz gegen die Folgen des Klimawandels hilft, bei der Vermittlung zwischen Konfliktparteien. Und genau das will Deutschland in Zukunft auch wieder im UN-Sicherheitsrat tun. Wadefuhl sagt, dass Deutschland sich auch in der Verantwortung sieht, die internationale regelbasierte Ordnung zu verteidigen, die ja in letzter Zeit immer wieder in Frage gestellt wird, und auch zu zeigen, dass hier in New York der Ort ist, an dem Fragen von Frieden und Sicherheit bei den Vereinten Nationen diskutiert werden.
1: Eine große Mehrheit der Bundesbürger fürchtet laut einer Umfrage, dass die geplante Gesundheitsreform zu einer schlechteren ärztlichen Versorgung führt. Die Rheinische Post berichtet über eine Erhebung im Auftrag des Hausärzteverbands, wonach sich 77% der Befragten entsprechende Sorgen machen. Aus der Nachrichtenredaktion Constanze Semide.
3: In Ostdeutschland sind es demnach sogar mehr als 85%, die negative Folgen der Reform erwarten. Am meisten befürchten die Menschen, dass Ärzte künftig weniger Zeit für ihre Patienten haben werden und dass sich die Wartezeiten in den Praxen verlängern. Die Vorsitzende des Hausärztinnen- und Hausärzteverbandes Bulinger Göpfert nannte die geplante Reform der gesetzlichen Krankenversicherung die größte politische Bedrohung für die hausärztliche Versorgung in den letzten 20 Jahren.
1: Russland meldet den Abschuss mehrerer Drohnen über der Region Leningrad. Weitere 13 seien im Anflug auf Moskau gewesen, so der Bürgermeister der Hauptstadt Sobjanin. Am Flughafen St. Petersburg, früher Leningrad, wurde nach Angaben der Luftfahrtbehörde der Verkehr eingeschränkt. In der Metropole beginnt in Kürze das Internationale Wirtschaftsforum. Vertreter aus mehr als 130 Ländern nehmen daran teil, auch aus den USA. Das US-Militär hatte nach eigenen Angaben einen größeren Angriff des Irans in der Golfregion abgewehrt. Das zuständige Regionalkommando teilte mit, mehrere Raketen und Drohnen seien abgefangen worden. Außerdem sei eine iranische Militäreinrichtung in der Straße von Hormus angegriffen worden. Kuwait und Bahrain hatten kurz vorher Angriffe mit Raketen und Drohnen gemeldet. Die USA hatten zuvor mitgeteilt, im Persischen Golf einen unbeladenen Öltanker mit einer Rakete angegriffen zu haben. Das waren die Nachrichten. Das Wetter in Deutschland. Tagsüber Wechsel aus Sonne und Wolken mit Schauern und Gewittern. Höchstwerte 18 bis 23 Grad. Morgen heiter von Westen her Schauer und Gewitter. Es ist 5.03 Uhr.
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4: Guten Morgen, Autofahrer. Zwei Hinweise heute früh für die A1. Einmal A1 Münster Richtung Osnabrück. Die ist zwischen Lattbergen und Lengerich wegen eines defekten LKW gesperrt. Dauert da wohl noch eine Stunde bis 6 Uhr. Und die A1 Osnabrück nach Bremen ist zwischen Ahlhorner Heide und Wildeshausen West auch dicht. Da im Moment noch eine Nachtbaustelle. Soll auch um 6 Uhr da erledigt sein. Das war's schon. Gute Fahrt für Sie.
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5: Guten Morgen. Ja, und so eine Woche ist ja ein bisschen wie so ein Fußballspiel, ne? Die erste Hälfte sind dann Montag und Dienstag. Mittwoch ist die Halbzeitpause. Und Donnerstag und Freitag, da kämpft man sich dann durch die zweite Halbzeit ein bisschen, ne?
4: Also eigentlich haben wir heute frei. Ist ja Mittwoch.
5: Nein, Susi, wir sammeln Energie für die zweite Halbzeit.
4: Ach so, verstehe.
5: Cindy Lauper hilft Ihnen dabei. Und Girls Just Wanna Have Fun. Viel Spaß.
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0: NDR in Niedersachsen mit dem Verkehrsservice um 10 nach 5. Fahren Sie vorsichtig auf der A31 Meppen Richtung Lingen zwischen Twiest und Geeste. Da liegen Gegenstände und da steht auch ein defekter LKW auf der Fahrbahn.
1: Ja, hoffentlich sind Sie gestern einigermaßen trocken durch den Tag gekommen. Hat ja dann abends ordentlich gewittert und heute Nacht.
0: Ja, wirklich. Also bei uns ist gestern Abend so eine richtige, so richtig schwarze Wolkenfront aufgezogen. Da dachte ich schon, oh weia. Ja, aber am Ende hat es eigentlich nur geregnet, also war undramatisch.
1: Ja, in Ostfriesland war ein bisschen mehr los. Da hat es ordentlich geschüttet. Da konnten die Gullis die Wassermassen nicht mehr aufnehmen.
0: Oha.
1: In Aurich zum Beispiel war das so. Und am Dümmer im Landkreis Diepholz, da war so ein bisschen Weltuntergangsstimmung. Mhm. Da gab es ein seltenes Wetterphänomen zu sehen, eine sogenannte Shelf-Cloud.
0: Shelf-Cloud? Was ist das? Habe ich noch nicht.
1: Naja, das sind so dick gestapelte Gewitterwolken, die sich oft über Kilometer am Himmel entlangziehen und dann auf einen zurollen. Wird auch Böenwalze genannt. Mhm. Sieht spektakulär aus und bedrohlich, als würde dahinter gleich so ein riesiges UFO auftauchen.
0: Okay.
1: War aber da keine Außerirdische, sondern es war nur Gewitter und Regenschau und Windböen.
0: Okay,
1: halt, ja.
0: Okay. Also Independence Day so ein bisschen.
1: Ja,
0: okay. Hätte ich auch gern gesehen. Vielleicht haben Sie ja Fotos gemacht, also schicken Sie uns die gerne mal. Können Sie einfach zusenden über die NDR Niedersachsen App von bei uns.
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0: So, Gloria Gaynor gibt den entscheidenden Schubs aus dem Bett. Guten Morgen, NDR1 Niedersachsen hier. Wir müssen noch mal kurz auf die Straßen gucken. Fahren Sie vorsichtig auf der A1 Bremen-Hamburg zwischen Maschenerkreuz und Harburg. Eine ungesicherte Unfallstelle.
1: Suse, du hast doch bestimmt gestern Tennis geguckt, weil ich habe gehört, da war David Beckham im
0: Tennisstadion. Ich habe es gesehen. Also für alle, die es nicht mitbekommen haben, unser Hamburger Alexander Zverev hat ja gestern in Paris bei den French Open, also einem dieser großen Tennisturniere, das Halbfinale erreicht. War richtig gut gegen den Spanier Rodar, hat er glatt gewonnen.
1: Ja, was ist denn jetzt mit David Beckham? Da sitzen doch immer die Promis im Publikum.
0: Ja, klar. Wer was auf sich hält, kommt nach Paris zu den French Open. Chris Pine war auch da zum Beispiel, der Hollywood-Schauspieler. Der hat mal Captain Kirk bei Star Trek gespielt, der war auch mit dabei. Ich war auch schon mal da, aber mich hat keiner erkannt, ehrlich gesagt.
1: Also ich weiß nicht, ich würde ja viel lieber 5 Stunden aus dem Fenster gucken, ne, beim Tennis so. Aber du guckst dir das bis zum Ende an, ne?
0: Definitiv. Und es ist wirklich spannend, glaub's mir. Also man kann 5 Stunden ohne weiteres Tennis gucken. Zverev war wirklich gut, gestern 3-0 gewonnen. Der hofft ja auf seinen ersten Grand Slam Titel, also auf einen Sieg endlich mal bei einem dieser großen Turniere. Vielleicht klappt's ja diesmal, also müssen wir Daumen drücken. Das heißt, Halbfinale ist dann am Freitag, dann geht's gegen Jakub Menchik aus Tschechien und da werden sicher auch wieder viele Promis im Stadion sein. Im Finale dann natürlich sowieso, also alle da.
1: Also wenn David Beckham da ist, dann gucke ich vielleicht auch.
0: Guckst du?
1: Ja.
0: Okay, ich dachte, du willst noch hin.
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0: Anfang kommt er immer, auf jeder Party, dieser Song. Tainted Love, Soft Cell, hier bei NDR 1 Niedersachsen. 5:30 haben wir es am Mittwoch, Kuhlage.
1: Ja, die aktuellen Temperaturen, die sind, ich sag mal, so ein bisschen abgekühlt, aber das ist ja auch gar nicht mal so schlecht. Da kann man nachts ruhig schlafen. In Braunlage haben wir 11 Grad, in Braunschweig 14, Bremen 14, Celle 15, Göttingen, Hannover 14, Lüneburg 15, Norderney ist mit 16 Grad dabei, Oldenburg 15, in Osnabrück 14 und es ist ein bisschen nass geworden heute Nacht. Vielleicht haben Sie es auch gehört, aber das Wetter heute, das ist ein bisschen so wie so eine Salatschleuder. Also erst ist alles nass und dann wird es langsam trockener. Es hat ja wirklich geschüttet heute. Im Laufe des Tages wird es dann aber besser. Die Schauer ziehen weg und dann kriegen Sie Sonne und Wolken im Wechsel. Also ein ganz friedlicher Tag, sage ich mal. Nur am Nachmittag mal so ein kleiner Schauer, vielleicht später auch mal so ein Gewitter mit dabei. Die Top-Temperaturen 18 Grad auf Jüst in Walkenried, ungefähr auch 18 Grad bis 22 Grad in Uelzen, im Oberharz so bis 17 Grad.
0: Gucken wir noch auf die Straßen.
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0: Oha, da sind Rinder unterwegs. Fahren Sie bitte vorsichtig auf der B244 Elbinge-Rode-Schöningen zwischen Dedeleben und Jerxheim Bahnhof. Da laufen im Moment mehrere Rinder auf der Fahrbahn. Die A1 Münster Richtung Osnabrück ist zwischen Lattbergen und Lengerich wegen eines defekten LKW gesperrt. Wohl noch eine halbe Stunde bis 6 Uhr. Die A1 Osnabrück Richtung Bremen ist zwischen Ahlhorner Heide und Wildeshausen West ebenfalls dicht. Da im Moment noch eine Nachtbaustelle, soll aber auch um 6 erledigt sein. Und A2 Berlin Richtung Hannover, die Ausfahrt Allerингersleben ist wegen Bauarbeiten noch bis zum 16. Juni gesperrt. Gute Fahrt, kommen Sie alle gut durch.
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0: Also wir beim Radio müssen ja schon immer ein paar gute Sprüche drauf haben. Aber gegen diesen Typen sehen wir alt aus, ganz ehrlich.
1: Legendär sein Spruch. Ich bin so schnell, dass ich letzte Nacht das Licht in meinem Hotelzimmer ausgemacht habe und im Bett war, bevor das Zimmer dunkel wurde. Geiler Spruch.
0: Wer das gesagt hat, das hören Sie gleich in der 60-Sekunden-Zeitmaschine hier gegen 20 vor 6.

0: No Mercy, schmeißen Sie aus dem Bett um 20 vor 6.
1: Und es ist schon wieder Verkehrsservice reingekommen. Da ist ein Fahrzeug liegen geblieben auf der A2 Hannover Richtung Dortmund. Also wenn Sie da zwischen Feldheim und Porta Westfalica unterwegs sind, ein bisschen aufpassen.
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4: 3. Juni.
5: Oh, ei, ei, ei, ei.
4: Olympische Spiele 1960 in Rom. Cassius Clay steht für die USA im Finale des Halbschwergewichts und besiegt den Polen Pietrzykowski.
5: Eine schwere Bestrafung in dieser dritten Runde. Und wie lässig er das alles hinnimmt. Eine Goldmedaille.
4: Cassius Clay verblüfft danach die Boxerwelt mit seinem Selbstbewusstsein. Bescheidenheit ist nicht seine Sache.
6: Einer sagt, 1970 werden wir auf dem Mond sein. Ein anderer, dass es Autos geben wird, die von der Sonne angetrieben werden. Und ich sage also, dass ich mit 24 Schwergewichtsweltmeister sein werde.
4: Er schafft es nicht erst mit 24, sondern bereits mit 22 Jahren. 1964 boxt sich Cassius Clay zum Weltmeister gegen Sonny Liston. Nach seinem Weltmeistertitel 1964 konvertiert Cassius Clay zum Islam und nennt sich Muhammad Ali. Der Boxer sorgt auch in Deutschland für viele durchwachte Nächte vor dem Fernseher. Kämpfe wie der Rumble in the Jungle gegen George Foreman oder der Thriller in Manila gegen Joe Frazier machen Muhammad Ali endgültig zum Weltstar. Nach seinem Karriereende 1981 wird bei ihm Parkinson diagnostiziert. Die Krankheit raubt ihm die Sprache und die Körperkontrolle. Heute vor 10 Jahren stirbt Muhammad Ali und geht als The Greatest of All Time in die Geschichte ein.

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0: The Weather Girls. Damit kann noch gar nichts schief gehen am Mittwochmorgen, oder? It's Raining Man um 6:11 hier bei NDR 1 Niedersachsen.
1: Tja, und jetzt kann das Projekt WM 2026 also losgehen. Unsere Fußballnationalmannschaft ist in den USA angekommen.
0: Ja, ich habe die Fotos gesehen vom Abflug in Frankfurt. Ich finde ja immer spannend, was die Spieler so anhaben. Ne?
1: Ja.
0: Also früher gab es ja immer die goldene Regel, die Italiener sind immer am schicksten angezogen.
1: Das stimmt.
0: Wirklich eine Mannschaft voller Anzugmodels.
1: Ja, aber die Italiener sind ja nun mal nicht dabei. Ne?
0: Das stimmt. Und deswegen ist der Titel bestangezogenste Mannschaft vakant.
1: Ja.
0: Unsere Jungs haben sich mit einem, wie ich finde, etwas gehobenen Freizeitlook und einer Kombination aus Navyblau und Beige beworben.
1: Ja. Was sagt der Modepapst?
0: Naja, ich finde, man muss ja froh sein, dass deutsche Fußballer nicht in kurzen Hosen, Adiletten und Tennissocken aus dem Flieger steigen. Aber ich fand's ganz okay, muss ich sagen.
1: Okay, ja. Na gut. Also was ich wirklich lustig fand, das war ja ein ganz normaler Linienflug. Da saßen ganz normale Passagiere mit im Flugzeug.
0: Also lustig. Da fliegst du nach Chicago, Manu Neuer steht mit dir an der Toilette.
1: Ja, hallo Manu. Du bist wirklich witzig. Wobei, na gut, die Mannschaft, die war natürlich im Businessbereich vorne. Aber für die anderen Passagiere gab es zumindest Geschenke. Die haben jeder ein Deutschland-Trikot bekommen. Ist doch toll,
0: Mensch,
1: ne?
0: Sonst kriegst du ja nicht mal ein Schokoladenherz mehr, ne?
1: Ja, so, aber
0: finde ich super, ja.
1: Finde ich auch, genau. Und saßen sie alle in ihren Trikots. Und nach 8 Stunden Flug gab es dann hier diese Ansage.
2: Wir freuen uns, dass wir Sie heute hier pünktlich nach Chicago bringen konnten. Und an dieser Stelle möchten wir natürlich auch nochmal unserem deutschen Nationalteam alles Gute und vor allem ganz viel Spaß und viel Erfolg bei der bevorstehenden Weltmeisterschaft wünschen. Und auch erstmal toi toi toi für das erste Testspiel am 6. Juni. Ganz viel Erfolg.
0: Ah, das hoffen wir auch. Es kann also losgehen, ne?
1: Ja, also Samstag gibt es noch dieses Testspiel gegen die USA in Chicago. Und dann fährt die Mannschaft nach North Carolina. Da sind sie dann während der WM ja dann wirklich zu Hause. Also hoffentlich zu Hause bis zum 19. Juli.
0: Was das hoffen wir doch alle sehr. Ah, wir drücken so die Daumen für die zweitschickst angezogene Fußballmannschaft der Welt.
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0: erkennbar. Die Dire Straits. Walk of Life.
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2: Nur ein Hinweis für die A2 Berlin Richtung Hannover. Die Ausfahrt Allerengersleben ist wegen Bauarbeiten im Moment gesperrt. Und das auch noch bis zum 16. Juni. Kommen Sie gut durch.
3: Es ist 6 Uhr.
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3: Mit Moritz Zachow. Schönen guten Morgen. Die Schlagzeilen. Immer mehr Niedersachsen zeigen mögliche Behandlungsfehler an. Deutschland bewirbt sich um Sitz im UN-Sicherheitsrat. Handwerk im Land gewinnt durch künstliche Intelligenz wieder an Bedeutung. Das Wetter. Wolken, später Schauer und Gewitter bis 26 Grad. Die Techniker Krankenkasse Niedersachsen verzeichnet so viele Verdachtsfälle auf Behandlungsfehler wie noch nie. Ein Anstieg um 18%. Und auch bundesweit gibt es einen neuen Höchstwert. Christine Haaland, gibt es denn spezielle Eingriffe, bei denen offenbar besonders viel schiefläuft?
4: Tatsächlich beziehen sich die meisten Verdachtsfälle, nämlich 28%, auf chirurgische Behandlungen. Mit 14%, also halb so häufig, folgt die Zahnmedizin und Kieferorthopädie. 12% der Behandlungsfehler sollen in der Pflege vorgekommen sein, weitere 11 in Geburtshilfe und Gynäkologie. Insgesamt haben das fast 650 Versicherte der TK in Niedersachsen gemeldet. Nach Auskunft der Kasse ist erfahrungsgemäß an jedem dritten Verdacht etwas dran. Die Dunkelziffer sei groß. Annette Hempen, Leiterin der TK-Landesvertretung, sagt, feste Standards und Qualitätsvorgaben könnten Fehler reduzieren. Darum gehe es bei den sogenannten Leistungsgruppen der Krankenhausreform. Diese Standards dürften von den Ländern nicht verwässert werden. Außerdem fordert sie ein einheitliches Melderegister.
3: Die Generalversammlung der Vereinten Nationen entscheidet heute, ob Deutschland im nächsten und übernächsten Jahr einen Sitz im UN-Sicherheitsrat bekommt. Deutschland steht dieses Mal eine Kampfabstimmung bevor. Aus New York, Martin Ganselmeier.
5: Alle 8 Jahre kandidiert Deutschland für einen Sitz im UN-Sicherheitsrat. Bislang immer mit Erfolg, gehört Deutschland doch zu den größten Beitragszahlern der Vereinten Nationen und gilt als multilateraler Musterknabe. Doch diesmal ist es kein Selbstläufer. Denn für die 2 frei werdenden Sitze für westeuropäische Staaten gibt es 3 Bewerber. Neben Deutschland auch Portugal und Österreich. Die beiden kleineren Staaten hatten ihren Hut deutlich früher als Deutschland in den Ring geworfen. Portugal hat enge Kontakte zu Lateinamerika und Afrika. Österreich wirbt mit seiner politischen Neutralität. Bundesaußenminister Johann Wadephul ist schon seit Freitag in New York, um in einer Art politischem Speeddating noch möglichst viele Staaten für Deutschland zu gewinnen.
3: In Dortmund ist in der Nacht ein stundenlanger Großeinsatz der Polizei zu Ende gegangen. Ein bewaffneter Mann hatte erst eine Polizistin angeschossen und sich danach mit seinen 3 Kindern in einer Wohnung verschanzt. Nach Angaben der Polizei ergab sich der 51-Jährige in der Nacht. Den Kindern geht es demnach den Umständen entsprechend gut. Der angeschossene Polizist wurde leicht verletzt. Die Hintergründe der Tat sind noch unklar. Ein Unternehmen aus Neustadt am Rübenberge in der Region Hannover ist der Frage nachgegangen, wie sich künstliche Intelligenz auf die Bedeutung von Handwerk auswirkt. Also ob Menschen sich in der Tendenz mittlerweile gegen einen Bürojob und für einen Handwerksberuf entscheiden. Rund 2000 Befragte haben sich geäußert. Oliver Jürgens, was ist bei der Umfrage rausgekommen?
6: 66% der Befragten, die finden Handwerksberufe jetzt sicherer als den klassischen Bürojob. Und in der Tat stehen viele Jobs ja durch künstliche Intelligenz unter Druck. Das Institut für Arbeitsmarkt- und Berufsforschung rechnet damit, dass in den kommenden 15 Jahren rund 800.000 Jobs durch KI wegfallen, aber genauso viele neue entstehen. Besonders betroffen sind dabei Jobs in der Verwaltung, aber auch Jobs im Lager und im Gesundheitswesen. KI kommt zwar auch im Handwerk vor, Dachdecker Henning Hanebutt, der die Umfrage in Auftrag gegeben hat, der nutzt KI auch schon für Kalkulationen und im Marketing. Auch Drohnen würden bei der Auswertung von Schäden am Dach helfen, ein Dach decken. Das würden Roboter so schnell aber nicht können, sagt er.
3: Nachdem am Montagabend mehrere Schüsse auf einen Mann in Buxtehude abgegeben wurden, hat die Polizei einen Verdächtigen festgenommen. Demnach wurde der 42-Jährige nur wenige Kilometer entfernt in Neu-Wulmstorf aufgegriffen. Er steht im Verdacht, mehrfach auf das Opfer geschossen und den Mann dadurch lebensgefährlich verletzt zu haben. Die Polizeiinspektion Stade hat eine Mordkommission eingerichtet. Und Tennisprofi Alexander Zverev hat das Halbfinale der French Open erreicht und darf weiter auf seinen ersten Grand-Slam-Sieg hoffen. Der Hamburger besiegte den Spanier Rafael Jodar in 3 Sätzen. Im Halbfinale am Freitag trifft Zverev auf den Tschechen Jakub Menzik. Die Zeit 6:05 Uhr.
7: Und das Wetter hier bei uns in Niedersachsen, es ist ein bisschen so wie Kinder nach der Pubertät. Das Schlimmste hat man überstanden. Ja, meistens jedenfalls. Also heute Nacht und gestern Abend, da war ja ordentlich was los. Heftige Gewitter und es hat richtig geschüttet. Die Straßen sind vielleicht noch nass, aber im Laufe des Tages wird es trockener. Und auch im Allgemeinen ein bisschen besser. Denn wir kriegen Sonne und Wolken im Wechsel. Nur ab und zu am Nachmittag vielleicht mal so ein kleiner Schauer oder vielleicht auch ein Gewitter. Aber alles in allem ganz schön. Top-Temperaturen 18 Grad in Walkenried bis 22 Grad in Lüneburg, im Oberharz so bis 17 Grad.
1: 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Guten
2: Morgen. Gestern haben wir in Niedersachsen einen Weltrekord geknackt. Also jetzt nicht wir, aber Joyce Hübner, die hat sich den Weltrekord im Marathonlaufen gesichert.
7: Wahnsinn, diese Frau ist 367 Marathons hintereinander gelaufen. Also nicht am Stück, aber an 367 Tagen hintereinander. Wahnsinn.
2: Ja, wirklich. Und für diesen wichtigen Tag hatte sie sich das Emsland ausgesucht. Was ihre ersten Worte nach dem Rekord waren, das hören Sie gleich hier bei uns gegen 6:12.
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0: Hoffentlich haben Sie laut mitgesungen gerade und ordentlich aufgedreht, damit alles mitbekommen haben, die Backstreet Boys hier bei NDR1 Niedersachsen um 13 nach 6.
1: Man soll ja so jeden Tag so 7000 Schritte gehen, damit man fit bleibt. Ne?
0: 7000 Schritte, wie viele Kilometer sind das eigentlich?
1: So knapp 5, schaffst du das?
0: Okay, nicht immer.
1: Naja. Aber über 5 Kilometer kann Joyce Hübner nur lachen, denn die läuft jeden Tag 60.000 Schritte ungefähr. Das sind 42 Kilometer jeden Tag. Joyce Hübner läuft ja gerade 495 Marathons in 495 Tagen durch ganz Deutschland. Und gestern war sie bei uns im Emsland, ne?
0: Es ist total verrückt. Gestern hatten wir sie ja am Telefon und da war sie so ein bisschen aufgeregt, weil sie gestern einen Rekord brechen wollte auch noch. Noch nie zuvor hat eine Frau es geschafft, 367 Marathons hintereinander zu laufen, jeden Tag einen.
1: Und sie hat es geschafft, ne?
0: Ja, Joyce hat es geschafft, sie hat den Rekord gebrochen und war natürlich total happy.
2: Es ist natürlich schon was Cooles, weil ich habe jetzt den Weltrekord, der ist mir jetzt erstmal sicher. Selbst wenn mein Städtetrip nicht funktioniert, habe ich wenigstens schon einen Titel in der Tasche.
0: Ja, und man muss jetzt dazu wissen, also Joyce, die hat ja vor, alle 2059 Städte in Deutschland abzulaufen. Mhm. Also das wären dann am Ende eben 495 Marathons am Stück.
1: Verrückt, ja. Wirklich, was für eine Frau, ne?
0: Ja, gestern ist sie um 9 Uhr in der Grafschaft Bentheim gestartet, ist dann durch Lingen und dann mittags hinter Freren angekommen und an der Strecke standen sogar ein paar Zuschauer, die waren völlig baff.
3: Das ist mega. Also ich weiß nicht, ob das noch irgendjemand auf der Welt schafft. Ich weiß nicht, was ich dazu sagen soll zu der Leistung. Das ist einfach phänomenal.
4: Ich find's mega, dass sie 365 Tage am Stück läuft. Und wenn man dann mal überlegt, dass das ja erstmal eine körperliche Leistung ist, die ist ja schon Wahnsinn, aber auch mental. Ich meine, sie hat keinen Weihnachten mitgefeiert, sie feiert keine Feiertage, ist nicht im Urlaub. Also es ist Wahnsinn.
5: Also das ist total krass. Jeden Tag ein Marathon und dann schon ein Jahr lang und dann heute noch den Weltrekord. Also das ist schon echt Hammer.
1: Hey, stell dir das mal vor, ein Jahr lang nichts anderes machen, als jeden Tag einen Marathon zu laufen.
0: Ja, und immer laufen. Ne? Kann man dann eigentlich noch normal zu Fuß gehen?
1: Ich würde nie wieder zu Fuß gehen, nie wieder. Nur noch fahren.
0: Ja, fahren.
1: Mich fahren lassen. Ach, Glückwunsch, ja. Joyce Hübner.

0: und alle.
1: Sweet Caroline. Also ich möchte bitte nicht, dass die Engländer das am Finaltag alle zusammen grölen.
0: Ach, das singen wir alle zusammen von Anfang an. Deswegen müssen wir das so langsam mal üben hier bei NDR1 Niedersachsen. Neil Diamond, Sweet Caroline, falls Sie es nicht wissen, das ist ja einer der Mitgröl-Songs bei den Fußballspielen. Wahrscheinlich auch bei der WM.
1: Ja, mal gucken, warten wir es mal ab. 6.21 Uhr ist es.
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1: Guten Morgen.
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1: Das ist ganz ruhig heute Morgen auf den Straßen. Ich habe nur einen einzigen Hinweis für Minden. Die Landesstraße ist zwischen B61 Ringstraße und am Pumpwerk im Moment gesperrt. Hat es einen Unfall gegeben. So bis 8 Uhr wird das da wohl noch dauern. Ansonsten haben wir nichts. Gute Fahrt.
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3: Mit Moritz Zachow. Schönen guten Morgen. Die Techniker-Krankenkasse verzeichnet einen Rekord bei Verdachtsfällen auf Behandlungsfehler. Allein in Niedersachsen meldeten sich im vergangenen Jahr fast 650 Betroffene. Die meisten Verdachtsfälle beziehen sich auf chirurgische Behandlungen. Die EU plant für diesen Sommer ihren bisher größten Einsatz gegen Waldbrände. Angesichts der zunehmenden Waldbrandgefahr in ganz Europa werden fast 800 Feuerwehrleute aus 14 Ländern in besonders gefährdeten Gegenden im Einsatz sein, wie zum Beispiel Zypern, Griechenland oder Italien. Das kündigte EU-Kommissionspräsidentin von der Leyen an. Und die UN-Vollversammlung entscheidet heute darüber, ob Deutschland einen Sitz im Sicherheitsrat der Vereinten Nationen bekommt. Weitere Kandidaten sind Österreich und Portugal. Die Zeit 6.32 Uhr.
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1: Aus dem Studio Lüneburg mit Grete Hanitz. Guten Morgen. Wie berichtet hat in Buxtehude ein 42 Jahre alter Mann am Montagabend schwere Schussverletzungen erlitten. Bei dem anschließenden Großeinsatz war eine dreistellige Zahl an Beamten aus Niedersachsen und Hamburg dabei. Die Polizeiinspektion Stade hat inzwischen eine Mordkommission eingerichtet. Albrecht Breitschuh, gibt's denn schon erste Erfolge?
4: Noch nicht so richtig. Zeugen berichteten zwar, dass sich mehrere Personen in Tatortnähe zu Fuß entfernt hätten, aber ob die etwas mit den Schüssen zu tun haben, ist eine ganz andere Frage. Wie gestern bekannt wurde, nahm die Polizei in Neu-Wulmsdorf einen 42-Jährigen fest, von dem es bisher heißt, seine genaue Beteiligung sei derzeit noch unklar und Teil der laufenden Ermittlungen. Spekulationen, wonach es sich um einen Fall von Clankriminalität handeln könnte, bestätigte die Polizei nicht.
1: In der Gemeinde York im Kreis Stade hat es am Abend einen schweren Autounfall gegeben. Insgesamt 4 Fahrzeuge waren daran beteiligt. 5 Menschen wurden verletzt, eine Person davon schwer. Der Polizei zufolge war eine Frau auf der Kreisstraße 39 mit ihrem Wagen in den Gegenverkehr geraten. Warum genau das passiert ist, ermitteln die Beamten noch. Die K39 war für Bergungsarbeiten rund 2 Stunden gesperrt. Und vor 25 Jahren verschwand im Wendland die damals 15-jährige Katrin Konert. Die Polizei Lüchow wird heute Abend im ZDF in der Sendung Aktenzeichen XY erneut über den vermissten Fall berichten. Hauptkommissarin Annegret Dau-Rödel wird den aktuellen Stand darstellen und auf einen neuen Hinweisbogen aufmerksam machen. Und wir schauen noch aufs Wetter. Los geht's heute vielerorts mit Regen, im Laufe des Tages dann wechselnd bewölkt mit etwas Sonne, aber später auch weiter mit Schauern und Gewittern. Dazu bis zu 22 Grad, zum Beispiel in Uelzen. Nachrichten aus dem Studio Lüneburg wieder um 7:30 Uhr.

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1: Guten Morgen. Ach, schön, dass Sie mit uns aufstehen. Und auch die Natur ist schon wieder erwacht. Es ist so schön grün da draußen gerade, oder?
2: Ja, richtig sattgrün. Also so als Gartenbesitzer, da verbringen Sie wahrscheinlich jetzt viel Zeit im Garten oder im Gartencenter auch. Und genau da ist mir gestern was aufgefallen. Es ist dort nicht mehr so wie früher. Was sich verändert hat, das erzähle ich Ihnen gleich um 20 vor 7.

0: darf an keinem Lagerfeuer oder bei keinem Grill fehlen. John Denver, Take Me Home Country Roads. Toller Song um 20 vor 7 hier bei NDR 1 Niedersachsen.
1: Ja, Mittwochmorgen, heute ist der 3. Juni und zu dieser Jahreszeit sprießt es überall. Haben Sie es auch schon festgestellt? Sie mähen den Rasen und halbe Stunde später ist er wieder hochgewachsen.
0: Ist das so?
1: Unfassbar, man kommt überhaupt nicht hinterher.
0: Also ich sehe nur, es ist überall wahnsinnig grün und so sattgrün. Also ich finde, das sieht so toll aus, ne?
1: Als jemand mit Garten wirst du verrückt, ehrlich gesagt. Aber du verbringst viel Zeit mit dem Rasenmäher oder im Gartencenter, weil du einen neuen Kantentrimmer brauchst. Und dabei ist mir aufgefallen, im Gartencenter stehen Geräte, bei denen man denkt, hä? Was ist das denn?
0: Oh Gott, Susi, du bist alt, oder?
1: Nein, jetzt mal ernsthaft, Kuhlage. Also teilweise sehen die Dinge aus, als hätte Harry Potter irgendwas im Baumarkt vergessen. Also
0: komm, ich meine, Gartengeräte sind doch kein Hexenwerk. Und das sage ich als jemand, der nur einen Balkon hat.
1: Kuhlage, weißt du was?
0: Na?
1: Dann testen wir dich mal kurz. Ich mache ein kurzes Quiz mit dir und mit Ihnen zu Hause. Skurrile Gartengeräte, was macht man damit?
0: Oh.
1: Ich nenne dir einfach nur mal ein Gerät, drei Erklärungen dazu und du, es ist nur eine davon richtig. Du musst rausfinden, welche die das sind. Okay, was ist der Sauzahn? Wofür benutzt man den im Garten? Also zum tiefen, aber wurzelschonenden Lockern des Bodens mit einem einzigen gebogenen Zinken. Oder B, zum Herausziehen von eingewachsenen Rasenkanten. Oder C, zum Rausreißen von verfilztem Rasen.
0: Sauzahn.
1: Der Sauzahn.
0: Also ich logge mal C ein. Aufreißen von verfilztem Rasen. Also im Aufreißen kannte ich mich ganz früher mal ganz gut aus. Ist aber lange her. Deswegen sage ich C.
1: Du Sauzahn. Du.
0: Ja,
1: nein,
0: Sauzahn.
1: Nein, tatsächlich nicht.
0: Nein?
1: Falsch. Nein. Fehler.
0: Mist.
1: A wäre richtig gewesen. Also der Sauzahn, der lockert den Boden tief und ohne gleich die ganzen Wurzeln mit rauszureißen. Das ist der Sauzahn.

0: so laut. Nicht so laut in Chicago. In Chicago ist es nämlich gerade kurz vor Mitternacht und Lennart Kahl schnuffelt sich jetzt nochmal in sein Schnuffeltuch. Und Manuel Neuer geht wahrscheinlich zum zweiten Mal aufs Klo. Ich meine, er ist ja auch nicht mehr der Jüngste, ne? NDR 1 Niedersachsen hier um 6:50.
1: Ja, gestern ist die deutsche Fußballnationalmannschaft in Chicago gelandet. Nach 9 Stunden Flug ist sie da angekommen und jetzt kann die WM 2026 starten.
0: Susi, du kennst dich ja ein bisschen besser aus, ne? Also fliegen wir denn auch mit dem WM-Pokal wieder zurück nach Hause? Na?
1: Die Hoffnung stirbt zuletzt, oder? Also erstmal gucken, wie es so war auf der Reise. Unser Reporter Holger Dahl saß ja gestern mit im Flieger. Holger, wie war denn der Flug mit der Mannschaft?
2: So viel hat man von der deutschen Fußballnationalmannschaft jetzt als normaler Passagier gar nicht wahrgenommen. Also wir waren zuerst im Flugzeug, dann kam die Mannschaft, dann haben sie sich gemütlich gemacht vorne im Businessbereich. Das ist ja schon ziemlich getrennt, also kaum einen hat man da gesehen. So ein paar aus dem Staff der Mannschaft hat ein bisschen weiter hinten gesessen. Und das war's dann eigentlich auch. Nach 8 Stunden dann wieder aussteigen, die Mannschaft zuerst. Die sah ein bisschen besser aus als alle anderen, weil sie natürlich in der Businessklasse schon auch mehr Möglichkeiten hatten, so ein bisschen in die Füße hochzulegen. Bei der Einwanderungsbehörde ist Joshua Kimmich als letztes durch. Den habe ich noch gesehen. Da habe ich mir gedacht, oh, also die Anzughose hat aber relativ wenig Falten. Also sie scheinen gut angekommen zu sein.
0: Sehr schön.
2: Mal gucken, wie es jetzt weitergeht.
0: Ja, wie geht's denn jetzt weiter für die Mannschaft?
2: Ja, also nach der ersten Nacht steht dann direkt für den ersten Tag natürlich auch ein bisschen Training auf dem Programm. Das wird sicher erstmal sanft ablaufen, weil es geht ja auch darum, den Jetlag irgendwie so ein bisschen zu verarbeiten. Das werden die schon hinbekommen, haben ja genug Zeit. Bis Samstag, dann ist das Testspiel gegen die USA hier in Chicago. Und dann geht's darum, so den letzten Feinschliff zu finden, bevor es dann ins endgültige WM-Trainingsquartier nach North Carolina, nach Winston-Salem geht. Und dann kann das Turnier losgehen.
0: Oh, ja, vielen Dank, Holger.
1: Ich bin bereit. Ich bin sowas von bereit. Ich habe auch ein ganz gutes Gefühl. Kann man ja mal sagen, oder? Ich habe ein gutes Gefühl.
0: Und widersprich niemals einer Frau, wenn sie von ihren Gefühlen redet.
1: So. NDR ist Niedersachsen hier. 6:58 haben wir es kurz, der Verkehrsservice. Fahren Sie vorsichtig bitte auf der B522 Flughafen Richtung Berliner Platz in der Einfahrt Gozorner Straße. Da liegen Metallteile auf der Fahrbahn. Vorsicht.
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1: Alle haben mitgewippt, auf jeden Fall gerade. Ich hab's genau gesehen.
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1: Ein ganz ruhiger Morgen, falls Sie mit dem Auto unterwegs sind, werden Sie gut durchkommen. Nur ein einziger Hinweis für Minden, da ist die Landesstraße zwischen B61, Ringstraße und am Pumpwerk im Moment gesperrt. Da hatte es vorhin einen Unfall gegeben, da ist voraussichtlich bis 8 Uhr noch auf beiden Seiten dicht. Ansonsten haben wir gar nichts. Gute und sichere Fahrt und damit rüber zu Moritz. Der hat alles Wichtige aus Niedersachsen und der Welt.
3: So sieht's aus. Es ist 7 Uhr.
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3: Mit Moritz Zachow. Schönen guten Morgen. Die Schlagzeilen. Immer mehr Niedersachsen zeigen mögliche Behandlungsfehler an. Deutschland bewirbt sich um Sitz im UN-Sicherheitsrat. Handwerk im Land gewinnt durch künstliche Intelligenz wieder an Bedeutung. Und das Wetter. Wolken, später dann Schauer und Gewitter bis 26 Grad. Die Techniker Krankenkasse Niedersachsen verzeichnet so viele Verdachtsfälle auf Behandlungsfehler wie noch nie. Einen Anstieg um 18%. Und auch bundesweit gibt es einen neuen Höchstwert. Christine Harland, gibt es denn spezielle Eingriffe, bei denen offenbar besonders viel schiefläuft?
4: Tatsächlich beziehen sich die meisten Verdachtsfälle, nämlich 28%, auf chirurgische Behandlungen. Mit 14%, also halb so häufig, folgt die Zahnmedizin und Kieferorthopädie. 12% der Behandlungsfehler sollen in der Pflege vorgekommen sein, weitere 11 in Geburtshilfe und Gynäkologie. Insgesamt haben das fast 650 Versicherte der TK in Niedersachsen gemeldet. Nach Auskunft der Kasse ist erfahrungsgemäß an jedem dritten Verdacht etwas dran. Die Dunkelziffer sei groß. Annette Hempen, Leiterin der TK-Landesvertretung, sagt, feste Standards und Qualitätsvorgaben könnten Fehler reduzieren. Darum gehe es bei den sogenannten Leistungsgruppen der Krankenhausreform. Diese Standards dürften von den Ländern nicht verwässert werden. Außerdem fordert sie ein einheitliches Melderegister.
3: Die Generalversammlung der Vereinten Nationen entscheidet heute, ob Deutschland im nächsten und übernächsten Jahr einen Sitz im UN-Sicherheitsrat bekommt. Deutschland steht dieses Mal eine Kampfabstimmung bevor. Aus New York berichtet Martin Ganselmeier.
5: Alle 8 Jahre kandidiert Deutschland für einen Sitz im UN-Sicherheitsrat. Bislang immer mit Erfolg, gehört Deutschland doch zu den größten Beitragszahlern der Vereinten Nationen und gilt als multilateraler Musterknabe. Doch diesmal ist es kein Selbstläufer. Denn für die 2 frei werdenden Sitze für westeuropäische Staaten gibt es 3 Bewerber. Neben Deutschland auch Portugal und Österreich. Die beiden kleineren Staaten hatten ihren Hut deutlich früher als Deutschland in den Ring geworfen. Portugal hat enge Kontakte zu Lateinamerika und Afrika. Österreich wirbt mit seiner politischen Neutralität. Bundesaußenminister Johann Wadephul ist schon seit Freitag in New York, um in einer Art politischem Speeddating noch möglichst viele Staaten für Deutschland zu gewinnen.
3: Die EU plant für diesen Sommer ihren bisher größten Einsatz gegen Waldbrände. Angesichts der zunehmenden Waldbrandgefahr in ganz Europa werden fast 800 Feuerwehrleute aus 14 Ländern in besonders gefährdeten Gegenden stationiert. Das kündigte EU-Kommissionspräsidentin von der Leyen an. Sie nannte dabei die Länder Zypern, Griechenland, Italien, Frankreich, Spanien und Portugal. Demnach stehen außerdem 22 Flugzeuge und 5 Helikopter aus der EU-Flotte zur Unterstützung bereit. Ein Unternehmen aus Neustadt am Rübenberge in der Region Hannover ist der Frage nachgegangen, wie sich künstliche Intelligenz auf die Bedeutung von Handwerk auswirkt. Also ob Menschen sich in der Tendenz mittlerweile gegen einen Bürojob und für einen Handwerksberuf entscheiden. Rund 2000 Befragte haben sich geäußert. Oliver Jürgens, was ist bei der Umfrage rausgekommen?
6: 66% der Befragten, die finden Handwerksberufe jetzt sicherer als den klassischen Bürojob. Und in der Tat stehen viele Jobs ja durch künstliche Intelligenz unter Druck. Das Institut für Arbeitsmarkt und Berufsforschung rechnet damit, dass in den kommenden 15 Jahren rund 800.000 Jobs durch KI wegfallen, aber genauso viele neue entstehen. Besonders betroffen sind dabei Jobs in der Verwaltung, aber auch Jobs im Lager und im Gesundheitswesen. KI kommt zwar auch im Handwerk vor. Dachdecker Henning Hanebutt, der die Umfrage in Auftrag gegeben hat, der nutzt KI auch schon für Kalkulationen und im Marketing. Auch Drohnen würden bei der Auswertung von Schäden am Dach helfen. Ein Dach decken, das würden Roboter so schnell aber nicht können, sagt er.
3: Der Zoll hat 8 Tonnen Kokain im Jade-Weser-Port in Wilhelmshaven sichergestellt. Die Droge war laut Zoll in schwarzen Paketen verpackt und wurde in einem Container verschifft, in dem eigentlich Säcke mit Kakaobohnen geladen sein sollten. Die 8 Tonnen Kokain sind die größte Menge, die bisher am Jade-Weser-Port gefunden wurde. Experten warnen, dass Drogenschmuggler immer häufiger auf kleine Häfen setzen. Größere Häfen wie die in Rotterdam, Antwerpen und Hamburg haben ihre Sicherheitsmaßnahmen zuletzt erhöht. Tennisprofi Alexander Zverev hat das Halbfinale der French Open erreicht und darf weiter auf seinen ersten Grand-Slam-Sieg hoffen. Der Hamburger besiegte den Spanier Rafael Rodar in 3 Sätzen. Im Halbfinale am Freitag trifft Zverev auf den Tschechen Jakub Menzik. Kurzer Blick auf die Straßen. Vorsicht bitte auf der A28 Oldenburg-Leer. Zwischen Filsum und Leer-Ost, da liegen Holzteile. Die Zeit 7.05 Uhr.
0: Und das Wetter, das ist ein bisschen wie süßer Sekt, nämlich halbtrocken. Es ist nicht komplett ausgeschlossen, dass es nicht vielleicht noch den einen oder anderen Schauer gibt. Aber erstmal ist es ganz schön. Vielleicht zeigt sich bei Ihnen jetzt gerade schon die Sonne. Genießen Sie es. Mal sind ein paar Wolken davor. So geht es die ganze Zeit. Heute Nachmittag, da kann es dann auch mal so einen kleinen Schauer geben oder vielleicht auch ein Gewitter. Aber bis dahin wird es ganz schön. Top-Temperaturen 18 Grad auf Norderney, 22 Grad in Fassberg, im Oberharz so bis 17 Grad.
2: 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Guten
1: Morgen. Schön, dass Sie dabei sind heute am Mittwoch. Ja, vielleicht ist der rote Teppich ja schon ausgerollt.
0: Hundertprozentig, denn heute startet ja das Filmfest Emden-Norderney. Da kommen jede Menge bekannte Schauspieler zu uns nach Niedersachsen.
1: Tja, und mittendrin unser Hellwach-Kollege Keno, der moderiert ja das Filmfest und wird uns gleich verraten, wer so alles kommt. Um 12 nach 7.
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0: Bonnie Tyler. It's a Heartache hier bei NDR 1 Niedersachsen am Mittwoch, dem 3. Juni.
1: Ja.
0: Ja.
1: Wir freuen uns. Es ist wieder soweit. Heute startet das 36. internationale Filmfest Emden-Norderney. Ein Hauch von Hollywood in Niedersachsen.
0: Ja, und NDR 1 Niedersachsen ist der Partner des Festivals und unser Hellwach-Kollege Keno Bergholz moderiert die Preisverleihung am Sonntagabend und auch die Eröffnung. Keno, bist du schon ein bisschen aufgeregt?
2: Na, ein bisschen aufgeregt bin ich natürlich schon. Andererseits ist Emden, ist Ostfriesland für mich natürlich Heimat. Insofern komme ich damit ganz gut zurecht. Und das ist ja auch genau das Tolle am internationalen Filmfest Emden-Norderney. Es bringt einmal im Jahr die große Filmwelt zu uns nach Ostfriesland. Also ab heute ist wirklich eine Woche lang richtig was los. Gäste aus fernen Ländern, viele zum Beispiel aus den Niederlanden. Wir haben jede Menge englische Filmschaffende. Filme aus Irland, zu denen Gäste kommen. Ganz viele Filme aus Norwegen. Es gibt einen, der reist aus Los Angeles an. Wir haben drei Filmschaffende, die kommen ganz aus Kanada. Das muss man sich mal vorstellen.
0: Oh, da muss man Fremdsprachen beherrschen. Ne?
1: Ja, ich sag's dir wirklich. Ja, heute Abend zur Eröffnung gibt es ja dann die Weltpremiere von Sommer auf Asphalt. Das ist eine NDR-Produktion. Und da wird ja wahrscheinlich richtig was los sein bei euch, oder?
2: Oh, wir haben den roten Teppich ausgerollt vor dem Festspielhaus am Wall hier bei uns in Emden. Denn wir haben die drei Hauptdarsteller zu Gast unseres Eröffnungsfilms heute Abend. Aaron Hilmer, Mala Emde, die Les, die weibliche Hauptrolle spielt. Und Christoph Maria Herbst, der ja über viele Jahre hinweg in vielen Staffeln Stromberg brilliert hat. Er spielt eben jetzt die Hauptrolle, schwingt sich also aufs Fahrrad. Im Film geht's nämlich um Fahrradkuriere. Ich will noch nicht zu viel verraten, das darf man ja nicht vor so einer Weltpremiere. Aber wir in Niedersachsen können uns den Film dann ab morgen überall angucken. Da läuft Sommer auf Asphalt nämlich in allen Kinos an bei uns in Niedersachsen.
0: Christoph Maria Herbst, Wahnsinn. Ja, den hören Sie übrigens heute Nachmittag schon hier bei uns, bei den Funkbildern hier bei NDR 1 Niedersachsen ab 16 Uhr. Ja, und wie es in Emden aussieht bei diesem Filmfestival, das sehen Sie heute Abend auch im Fernsehen ab 19:30 in Hallo Niedersachsen.
1: Kurzer Verkehrsservice noch, fahren Sie vorsichtig bitte. Auf der A27 Walsrode-Bremen zwischen Walsrode Süd und West, da liegen Gegenstände auf der Fahrbahn und da steht auch ein defektes Fahrzeug.

0: schön, oder?
1: Ja.
0: Der wärmt den Mittwoch für uns an, der gute Limahl. Neverending Story hier bei NDR 1 Niedersachsen. Schönen guten Morgen, 7.21 Uhr ist es.
2: Ja, vielleicht gießen Sie sich gerade ein bisschen Milch in den Kaffee oder kochen sich ein Ei und fragen sich, sag mal, wo kommt das eigentlich her? Also die Milch und die Eier und das Getreide fürs Brot, ne?
0: Tja, natürlich vom Bauernhof. Und wenn Sie es noch genauer wissen wollen, dann fahren Sie doch hin. Am Sonntag ist ja wieder Tag des offenen Hofes. Also da öffnen über 40 Bauernhöfe in Niedersachsen ihre Tore. Und da kann man sich angucken, ja, wie moderne Landwirtschaft funktioniert, wie unsere Nahrungsmittel produziert werden.
2: Oh, das ist wirklich toll für die ganze Familie. Ich war schon mal da und wenn man heutzutage so überhaupt keinen Kontakt zur Landwirtschaft hat, dann ist es schön, mal am Stall zu stehen, mal Kühe zu streicheln, mit den Landwirts zu quatschen. Oder umgekehrt, wenn der Bauer damit einverstanden ist.
0: Und unser Niedersachsen-Reporter Schorse, der ist jetzt schon da. Der stellt diese Woche jeden Tag einen Betrieb vor, der dann am Sonntag auch geöffnet hat. Und heute ist er auf dem Hof Rodewald-Schulz in Schossdorf im Landkreis Uelzen. Moin Schorse, hast du heute schon eine Kuh gestreichelt?
2: Oder den Bauern?
1: Nee, ich habe weder den Bauer noch die Kuh gestreichelt, aber ich kann ja mal Alex fragen, wie streichelt man eigentlich eine Kuh?
3: Ja, man geht da ganz vorsichtig an die Kuh ran, bietet seine Hand an und die Kuh nimmt dann selber Kontakt auf. Also wir wollen die Kuh nicht überfordern, sondern selber auf sie zugehen und dann muss sie den letzten Schritt machen und dann kann man sie ganz vorsichtig anfassen.
1: Okay, das können wir jetzt mal machen. Wie heißt sie?
3: Sie heißt Caesar.
1: Caesar, hallo Caesar. So, jetzt gehe ich ran mit meiner Hand. Ah, jetzt hat sie mich berührt. Also, es hat geklappt.
3: Jawohl, die Kontaktaufnahme hat geklappt.
1: Und du hast ja auch gesagt, sie ist ein bisschen verliebt, ne?
3: Ja, genau. Sie bullt gerade, sie ist verliebt und wartet jetzt auf den Bullen.
1: Also, ihr müsst euch das vorstellen, wir stehen hier in einem, würde man das Offenstall nennen?
3: Ja.
1: Ja, das heißt, es kommt überall Luft rein, ne?
3: Genau, wir wollen versuchen, dass wir möglichst viel frische Luft hier reintragen, um möglichst angenehmes Klima hier zu haben für unsere Mädels und das gelingt uns hier oben auch ganz gut.
1: Das sind 120 Tiere, die hier um uns rum stehen und es ist quietschsauber bei euch. Also gefällt mir sehr gut. Das ist auch eine Halle, die jetzt am Tag des offenen Hofes hier gezeigt wird, der Stall, ne?
3: Ganz genau. Also wir versuchen hier möglichst viel von unserem Betrieb zu zeigen. Wir wollen, dass die Leute hier die Kühe sehen können, aber vor allem auch den Melkroboter. Das ist für viele Leute noch nicht so das Bekannte. Und der eine oder andere möchte gerne mal durchs Schlüsselloch gucken hier. Und das ist natürlich eine super Gelegenheit, um dann hier auch mal zu sagen, so, kommt alle her, wir machen die Tür auf. Jeder kann gucken und seine Fragen stellen und dann hoffen wir, dass wir auch möglichst viele Leute hier sehen.
1: Da bin ich natürlich auch gespannt drauf. Der Melkroboter, den werden wir uns heute auch noch mal anschauen. Aber jetzt will ich noch mal, darf ich noch mal? Ach so, jetzt ist Caesar frisst jetzt gerade. Ne? Jetzt kann ich nicht ran, ne?
3: Nee, das würde sie jetzt nicht so wollen.
1: Oh, okay, dann lassen wir sie in Ruhe. Aber wir melden uns dann wieder vom Melkroboter. Es ist toll hier auf dem Hof. Also bleibt bei uns, ihr Lieben.
2: Das machen wir auf jeden Fall. Ich werde auch nicht so gern beim Essen gestreichelt, muss ich sagen.
0: Caesar, wie hieß die Kuh Caesar? Okay, da kann sich Schorsen noch annähern. Ja, also danke dir, Schorsen. Morgen geht seine Tour weiter. Alle Stationen finden Sie auf ndr.de/ndr1niedersachsen.
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0: 80er sind wieder zurück. Natürlich nur hier bei NDR 1 Niedersachsen. Nick Kershaw, Wouldn't It Be Good?
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2: Ja, jetzt haben wir doch so ein paar Staus hier reinbekommen. Einmal die A1 Osnabrück Richtung Bremen, zwischen Bremen-Brinkum und Hemelingen, da haben wir 4 Kilometer Stau. Rüber auf die A2 Berlin Richtung Hannover, zwischen Peine und Lehrte Ost, 4 Kilometer stockend. Auch da ist ja im Moment eine Baustelle. Nochmal A2, Hannover nach Berlin diesmal, zwischen Allerengersleben und Eilsleben stockt es auf 6 Kilometern. Die A7 Hannover Richtung Hamburg ist im Kreuz Hannover-Kirchhorst wegen Bauarbeiten gesperrt, bis ca. 8.30 Uhr noch, also noch eine Stunde. Dann A7 Hannover-Flensburg zwischen Hamburg-Heimfeld und dem Elbtunnel 4 Kilometer stockend. B242 Nordhausen-Bad Harzburg, der Hasselkopftunnel wird wegen Wartungsarbeiten gleich von 8 Uhr bis heute Abend gesperrt. Da können Sie dann aber einfach den Schildern folgen, da gibt es eine Umleitung. Minden, die Landesstraße zwischen B61 Ringstraße und am Pumpwerk, ist nach einem Unfall dicht, noch eine halbe Stunde. Und in Hannover ist die Robert-Enke-Straße wegen einer Veranstaltung bis morgen Abend 20 Uhr gesperrt. Das war's von uns. Gute Fahrt, wenn Sie unterwegs sind.
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3: Mit Moritz Zacho. Einen schönen guten Morgen. Die Techniker Krankenkasse verzeichnet einen Rekord bei Verdachtsfällen auf Behandlungsfehler. Allein in Niedersachsen meldeten sich im vergangenen Jahr fast 650 Betroffene. Die meisten Verdachtsfälle beziehen sich auf chirurgische Behandlungen. Die EU plant für diesen Sommer ihren bisher größten Einsatz gegen Waldbrände. Angesichts der zunehmenden Waldbrandgefahr in ganz Europa werden fast 800 Feuerwehrleute aus 14 Ländern in besonders gefährdeten Gegenden wie Zypern, Griechenland oder Italien stationiert. Das kündigte EU-Kommissionspräsidentin von der Leyen an. Und die UN-Vollversammlung entscheidet heute darüber, ob Deutschland einen Sitz im Sicherheitsrat der Vereinten Nationen bekommt. Weitere Kandidaten sind Österreich und Portugal. Die Zeit 7.31 Uhr.
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4: Aus dem Studio Lüneburg mit Grete Hanitz. Guten Morgen. Nach Schüssen auf einen 42-Jährigen in Buxtehude soll der Mann aus Hamburg laut Polizei zwar weiter in einem kritischen Zustand, aber außer Lebensgefahr sein. Die Polizeiinspektion Stade hat inzwischen eine Mordkommission eingerichtet. Albrecht Breitschuh, gibt es schon erste Erfolge?
5: Noch nicht so richtig. Zeugen berichteten zwar, dass sich mehrere Personen in Tatortnähe zu Fuß entfernt hätten, aber ob die etwas mit den Schüssen zu tun haben, ist eine ganz andere Frage. Wie gestern bekannt wurde, nahm die Polizei in Neu-Wulmsdorf einen 42-Jährigen fest, von dem es bisher heißt, seine genaue Beteiligung sei derzeit noch unklar und Teil der laufenden Ermittlungen. Spekulationen, wonach es sich um einen Fall von Clankriminalität handeln könnte, bestätigte die Polizei nicht.
4: Pendler im Raum Lüneburg brauchen weiter starke Nerven. Nachdem die Bahnstrecke Hamburg-Hannover für Sanierungsarbeiten gesperrt wurde, ist ja nun auch noch die A39 zwischen Lüneburg-Nord und Handorf wegen Bauarbeiten für 2 Wochen dicht. Und das wirkt sich auch auf den Busverkehr aus. Darauf weist jetzt explizit nochmal das kommunale Verkehrsunternehmen Moin hin. Es könne zu erheblichen Verspätungen kommen und auch wenn ein Bus durch den Stau schon verspätet an der Endhaltestelle ankommt, der Busfahrer muss trotzdem seine Pause in voller Länge machen. Dazu sei er gesetzlich verpflichtet, so das Verkehrsunternehmen. Und Uelsner Kinder haben im Serengeti-Park Hodenhagen einen besonderen Tag erlebt. 50 Kinder und Begleitpersonen sind mit, weil anonyme Spenden an die Hansestadt Uelsen den Ausflug möglich gemacht haben. Mitarbeitende von Hansestadt, Kinderschutzbund und CJD haben den Ablauf organisiert. Wir schauen noch aufs Wetter. Bis zu 20 Grad heute in Stade, bis 22 in Uelsen. Im Laufe des Tages zieht der Regen von heute früh ab und es gibt Sonne und Wolken, aber dann später auch wieder Schauer und Gewitter. Nachrichten aus dem Studio Lüneburg wieder in einer Stunde um 8:30.
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0: Schönen guten Morgen und gleich spielen wir hier mit Henrike Plätzer aus Oldenburg unser neues beliebtes Spiel Mut zur Lücke. 3 Songs, da fehlt jeweils ein Wort und wenn Henrike diese Wörter errät, dann kann sie 100 Euro gewinnen. Also bleiben Sie bei uns, es geht los in 7 Minuten um 20 vor 8.

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2: Und wir spielen heute mit Henrike Plätzer aus Oldenburg. Hallöchen.
3: Hallo.
2: Hallo. Sie arbeiten als Lehrerin, ist das richtig?
3: Das ist richtig. Grundschule, erste Klasse.
4: Oh, wie schön. Oh,
2: das ist ja süß.
4: Da wird man auch richtig geliebt, ne? Oder als Lehrerin?
3: Meistens schon, ja.
2: Also ich weiß, mein Sohn hat seine Grundschullehrerin gehasst.
4: Oh nein.
2: Es gibt auch Ausnahmen. Aber es beruhte auf Gegenseitigkeit, muss man sagen. Wann müssen Sie los?
3: Ich habe heute erst zur dritten Stunde, also das heißt, ich muss erst um 9 aus dem Haus.
2: Och, wie schön.
4: Okay, und dann können Sie nachher den Kindern erzählen, ich habe heute im Radio 100 Euro gewonnen. Das hoffen wir mal, dass das jetzt klappt bei unserem Spiel Mut zur Lücke.
3: Ja, genau. Damit habe ich schon vorab angegeben. Ich hoffe,
2: jetzt,
3: ich erfülle jetzt die Aufgaben.
2: Jetzt müssen Sie liefern. Ja, klar, der Druck steigt. Sie wissen, Sie kriegen 3 Songs. Da fehlt jeweils ein Wort. Und wenn Sie 3 Songs richtig erraten, beziehungsweise die Wörter, dann gibt's 100 Euro. Sollen wir loslegen?
3: Ich gebe mir Mühe.
4: Okay, hier kommt der erste Song. Welches Wort fehlte?
3: Tears.
4: Ja!
2: Jawohl!
4: Sehr gut. Ja. Zweiter Song. Hier kommt er.
5: Bye, bye, love. Bye, bye.
4: Bisschen schwieriger. Was fehlte da?
3: Happiness.
4: Och, ist gar nicht schwierig. Super! Ganz entspannt, sagt sie. Happiness. So, einen haben wir noch. Jetzt geht's um 100 Euro. Und, was fehlte da?
3: Schmerz.
4: Oh, ist alles sowas von richtig. Wo ist er hier?
2: Wunderbar. Ja, hervorragend. Da brauchen Sie sich also nicht vor Ihren Schülerinnen und Schülern blamieren. Das war toll.
3: Okay.
2: Und 100 Euro gibt's auch noch. Davon können Sie der ganzen Klasse vielleicht ein Eis kaufen. Wenn Sie es jetzt im Radio versprechen, dann müssen Sie es auch durchziehen.
4: Eigentlich
3: eben,
4: auch, ne?
3: Das habt ihr jetzt gesagt.
2: Okay, machen Sie damit, was Sie wollen. Ist ja Ihr Geld. Glückwunsch.
4: Also, das haben Sie super gemacht. Und Sie zu Hause können gerne auch mal das probieren. Mut zur Lücke, unser neues Spiel. Nächste Runde 10 vor 11 heute Vormittag. Und Sie können sich bewerben über unsere Seite ndr.de/nd.

0: Guten Morgen, es ist 8:10 hier bei NDR 1 Niedersachsen. Kurze Frage, Suse, wie viele Probleme macht dir das Unkraut gerade bei dir im Garten?
1: Gott, Gott, bitte, hör auf, es wuchert alles voll. Ich sag mal so, wenn ich Giersch verkaufen könnte, wäre ich reich. Ehrlich.
0: So, was, wenn ich dir sage, es gibt tatsächlich Leute, die verdienen mit Unkraut Geld. So ein Typ ist nämlich Werner Klemmer aus dem Kalletal. Der ist Landwirt und baut, halten Sie sich fest, Unkraut an.
1: Ernsthaft jetzt?
0: Ja. Davon erzählt er in der neuen Folge von 63 Hektar, unserem Landwirtschaftspodcast, weil Werner hat irgendwann festgestellt, dass es Leute gibt, die brauchen Samen von bestimmten Kräutern für Wildwiesen und so renaturierte Flächen. Und die bezahlen dafür sehr viel Geld.
1: Ja.
0: Und dann hat er sich gesagt, ja, dann baue ich das doch an.
2: Ja, ich hatte mir das ehrlich gesagt einfach vorgestellt, weil ich dachte mir, Unkraut, das wächst ja sowieso, da bin ich gut drin, das kann ich machen. Aber hat sich dann doch als deutlich schwieriger herausgestellt, als ich dachte. Weil irgendein Unkraut zu kriegen, ist gar kein Problem, aber will man ein spezielles, genau das haben, dann will es natürlich nicht wachsen. Ist ja logisch, wäre ja zu einfach, wenn es so einfach wäre. Aber ja, da sind wir so mehr oder weniger reingestolpert in diese ganze Sache.
0: Ja, mittlerweile verdient Werner mit Unkraut Geld.
1: Aber ich stelle mir das nicht so einfach vor. Also wahrscheinlich gibt es doch da kaum Landmaschinen dafür, oder?
0: Genau. Und da muss man erfinderisch sein. Und das ist so lustig, wie Werner so von den Anfängen erzählt.
2: Ein gutes Beispiel war letztes Jahr der Löwenzahn, den wir ernten wollten. Ich stand dann vor dem Löwenzahnfeld und ja, habe ich mir ehrlich gesagt vorher wenig Gedanken darüber gemacht, wie man den dann erntet. Und dann haben wir uns Hals über Kopf dann einen Laubbläser geholt, hinten am Trecker dran. Und damit bin ich dann mit dem Schlauch und diesem Sauggebläse bin ich dann übers Feld gelaufen. Gibt es auch genug Bilder und Videos von. Ja, seitdem kennen mich die Leute. Ja,
1: kann ich mir vorstellen.
0: Ja, was es noch für Schwierigkeiten gibt, wenn man Unkraut anbaut und wie viel Geld man damit aber verdienen kann, das hören Sie alles in der neuen Folge von 63 Hektar.
1: Also wirklich spannend zu hören, natürlich in ARD Sounds. 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

0: Ultravox. Dancing with Tears in My Eyes. Ultravox gibt's ja leider nicht mehr, aber ihr legendärer Sänger Mitch Ure, der macht nach wie vor Musik und der ist auch live unterwegs und er geht nächstes Jahr auf eine große Tournee und macht sogar hier bei uns in Niedersachsen halt. Ja. Also, wenn Sie ihn sehen wollen, am 3. März spielt Mitch Ure im Theater am EGI in Hannover und es gibt sogar noch Tickets.
1: Na dann, kurz vor 8 haben wir's.
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1: Und mittlerweile ist leider einiges los auf den Straßen. Einmal bitte vorsichtig fahren auf der A2 Hannover Richtung Berlin. In der Einfahrt Irxleben, da laufen Tiere auf der Fahrbahn. Und Vorsicht auf der A255, Zweig Hamburg-Veddelstadt auswärts, zwischen Hamburg-Veddel und Dreieck Norderelbe. Eine ungesicherte Unfallstelle. So, gucken wir auf die Staus. A1 Osnabrück Richtung Bremen, zwischen Dreieck Stur und Bremen-Arsten, 6 Kilometer Stau. A2 Berlin Richtung Hannover, zwischen Peine und Lehrte Ost, 5 Kilometer stockend. Nochmal A2, Hannover nach Berlin diesmal. Zwischen Allerengersleben und Eilsleben stockt es auf 4 Kilometern. Auch da wird ja im Moment gebaut. Dann rüber auf die A7, Hannover Richtung Hamburg. Die ist im Kreuz Hannover-Kirchhorst wegen Bauarbeiten gesperrt. Noch voraussichtlich eine halbe Stunde. A7, Hannover-Flensburg. Zwischen Hamburg-Heimfeld und dem Elbtunnel, da stockt es auf 4 Kilometern. A27 Bremen Richtung Bremerhaven, zwischen Bremerhaven Süd und Wohlsdorf, 4 Kilometer Stau vor der Baustelle dort. Göttingen B27, B3 Richtung Braunlage, zwischen dem Ortseingang und an der Lutter, 3 Kilometer Stau, auch da eine Baustelle. Und B242 Nordhausen-Bad Harzburg, der Hasselkopftunnel ist gesperrt, der wird gerade gewartet, dauert bis heute Abend 18 Uhr. Aber da folgen Sie einfach den Schildern, da gibt's für Sie eine Umleitung. Gute Fahrt wünschen wir.
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3: Mit Julia Vogt. Guten Morgen. Die Schlagzeilen. Rekord an Verdachtsfällen auf Ärztefehler bei Techniker Krankenkasse in Niedersachsen. Entscheidung über deutschen Sitz im UN-Sicherheitsrat für kommende 2 Jahre. Ankunft von Fußballnationalmannschaft in Chicago. Das Wetter wechselnd bewölkt mit Schauern und Gewittern bis 22 Grad. Statt dem rechten Knie wird das linke operiert. Bei der OP wird ein Tupfer im Bauchraum vergessen. Oder es wird ein Medikament verschrieben, auf das der Patient bekanntermaßen allergisch reagiert. Ärzten unterlaufen Fehler, ganz klar. Aber es scheinen deutlich mehr zu werden. Die Techniker Krankenkasse Niedersachsen verzeichnet einen Anstieg der Verdachtsfälle um 18%. Ein neuer Höchstwert, auch bundesweit. Christina Harland, wo läuft denn offenbar besonders viel schief?
4: Tatsächlich beziehen sich die meisten Verdachtsfälle, nämlich 28%, auf chirurgische Behandlungen. Mit 14%, also halb so häufig, folgt die Zahnmedizin und Kieferorthopädie. 12% der Behandlungsfehler sollen in der Pflege vorgekommen sein, weitere 11 in Geburtshilfe und Gynäkologie. Insgesamt haben das fast 650 Versicherte der TK in Niedersachsen gemeldet. Nach Auskunft der Kasse ist erfahrungsgemäß an jedem dritten Verdacht etwas dran. Die Dunkelziffer sei groß. Annette Hempen, Leiterin der TK-Landesvertretung, sagt, feste Standards und Qualitätsvorgaben könnten Fehler reduzieren. Darum gehe es bei den sogenannten Leistungsgruppen der Krankenhausreform. Diese Standards dürften von den Ländern nicht verwässert werden. Außerdem fordert sie ein einheitliches Melderegister. Die Niedersächsische Krankenhausgesellschaft ist für ein solches Register. Dass die Krankenhausreform Qualitätsstandards beeinträchtigen könnte, sieht sie nicht. Gerade in der Chirurgie werde die Qualität in Verfahren überwacht mit aktiver Beteiligung der Kassen.
3: Erwacht über den Weltfrieden, kann Sanktionen verhängen und völkerrechtlich bindende Beschlüsse fassen. Der UN-Sicherheitsrat ist das mächtigste Organ der Vereinten Nationen. Deutschland hat sich für die kommenden 2 Jahre für einen Sitz in diesem Rat beworben. Heute wird darüber entschieden. Giselle Uka in New York. Deutschland wurde, wenn es sich bewarb, bisher immer gewählt. Wieso könnte es diesmal knapp werden?
5: Das liegt daran, dass Deutschland diesmal mehr Konkurrenz hat. Es werden genau 2 Plätze für westeuropäische Länder im Sicherheitsrat frei. Beworben haben sich allerdings mit Deutschland, Österreich und Portugal gleich 3 Nationen, die in Frage kommen. Deshalb gibt es diesmal eine Kampfabstimmung und das war vorher eher selten der Fall, weil die Europäer aufeinander Rücksicht genommen haben. Das Rennen ist im Moment relativ offen. Deutschland hat gute Chancen, einen Sitz als nichtständiges Mitglied im UN-Sicherheitsrat für 2 2 Jahre zu bekommen. Bei den Vereinten Nationen wird die Bundesregierung als sehr verlässlicher, engagierter Partner gesehen, zahlt immer pünktlich die Beiträge, was in diesen Zeiten extrem wichtig ist, wo sich immer mehr aus der Entwicklungshilfe zurückziehen. Deutschland gehört sogar zu den größten Geldgebern bei den UN. Aber bei Völkerrechtsverletzungen war die deutsche Bundesregierung in den vergangenen Jahren nicht besonders kritisch oder präsent hier in New York, wenn es zum Beispiel um Israel oder auch die USA ging. Und gerade das Schicksal der Palästinenser ist hier eines der Themen in letzter Zeit gewesen. Insofern könnte das einige davon abhalten, Deutschland zu wählen.
3: Fast jeden Sommer verwüsten Waldbrände große Flächen in Europa. Die EU möchte in diesem Jahr besser vorbereitet sein als sonst. Fast 800 Feuerwehrleute sollen deshalb in besonders gefährdeten Gebieten stationiert werden. Mehr dazu in den Meldungen mit Moritz Zacho.
6: Nach Angaben von EU-Kommissionspräsidentin von der Leyen betrifft das die Länder Zypern, Griechenland, Italien, Frankreich, Spanien und Portugal. Demnach stehen außerdem 22 Flugzeuge sowie 5 Helikopter aus der EU-Flotte zur Unterstützung bereit. Feuerwehrleute aus ganz Europa hätten ein gemeinsames Ziel, Menschen, Häuser und Wälder zu schützen, so von der Leyen weiter. Außerdem will die EU eine neue europäische geführte Feuerwehrstation in Zypern einrichten, um besser auf Waldbrände in ganz Europa und im südlichen Mittelmeerraum vorbereitet zu sein. Eine große Mehrheit der Bundesbürger fürchtet, dass die geplante Gesundheitsreform zu einer schlechteren ärztlichen Versorgung führt. Laut einer Studie im Auftrag des Hausärzteverbands machen sich 77% der Befragten entsprechende Sorgen, das berichtet die Rheinische Post. Am meisten befürchten die Menschen demnach, dass Ärzte künftig weniger Zeit für ihre Patienten haben werden und dass sich die Wartezeiten in den Praxen verlängern. Das Bundeskabinett hat ein Paket beschlossen, das die gesetzlichen Krankenkassen im nächsten Jahr um mehr als 16 Milliarden Euro entlasten soll. Der Zoll hat 8 Tonnen Kokain im Jade-Weser-Port in Wilhelmshaven sichergestellt. Die Droge war laut Zoll in schwarzen Paketen verpackt und wurde in einem Container verschifft, in dem eigentlich Säcke mit Kakaobohnen geladen sein sollten. Die 8 Tonnen Kokain sind die größte Menge, die bisher am Jade-Weser-Port gefunden wurde. Experten warnen, dass Drogenschmuggler immer häufiger auf kleine Häfen setzen. Größere Häfen wie die in Rotterdam, Antwerpen und Hamburg haben ihre Sicherheitsmaßnahmen zuletzt erhöht. Weitere Hintergründe zu diesem Kokainschmuggel lesen Sie in der NDR Niedersachsen-App. Nach einem Brand in einem Kinderzimmer in Fürstenau im Landkreis Osnabrück sind 2 Kinder verletzt worden. Ein 11 Jahre alter Junge erlitt schwere Verbrennungen an den Beinen. Ein 12-Jähriger wurde durch Rauch leicht verletzt. Eigentlich sollte ein Rettungshubschrauber zum Unfallort fliegen. Wegen des Unwetters konnte er aber nicht starten, teilte die Polizei mit. Weshalb der Brand in dem Einfamilienhaus ausgebrochen ist, wird ermittelt.
3: Künstliche Intelligenz kann schnell und effektiv Daten oder Bilder analysieren und so in vielen Berufsfeldern assistieren. Dadurch verändert sich unsere Arbeitswelt. Gerade in Büros können in Zukunft viele Jobs wegfallen. Aber was ist mit dem Handwerk? Sind die Arbeitsplätze dort sicher? Ein Handwerksbetrieb in Neustadt am Rübenberge in der Region Hannover hat eine Umfrage unter 2000 Menschen in Auftrag gegeben. Oliver Jürgens, was ist dabei herausgekommen?
7: 66% der Befragten, die finden Handwerksberufe jetzt sicherer als den klassischen Bürojob. Und gut 60% würden ihren Kindern heute eher einen Handwerksjob empfehlen, als sie das noch vor ein paar Jahren getan hätten. Und in der Tat stehen viele Jobs ja durch künstliche Intelligenz unter Druck. Das Institut für Arbeitsmarkt- und Berufsforschung rechnet damit, dass in den kommenden 15 Jahren rund 800.000 Jobs durch KI wegfallen, aber genauso viele neue entstehen. Besonders betroffen sind dabei Jobs in der Verwaltung, aber auch Jobs im Lager und im Gesundheitswesen. KI kommt zwar auch im Handwerk vor. Dachdecker Henning Hanebutt, der die Umfrage in Auftrag gegeben hat, der nutzt KI auch schon für Kalkulationen und im Marketing. Auch Drohnen würden bei der Auswertung von Schäden am Dach helfen. Ein Dach decken, das würden Roboter so schnell aber nicht können, sagt er. Die Handwerkskammer Niedersachsen, die sieht immerhin eine leichte positive Tendenz bei den Azubis, aber noch keine richtige Trendwende. Der Fachkräftemangel, der bleibt für viele Betriebe ein großes Thema.
3: Die künstliche Intelligenz wird mit digitalen Daten gefüttert. Sie sind gewissermaßen der wertvolle Rohstoff, mit dem die KI trainiert wird. Auch Cyberkriminelle in Niedersachsen haben es auf personenbezogene Daten abgesehen. Dem Landesbeauftragten für Datenschutz wurden im ersten Quartal etwa ein Viertel mehr Fälle gemeldet als vor einem Jahr, bei denen solche Daten abgegriffen wurden. Er fordert Konsequenzen. Annika Fallack aus der Aktuell-Redaktion, was muss seiner Ansicht nach passieren?
8: Unternehmen, Behörden und vor allem IT-Dienstleister sollen konsequenter vorsorgen, fordert der Landesbeauftragte für Datenschutz Lehmkemper. Für Kriminelle sind besonders diese Dienstleister attraktive Ziele, denn dort lassen sich mit einem Angriff oft sehr viele Datensätze von unterschiedlichen Auftraggebern auf einmal erbeuten. Und da hatten wir ja gerade zwei Fälle bei uns im Land, bei denen es insgesamt um Daten von wohl mehreren 10.000 Patienten ging. Der Landesdatenschutzbeauftragte betont aber auch, selbst wenn Daten für Aufträge an externe Dienstleister weitergegeben werden, laut Datenschutzgrundverordnung liege die Verantwortung für die Daten weiterhin beim Auftraggeber. Er muss also auch dafür sorgen, dass es gemeldet wird, wenn Hacker Daten abgreifen und bei einem hohen Risiko auch die betroffenen Personen informieren. Denn wer solche Daten erbeutet und beim Besitzer gelöscht oder gesperrt hat, kann damit entweder dort Lösegeld erpressen oder sie bei den Betroffenen selbst für Betrugsversuche nutzen.
3: Welcome to the German Team, hat der Fluglotse im Tower gesagt, als die deutsche Fußballnationalmannschaft in Chicago eingeflogen ist. Die DFB-Crew ist also gut gelandet und hat anschließend in ihrem Hotel am Michigansee eingecheckt. Sportreporter Holger Dahl ist mit zur WM geflogen. Die kommende Woche beginnt. Wie geht es denn jetzt für das deutsche Team weiter?
9: Ja, also nach der ersten Nacht steht dann direkt für den ersten Tag natürlich auch ein bisschen Training auf dem Programm. Das wird sicher erstmal sanft ablaufen, weil es geht ja auch darum, den Jetlag irgendwie so ein bisschen zu verarbeiten. Das werden die schon hinbekommen, haben ja genug Zeit bis Samstag. Dann ist das Testspiel gegen die USA hier in Chicago. Trainieren werden sie übrigens auf der Anlage des Major League Soccer Clubs Chicago Fire. Da hat Bastian Schweinsteiger, unser Sportschau-Experte, ja eine Weile Fußball gespielt. Also die Trainingsbedingungen werden ziemlich perfekt sein und dann geht es darum, so den letzten Feinschliff zu finden, bevor es dann ins endgültige WM-Trainingsquartier nach North Carolina, nach Winston-Salem geht und dann kann das Turnier losgehen.
3: Und noch ein Tennisergebnis. Alexander Zverev hat das Halbfinale der French Open erreicht und darf weiter auf seinen ersten Grand-Slam-Sieg hoffen. Der Hamburger besiegte den Spanier Rafael Jorda in 3 Sätzen. Im Halbfinale am Freitag trifft Zverev auf den Tschechen Jakub Menzik. Die Zeit 8.10 Uhr, das war aktuell mit Julia Vogt.
0: Und das Wetter für Niedersachsen, das ist so ein bisschen wie eine Hoteldusche. Man weiß nie, wo was runterkommt und ob überhaupt was runterkommt. Das Wetter ist heute ein bisschen durchwachsener, zumindest etwas später. Im Moment ist es noch ganz schön. Heute Nacht hat es geplattert, heute Vormittag. Da scheint oft die Sonne, ab und zu ein paar Wolken, aber es bleibt größtenteils trocken. Und heute Nachmittag, da können aber ein paar Schauer runterkommen. Oder vielleicht gibt's auch mal ein Gewitter, aber es ist nicht so ganz klar, wo. Ich würde einen Schirm sicherheitshalber mitnehmen. Top-Temperaturen heute bis 22 Grad.
2: 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Guten
3: Morgen. Und wir freuen uns, dass Sie dabei sind. Wir begleiten Sie in den Mittwoch.
0: Ja, die Mitte der Woche. Montag, Dienstag haben wir geschafft. Donnerstag, Freitag kommen noch. Der Mittwoch ist sozusagen, ich sag mal so, das Würstchen im Hotdog der Woche, oder? Kann man das so sagen?
3: Manchmal mache ich mir wirklich Sorgen um dich.
0: Ja, ich nehme mal meine Tabletten, glaube ich.
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0: Also bei Musik geht es doch darum, dass einem warm ums Herz wird, oder? Und ich finde, das schafft Marit Larsen mit dem Song. If a song could get me you. Also NDR Niedersachsen hier, 20 nach 8 am Mittwoch. Guten Morgen.
1: Ja, es ist der 3. Juni und man muss ja sagen, Niedersachsen verwandelt sich gerade in so einen Dschungel. Also es ist ja wirklich grün überall. Es sprießt, es blüht, es wuchert und wächst.
0: Ja, ne? Wir haben ja vorhin schon über mein Unkraut gesprochen. Ich habe gestern tatsächlich mal kurz drüber nachgedacht, ich müsste mal meine Beete von Giersch wirklich befreien. Ich habe es gelassen, weil es ist wirklich hoffnungslos.
1: Ich bin ja ein bisschen froh, dass ich keinen Garten habe. Ne?
0: Ja, wobei, du hättest bestimmt Spaß an den wilden Gartengeräten, die es so mittlerweile gibt. Also da, es gibt alles mittlerweile. Wenn man durch den Baumarkt geht, dann fragt man sich wirklich, was mache ich mit dem Ding?
1: Also, ich wette, du willst mit mir gleich nochmal dieses lustige Quiz von heute Morgen spielen.
0: Sollen wir noch? Ich fand das wirklich lustig. Also, Sie können zu Hause auch gerne mitraten. Es geht um skurrile Gartengeräte. Was macht man damit, ist die Frage. Also ich nenne dir, Kuhlage, und Ihnen ein Gerät und dazu gibt es 3 Erklärungen, was man damit macht, aber nur eine stimmt. Ja?
1: Bereit?
0: Bereit.
1: Bereit.
0: So, okay. Es geht um die Bügelzughacke. Was macht man damit?
1: Die Bügelzughacke? Bügelzughacke, das klingt so ein bisschen nach einem Fitnessgerät aus den 80ern. Und jetzt alle. Bügelzughacke. Bügelzughacke.
0: Es passt richtig. Pass auf, ich gebe dir mal 3 Möglichkeiten. Ja. Also, man schneidet mit einer scharfen, bügelähnlichen Klinge Unkrautwurzeln ab, wäre Möglichkeit A. Oder man formt mit dieser Bügelzughacke frische Rasenstücke in gleichmäßige Bahnen, die dann so wie Rollrasen verlegt werden können. Oder aber man zieht mit diesem Bügel kleine Erdwälle im Gemüsebeet, damit beim Gießen das Wasser in den Reihen bleibt.
1: So. Oh, die Bügelzughacke. Das ist wirklich für Profis. Wissen Sie es? Also ich tippe mal auf das mit den Reihen, das wo sich das Wasser dann sammelt. Ist das richtig? Ich logge C ein.
0: Ich fürchte, du liegst schon wieder daneben.
1: Oh, wirklich? Das ist wirklich. Oh, das ist doch nicht zu fassen.
0: Ja, das ist tatsächlich so ein Ding mit so einer scharfen, bügelähnlichen Klinge, mit der man dann Unkrautwurzeln abschneidet. Also man könnte sagen, es ist die Guillotine für Gänseblümchen. So. Kannst du dir merken, die Bügelzughacke.
1: Die Guillotine für Gänseblümchen. Okay, ich merk's mir. Wieder was gelernt.
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1: Wo hören Sie sonst solche Songs, ne? Wie Nancy Sinatra? Außer hier bei NDR 1 Niedersachsen.
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3: Bitte Vorsicht, wenn Sie gerade auf der A2 unterwegs sind, Berlin Richtung Hannover, zwischen Braunschweig Ost und Kreuz Braunschweig Nord. Da ist ein Fahrzeug liegen geblieben. Dann Stau oder stockend ab 4 Kilometer Länge. Wir haben schon mal so ein bisschen vorsortiert, weil einiges los ist. A1 Lübeck Richtung Hamburg, zwischen Hamburg-Bildstedt und Norderelbbrücke. Da stockt es auf 4 Kilometern. A1 Osnabrück Richtung Bremen, zwischen Dreieckstuhl und Bremen-Arsten, 6 Kilometer Stau. A1 Bremen-Lübeck noch, zwischen Maschener Kreuz und Norderelbbrücke, da stockt es auf 5 Kilometern. Auch 5 Kilometer stockender Verkehr auf der A2 Berlin Richtung Hannover, und zwar zwischen Peine und Lehrte Ost. Nochmal A2, andere Seite, Hannover Richtung Berlin, zwischen Allerengersleben und Eilsleben, 4 Kilometer stockend an der Baustelle dort. A7 Hannover-Flensburg, zwischen Dreieck Hamburg-Südwest und dem Elbtunnel, 9 Kilometer stockend sogar, da brauchen Sie Geduld. B242 Nordhausen-Bad Harzburg, da ist der Hasselkopftunnel wegen Wartungsarbeiten gesperrt bis heute Abend ca. 18 Uhr, aber da folgen Sie am besten den Schildern, da gibt es für Sie eine Umleitung. Wo es geht, gute Fahrt!
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4: Mit Moritz Zachow, schönen guten Morgen. Die Techniker Krankenkasse verzeichnet einen Rekord bei Verdachtsfällen auf Behandlungsfehler. Allein in Niedersachsen meldeten sich im vergangenen Jahr fast 650 Betroffene. Die meisten Verdachtsfälle beziehen sich auf chirurgische Behandlungen. Die EU plant für diesen Sommer ihren bisher größten Einsatz gegen Waldbrände. Angesichts der zunehmenden Waldbrandgefahr in ganz Europa werden fast 800 Feuerwehrleute aus 14 Ländern in besonders gefährdeten Gegenden wie Zypern, Griechenland oder Italien stationiert. Das kündigte EU-Kommissionspräsidentin von der Leyen an. Und die UN-Vollversammlung entscheidet heute darüber, ob Deutschland einen Sitz im Sicherheitsrat der Vereinten Nationen bekommt. Weitere Kandidaten sind Österreich und Portugal. Die Zeit 8.31 Uhr.
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5: Aus dem Studio Lüneburg mit Grete Hanitz. Guten Morgen. Vor dem Lüneburger Amtsgericht wird heute ein jahrelanger Streit verhandelt. Es geht um die Tauben in der Stadt und um die Frage, ob die Vorsitzende des Vereins Stadttauben gegen das grundsätzliche Fütterungsverbot verstoßen hat.
6: Für den Verein Stadttauben gab es in Lüneburg jahrelang eine Sonderregelung. Um zu verhindern, dass sich die Tauben zu stark vermehren, stellte der Verein hunderte Nistplätze in Containern auf. Die dort gelegten Taubeneier wurden dann gegen Gipseier ausgetauscht. Doch aus Sicht der Stadt half das nur wenig, um die Population einzudämmen, und man hielt am Fütterungsverbot fest. Die Vorsitzende des Vereins Stadttauben Lüneburg, Prestille, will das aber nicht hinnehmen. Tauben nicht füttern zu dürfen, das sei in etwa so, als wenn man einen Hund irgendwo an der Autobahn anbindet und ihn sich selbst überlässt, sagt sie. Vom Gericht erhoffe sie sich ein salomonisches Urteil im Sinne des Tierschutzes.
5: Kai Rake berichtete. In der Gemeinde York im Kreis Stade hat es am Abend einen schweren Unfall mit 4 Autos gegeben. Wie die Polizei mitteilte, wurde dabei eine 54-Jährige aus Hasefeld schwer verletzt. Sie sei mit einem Hubschrauber in ein Krankenhaus nach Hamburg geflogen worden. 4 weitere Personen wurden den Angaben zufolge leicht verletzt. Laut Polizei war eine 65-jährige Frau auf der Kreisstraße aus bislang ungeklärter Ursache in den Gegenverkehr geraten. Und Seevetal setzt jetzt bei Umzügen auf eine digitale Wohnsitzanmeldung statt auf den Behördentermin. Wer umzieht, kann seit dem 1. Juni seine neue Adresse online melden und so die Frist von 14 Tagen einhalten. Damit entfällt der Gang in die Ortsverwaltung. Voraussetzung sind ein Personalausweis mit Online-Funktion oder eine E-ID-Karte sowie die Freischaltung per PIN. Noch kurz zum Wetter. Los geht's heute vielerorts mit Regen. Im Laufe des Tages dann wechselnd bewölkt mit etwas Sonne, aber später auch weiter mit Schauern und Gewittern. Dazu bis zu 22 Grad.
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1: 190 Euro liegen hier und die will sich Thorsten krallen. Allerdings muss er dazu erstmal unsere Entenjagd überstehen. 3 Meldungen gibt's für ihn und er muss entscheiden, ob die echt sind oder ob wir uns die ausgedacht haben. Sie dürfen gerne mitraten bei der Entenjagd. In 7 Minuten um 20 vor 9.

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1: Wir spielen mit Thorsten Krane heute Morgen. Der kommt eigentlich aus Wuppertal, aber ist gerade bei uns in Niedersachsen zu Gast. Moin, Thorsten.
2: Guten Morgen aus Spiekeroog.
1: Aus Spiekeroog sind Sie gerade. Wie schön. Machen Sie Urlaub bei uns?
2: Wir machen Urlaub, genau.
1: Herrlich. Wie ist es denn da gerade?
2: Ja, heute ist ein bisschen diesig, aber trocken.
1: Okay.
2: Und hatten jetzt in den letzten Wochen, anderthalb Wochen, die wir hier sind, hatten wir schönes Wetter und jetzt,
3: Jetzt darf es auch mal ein bisschen durchwachsen sein. Sonst wäre das ja kein richtiger Inselurlaub, ne?
2: Das ist richtig, genau.
1: So. Okay, was steht da heute an bei Ihnen?
2: Ja, wir werden gleich mal ein bisschen über die Insel laufen.
1: Ach, herrlich.
3: Ja, vielleicht freuen Sie sich dabei auch schon auf 190 Euro, denn die können Sie hier bei der Entenjagd gewinnen, wenn Sie bei unseren drei Meldungen richtig liegen und uns sagen, ob die echt sind oder ob da eine Ente mit dabei ist.
2: Okay.
1: Sollen wir loslegen?
2: Jawohl.
1: Erste Meldung kommt.
3: Bei der Polizei in Bochum gibt's Nachwuchs. Die Beamten haben in ihrer Umkleidekabine ein Rotkehlchen entdeckt. Der Vogel hatte sich im Einsatzstiefel eines Kollegen häuslich eingerichtet und tatsächlich ein Nest gebaut. Auch Eier hatte das Rotkehlchen schon gelegt. Daraufhin haben die Beamten den Bereich abgesichert. Das Rotkehlchen darf hier jetzt in Ruhe nisten, quasi unter Polizeischutz.
1: Echt oder Ente?
2: Ich würde sagen, echt.
1: Ja, ist es tatsächlich. Wie süß.
3: Ja, putzig, ne?
1: Okay, Meldung 2.
3: Forschende haben jetzt festgestellt, dass Mückenabwehrspray mitunter genau den gegenteiligen Effekt haben kann. In Tests wurde nämlich festgestellt, dass Mücken lernen können, das Insektenschutzmittel als Nahrung anzusehen. Demnach würden sie Menschen dann sogar eher angreifen, als ihnen fern zu bleiben.
1: Tja.
2: Ente.
3: Ente haben Sie gesagt?
2: Ja.
1: Oh, leider nein. Das ist wirklich wahr.
3: Ich bin gerade schockiert.
1: Ich bin auch schockiert. Ich kann es gar nicht glauben. Mann, oh Mann. Ja, ist eine echte Geschichte. Also sind Wissenschaftler offenbar wirklich gerade dabei, das mal genauer anzugucken.
3: Mensch, Thorsten, das hat jetzt nicht geklappt mit den 190 Euro. Aber dafür macht sich Entje, unsere NDR1 Quietsche-Ente, auf den Weg zu Ihnen nach Spiekeroog oder nach Wuppertal.
2: Okay, sehr schön.
1: Sie werden sich auf ewig an uns erinnern. Das ist doch toll, ne?
2: Das auf jeden Fall.
1: Thorsten, danke fürs Mitspielen. Und Sie zu Hause können sich gerne auch bewerben über die NDR Niedersachsen App oder auch über unsere Seite ndr.de/ndr1 Niedersachsen. Nächste Runde Entenjagd. Heute Nachmittag, 3:40. Und da geht's dann ja um 210 Euro. Also lohnt sich mitzumachen.
3: Thorsten, grüße uns, Spiekeroog, ja?
2: Das machen wir. Ich grüße auch alle.

0: fühlt man sich gleich wie in Italien. Jetzt noch so ein schöner Filterkaffee und man stellt sich vor, es wäre ein Espresso oder Cappuccino. Toto Cutugno hier um 10 vor 9.
1: Guten Morgen zusammen. 10 vor 9. Stellen Sie sich mal vor, Sie sitzen im Flugzeug und Sie hören das hier.
2: Wir freuen uns, dass wir Sie heute hier pünktlich nach Chicago bringen konnten. Und an dieser Stelle möchten wir natürlich auch nochmal unserem deutschen Nationalteam alles Gute und vor allem ganz viel Spaß und viel Erfolg bei der bevorstehenden Weltmeisterschaft wünschen. Und auch erstmal toi toi toi für das erste Testspiel am 6. Juni. Ganz viel Erfolg.
0: Oh Mensch, das ist ja nett, ne?
1: Ja, coole Durchsage. Nett. Ja, gestern ging es für unsere DFB-Elf ja nach Chicago zur WM 2026 und so wurden sie da dann kurz nach der Landung verabschiedet aus dem Flieger.
0: Ich habe ja die Bilder vom Abflug in Frankfurt gesehen und ich finde ja immer, das Auge fliegt mit. Mhm. Und deswegen gucke ich ja auch immer, was die Spieler so anhaben, wenn sie sich da präsentieren. Früher waren die Italiener immer die schicksten, die angezogen sind.
1: Stimmt.
0: Die sahen immer so aus, als würden sie zur Modenschau nach Mailand fliegen. Ne?
1: Ja, aber leider sind die ja wieder nicht dabei, die Italiener. Ne?
0: Das ist richtig. Deswegen ist ja der Titel best angezogenste Fußballmannschaft bei der WM vakant. Hm. Und unsere Jungs haben sich beworben, ich sag mal, mit einem gehobenen Freizeitlook und einer Kombination aus Navyblau und Beige.
1: Aber ich fand's ganz schick, ehrlich gesagt, oder?
0: Ja, ich finde, man muss ja froh sein, dass deutsche Fußballer nicht in kurzen Hosen, in Adiletten und Tennissocken aus dem Flieger steigen, ne?
1: Ja, und weißt du, was ich wirklich lustig fand? Das war ja ein Linienflug, also da saßen dann wirklich ganz normale Passagiere mit im Flugzeug. Also,
0: das ist lustig. Ich meine, stell dir mal vor, du fliegst nach Chicago und plötzlich liegt der Kopf von Joshua Kimmich auf deiner Schulter.
1: Ja. Ne? Naja, also jedenfalls sind offenbar alle gut dort angekommen. Es kann losgehen.
0: Ja, die schlafen wahrscheinlich noch, denn in Chicago ist es jetzt gerade kurz vor 2 morgens.
1: Naja, stimmt, die haben noch ein bisschen Schonfrist. Ja, am Samstag gibt's noch ein Testspiel gegen die USA in Chicago noch und dann fährt die Mannschaft ja weiter, dann geht's nach North Carolina, da sind sie dann ja während der WM zu Hause, ich nehme an, in einem Luxushotel. Möglichst lange hoffentlich, bis zum 19. Juli bitte, das wäre schön.
0: Dann kommen sie hoffentlich mit WM-Pokal zurück.
1: Oh, bitte.

0: kurz vor neun.
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0: Bitte Vorsicht auf der A1 Hamburg Richtung Lübeck zwischen Dreieck Norderelbe und Dreieck Hamburg Südost. Da hat es einen Unfall gegeben und die Unfallstelle ist noch nicht abgesichert. Und Vorsicht auf der B441 Ahlemer Straße zwischen Hannover und Letta Süd. Da liegt ein Tier auf der Fahrbahn. Dann die Staus A1 Lübeck Richtung Hamburg. Zwischen Hamburg-Billstedt und Norderelbbrücke haben wir 4 Kilometer stockenden Verkehr. A1 Osnabrück-Bremen zwischen Dreieck Stur und Bremen-Arsten 6 Kilometer Stau. A2 Braunschweig Richtung Dortmund zwischen Kreuz Hannover Ost und Bodfeld stockt es auf 6 Kilometern. A2 Dortmund nach Hannover zwischen Hannover Herrenhausen und Bodfeld auch 6 Kilometer stockend vor der Baustelle. Und A2 noch Hannover Richtung Berlin zwischen Lehrte und Hemmler-Wald. Da steht ein defekter LKW vor der Baustelle. Dadurch stockt es da im Moment auf 5 Kilometer.
2: Es ist 9 Uhr.
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2: Mit Moritz Zachow. Schönen guten Morgen. Die Schlagzeilen. Immer mehr Niedersachsen zeigen mögliche Behandlungsfehler an. Deutschland bewirbt sich um Sitz im UN-Sicherheitsrat. Handwerk im Land gewinnt durch künstliche Intelligenz wieder an Bedeutung. Das Wetter. Wolken, später Schauer und Gewitter bis 26 Grad. Die Techniker Krankenkasse Niedersachsen verzeichnet so viele Verdachtsfälle auf Behandlungsfehler wie noch nie. Einen Anstieg um 18%. Und auch bundesweit gibt es einen neuen Höchstwert. Christine Haaland, gibt es denn spezielle Eingriffe, bei denen offenbar besonders viel schiefläuft?
3: Tatsächlich beziehen sich die meisten Verdachtsfälle, nämlich 28%, auf chirurgische Behandlungen. Mit 14%, also halb so häufig, folgt die Zahnmedizin und Kieferorthopädie. 12% der Behandlungsfehler sollen in der Pflege vorgekommen sein, weitere 11 in Geburtshilfe und Gynäkologie. Insgesamt haben das fast 650 Versicherte der TK in Niedersachsen gemeldet. Nach Auskunft der Kasse ist erfahrungsgemäß an jedem dritten Verdacht etwas dran. Die Dunkelziffer sei groß. Annette Hempen, Leiterin der TK-Landesvertretung, sagt, feste Standards und Qualitätsvorgaben könnten Fehler reduzieren. Darum gehe es bei den sogenannten Leistungsgruppen der Krankenhausreform. Diese Standards dürften von den Ländern nicht verwässert werden. Außerdem fordert sie ein einheitliches Melderegister.
2: Die Generalversammlung der Vereinten Nationen entscheidet heute, ob Deutschland im nächsten und übernächsten Jahr einen Sitz im UN-Sicherheitsrat bekommt. Deutschland steht diesmal eine Kampfabstimmung bevor. Aus New York berichtet Martin Ganselmeier.
4: Alle 8 Jahre kandidiert Deutschland für einen Sitz im UN-Sicherheitsrat. Bislang immer mit Erfolg, gehört Deutschland doch zu den größten Beitragszahlern der Vereinten Nationen und gilt als multilateraler Musterknabe. Doch diesmal ist es kein Selbstläufer. Denn für die 2 frei werdenden Sitze für westeuropäische Staaten gibt es 3 Bewerber. Neben Deutschland auch Portugal und Österreich. Die beiden kleineren Staaten hatten ihren Hut deutlich früher als Deutschland in den Ring geworfen. Portugal hat enge Kontakte zu Lateinamerika und Afrika. Österreich wirbt mit seiner politischen Neutralität. Bundesaußenminister Johann Wadephul ist schon seit Freitag in New York, um in einer Art politischem Speeddating noch möglichst viele Staaten für Deutschland zu gewinnen.
2: Millionen Mieter in Deutschland sind von ihren Wohnkosten überlastet. Rund 3,2 Millionen Mieterhaushalte wenden mehr als 40% ihres Nettoeinkommens für das Wohnen auf. Das zeigt eine Studie im Auftrag des Deutschen Mieterbunds. Demnach ist insgesamt jeder dritte Mieterhaushalt überlastet. Der Deutsche Mieterbund forderte die Bundesregierung auf, Mieterinnen und Mieter vor weiteren Belastungen zu schützen. Ein Unternehmen aus Neustadt am Rübenberge in der Region Hannover ist der Frage nachgegangen, wie sich künstliche Intelligenz auf die Bedeutung von Handwerk auswirkt. Also ob Menschen sich in der Tendenz mittlerweile gegen einen Bürojob und für einen Handwerksberuf entscheiden. Rund 2000 Befragte haben sich geäußert. Oliver Jürgens, was ist bei der Umfrage rausgekommen?
5: 66% der Befragten, die finden Handwerksberufe jetzt sicherer als den klassischen Bürojob. Und in der Tat stehen viele Jobs ja durch künstliche Intelligenz unter Druck. Das Institut für Arbeitsmarkt- und Berufsforschung rechnet damit, dass in den kommenden 15 Jahren rund 800.000 Jobs durch KI wegfallen, aber genauso viele neue entstehen. Besonders betroffen sind dabei Jobs in der Verwaltung, aber auch Jobs im Lager und im Gesundheitswesen. KI kommt zwar auch im Handwerk vor, Dachdecker Henning Hahn, der die Umfrage in Auftrag gegeben hat, der nutzt KI auch schon für Kalkulationen und im Marketing. Auch Drohnen würden bei der Auswertung von Schäden am Dach helfen, ein Dach decken. Das würden Roboter so schnell aber nicht können, sagt er.
2: Das Tierheim in Bremen hat einen sofortigen Aufnahmestopp ausgerufen. Nur so könne sichergestellt werden, dass alle bereits aufgenommenen Tiere versorgt werden können. Aktuell leben im Bremer Tierheim rund 60 Hunde und mehr als 300 Katzen. Dazu kommen noch einige Kleintiere. Allein in diesem Jahr hatte das Tierheim mehr als 600 Tiere aufgenommen, darunter vor allem viele Wildtiere wie Stadttauben. Wir haben unsere Grenzen erreicht, teilte der Bremer Tierschutzverein mit. Kurzer Blick auf die Straßen. Vorsicht bitte auf der A1 Osnabrück-Bremen zwischen Neunkirchen-Vörden und Holdorf. Da liegt gerade ein Plastikteil. Und noch die Zeit, 9.04 Uhr.
6: Und das Wetter ist ein bisschen wie ein Teppich in einem Haus mit Hundewelpen. Es bleibt nicht überall trocken. Nee. Tatsächlich ist es im Moment ganz schön. Gucken Sie mal raus, vielleicht scheint sogar die Sonne, vielleicht sehen Sie ein paar Wolken. Aber alles in allem ist das erstmal ein harmloser Tag und oft freundlich. Aber im Laufe des Nachmittags, da kommen dann ein paar Schauer runter, da kann es dann mal nass werden. Vielleicht ist auch ein Gewitter mit dabei. Die Top-Temperaturen 18 Grad auf Jüst bis 22 Grad in Uelzen, im Oberharz so bis 17 Grad.
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0: Guten Morgen. Und mit unserem Niedersachsen-Reporter Chance, der ist unterwegs und besucht diese Woche landwirtschaftliche Betriebe.
6: Ja, heute früh hat er schon mit einer Kuh angebändelt.
0: Ja, am Sonntag ist ja Tag des offenen Hofes und Chance guckt sich einige Betriebe schon mal an, die da dann also mitmachen. Und gleich meldet er sich von der Melkmaschine.
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0: Eine Gitarre wie ein Fingerabdruck. Das gibt es nur einmal. Eric Clapton und Lay Down Sally. 8:40 ist es. Bei NDR 1 Niedersachsen. Schön, dass Sie mit dabei sind. Mittwoch. Am Mittwochmorgen.
1: Mittwoch schon, ja. Und wir freuen uns auf das große Highlight, den Tag des offenen Hofes. Über 40 Bauernhöfe in Niedersachsen öffnen wieder ihre Tore. Und das ist ja richtig toll. Also Landwirtschaft zum Anfassen. Da können Sie sich die modernen Mähdrescher angucken oder auch mal eine Ziege streicheln. Das ist was für die ganze Familie. Doch.
0: Ja, und viele unterschiedliche Betriebe sind mit dabei. Und die haben sich alle tolle Aktionen für Sonntag ausgedacht. Und unser Niedersachsen-Reporter Schorse, der darf heute schon. Ja, jeden Tag diese Woche stellt er einen Betrieb vor, der am Sonntag geöffnet hat. Heute ist er auf dem Hof Rodewald-Schulz in Schorsdorf im Landkreis Uelzen und vorn hätte sich fast schon eine Kuh in Schorse verliebt. Schorse, wo bist du jetzt?
2: Die Kühe sind eigentlich viel mehr in den Melkroboter verliebt. Das ist ein Gerät, ja, kann man sich nicht wie R2-D2 vorstellen, sondern eher so eine Art kleiner Ministall. Da gehen die rein, die freuen sich da auch drüber. Alex, wie funktioniert das? Alles automatisch, ne?
3: Ganz genau. Das ist auch die Idee dahinter. Also wir selber als Menschen haben damit nicht mehr viel zu tun. Die Kühe können sich selber auch ganz gut aussuchen, wann sie reingehen. Und der Roboter weiß dann auch ungefähr, wie viel Milch die Kuh hat. Also wie lange die Kuh hier drinnen bleibt. Sie bekommt nebenbei auch Futter und wird dann hier versorgt, genau.
2: Also es ist ein Arm, der sich dann unter die Kuh bewegt. Automatisch werden die Melkbecher angesetzt und vor allen Dingen die Melkbecher saugen nicht, wenn nichts mehr drin ist. Das erkennt der Roboter, ne?
3: Ganz genau, er kennt das ganz gut. Also jeder Strich, jede Zitze ist für sich alleine gestellt. Und der Roboter nimmt dann eben diesen Strich auch ab, wenn keine Milch mehr kommen sollte. Kann aber die anderen drei Striche oder Zitzen dann noch weiter melken, sodass nie ein Blindmelken, so nennt sich das, vonstatten geht und da gar kein Stress aufkommt. Das heißt, die Kuh soll hier möglichst entspannt melken und möglichst entspannt auch wieder rausgehen, sodass sie beim nächsten Mal weiß, alles klar, hier ist es schön, hier gehe ich gerne wieder her. Weil je öfter die Tiere da reingehen, desto besser geht's denen auch.
2: Super, ein freies Land für freie Kühe. Die machen nämlich ihren Tagesablauf alleine, ne?
3: Jawohl, so soll's stattfinden. Also wir bringen morgens Futter hier rein und dann haben die Kühe eigentlich nicht mehr viel mit uns zu tun. Das heißt, die brauchen uns im Grundgeschäft gar nicht. Wir sind nur nochmal abends und morgens dann da, um ein bisschen anzudienen. Aber grundsätzlich brauchen uns die Kühe nicht.
2: Sehr gut. Und das kann man hier auch sehen zum Tag des offenen Hofes dann, ne?
3: Jawohl. Also die Roboter stehen beide auf. Das heißt, hier ist immer irgendwer, der für Fragen und Antworten da zur Verfügung steht. Und ja, jeder, der da kommen will, ist herzlich willkommen.
2: Also her hier zum Hof Rodewald-Schulz nach, das ist Bad Bodenteich, ne?
3: Genau, Schorsdorf.
0: Ach, wunderschön.
2: Jawohl, kommt her.
0: Ja, das machen wir gerne.
1: Klingt ganz spannend, wirklich. Das ist schon richtig toll. Also, die Tour geht weiter für Chance. Der ist also diese Woche unterwegs. Morgen geht's in den Landkreis Stade. 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

0: Einfach toll, ne?
1: Mit Lionel Richie geht's in den Mittwoch. Guten Morgen. Dancing on the Ceiling hier um 9.22 Uhr bei NDR 1 Niedersachsen.
0: Suse, es sind ein paar hilfreiche Nachrichten zu deinem Giersch-Problem gekommen.
1: Oh, wirklich?
0: Ja.
1: Oh, Tipps, wie ich das Zeug loswerde. Also gerne her damit. Ich habe heute früher erzählt, ich weiß nicht, ob Sie es mitbekommen haben, dass ich so viel Giersch im Garten habe. Sie vielleicht auch. Der sprießt bei dem Wetter ja wirklich wie wild.
0: Also hilf mir mal. Ich bin ja so ein Balkonkind. Ne? Was genau ist nochmal Giersch?
1: Giersch ist das schlimmste Unkraut. Das überwuchert alles. Alles, hat total tiefe Wurzeln, kriegst du schlecht raus. Also ich möchte fast sagen, Giersch ist der Antichrist. Also ist wirklich ganz schlimm. Giersch ist furchtbar.
0: Also hier schreibt jemand namens Funkenbringerin in der NDR Niedersachsen-App. Giersch ist gesund. Einfach das Kraut aufessen im morgendlichen Müsli mit Gänseblümchen und Löwenzahn. Die Leber liebt das, heißt es. Eine wahre Entgiftungskur. Und schon ist das Problem des Überwucherns gelöst. Und es ist gratis. Schont also das Portemonnaie.
1: Okay, also Unkraut zum Frühstück.
0: Ja, gut, pass auf. Gabi hat aber auch eine etwas andere Meinung zum Giersch. Sie sieht wenig Hoffnung für dich. Sie schreibt, wer Giersch im Garten hat, kann nur noch eins wegziehen.
1: Na toll, das baut mich jetzt wirklich auf. Oh Mann, ey.
0: Ja, dann doch lieber aufessen, Suse.
1: Ja, wirklich.
0: Ja, weil bei mir kannst du nicht wohnen, das ist mal klar.
1: Ach so, schade. Nee. Dachte vielleicht. Nee. Dein Balkon? Oh.

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1: Stau oder stockend ab 3 Kilometern. Wir haben schon mal so ein bisschen vorsortiert. A1 Lübeck Richtung Hamburg. Zwischen Hamburg-Bildstedt und Norderelbbrücke. Da stockt es auf 3 Kilometern. A1 Osnabrück Richtung Bremen. Zwischen Dreieck Stur und Bremen-Arsten. 6 Kilometer Stau. Nochmal A1 Bremen Richtung Lübeck diesmal. Zwischen Harburg und Norderelbbrücke. 6 Kilometer stockend. Dann die A2 Braunschweig Richtung Dortmund. Zwischen Kreuz Hannover Ost und Bodfeld stockt es auch auf 6 Kilometern. A2 Dortmund nach Braunschweig, andere Seite also, zwischen Hannover-Herrenhausen und Lahe, 7 Kilometer stockend vor der Baustelle dort. Nochmal A2 Hannover-Berlin, zwischen Lehrte und Hämelerwald, da steht ein defekter LKW vor der Baustelle, 5 Kilometer stockender Verkehr dort. Dann die A7 Hannover-Hamburg, die Ausfahrt Berghof ist gerade gesperrt, da wird gerade die Fahrbahn markiert. A7 Hannover-Flensburg, zwischen Hamburg-Heimfeld und dem Elbtunnel stockt es auf 8 Kilometern. B242 Nordhausen-Bad Harzburg, da ist der Hasselkopftunnel wegen Wartungsarbeiten gesperrt. Da folgen Sie am besten den Schildern. Und Hannover-Messe-Schnellweg Richtung Süden, zwischen Seelhorster Kreuz und Messe Nord, 3 Kilometer stockend. Gute Fahrt für Sie, 9.31 Uhr ist es.
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2: Aus dem Studio Lüneburg mit Grete Hanitz. Guten Morgen. Der Landtechnikhersteller Dammann mit Sitz in Buxtehude hat Ende Mai Insolvenz angemeldet. Das geht aus den Insolvenzbekanntmachungen des Amtsgerichts Torstedt hervor. Mehrere Medien hatten zuvor berichtet, unter anderem das Buxtehuder Tageblatt. Demnach hat das Gericht Insolvenz in Eigenregie angeordnet. Der Geschäftsbetrieb läuft dabei unter der bisherigen Geschäftsführung weiter, wird aber durch einen gerichtlich bestellten Sachverwalter überwacht. Der Familienbetrieb mit rund 140 Beschäftigten ist in der Region vor allem Landwirten ein Begriff. Dammann produziert unter anderem technische Systeme, mit denen Pflanzenschutzmittel ausgebracht werden können. Die Hansestadt Lüneburg zeichnet im November wieder Menschen für ihr Ehrenamt aus. Die Stadtverwaltung sammelt dafür noch bis Mitte August Vorschläge, damit besonders engagierte Personen eine Auszeichnung bekommen. Laut Stadt gibt es in Lüneburg 755 Vereine mit Ehrenamtlichen. Die Hansestadt nimmt Vorschläge online auf der Internetseite der Stadt entgegen. Und während des Zweiten Weltkriegs sind in St. Bostel im Kreis Rothenburg Kriegsgefangene eingesperrt worden. Im Lager St. Bostel waren viele sowjetische Soldaten gefangen, unter ihnen auch Ukrainer. Einige dieser Menschen leben noch heute und befinden sich nun wieder im Krieg. Dieses Mal werden sie von ihrem ehemaligen Bruderstaat Russland angegriffen. Den betroffenen Menschen widmet die Gedenkstätte Lager St. Bostel ab heute eine Ausstellung. Ein ukrainischer Fotograf hat die Menschen besucht, die zum zweiten Mal in ihrem Leben mit Krieg und Besetzung konfrontiert sind, und lässt sie in der Ausstellung bis Ende August zu Wort kommen. Und wir schauen noch aufs Wetter. Bis zu 20 Grad heute in Stade, bis 22 in Uelzen. Im Laufe des Tages zieht der Regen von heute früh ab und es gibt Sonne und Wolken, aber dann später auch wieder Schauer und Gewitter. Soweit die Meldungen. Nachrichten aus dem Studio Lüneburg, morgens immer um 5:30.

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1: Ja, so wie beim Radio, wir müssen ja schon immer so ein paar gute Sprüche drauf haben, ne? Aber gegen diesen Typen sehen selbst wir hier im Radio total alt aus, ne?
2: Ja, hier legen sehr seinen Spruch. Ich bin so schnell, dass ich letzte Nacht das Licht in meinem Hotelzimmer ausgemacht habe und im Bett war, bevor das Zimmer dunkel war.
1: So. Sensationell. Ja, wer das gesagt hat, das hören Sie nochmal in der 60-Sekunden-Zeitmaschine in 7 Minuten um 20 vor 10.

0: Guten Morgen, gleich 20 vor 10 hier am Mittwoch.
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3: 3. Juni.
4: Oh, ei, ei, ei, ei.
3: Olympische Spiele 1960 in Rom. Cassius Clay steht für die USA im Finale des Halbschwergewichts und besiegt den Polen Pietrzykowski.
4: Eine schwere Bestrafung in dieser dritten Runde. Und wie lässig er das alles hinnimmt. Eine Goldmedaille.
3: Cassius Clay verblüfft danach die Boxerwelt mit seinem Selbstbewusstsein. Bescheidenheit ist nicht seine Sache.
5: Einer sagt, 1970 werden wir auf dem Mond sein. Ein anderer, dass es Autos geben wird, die von der Sonne angetrieben werden. Und ich sage also, dass ich mit 24 Schwergewichtsweltmeister sein werde.
3: Er schafft es nicht erst mit 24, sondern bereits mit 22 Jahren. 1964 boxt sich Cassius Clay zum Weltmeister gegen Sonny Liston. Nach seinem Weltmeistertitel 1964 konvertiert Cassius Clay zum Islam und nennt sich Muhammad Ali. Der Boxer sorgt auch in Deutschland für viele durchwachte Nächte vor dem Fernseher. Kämpfe wie der Rumble in the Jungle gegen George Foreman oder der Thriller in Manila gegen Joe Frazier machen Muhammad Ali endgültig zum Weltstar. Nach seinem Karriereende 1981 wird bei ihm Parkinson diagnostiziert. Die Krankheit raubt ihm die Sprache und die Körperkontrolle. Heute vor 10 Jahren stirbt Muhammad Ali und geht als The Greatest of All Time in die Geschichte ein.

0: Schönen Mittwoch wünschen wir Ihnen ein. Schön, dass Sie mit dabei sind. Hier gleich 10 vor 10.
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0: Oliver Vorwald. Er ist, jetzt muss ich mal gucken, was er ist. Er ist Radiopastor in Hannover, so sieht's nämlich aus.
1: Bekenntnisse, die zweiten. So nennt Madonna ihr nächstes Album. Auf Englisch Confessions 2. Es soll am 3. Juli erscheinen. Das Plattencover zeigt die Queen of Pop in einem magentafarbenen Schleier, sitzend auf einer Lautsprecherbox, wie eine Heilige für Rhythmus, Gesang und Tanz. Alles nur Pop? Der Albumtitel Confessions kommt auch in der frühchristlichen Literatur vor, ist religiös aufgeladen. Madonna spielt ja seit Beginn ihrer Karriere mit solchen Bezügen. Ihr Name stammt aus der geistlichen Kunst, meint ein Porträt der Mutter Gottes. Und dann wäre da dieses Video zum Lied Like a Prayer, wie ein Gebet. Madonna trägt Wundmale an ihren Händen, küsst eine Heiligenfigur, tanzt vor brennenden Kreuzen. Zum Confessions-Album gehört ein Manifest, auch so eine Art Bekenntnis. Bemerkenswerte Worte. Wir müssen mit unseren Körpern beten. Die Tanzfläche ist ein Ort dafür. Hier verbinden wir uns, zeigen einander unsere Zerbrechlichkeit. Tanzen ist tatsächlich eine jahrtausendealte spirituelle Praxis. König David tanzt vor der Bundeslade, dem Heiligtum des alten Israel. Und auch Jesus hat bestimmt auf der Hochzeit zu Kana getanzt. Selbst wenn die Bibel das nicht erwähnt, vermutlich weil ganz selbstverständlich, denn eine Hochzeit ohne Tanz, undenkbar. Jesu Tanz dürfte ein Bekenntnis zum Leben sein und Gebet. Als Beispiel für alle, denen die Worte fehlen, um mit Gott zu sprechen.
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0: So gut gelaunt durch den Mittwochvormittag sollte doch weiterhelfen hier. 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
1: Ja.
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1: Und die gute Laune geht ja in die Verlängerung, denn ab 10 Uhr geht's hier weiter mit der unvergleichlichen Martina Gilica.
2: Oh, danke.
1: Bitte, bitte. Mach einen Kaffee, bitte.
0: Viel Spaß und wir sind dann morgen ab 5 wieder für Sie da, Susanne Neuss und Andreas Kuhlage. Bis dahin, schönen Mittwoch.
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1: Fahren Sie bitte vorsichtig auf der A26 nach Hamburg. Zwischen Buxtehude und Neu-Wulmsdorf liegen Gegenstände. Vorsicht bitte auch auf der A29 Oldenburg nach Ahlhorner Heide zwischen dem Kreuz Oldenburg-Ost und Sandkrug. Hier liegt ein Plastikteil. Vorsicht noch auf der A31 Emden nach Leer. Zwischen Emden-Ost und Riepe steht ein defektes Fahrzeug. Und jetzt Stau oder stockender Verkehr ab 3 Kilometern. A1 Lübeck nach Hamburg zwischen Hamburg-Morfleet und Norderelbbrücke. 2 Kilometer stockt es. A1 Osnabrück-Bremen zwischen dem Dreieck Stur und Bremen-Arsten 6 Kilometer Stau. A1 Bremen nach Lübeck zwischen Harburg und der Norderelbbrücke 6 Kilometer stockend. A2 Braunschweig nach Dortmund zwischen dem Kreuz Hannover Ost und Hannover Bodfeld 3 Kilometer stockend. A2 Dortmund nach Braunschweig zwischen Hannover Nordhafen und Lahr vor der Baustelle 7 Kilometer stockend. A2 Hannover-Berlin zwischen Lehrte und Himmeler Wald steht ein defekter LKW vor der Baustelle 5 Kilometer stockend. A7 Hannover nach Hamburg, da ist die Ausfahrt Berghof gesperrt. A7 Hannover nach Flensburg zwischen Hamburg-Heimfeld und dem Elbtunnel 8 Kilometer stockend. B242 Nordhausen-Bad Harzburg, der Hasselkopf-Tunnel wird gewartet. Bis 18 Uhr ist die Strecke gesperrt. Und Hannover, die Robert-Enke-Straße, ist wegen eines Laufs bis morgen 20 Uhr gesperrt.
2: Es ist 10 Uhr.
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2: Mit Moritz Zacho. Guten Tag. Die Schlagzeilen. Zoll findet 8 Tonnen Kokain in Wilhelmshaven. Abschaffung der Frührente würde laut Studie Milliarden sparen. 2 Kinder werden bei Brand in Fürstenau verletzt. Und das Wetter am Wolken. Später Schauer und Gewitter bis 22 Grad. Der Zoll hat 8 Tonnen Kokain im Jade-Weser-Port in Wilhelmshaven sichergestellt. Es ist der bisher größte Drogenfund in diesem Hafen. Benedikt Strunz berichtet.
3: Der Container, in dem sich die Drogen befanden, sollte eigentlich Säcke mit Kakaobohnen enthalten. Nach NDR-Informationen stellten die Zöllner darin 8 Tonnen Kokain sicher, verpackt in schwarzen Paketen. Der Wert der Drogen geht in die hunderte Millionen Euro. Eine so große Kokainmenge wurde im Jade-Weser-Port bislang noch nicht sichergestellt. Auch deutschlandweit sind die 8 Tonnen eine der größten Sicherstellungen der vergangenen Jahre. Experten warnen seit geraumer Zeit davor, dass Schmuggelbanden verstärkt auf kleinere Häfen ausweichen. Zuletzt hatten mehrere große europäische Häfen wie Rotterdam, Antwerpen und auch Hamburg ihre Sicherheitsmaßnahmen gegen den Kokainschmuggel massiv erhöht.
2: Weitere Hintergründe zum Kokainschmuggel lesen Sie in der NDR Niedersachsen-App. Durch eine Abschaffung der Frührente könnte der Staat viel Geld sparen. Das zeigt eine Studie der Bertelsmann Stiftung. Aus Gütersloh, Julia Thies.
4: Laut Studie könnte der Staat dadurch rund 9,5 Milliarden Euro pro Rentnerjahrgang sparen. Außerdem könnte der Arbeitsmarkt profitieren. Die Forschenden rechnen damit, dass rund 125.000 Vollzeitstellen länger besetzt bleiben könnten, weil Arbeitnehmer nicht früher in Rente gehen. Im Schnitt würden Beschäftigte ihren Renteneintritt um etwa 10 Monate verschieben. Die Frührente gilt für Menschen, die mindestens 45 Jahre lang in die Rentenversicherung eingezahlt haben. In Deutschland würden rund ein Drittel die Option nutzen, ohne finanzielle Einbußen früher in Rente zu gehen. Die Studie weist aber auch auf Probleme hin. Menschen mit gesundheitlichen Einschränkungen könnten stärker belastet werden. Für sie müssten andere Lösungen gefunden werden, sagen die Autoren. Insgesamt zeigt die Studie, eine Abschaffung hätte finanzielle Vorteile und würde den Arbeitsmarkt entlasten. Ausnahmen müsste es aber weiterhin geben.
2: In Deutschland sollen künftig deutlich mehr Rohstoffe aus Abfällen wiedergewonnen werden. Die Bundesregierung befasst sich am Vormittag mit einem entsprechenden Aktionsprogramm. Das hat zum Ziel, wertvolle Grundstoffe, etwa aus Altbatterien und Akkus, weiter zu nutzen. Damit soll auch die Abhängigkeit von Importen verringert werden, speziell was Lithium oder seltene Erden betrifft. Laut Umweltminister Schneider kann die Kreislaufwirtschaft Deutschland unabhängiger machen, Arbeitsplätze schaffen und die Umwelt schützen. In Dortmund ist in der Nacht ein stundenlanger Großeinsatz der Polizei zu Ende gegangen. Ein bewaffneter Mann hatte erst einen Polizisten angeschossen und sich danach mit seinen 3 Kindern in einer Wohnung verschanzt. Nach Angaben der Polizei ergab sich der 51-Jährige in der Nacht. Den Kindern geht es demnach den Umständen entsprechend gut. Der angeschossene Polizist wurde leicht verletzt. Die Hintergründe der Tat sind noch unklar. Nach einem Brand in einem Kinderzimmer in Fürstenau im Landkreis Osnabrück sind zwei Kinder verletzt worden. Ein 11 Jahre alter Junge erlitt schwere Verbrennungen an den Beinen. Ein 12-Jähriger wurde durch Rauch leicht verletzt. Eigentlich sollte ein Rettungshubschrauber zum Unfallort fliegen. Wegen des Unwetters konnte er aber nicht starten, teilte die Polizei mit. Weshalb der Brand in dem Einfamilienhaus ausgebrochen ist, wird ermittelt. Immer mehr Niedersachsen zeigen mögliche medizinische Behandlungsfehler an. Die Techniker Krankenkasse spricht von einem Anstieg um 18%. Die meisten Verdachtsfälle gehen auf chirurgische Behandlungen zurück. Dahinter folgen Zahnmedizin und Kieferorthopädie. Insgesamt haben sich fast 650 Versicherte bei der TK in Niedersachsen gemeldet. Das sind so viele wie noch nie. Laut der Krankenkasse bestätigt sich jeder dritte Verdachtsfall. Die TK fordert feste Standards und Qualitätsvorgaben sowie ein einheitliches Melderegister für Behandlungsfehler. Nur noch die Zeit, es ist jetzt 10.04 Uhr.
5: Ich danke dir.
2: Sehr gern.
1: Heute Vormittag, da zieht der Regen von Nordosten her ab und von der Ems und der Weser her, da gibt's dann Wolken und da lugt auch immer mal so ein bisschen die Sonne raus. Im Laufe des Tages kann es aber wieder nass werden, weitere Schauer und Gewitter erwarten wir. Die Höchstwerte 18 Grad auf Jüst und in Walkenried bis 22 Grad wird's in Uelzen, im Oberharz dann 15 bis 17 Grad.
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1: Also heute Nacht, da hat es ja ordentlich geschüttet und ich muss sagen, ich liebe es ja, mit Regengeräuschen einzuschlafen. Das beruhigt ohne Ende und wirklich, man schläft besser ein, das sagen auch Schlafforscher. Und mit der Musik von NDR 1 Niedersachsen, da kommt man dann fit und gut gelaunt durch den Tag. Wer das sagt? Ich sage das und ich wünsche Ihnen einen richtig tollen Mittwoch mit uns. Schön, dass Sie hier sind.
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0: Schön, dass Sie bei uns sind an diesem Mittwochvormittag. Ich bin ja ein bisschen neugierig und in meinem Horoskop vom Steinbock steht heute, dass es sein kann, dass sich jemand spontan bei mir meldet und von ungetrübter Freude keine Rede sein kann. Also, falls ich heute nicht ans Telefon gehe oder die Tür öffnen sollte, das ist der Grund. Ich hoffe, Ihre Sterne heute Vormittag haben Schöneres für Sie parat.
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2: So stehen Ihre Sterne. Widder. Widder.
0: Körperlich fit, aber geistig schnell erschöpft. Der ideale Tag, um im Hause richtig aufzuräumen.
2: Stier. Stier.
0: Die Kritik anderer brauchen Sie nicht zu fürchten. Ihrer Selbstkritik sollten Sie Grenzen setzen.
2: Zwilling. Zwilling.
0: Sie sind bereit, Ihre Anliegen selbst in die Hand zu nehmen. Und das sollten Sie auch tun.
2: Krebs. Krebs.
0: Ihre Gefühlslage ist ausgeglichen. Und Sie lassen sich heute kaum aus der Ruhe bringen.
2: Löwe.
0: Andere haben Ihnen weitergeholfen. Jetzt ist ein guter Zeitpunkt, sich erkenntlich zu zeigen.
2: Jungfrau, Jungfrau.
0: Darauf waren Sie nicht vorbereitet. Obwohl Sie etwas anderes erwarten, kommt Ihnen das Glück entgegen.
2: Waage, Waage.
0: Wenn Sie von morgens bis abends aktiv sind, dürfen Sie auch mal eine Pause einlegen.
2: Skorpion, Skorpion.
0: Sie spüren, was andere brauchen. Und genau das macht Sie zum beliebten Anlaufpunkt.
2: Schütze. Schütze.
0: Egal, wie viel Sie erwarten, gehen Sie auf Ihr Gegenüber zu, sonst sind Ihre Chancen hin.
2: Steinbock, Steinbock.
0: Falls sich heute jemand spontan bei Ihnen meldet, kann von ungetrübter Freude kaum die Rede sein.
2: Wassermann, Wassermann.
0: Wenn andere Sie übersehen, muss das keine böse Absicht sein. Zeigen Sie, was Sie drauf haben.
2: Fische, Fische.
0: Sie entdecken die verschiedensten Wege, die Situation zu lösen. Beachten Sie vor allem die naheliegende. Und noch kurz der Verkehrsservice hier bei NDR 1 Niedersachsen. Vorsicht bitte auf der A39 Salzgitter nach Braunschweig. Zwischen Salzgitter-Lebenstedt-Nord und Salzgitter-Tiede liegen Fahrzeugteile.

0: Gemeinsam mit Ihnen durch diesen Mittwochvormittag hier bei NDR 1 Niedersachsen. Schön, dass Sie mit dabei sind und dass es jetzt losgeht mit der Fußball-WM. Also das merkt man definitiv in der Werbung. Gibt es eigentlich noch irgendein Produkt zu kaufen, das nicht irgendwie was mit der Fußball-WM zu tun hat? Oder wo einem die Fußballer der Nationalmannschaft entgegenlächeln? Also ich glaube nicht. Gestern Abend, kurz nach 22:30 unserer Zeit, ist die deutsche Fußballmannschaft dann in Chicago gelandet. Also die WM 2026 kann starten und unser Reporter Holger Dahl saß mit im Flieger. Sag mal Holger, wie ist das denn so mit der Mannschaft zu fliegen?
1: So viel hat man von der deutschen Fußballnationalmannschaft jetzt als normaler Passagier gar nicht wahrgenommen. Also wir waren zuerst im Flugzeug, dann kam die Mannschaft, dann haben sie sich gemütlich gemacht vorne im Businessbereich. Das ist ja schon ziemlich getrennt, also kaum einen hat man da gesehen. So ein paar aus dem Staff der Mannschaft hat ein bisschen weiter hinten gesessen. Und das war's dann eigentlich auch. Nach 8 Stunden dann wieder aussteigen, die Mannschaft zuerst. Die sah ein bisschen besser aus als alle anderen, weil sie natürlich in der Businessklasse schon auch mehr Möglichkeiten hatten, so ein bisschen die Füße hochzulegen. Bei der Einwanderungsbehörde ist Joshua Kimmich als letztes durch. Den habe ich noch gesehen, da habe ich mir gedacht, oh, also die Anzughose hat aber relativ wenig Falten. Also sie scheinen gut angekommen zu sein in Chicago. Mal gucken, wie es jetzt weitergeht.
0: Genau, wie geht's denn jetzt weiter für die Mannschaft?
1: Ja, also nach der ersten Nacht steht dann direkt für den ersten Tag natürlich auch ein bisschen Training auf dem Programm. Das wird sicher erstmal sanft ablaufen, weil es geht ja auch darum, den Jetlag irgendwie so ein bisschen zu verarbeiten. Das werden die schon hinbekommen, haben ja genug Zeit bis Samstag. Dann ist das Testspiel gegen die USA hier in Chicago. Und dann geht's darum, so den letzten Feinschliff zu finden, bevor es dann ins endgültige WM-Trainingsquartier nach North Carolina, nach Winston-Salem geht und dann kann das Turnier losgehen.
0: Und ich hoffe mal, dass das mit dem Business-Class-Fliegen dann auch hilft. Für uns also ganz dicht dran. Ich danke dir, Holger.

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1: Fahren Sie bitte vorsichtig auf der A39 Salzgitter nach Braunschweig. Zwischen Salzgitter-Lebenstedt Nord und Salzgitter-Tiede liegen Fahrzeugteile. Stau oder stockend ab einer Länge von 3 Kilometern. Es ist eine Menge los auf den Straßen. A1 Lübeck nach Hamburg zwischen Hamburg-Morfleet und der Norderelbbrücke 2 Kilometer stockend. A1 Osnabrück-Bremen zwischen dem Dreieck Stur und Bremen-Arsten 6 Kilometer. A1 Bremen nach Lübeck zwischen Harburg und der Norderelbbrücke 6 Kilometer stockender Verkehr. A2 Berlin nach Hannover zwischen Peine und Lehrte Ost im Baustellenbereich 6 Kilometer stockt hier der Verkehr. A2 Dortmund nach Hannover zwischen Hannover Nordhafen und Bodfeld 5 Kilometer stockend. Grund ist eine Baustelle. A2 Hannover nach Berlin zwischen Lehrte und Himmeler Wald steht ein defekter LKW vor der Baustelle. 6 Kilometer stockt es. A7 Hannover nach Hamburg. Die Ausfahrt Berghof ist gesperrt. Die Strecke wird gerade markiert. A7 Hannover nach Flensburg zwischen Hamburg-Hausbruch und dem Elbtunnel 5 Kilometer stockend. B242 Nordhausen-Bad Harzburg. Der Hasselkopftunnel ist wegen Wartungsarbeiten bis heute Abend 18 Uhr gesperrt. Da bitte den Umleitungsschildern folgen. Und Hannover, die Robert-Enke-Straße, ist wegen eines Laufs bis morgen Abend 20 Uhr gesperrt.
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1: Schön, dass Sie bei uns sind. Anbauen, was andere einfach so rausreißen. So macht das Landwirt Werner Klemme aus dem lippischen Kalletal. Also Kamille, Spitzwegerich, Schafgarbe, eigentlich Pflanzen, die kein Landwirt auf seinem Acker haben möchte. Doch genau diese Pflanzen baut er an und noch viele weitere Wildkräuter. Warum? Das verraten wir Ihnen gleich. Einen schönen Mittwoch.

0: Die Musik meines Lebens hier bei NDR 1 Niedersachsen. Lynyrd Skynyrd mit Sweet Home Alabama. Vorsicht bitte, wenn Sie auf der A30 sind. Bad Oeynhausen nach Osnabrück zwischen Riemsloh und Melle Ost. Hier liegen Metallteile auf der Straße. Und heute, da ist wieder eine neue Folge von unserem Landwirtschaftspodcast 63 Hektar online gegangen. Können Sie überall hören, da wo es Podcasts gibt und natürlich auch in der ARD Sounds App. Und da hatten Landwirtin Maja und Kollege Kuhlage dieses Mal einen ganz besonderen Gast, der so ein, ich sage mal ganz freundlich, ein bisschen verrückt ist, aber das muss man wohl auch sein, wenn man das nämlich tut, was er macht. Landwirt Werner Klemmer aus dem Kalletal baut Unkraut an.
1: Ein gutes Beispiel war letztes Jahr der Löwenzahn, den wir ernten wollten. Ich stand dann vor dem Löwenzahnfeld und habe ich mir ehrlich gesagt vorher wenig Gedanken darüber gemacht, wie man den dann erntet. Und dann haben wir uns Hals über Kopf dann einen Laubbläser geholt, hinten am Trecker dran. Und damit bin ich dann mit dem Schlauch und diesem Sauggebläse bin ich dann übers Feld gelaufen. Gibt's auch genug Bilder und Videos von. Ja, seitdem kennen mich die Leute.
2: Ja, das glaube ich.
0: Man braucht gute Ideen und Werner verdient sogar Geld mit dem Anbau von Unkraut. Also man muss sagen, wenn es klappt, denn ganz so einfach ist das alles nicht.
1: Ja, ich hatte mir das ehrlich gesagt einfach vorgestellt, weil ich dachte mir, Unkraut, das wächst ja sowieso, da bin ich gut drin, das kann ich machen. Aber hat sich dann doch als deutlich schwieriger herausgestellt, als ich dachte. Weil irgendein Unkraut zu kriegen, ist gar kein Problem, aber will man ein spezielles, genau das haben, dann will es natürlich nicht wachsen. Ist ja logisch, wäre ja zu einfach, wenn es so einfach wäre. Aber ja, da sind wir so mehr oder weniger reingestolpert in diese ganze Sache.
0: Eine schöne Sache, wie ich finde, wobei Unkraut, habe ich mal gehört, gibt es gar nicht. Es gibt nur Wildkraut. Und worauf Werner achten muss, was er sich alles selbst beibringen musste und immer noch muss und was es für Schwierigkeiten gibt, wenn man Unkraut oder Wildkraut anbaut, das alles in der neuen Folge von 63 Hektar.

0: NDR1 Niedersachsen, kurz der Verkehrsservice, Vorsicht bitte. Beide Seiten auf der A28 Leer-Oldenburg zwischen Vilsum und Apen-Remels sind Personen auf der Fahrbahn. Und Vorsicht auch auf beiden Seiten auf der A28 Oldenburg-Leer, also die andere Richtung zwischen Arnamer und Bad Zwischenahn-West. Auch hier Personen auf der Straße.
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0: Und ich spiele heute mit Joel Fischer aus Hannover. Und er hat kurz nur Zeit, weil dann geht's in die Vorlesung. Er ist nämlich Musikstudent. Hallo, Herr Fischer.
3: Hallo. Hallo da draußen.
0: Und auch eine ganz, ganz tolle, tiefe Stimme. Was wird genau studiert?
3: Ich studiere E-Bass. E-Bass, genau.
0: Ja. Für eine Rockband?
3: Dementsprechend für eine Rockband, genau. Ja.
0: Ja, die Stimme passt auf jeden Fall auch. Also singen könnten sie auch.
3: Ja, danke, ich werde es probieren, vielleicht kommt das noch.
0: Ja, vielleicht ist heute der große Durchbruch, man weiß ja nie.
3: Genau.
0: Als Musikstudent, da kennen Sie sich wahrscheinlich richtig gut aus. Wir haben ja drei Titel, die spielen wir an. Und dann fehlt in diesem Lied ein einziges Wort. Und dieses Wort, das müssen Sie richtig sagen. Und dann können Sie bis zu 100 Euro gewinnen.
3: Mann.
0: Wollen wir loslegen?
3: Unbedingt.
0: Gut, dann geht's jetzt los.

0: Welches Wort fehlt?
1: Das Wort Wall.
0: Das ist schon mal richtig, würde ich sagen. Sehr gut. 25 Euro sind schon mal sicher. So, wir kommen zu unserem zweiten Titel.

0: Welches Wort fehlt?
1: Es ist das Wort Touch.
0: Auch das ist hundertprozentig richtig. Wahrscheinlich ist das nicht die Musik, ne, die Sie eigentlich so hören. Maggie Riley oder doch?
1: Ich kann eigentlich jede Musik hören.
0: Alles was schön ist, oder?
1: Ja, auf jeden Fall, finde ich auch.
0: Super.
1: Das muss ich lernen, aber ich kann alles gut hören.
0: Wunderbar. 50 Euro sind es schon und wir kommen jetzt zu unserem dritten Titel. Is this the way to... Every night I've been hugging my pillows. So, welches Wort?
1: Dieses Wort weiß ich leider nicht.
0: Ehrlich nicht?
1: Ich weiß es nicht.
0: Tony Christie mit The Way to Amarillo. Ah.
1: So ein Mist.
0: Aber 50 Euro sind es ja auf jeden Fall geworden. Von daher hat es sich ja trotzdem gelohnt. Und es hat Spaß gemacht. Und wann geht's jetzt zur Vorlesung? Muss jetzt gleich zack und in die Uni, oder?
1: Ja, eine halbe Stunde. Aber ehrlich gesagt habe ich auch parallel schon eine Online-Vorlesung am Laufen. Aber wenn man so einfach Geld verdienen kann, dann geht das natürlich vor.
0: Großartig. Dann wünsche ich einen schönen Tag nach Hannover, wo ich ja auch gerade bin. Und viel Spaß bei der Uni. Liebe Grüße an die ganzen Mitstudenten. Joel Fischer, 50 Euro hat er gewonnen.
1: Ja, vielen Dank.
0: Schönen Tag. Tschüss.
1: Ebenso. Danke.
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1: Fahren Sie bitte vorsichtig auf beiden Seiten auf der A28 Leer Oldenburg zwischen Vilsum und Apenremel sind Personen auf der Straße. Vorsicht bitte auch auf beiden Seiten auf der A28 Oldenburg Leer zwischen Zwischenahnermeer und Bad Zwischenahn West Personen. Stau da stockend ab 3 Kilometern Länge A1 Lübeck nach Hamburg zwischen Hamburg-Morfleet und der Norderelbbrücke. 2 Kilometer stockt es da. Dann A1 Osnabrück nach Bremen zwischen dem Dreieck Stur und Bremen-Arsten 6 Kilometer Stau. A1 Bremen nach Lübeck zwischen Harburg und der Norderelbbrücke 6 Kilometer stockend. A2 Dortmund-Hannover zwischen Hannover-Langenhagen und Bodfeld 3 Kilometer stockender Verkehr. A2 Hannover nach Berlin zwischen Lehrte und Himmeler Wald steht ein defekter LKW vor der Baustelle, jetzt 7 Kilometer stockend. A7 Hannover-Flensburg zwischen Hamburg-Hausbruch und dem Elbtunnel 5 Kilometer stockend. A281 Neustädter Hafen, Airport Stadt, da ist die Ausfahrt Bremen Airport Stadt bis 12 Uhr gesperrt. Und B242 Nordhausen-Bad Harzburg, der Hasselkopftunnel ist bis 18 Uhr gesperrt. Hier wird die Strecke gewartet. Folgen Sie da bitte der Umleitungsbeschilderung. Kommen Sie gut und sicher mit uns an.
2: Es ist 11 Uhr.
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2: Mit Moritz Zacho. Schönen guten Tag. Die Schlagzeilen. Zoll findet 8 Tonnen Kokain in Wilhelmshaven. Abschaffung der Frührente würde laut Studie Milliarden sparen. Beamte stoppen illegalen Tiertransport auf der A2. Das Wetter. Wolken, später Schauer und Gewitter bis 22 Grad. Der Zoll hat 8 Tonnen Kokain im Jade-Weser-Port in Wilhelmshaven sichergestellt. Es ist der bisher größte Drogenfund in diesem Hafen. Benedikt Strunz berichtet.
3: Der Container, in dem sich die Drogen befanden, sollte eigentlich Säcke mit Kakaobohnen enthalten. Nach NDR-Informationen stellten die Zöllner darin 8 Tonnen Kokain sicher, verpackt in schwarzen Paketen. Der Wert der Drogen geht in die hunderte Millionen Euro. Eine so große Kokainmenge wurde im Jade-Weser-Port bislang noch nicht sichergestellt. Auch deutschlandweit sind die 8 Tonnen eine der größten Sicherstellungen der vergangenen Jahre. Experten warnen seit geraumer Zeit davor, dass Schmuggelbanden verstärkt auf kleinere Häfen ausweichen. Zuletzt hatten mehrere große europäische Häfen wie Rotterdam, Antwerpen und auch Hamburg ihre Sicherheitsmaßnahmen gegen den Kokainschmuggel massiv erhöht.
2: Weitere Hintergründe zum Kokainschmuggel lesen Sie in der NDR Niedersachsen-App. Durch eine Abschaffung der Frührente könnte der Staat viel Geld sparen. Das zeigt eine Studie der Bertelsmann Stiftung. Aus Gütersloh berichtet Julia Thies.
4: Laut Studie könnte der Staat dadurch rund 9,5 Milliarden Euro pro Rentnerjahrgang sparen. Außerdem könnte der Arbeitsmarkt profitieren. Die Forschenden rechnen damit, dass rund 125.000 Vollzeitstellen länger besetzt bleiben könnten, weil Arbeitnehmer nicht früher in Rente gehen. Im Schnitt würden Beschäftigte ihren Renteneintritt um etwa 10 Monate verschieben. Die Frührente gilt für Menschen, die mindestens 45 Jahre lang in die Rentenversicherung eingezahlt haben. In Deutschland würden rund 1/3 die Option nutzen, ohne finanzielle Einbußen früher in Rente zu gehen. Die Studie weist aber auch auf Probleme hin. Menschen mit gesundheitlichen Einschränkungen könnten stärker belastet werden. Für sie müssten andere Lösungen gefunden werden, sagen die Autoren. Insgesamt zeigt die Studie, eine Abschaffung hätte finanzielle Vorteile und würde den Arbeitsmarkt entlasten. Ausnahmen müsste es aber weiterhin geben.
2: Die UN-Vollversammlung entscheidet heute darüber, ob Deutschland einen Sitz im Sicherheitsrat der Vereinten Nationen bekommt. Weitere Kandidaten sind Österreich und Portugal. Bundesaußenminister Wadephul wirbt seit Tagen in New York um Stimmen für Deutschland. Benötigt wird eine 2/3-Mehrheit der abgegebenen Stimmen. Deutschland hatte zuletzt 2019 und 2020 einen Sitz im Sicherheitsrat. Bei den EU-Gesprächen über Passagierrechte bei verspäteten Flügen haben sich die Teilnehmer bisher nicht geeinigt. Im Laufe des Tages soll weiter verhandelt werden. Die EU-Mitgliedsländer wollen, dass Passagiere erst ab mindestens 4 Stunden Verspätung entschädigt werden sollen. Geplant ist zudem weniger Geld für Betroffene. Das EU-Parlament will, dass Reisende ähnlich entschädigt werden wie bisher, also ab 3 Stunden Verspätung. Das Hauptzollamt Braunschweig hat auf der A2 einen illegalen Tiertransport gestoppt. 4 Hunde und 5 Katzen befanden sich demnach in dem Transporter. Mitarbeiter eines Tierheims holten die Tiere ab und brachten sie in Quarantäne, denn einige Tiere hatten keine gültige Impfung gegen Tollwut. Der Zoll wird immer wieder auf illegale Tiertransporte aufmerksam. Im April wurden 16 Dackel beschlagnahmt. Nach einem Brand in einem Kinderzimmer in Fürstenau im Landkreis Osnabrück sind zwei Kinder verletzt worden. Ein 11 Jahre alter Junge erlitt schwere Verbrennungen an den Beinen. Ein 12-Jähriger wurde durch Rauch leicht verletzt. Der 12-Jährige konnte das Haus selbst verlassen. Wie die Polizei nun mitteilte, wurde der 11-Jährige von Zeugen mit einer Leiter von dem Balkon des Hauses gerettet. Weshalb der Brand in dem Einfamilienhaus ausgebrochen ist, wird ermittelt. Den Schaden schätzt die Polizei auf einen Betrag zwischen 50.000 und 100.000 Euro. 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Vorsicht bitte auf der A31 Meppen Richtung Leer zwischen Papenburg und dem Dreieck Bunde. Da liegt ein Holzklotz. Die Zeit 11.04 Uhr.
1: Dankeschön, Moritz. Ja. Heute Vormittag, da zieht der Regen von Nordosten her ab. Hier ist das NDR Niedersachsen-Wetter. Von der Ems und der Weser her sind dann ein paar Wolken da. Es kommt aber auch immer mal die Sonne raus. Aber vielleicht doch lieber so einen Regenschirm mitnehmen oder so eine Regencape oder irgendwie sowas. Denn im Laufe des Tages, da soll es weiter nass werden, Schauer und Gewitter sind dabei. Momentan Norderney bewölkt 16 Grad, in Bremen bedeckte 16. Braunschweig starke Bewölkung 15 Grad und in Göttingen auch viele Wolken am Himmel bei 14 Grad.
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1: Schön, dass Sie mit dabei sind und ich hoffe, Sie haben am Sonntag noch nichts vor, denn es geht mit uns aufs Land. 47 Höfe öffnen in Niedersachsen ihre Türen für die Besucher und das wirklich mit ganz, ganz tollen Angeboten für Jung und Alt. Und jeden Tag stellt uns Chance ja einen Hof vor, der mitmacht am Sonntag. Und gleich ist er auf dem Hof Rodewald-Schulz in Schossdorf im Landkreis Uelzen. Bin schon gespannt, was da so los ist.
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NDR 1 Niedersachsen, die Musik meines Lebens, Rigera mit Vamos a la Playa. So ein super Tanzhit, oder? Also ich habe zu diesem Hit gefeiert, aber wie nix. Und wussten Sie, dass unter dieser Oberfläche eines ja doch wirklich fröhlichen Sommerhits, 1983 ist herausgekommen, einer der zynischsten Texte, die jemals die europäischen Charts erreicht haben, steckt? Ich wusste es tatsächlich nicht, während nämlich ganz viele zu diesen eingängigen Rhythmen von Vamos a la Playa getanzt haben, mitgesungen haben, da ist es tatsächlich ein Lied über die nukleare Apokalypse. Das muss man sich mal vorstellen. Dieser Kontrast zwischen Form und Inhalt hat diesen Song wirklich zu einem der faszinierendsten Paradoxe in der Geschichte der Popmusik gemacht. Das sind zwei italienische Studenten mit Synthesizern und einer düsteren Zukunftsvision und dann noch ein Partyhit. Alles das hier bei NDR 1 Niedersachsen. Schön, dass Sie dabei sind.

0: Schön, dass Sie bei uns sind. Es geht raus aufs Land.
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0: Ach, wie schön. Am Sonntag raus aufs Land. Einfach mal die ganzen Höfe in Niedersachsen erkunden. 47 Höfe machen ja mit, machen ihre Pforte auf und haben tolle Angebote für jeden, der vorbeikommt. Da kann man natürlich probieren. Da kann man mal gucken, wie echte Landwirtschaft so funktioniert. Und jeden Tag ist unser Schorse unterwegs und besucht einen Hof, der mit dabei ist beim Tag des offenen Hofes. Er ist ja jetzt heute auf dem Hof Rodewald-Schulz in Schossdorf im Landkreis Uelzen. Schorse, wo genau treibst du dich gerade rum?
2: Moin, ich melde mich vom Trecker. Alex, was machen wir jetzt?
3: Wir füttern jetzt erstmal unsere Kühe, Frühstück sozusagen. Und da fahren wir einmal von einem Stall zum anderen und geben den Mädels das vor.
2: Wir fahren mit dem Hänger jetzt hier in den Stall rein. Das machst du ja wirklich auf einen Millimeter hier.
3: Und wenn man das jeden Tag übt, dann wird das schon. Unsere Lehrlinge tun sich hin und wieder ein bisschen schwer, aber... Ja, wenn man jeden Tag dabei ist, dann klappt das.
2: Jetzt gleitet der Trecker mit dem Anhänger hier in den Stall und die Kühe stehen alle und die wissen schon, was jetzt passiert.
3: Jo, genau. Die wissen genau, was kommt. Die freuen sich schon und dann kann es auch gleich losgehen mit dem Fressen.
2: Das heißt, fressen die das jetzt vom Hänger oder was passiert jetzt?
3: Nee, ich stelle jetzt den Mischer an und dann fördert ein Förderband das Futter zu den Mädels hin. Und dann können sie es nach und nach auffressen.
2: Okay, super, spannend.
3: So, und los geht's.
2: Und am Tag des offenen Hofes kann man hier auch in die Ställe rein, ne?
3: Ganz genau. Es geht für uns um die moderne Technik, die wir zeigen wollen und die moderne Haltung, sodass wir uns dann vor allem auf den neuen Stall konzentrieren.
2: Eine Reise, die sich lohnt zu euch auf den Hof?
3: Auf alle Fälle. Also so nah dran ist man selten.
2: Kommt alle her auf den Hof Rodewald-Schulz in Schossdorf im Landkreis Uelzen.
3: Wir freuen uns riesig.
0: Ich danke euch und die Mädels freuen sich auch, weil sie jetzt endlich fressen können. Und welche Höfe in ihrer Nähe dabei sind, alle Infos dazu finden Sie natürlich online auf ndr.de/ndr1 Niedersachsen.

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1: Mit Stau oder stockendem Verkehr ab 3 Kilometern Länge auf folgenden Strecken. Da haben wir die A1 Osnabrück nach Bremen. 4 Kilometer stockt es zwischen dem Dreieck Stur und Bremen-Arsten. A1 Bremen nach Lübeck zwischen dem Maschener Kreuz und dem Dreieck Norderelbe. 9 Kilometer stockender Verkehr. A2 Hannover nach Berlin zwischen Lehrte und Hemeler Wald steht ein defekter LKW vor der Baustelle. 7 Kilometer stockend. A7 Hannover nach Hamburg zwischen Mellendorf und Berghof, 4 Kilometer stockend. A7 Hannover nach Hamburg zwischen dem Dreieck Walsrode und Dorfmark, 7 Kilometer stockender Verkehr. A7 Hannover-Flensburg zwischen Hamburg-Hausbruch und dem Elbtunnel, 5 Kilometer stockt hier der Verkehr. A281 Neustädter Hafen Richtung Airport Stadt, da ist die Ausfahrt Bremen Airport Stadt bis heute Mittag, 12 Uhr, also noch eine gute halbe Stunde gesperrt, hier wird gebaut. B242 Nordhausen-Bad Harzburg, der Hasselkopftunnel, der wird gewartet. Bis 18 Uhr ist er deshalb gesperrt. Folgen Sie da bitte der Umleitungsbeschilderung. Und in Hannover, die Robert-Enke-Straße ist wegen eines Laufs bis morgen Abend 20 Uhr gesperrt.
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1: Einen wunderschönen guten Tag. Es ist Mittwoch. Also die Wochenmitte, die haben wir schon wieder erreicht. Und ich frage mich manchmal, wieso die Zeit so schnell rennt. Gefühlt ist eine Woche gar nichts. Geht Ihnen das auch so? Ich habe mir jetzt vorgenommen, die Zeit viel mehr zu genießen und nicht immer schon zu denken, was mache ich eigentlich als nächstes? Und damit können wir doch auch gleich gemeinsam anfangen, oder? Mit der Musik meines Lebens. Schön, dass Sie hier sind.

0: Ich freue mich, dass Sie bei uns sind. An diesem Mittwochvormittag in der 1 Niedersachsen mit dem Verkehrsservice. Fahren Sie bitte vorsichtig auf der A1 Osnabrück nach Bremen. Ein Reifen liegt zwischen Groß-Ippena und Delmenhorst Ost. Und Vorsicht bitte auch auf der A2 Hannover nach Dortmund. In Höhe Garbsen ist eine Unfallstelle nicht abgesichert. Der Grund sind zwei Lkw. Und Vorsicht auch auf der A2 Hannover nach Dortmund. Zwischen Bad Nenndorf und Lauenau steht ein defekter Lkw. 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Und auch noch gesund. Suse hatte nämlich ganz leckere frische Erdbeeren mit dabei und Kuhlage, ein ganz gesundes Müsli. Und was sonst noch so alles los war, eine Menge.
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0: Ihr Mittwoch hier bei NDR 1 Niedersachsen und eine Dosis Plattdeutsch, die gibt es jetzt in Hör mal'n Beten Toe. Lorenz Lorenzen, der macht uns jetzt mal deutlich, dass KI ja nur Wahrscheinliches berechnet und eigentlich die Welt ja gar nicht wirklich versteht. Und dadurch kann sie unser Denken halt prägen und die eigene Fantasie verdrängen. Das ist schon verrückt.
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1: Fahren Sie bitte vorsichtig auf beiden Seiten auf der B69 Vechter Straße zwischen Ossenbeck und Lohne-Oldenburg. Eine Unfallstelle ist dort nicht abgesichert. Stau oder stockender Verkehr. A1 Osnabrück nach Bremen zwischen dem Dreieck Stur und Bremen-Arsten. 3 Kilometer stockend. A1 Bremen nach Lübeck zwischen dem Maschener Kreuz und dem Dreieck Norderelbe. 10 Kilometer. A2 Berlin-Hannover zwischen Peine und Lehrte Ost. 5 Kilometer stockend. A2 Hannover nach Dortmund zwischen dem Dreieck Hannover West und Hannover Herrenhausen ist nur eine Spur frei, dadurch Stau ab Hannover Langenhagen. A2 Hannover nach Berlin zwischen Lehrte Ost und Himmelerwald ist nur eine Spur frei, Stau jetzt ab Kreuz Hannover Ost. A7 Hannover nach Hamburg zwischen Mellendorf und Berghof 4 Kilometer stockend. A7 Hannover-Hamburg zwischen dem Dreieck Walsrode und Dorfmark 7 Kilometer stockend. A7 Hannover nach Flensburg zwischen Hamburg-Hausbruch und dem Elbtunnel 4 Kilometer stockend. B242 Nordhausen-Bad Harzburg, der Hasselkopftunnel ist gesperrt. Hier wird gerade die Strecke gewartet. Folgen Sie da bitte den Umleitungsbeschilderungen. Kommen Sie gut an. Es ist 12 Uhr.
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1: Mit Julia Vogt. Guten Tag. Die Schlagzeilen. Rekord-Kokainfund im Jade-Weser-Port in Wilhelmshaven. Hoffnung auf steigende Stahlprofite bei Salzgitter AG. Start des internationalen Filmfests Emden-Norderney. Das Wetter. Mehr Wolken als Sonne, auch Schauer und Gewitter bis 22 Grad. Immer mehr zu tun für die Zollfahnder. Drogen aus Übersee fluten den deutschen Schwarzmarkt. Das Kokain landet nicht Kilo, sondern tonnenweise in den Häfen. Anfang Februar hat der Zoll in Wilhelmshaven eine Rekordmenge Kokain sichergestellt. Das ist jetzt bekannt geworden. Benedikt Strunz, gerade läuft eine Pressekonferenz. Wie waren die Umstände dieses Drogenfunds?
2: Ja, der Zoll hat diesen Container einer Risikoanalyse unterzogen, hat dann festgestellt, er wirkt komisch auf uns. Man hat ihn dann gerönt, dabei sind dann weitere Auffälligkeiten aufgetreten und dann ja, hat man letztlich die Siegel gebrochen und war erstaunt. In diesem Container waren mehrere hundert schwarze große Pakete, in denen sich dann jeweils 20 Kokainblöcke befunden haben. Insgesamt also 8 Tonnen, einer der größten Funde in der Ermittlungsgeschichte Deutschlands und ein Kokainfund, den es in Jade-Weser-Port so noch nie gegeben hat.
1: Das Kokain war in einem Container aus Westafrika versteckt. Warum ist es nach Wilhelmshaven verschifft worden?
2: Das zeigt einmal sehr, sehr deutlich, dass sich die Schmuggelmuster verändert haben. Wir haben in den vergangenen Jahren erlebt, dass sich die Sicherheitsstandards in großen Häfen Antwerpen, Rotterdam und Hamburg massiv verstärkt haben. Jetzt suchen die Schmuggler neue Wege. Ein Weg ist, das Kokain von Lateinamerika direkt nach Westafrika zu bringen und dann eben es nach Niedersachsen beispielsweise zu schicken. Es hätte von da aus dann weitergebracht werden sollen nach Spanien. Es geht dabei wirklich darum, einmal die Lieferrouten zu verschleiern. Meine Prognose ist, die kleineren Häfen, auch hier bei uns in Niedersachsen, müssen sich darauf einstellen, dass es auch in den kommenden Monaten und Jahren weitere Versuche geben wird, im wirklich ganz großen Stil Kokain über diese Häfen einzuschmuggeln.
1: Live aus Hamburg, Benedikt Strunz. Von Autoteilen und Brücken bis hin zu Waschmaschinen und Kühlschränken. Stahl der Salzgitter AG steckt in vielen Produkten. Aber das Geschäft ist schwieriger geworden. Niedrige Preise und die US-Zölle haben vergangenes Jahr für ein Minus von rund 70 Millionen Euro gesorgt. Trotzdem zeigte sich die Chefetage noch zufrieden. Denn der Verlust im Jahr zuvor war um ein Vielfaches höher. Heute Vormittag hat die Salzgitter AG zur Jahreshauptversammlung eingeladen. Matthias Zimmermann, wie zufrieden sind denn die Aktionäre?
3: Na, also tiefe Einblicke in die Gemütslage der Aktionäre gab es im öffentlichen Teil der Hauptversammlung nicht. Aber sie können wohl zufrieden sein. Die Salzgitter-Aktie hatte zuletzt einen ziemlich guten Lauf, legte im vergangenen Jahr um mehr als 150% zu, ja, und steht heute so hoch wie zuletzt vor 16 Jahren. Das sagte Vorstandschef Gunnar Gröbler. Der Konzern profitiert dabei auch vom Rüstungsboom. Salzgitter hat im vergangenen Jahr von der Bundeswehr die Zulassung für seinen Spezialstahl erhalten. Vorstandschef Gröbler sprach die Weltmarktlage an und er sprach von fehlender Verlässlichkeit. Aber er bekannte sich ausdrücklich zum Projekt Salkos, dem Wandel zur umweltfreundlichen Stahlproduktion. Ja, und er sieht einen positiven Trend. Er hob dann auch die Geschäftsprognose für 2026 leicht an. Was die Aktionäre auch freuen dürfte, sie bekommen Geld, 20 Cent Dividende je Aktie will die Salzgitter AG ausschütten.
1: Recyceln und reparieren ist besser als wegschmeißen. Vor allem, wenn wertvolle Rohstoffe verbaut sind, wie zum Beispiel Lithium in Batterien. Das Bundeskabinett hat am Vormittag ein Aktionsprogramm beschlossen. Damit soll die nationale Kreislaufwirtschaftsstrategie beschleunigt werden. Ziel ist es, Rohstoffe länger zu nutzen und Abfälle zu vermeiden, sagt Bundesumweltminister Carsten Schneider.
4: Es geht darum, dass wir vom linearen Wirtschaften zum zirkulären kommen. Was heißt also nicht ein Produkt oder Rohstoffe einmal in ein Produkt eingebracht und danach entsorgt, sondern wiederverwendet werden.
1: Uwe Berndt in Berlin, was enthält das jetzt beschlossene Aktionsprogramm?
5: Alte Handys gehören nicht in den Müll, denn die darin enthaltenen seltenen Erden sind wertvoll. Die Rückgewinnung dieser Stoffe, wie zum Beispiel Lithium, kann zu einem guten Geschäft werden. Doch dafür müssen neue Verfahren entwickelt werden. Dies will die Bundesregierung in den kommenden Jahren mit rund 260 Millionen Euro fördern. Damit sollen zum Beispiel kleine Start-up-Unternehmen unterstützt werden, die an neuen Technologien zur Rückgewinnung von wertvollen Rohstoffen forschen. Schon heute sei Deutschland in diesem Bereich Weltmarktführer. Könnte man die Rückgewinnung von seltenen Erden im großen Stil durchführen, würde auch die Abhängigkeit von Ländern kleiner werden, die diese wertvollen Stoffe exportieren. Auch im Bausektor soll es künftig mehr Recycling geben können, zum Beispiel durch Gebäude, die man leichter zurückbauen kann und deren Elemente dann in Neubauten wiederverwendet werden. Oder indem man alten Bauschutt für den Beton von Neubauten einsetzt. Auf einer gemeinsamen Plattform sollen nun Ideen gesammelt und ausgetauscht werden. Um die Kreislaufwirtschaft zu beschleunigen, können die Daten dann mit Hilfe von künstlicher Intelligenz ausgewertet und so ganz neue Einsatzmöglichkeiten für Stoffe gefunden werden, die bisher auf der Müllkippe landen.
1: Der UN-Sicherheitsrat ist das mächtigste Gremium der Vereinten Nationen. Heute entscheidet die Generalversammlung, ob Deutschland im nächsten und übernächsten Jahr einen Sitz im Sicherheitsrat erhält. Mehr dazu in den Meldungen mit Moritz Zacho.
6: Deutschland steht eine Kampfabstimmung bevor, denn auch die EU-Partner Österreich und Portugal wollen in den Rat. Der Gruppe der Westeuropäer stehen aber nur 2 freie Sitze zu. Die Bundesrepublik saß bereits 6-mal als nichtständiges Mitglied im UN-Sicherheitsrat. Durchgefallen ist Deutschland bei einer Wahl zum Sicherheitsrat laut Diplomaten noch nie. In dem Gremium sind insgesamt 15 Länder vertreten, 5 davon sind ständige Mitglieder. Die anderen 10 Plätze, die nichtständigen Mitglieder, werden immer für 2 Jahre bestimmt. Der Deutsche Gewerkschaftsbund fordert die Regierung auf, Superreiche höher zu besteuern, um die Finanzlücken im Haushalt zu schließen. Die Bundesregierung müsse endlich die Nutznießer der ungleichen Verteilung in die Pflicht nehmen, sagte DGB-Vize Kürzel dem Redaktionsnetzwerk Deutschland. Der Gewerkschaftsbund schlägt vor, jeden Euro, der über ein Nettovermögen von 1 Million Euro hinausgeht, mit einer Vermögensteuer zu belegen. Außerdem sollten die reichsten Deutschen eine extra Vermögensabgabe leisten. Der Kampfmittelräumdienst hat in Niedersachsen im vergangenen Jahr rund 232 Tonnen Kampfmittel aus dem Ersten und Zweiten Weltkrieg geborgen und entsorgt. Davon wurden rund 37 Tonnen im niedersächsischen Teil der Nordsee sichergestellt, wie aus dem Jahresbericht des Kampfmittelbeseitigungsdienstes des Landes hervorgeht. Demnach wurden in mehr Einsätzen mehr Kriegsrückstände beseitigt als im Vorjahr. Trotz der Arbeit des Räumdienstes liegen im niedersächsischen Boden aber weiterhin große Mengen an Kampfmitteln verborgen, teilte Innenministerin Behrens mit. Der Autobauer Volkswagen startet heute mit der Produktion günstigerer E-Autos, allerdings nicht am Standort Wolfsburg. Die Modelle ID Polo und Cupra Raval werden in Spanien gefertigt, in Martorell in der Provinz Barcelona und in Pamplona in Nordspanien. Beide E-Auto-Modelle liegen preislich um die 25.000 Euro. Neben VW-Chef Blume wird auch Spaniens Ministerpräsident Sanchez zum Produktionsstart erwartet. Dass die VW-Modelle dort gefertigt werden, liegt laut Autoexperten unter anderem an staatlichen Subventionen Spaniens, an niedrigeren Lohnkosten und günstigem Solarstrom für die Batteriefertigung.
1: Glamour und Luxus auf der Croisette in Cannes, dafür sind die Filmfestspiele an der französischen Riviera bekannt. Aber ein Filmfestival mit Meerblick, das haben wir in Niedersachsen auch, noch dazu mit Insel. Das internationale Filmfest Emden-Norderney beginnt heute zum 36. Mal. Zur feierlichen Eröffnung im Emder Festspielhaus werden illustre Gäste erwartet. Christine Hohnfeld, wer kommt denn?
7: Christoph Maria Herbst und Maler Emde sind angekündigt. Sie spielen die Hauptrollen im Film Sommer auf Asphalt. Auch Schauspieler Aaron Hilmer soll kommen und der Regisseur Simon Ostermann und einige weitere Beteiligte an diesem Film. Der ist übrigens im Auftrag des NDR entstanden und wird schon morgen in den deutschen Kinos anlaufen. In den nächsten Tagen werden viele weitere, auch internationale Gäste in Emden und auf Norderney sein. Das ist ja, abgesehen vom Filmegucken, das Schönste an diesem Festival, dass man so leicht mit den Filmschaffenden ins Gespräch kommt. Zu sehen sind bis zum kommenden Mittwoch Produktionen vor allem aus Deutschland und dem nordwestlichen Europa, aber auch die Schweiz oder Kanada sind dabei. Es gibt auch wieder einige Dokumentarfilme. In einem geht es um eine Eisbären auf Spitzbergen. Ein anderer begleitet die Weltmeisterschaft im Porridge, also Haferbrei-Kochen, im schottischen Hochland.
8: Für Jetlag hat die deutsche Fußballnationalmannschaft keine Zeit. Gestern Abend ist sie in Chicago gelandet, war nach Ankunft im Hotel noch spazieren am Lake Michigan. Und nun geht's los mit dem Feinschliff für die Weltmeisterschaft, die kommende Woche beginnt. Sportreporter Florian Eckel, was ist denn bis zum Turnierstart noch geplant?
9: Also heute Abend steht dann gleich mal die erste Trainingseinheit an. Das Ganze unter Ausschluss der Öffentlichkeit. Morgen ist das Ganze dann genauso. Dazu wird's digitale Pressekonferenzen geben. Heute spricht Kai Havertz, derjenige, der mit dem FC Arsenal das Champions-League-Finale verloren hat. Und dann wird's auch zwei kleinere Termine noch geben, wo die Spieler dann auch eben so ein bisschen auf Tuchfühlung gehen, auch hier zu den Menschen in den USA. Einmal geht's in eine internationale Schule und dann geht's zum Goethe-Institut. Dann steht Freitag schon das Abschlusstraining an vor dem Kracher gegen die USA. Das spielt dann am Samstagabend 20.30 Uhr deutscher Zeit und am Sonntag ist dann frei. Dann können sich die Spieler hier noch ein bisschen die Beine vertreten, sich noch ein bisschen was angucken von Chicago und dann geht's auch schon nach North Carolina in das WM-Quartier und dann wird's langsam ernst.
8: Unterwegs bitte Vorsicht. Auf der A1 Hamburg-Bremen, es liegt ein Eimer zwischen Raststätte Hollenstedt und Heidenau. Und vorsichtig fahren auch auf der A2 Hannover-Dortmund, da brennt ein Fahrzeug zwischen Bad Nenndorf und Lauenau. Die Zeit, 12.11 Uhr, das war aktuell mit Julia Vogt.
10: Danke, meine Liebe. Heute Nachmittag, da kommen von der Ems und Weser her jede Menge Wolken, aber auch ein bisschen Sonne ist im Gepäck, dann aber wieder weitere Schauer und Gewitter. Da müssen Sie dann auch zum Teil mit Starkregen rechnen, Hagel und stürmische Böen können dabei sein. Vielleicht planen Sie einfach für heute Nachmittag was im Haus, also Fotos sortieren zum Beispiel oder Wäsche zusammenlegen oder einfach mal ein gutes Buch lesen und dabei gemütlich Kaffee trinken und NDR 1 Niedersachsen hören. So eine schöne Idee, oder? Die Höchstwerte 18 Grad auf Spiekeroog und in Wida bis 22 Grad heute in Dannenberg und im Oberharz 15 bis 17 Grad.
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10: Ich freue mich, dass wir diesen Mittwochmittag gemeinsam verbringen. Und wissen Sie, was Steffi aus dem Schlemmer Kultbistro so richtig mummelig findet und was nicht? Sie wird es uns gleich selbst verraten. In Frühstück bei Stefanie.
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0: Cecilia, Simon and Garfunkel, die Musik meines Lebens. Hier bei NDR 1 Niedersachsen. Fahren Sie bitte vorsichtig auf der A352 in Richtung A2. Zwischen dem Dreieck Hannover Nord und Langenhagen-Kaltenweide liegt ein Metallteil. Was ist eigentlich ungemütlich und was ist so richtig schön mummelig? Steffi hat jetzt gleich ein paar Beispiele für uns.
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2: Dass es mummelig ist, ne? 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
2: 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Weil man meint denn ja auch, er will gleich wieder weg. Und das ist dann ungemütlich.
7: Wieso, dein Hund hat doch immer eine Jacke an.
2: Udo, es ist ein Hund. Das ist ja wohl was anderes.
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1: Mit Stau oder stockendem Verkehr ab 3 Kilometern Länge. A1 Osnabrück nach Bremen. Zwischen dem Dreieck Stur und Bremen-Arsten sind es 3 Kilometer stockender Verkehr. A1 Bremen nach Lübeck. Zwischen dem Maschner Kreuz und dem Dreieck Norderelbe 10 Kilometer stockend. A2 Berlin nach Hannover. Zwischen Peine und Lehrte Ost 5 Kilometer stockt's. A2 Hannover nach Dortmund. Zwischen dem Dreieck Hannover West und Hannover Herrenhausen ist nur eine Spur frei. Und jetzt staut es sich ab Hannover Bodfeld. A2 Hannover nach Berlin, zwischen Lehrte Ost und Himmeler Wald ist nur eine Spur frei. Jetzt Stau ab Kreuz Hannover Ost. A7 Hannover nach Hamburg, zwischen Mellendorf und Berghof, 4 Kilometer stockend. A7 Hannover nach Hamburg, zwischen Bad Fallingbostel und Soltau Ost, 8 Kilometer stockt es hier. Die B69 Fechter Straße Diepholz-Kloppenburg ist zwischen Ossenbeck und Lohne-Oldenburg beidseitig gesperrt. Hier wird gerade ein Fahrzeug geborgen. B242 Nordhausen-Bad Harzburg, der Hasselkopftunnel wird gewartet. Das dauert noch bis 18 Uhr, deshalb ist er gesperrt. Folgen Sie da bitte der Umleitung. Hannover, die Robert-Enke-Straße ist wegen eines Laufs noch bis morgen Abend 20 Uhr gesperrt. Und an der Elbfähre Glückstadt-Wischhafen, da warten Sie, wenn Sie nach Glückstadt möchten, momentan eine Stunde.
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1: Einen schönen Mittwochmittag. Ich find's ja verrückt, Joyce Hübner, sie läuft jeden Tag 60.000 Schritte. Das sind umgerechnet 42 Kilometer. Und gestern, da hat sie es geschafft, bei uns in Niedersachsen einen Rekord zu knacken. Welcher das ist und wie sie sich gefreut hat, dazu gleich mehr. Schön, dass Sie bei uns sind.

0: Mittwochmittag und Sie hören NDR 1 Niedersachsen. Schön, dass Sie mit dabei sind. Bewegung ist ja so wichtig und auch so gesund, oder? Also ich freue mich, wenn ich 10.000 Schritte am Tag schaffe. Dann gehe ich allerdings gemütlich. Joyce Hübner, sie läuft jeden Tag 60.000 Schritte. Das sind 42 Kilometer und sie läuft gerade 495 Marathons in 495 Tagen. Und das durch ganz Deutschland. Gestern war sie hier bei uns in Niedersachsen im Emsland und hat dann ganz nebenbei einen Rekord gebrochen. Noch nie zuvor hat es nämlich eine Frau geschafft, 367 Marathons hintereinander zu laufen. Und sie war sowas von happy.
1: Es ist natürlich schon was Cooles, weil ich habe jetzt den Weltrekord, der ist mir jetzt erstmal sicher. Selbst wenn mein Städtetrip nicht funktioniert, habe ich wenigstens schon einen Titel in der Tasche.
0: Und das hat sie geschafft in Niedersachsen. Da sind wir natürlich ganz stolz drauf. Und man muss wissen, dass Joyce außerdem noch vorhat, alle 2059 Städte in Deutschland abzulaufen. Das wären dann am Ende eben, wie gesagt, 495 Marathons am Stück. Gestern ist sie um 9 Uhr morgens in der Grafschaft Bentheim gestartet, ist dann durch Lingen gelaufen und mittags hinter Freren angekommen. Und an der Strecke, da standen sogar ein paar Zuschauer und die waren wirklich völlig baff.
2: Das ist mega. Also ich weiß nicht, ob das noch irgendjemand auf der Welt schafft. Ich weiß nicht, was ich dazu sagen soll zu der Leistung. Das ist einfach phänomenal.
3: Ich finde es mega, dass sie 365 Tage am Stück läuft. Und wenn man dann mal überlegt, dass das ja erstmal eine körperliche Leistung ist, die ist ja schon Wahnsinn, aber auch mental. Ich meine, sie hat keinen Weihnachten mitgefeiert, sie feiert keine Feiertage, ist nicht im Urlaub. Also es ist Wahnsinn.
4: Also das ist total krass. Jeden Tag ein Marathon und dann schon ein Jahr lang und dann heute noch den Weltrekord. Also das ist schon echt Hammer.
0: Definitiv. Hut ab, Joyce Hübner. Na, herzlichen Glückwunsch. Sie macht halt nichts anderes, als über ein Jahr lang Marathons zu laufen. Herzlichen Glückwunsch zum Weltrekord. Wir sind natürlich weiterhin mit dabei.

0: einen tollen Mittwoch.
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0: Und diesen wilden Wunsch, den erfüllen wir natürlich sehr, sehr gerne. Denn beim wilden Wunschwochenende, da sind ja doch ein paar Wünsche liegen geblieben, weil es halt so unglaublich viele sind, die mitgemacht haben. Und Bärbel Holstein aus Herzlake, sie hat uns auch geschrieben, sie wünscht sich Glück von Herbert Grönemeyer. Ein ganz schöner Titel, das ist nämlich das Lied von ihr und ihrem Lebensgefährten.

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Wunsch. Ach, ein toller Titel, oder? Der wilde Wunsch, Glück von Herbert Grönemeyer. Und Sie haben auch Glück, weil jetzt kommt gleich Britta von Lucke, begleitet Sie durch den Nachmittag. Und dann haben Sie nochmal Glück, weil morgen Vormittag, kurz nach 10, da freue ich mich dann auf Sie. Ich bin Martina Gielitzer und wünsche Ihnen einen tollen Mittwoch.

0: Es ist kurz vor eins. Wir gucken auf die Straßen.
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0: Vorsicht bitte, A2, Dortmund nach Hannover, zwischen Hannover-Langenhagen und Hannover-Bodfeld, da liegt ein Maurerkübel. Jetzt die Staus ab 3 Kilometer länger. A1, Osnabrück nach Bremen, zwischen Dreieckstur und Bremen-Arsten, 4 Kilometer stockender Verkehr. A1, Bremen-Lübeck, zwischen Maschener Kreuz und Dreieck-Norderelbe, 10 Kilometer stockender Verkehr. A2, Hannover nach Dortmund, zwischen Dreieck Hannover-West und Herrenhausen. Da ist nach einem Unfall nur eine Spur frei, dadurch 8 Kilometer Stau ab an Hannover-Lahe. A2, Hannover nach Berlin, zwischen Lehrte-Ost und Hemelerwald nochmal staut es sich. Da ist nur eine Spur frei, es geht schon los ab Kreuz Hannover-Ost. A7, Hannover nach Hamburg, die Ausfahrt Schwarmstedt ist wegen Markierungsarbeiten bis 15 Uhr gesperrt. A7, Hannover nach Hamburg, zwischen Bad Fallingbostel und Soltau-Ost, 6 Kilometer stockender Verkehr. Die B69, Fechter Straße, Diepholz-Kloppenburg, ist zwischen Ossenbeck und Lohne wegen Bergungsarbeiten in beiden Richtungen gesperrt. B242 Nordhausen nach Bad Harzburg, da ist der Hasselkopftunnel wegen Wartungsarbeiten bis 18 Uhr gesperrt. Sie werden aber umgeleitet. Hamburg, B75 stadteinwärts zwischen Georgswerder und Dreieck-Norderelbe stockt der Verkehr. Und an der Elbfähre Glückstadt-Wischhafen beträgt die Wartezeit auf beiden Seiten rund eine Stunde. Das war's. Gute Fahrt.
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2: Mit Philipp Kaute. Guten Tag. Die Schlagzeilen. Zoll stellt in Wilhelmshaven Rekordmenge Kokain sicher. EU plant bisher größten Einsatz gegen Waldbrände. Krankenhausallianz Niedersachsen warnt vor Sparkurs. Das Wetter: Wolken, dazu auch Schauer und Gewitter möglich, maximal 22 Grad. Der Zoll meldet am Jade-Weser-Port in Wilhelmshaven einen der größten Kokainfunde in der deutschen Geschichte. Am Mittag haben die Zöllner auf einer Pressekonferenz über den 8-Tonnen-Fund berichtet. Anfang Februar war ein verdächtiger Container aufgefallen. Benedikt Strunz, wie waren die Umstände dieses Drogenfundes?
3: Der Zoll hat diesen Container einer Risikoanalyse unterzogen, hat dann festgestellt, er wirkt komisch auf uns. Man hat ihn dann geröntgt, dann ja, hat man letztlich die Siegel gebrochen und war erstaunt. In diesem Container waren mehrere hundert schwarze große Pakete, in denen sich dann jeweils 20 Kokainblöcke befunden haben. Insgesamt also 8 Tonnen, ein Kokainfund, den es in Jade-Weser-Port so noch nie gegeben hat. Das zeigt einmal sehr, sehr deutlich, dass sich die Schmuggelmuster verändert haben. Wir haben in den vergangenen Jahren erlebt, dass sich die Sicherheitsstandards in großen Häfen Antwerpen, Rotterdam und Hamburg massiv verstärkt haben. Jetzt suchen die Schmuggler neue Wege. Ein Weg ist, das Kokain von Lateinamerika direkt nach Westafrika zu bringen und dann eben es nach Niedersachsen beispielsweise zu schicken. Es geht dabei wirklich darum, einmal die Lieferrouten zu verschleiern. Meine Prognose ist, die kleineren Häfen, auch hier bei uns in Niedersachsen, müssen sich darauf einstellen, dass es auch in den kommenden Monaten und Jahren weitere Versuche geben wird, im wirklich ganz großen Stil Kokain über diese Häfen einzuschmuggeln.
2: Die Europäische Union plant für diesen Sommer ihren bisher größten Einsatz gegen Waldbrände. Die Waldbrandgefahr nimmt ja nun schließlich in ganz Europa zu und daher werden fast 800 Feuerwehrleute aus 14 Ländern in besonders gefährdeten Gegenden stationiert. So hat es EU-Kommissionspräsidentin von der Leyen angekündigt. Und genannt hat sie die Länder Zypern, Griechenland, Italien, Frankreich, Spanien und Portugal. Demnach stehen außerdem 22 Flugzeuge und 5 Helikopter aus der EU-Flotte zur Unterstützung bereit. Wenn man die Frührente abschaffen würde, dann würde das den Staat 9,5 Milliarden Euro sparen pro Rentnerjahrgang. Das zeigt eine Bertelsmann-Studie. Diese abschlagsfreie Frührente, besser bekannt als Rente mit 63, sei beliebt, heißt es von den Autoren der Studie. Demnach nutzen rund 30% aller Menschen, die in Rente gehen, genau diese Option. Das seien jedes Jahr bis zu 280.000 Beschäftigte. Laut Studie geht durch die abschlagsfreie Frührente aber auch viel Fachwissen verloren. Die Allianz für Krankenhäuser warnt vor einem Sparkurs im Gesundheitswesen. Zur Allianz gehören 19 Verbände und Organisationen, etwa Krankenhausträger, Arbeitgeber und Gewerkschaften. Und sie haben Gesundheitsminister Filippi heute ihre Forderungen für seine Kollegin in Berlin mitgegeben. Christine Halland, worum geht es dieser Allianz im Einzelnen?
4: Das Bündnis sagt geschlossen, bei uns ist nichts mehr zu holen. Helge Engelke von der Krankenhausgesellschaft betont, die beschlossene Krankenhausreform sei nötig. Doch das Sparpaket aus Berlin gefährde sie. Diakoniechef Hans-Joachim Lenke, Vertreter der frei gemeinnützigen Krankenhäuser, befürchtet unkontrollierte Insolvenzen. Für die Kommunen als Träger vieler großer Krankenhäuser spricht Jan Arning vom Städte- und Gemeindebund von einem jetzt schon historischen Haushaltsdefizit. Das geplante Sparpaket sei ein Brandbeschleuniger. Niedersachsen müsse die Kommunen schützen und dürfe dem Gesetz im Bundesrat nicht zustimmen. David Matrei von Verdi befürchtet mögliche Entlassungen, weil steigende Tariflöhne nicht mehr voll von den Kassen übernommen werden sollen. Und Michael Moormann von den Arbeitgebern fordert, die Politik müsse starre bürokratische Vorgaben, zum Beispiel Personaluntergrenzen, abbauen. Gesundheitsminister Philippi will nun bei seinen Länderkollegen und der Bundesministerin für Entlastungen der Kliniken werben.
2: Mehr als 25 Jahre ist das Verschwinden der 15-jährigen Katrin Konert aus dem Kreis Lüchow-Dannenberg her. Heute berichtet die ZDF-Sendung Aktenzeichen XY ungelöst über diesen Fall. Die Schülerin war am 1. Januar 2001 in Bergen an der Dumme verschwunden. Angehörige, die Region und die Polizei beschäftigt das bis heute, das sagt die zuständige Ermittlerin aus Lüchow. Durch die Sendung Aktenzeichen XY hofft die Polizei auf Zeugenhinweise. Um 20.15 Uhr läuft die Sendung im ZDF bei den Kollegen. Und die Zeit jetzt 13.05 Uhr.
0: Das Wetter für Niedersachsen. Heute Nachmittag gibt es von der Ems und Weser her einen Mix aus Sonne, Wolken, Regen und Gewitter. Zum Teil auch noch mal mit Starkregen, Hagel und stürmischen Böen. Die Temperaturen liegen bei 18 Grad auf Spiekeroog und in Wieder bis 22 Grad in Dannenberg, im Oberharz 15 bis 17 Grad. Morgen wird es dann ähnlich wie heute. So ein Misch aus Sonne, von Westen her kommen aber auch Schauer und Gewitter, teils auch mal kräftig, örtlich auch mit Starkregen, Hagel und auch wieder Sturmböen. Packen Sie also alles gut weg. Die Temperaturen pendeln sich ein bei 18 bis 21 Grad, im Oberharz bis 18 Grad.
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0: Hallo, hallo and welcome. Wir gucken gleich mal nach Chicago. Da sind ja die Jungs von der deutschen Fußballnationalmannschaft nach 8 Stunden Flug mittlerweile gelandet. Der Popo ist wahrscheinlich platt gesessen und wie es ihm geht und es weitergeht, das hören wir gleich hier bei uns in 7 Minuten.
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0: Hallo Autofahrer, hier ist der Verkehrsservice. Vorsicht bitte auf der A1 Osnabrück nach Bremen. Zwischen Bremen-Arsen und Hemeling eine ungesicherte Unfallstelle. Und wir haben die A7 Hamburg nach Hannover zwischen Egesdorf und Evendorf. Da steht ein defektes Auto. Ansonsten Ihnen eine gute Fahrt. Ja, Sören, NDR 1 Niedersachsen und in Chicago hieß es ja heute Morgen schon von den Fluglotsen Welcome to the German Team. Also willkommen zu dem deutschen Team. Unsere Fußballnationalmannschaft ist ja in den USA angekommen, in Chicago. Und was ich echt lustig fand, diesmal gab es keine Sondermaschine für die Jungs. Das war ein ganz normaler Linienflug, aber zumindest durften sie in die Business Class. Und für die anderen Passagiere gab schon mal ein Deutschland-Trikot zum Anfeuern. Ja, und nach 8 Stunden gab es dann diese nette Ansage von der Flugbegleiterin.
1: Wir freuen uns, dass wir Sie heute hier pünktlich nach Chicago bringen konnten. Und an dieser Stelle möchten wir natürlich auch nochmal unserem deutschen Nationalteam alles Gute und vor allem ganz viel Spaß und viel Erfolg bei der bevorstehenden Weltmeisterschaft wünschen. Und auch erstmal toi toi toi für das erste Testspiel am 6. Juni. Ganz viel Erfolg.
0: Ja, wie nett, oder? Also, es kann losgehen. Die haben jetzt erstmal heute Nachmittag frei. Die wohnen ja ganz schick im Waldorf Astoria. Ich habe mir gerade die Bilder angeguckt. Gucken Sie sich mal den Spa-Bereich an. Nicht schlecht. Und heute Abend, 18 Uhr deutscher Zeit, gibt es dann das erste Training. Samstag dann noch ein Testspiel gegen die USA. Ja, und dann fährt die Mannschaft nach North Carolina. Da sind sie während der WM zu Hause. Also eine Menge vor. Wir bleiben da natürlich dran. Wir freuen uns doch auf das, was da noch kommt. Auf die WM 2026.

0: Mittwochmittags hier an NDR 1 Niedersachsen. Und ich muss ja sagen, wir freuen uns, denn ab heute weht ja so ein Hauch von Hollywood durch Niedersachsen. Heute startet ja das 36. internationale Filmfest Enten-Northern Eye. Und wir von NDR 1 Niedersachsen sind Partner des Festivals. Hey, Wachkollege Keno Berghold zum Beispiel, der moderiert die Preisverleihung am Sonntag und natürlich heute auch die Eröffnung. Keno, sag doch mal, bist du eigentlich schon aufgeregt?
1: Na, ein bisschen aufgeregt bin ich natürlich schon. Andererseits ist Emden, ist Ostfriesland für mich natürlich Heimat. Ja. Insofern komme ich damit ganz gut zurecht. Und das ist ja auch genau das Tolle am internationalen Filmfest Emden-Northern Eye. Es bringt einmal im Jahr die große Filmwelt zu uns nach Ostfriesland. Also ab heute ist wirklich eine Woche lang richtig was los. Gäste aus fernen Ländern, viele zum Beispiel aus den Niederlanden. Wir haben jede Menge englische Filmschaffende. Filme aus Irland, zu denen Gäste kommen. Ganz viele Filme aus Norwegen. Es gibt einen, der reist aus Los Angeles an. Wir haben drei Filmschaffende, die kommen ganz aus Kanada. Das muss man sich mal vorstellen.
0: Der ist doch cool, wird eine Riesenparty. Also heute Abend ist ja die Eröffnung und da gibt's ja auch die Weltpremiere, hast du gesagt, von Sommer auf Asphalt. Das ist ja eine NDR-Produktion und du hast gesagt, da wird richtig was los sein bei euch.
1: Oh, wir haben den roten Teppich ausgerollt vor dem Festspielhaus am Wall hier bei uns in Emden, denn wir haben die drei Hauptdarsteller zu Gast unseres Eröffnungsfilms heute Abend. Aaron Hilmer, Mala Emde, die Les, die weibliche Hauptrolle spielt, und Christoph Maria Herbst, der ja über viele Jahre hinweg in vielen Staffeln Stromberg brilliert hat. Er spielt eben jetzt die Hauptrolle, schwingt sich also aufs Fahrrad. Im Film geht es nämlich um Fahrradkuriere. Ich will noch nicht zu viel verraten, das darf man ja nicht vor so einer Weltpremiere. Aber wir in Niedersachsen können uns den Film dann ab morgen überall angucken. Da läuft Sommer auf Asphalt nämlich in allen Kinos an bei uns in Niedersachsen.
0: Ja, spitzmäßig, wünsche ich dir ganz viel Spaß. Ja, Christoph Maria Herbst hören Sie übrigens auch nachher noch bei uns in den Funkbildern ab 16 Uhr. Und wenn Sie mal gucken wollen, was in Emden alles los ist, gerne einschalten. Hallo Niedersachsen, heute Abend im NDR-Fernsehen. 19.30 Uhr geht's los.
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0: Es ist kurz vor 13:30. Wir gucken auf die Straßen.
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0: Ja, und weil da eine Menge los ist, gibt's hier nur die Staus ab 3 Kilometer Länge. A1 Osnabrück nach Bremen, zwischen Reigstuhl und Bremen-Arsten, 5 Kilometer stockender Verkehr. A1 Bremen-Lübeck, zwischen Maschener Kreuz und Reigneuther Elbe, 10 Kilometer stockender Verkehr. A2 Hannover nach Dortmund, zwischen Dreieck Hannover West und Herrenhausen, da ist nach einem Unfall nur eine Spur frei, dadurch schon 8 Kilometer Stau ab Hannover-Lahe und es staut sich auch auf der A352 zur A2. A2, nochmal Hannover, diesmal nach Berlin, zwischen Lehrte Ost und Hemeler Wald. Auch da ist nur eine Spur frei, dadurch staut es sich ab Kreuz Hannover Ost. A7, Hannover nach Hamburg, die Ausfahrt Schwarmstedt ist wegen Markierungsarbeiten bis ca. 15 Uhr gesperrt. A7, Hannover nach Hamburg, zwischen Bad Fallingbostel und Soltau Ost, 6 Kilometer stockender Verkehr. A37, Hannover Messe nach Burgdorf, zwischen Kreuz Buchholz und Beinhorn, 2 Kilometer Stau im Baustellenbereich. DB69, Vechtaer Straße, Diepholz-Kloppenburg, die ist zwischen Ossenbeck und Lohne wegen Bergungsarbeiten in beiden Richtungen gesperrt. Die B242 Nordhausen nach Bad Harzburg, da ist der Hasselkopftunnel wegen Wartungsarbeiten bis 18 Uhr gesperrt. Sie werden aber umgeleitet. Hamburg, B75, stadteinwärts zwischen Georgswerda und Dreieck-Norderelbe stockt der Verkehr. Hier in Hannover gibt es eine Veranstaltung, deswegen ist die Robert-Enke-Straße bis morgen 20 Uhr gesperrt. Und an der Elbfähre Glückstadt bis Schafen beträgt die Wartezeit in beiden Richtungen rund eine Stunde. Das war's. Ihnen weiterhin eine gute Fahrt. Die Zeit, 13.31 Uhr.
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2: Aus dem Studio Lüneburg mit Katrin Pagendarm. Guten Tag. Der Landmaschinenhersteller Dammann ist in finanzielle Schieflage geraten. Die Firma aus Buxtehude hat beim Amtsgericht Torstedt einen Antrag auf Insolvenz in Eigenverwaltung gestellt.
3: Der Geschäftsbetrieb läuft nach Angaben der Firma erstmal planmäßig weiter, also Produktion, Ersatzteilservice und Kundendienst. Dammann betont in einem Statement, so eine Insolvenz dürfe nur dann in Eigenverwaltung erfolgen, wenn eine Firma vorher sorgfältig geprüft worden ist und das Gericht der Ansicht ist, dass eine Sanierung Erfolg haben kann. Das ist bei Dammann nach eigenen Angaben geschehen. Außerdem wird diese Art der Insolvenz nur dann genehmigt, wenn das Risiko, dass Gläubiger auf Geld verzichten müssen, gering erscheint. Für die rund 140 Beschäftigten heißt der Schritt allerdings, dass ihre Jobs erstmal nur bis Ende Juli gesichert sind.
2: Informationen von Kerstin Geisel. Bei Löscharbeiten hat die Polizei in einem brennenden Transporter einen toten Mann gefunden. Ein Zeuge meldete das Feuer am Wohnmobilstellplatz in Egestorf im Landkreis Harburg. Die Feuerwehr löschte den VW-Transporter. Dabei entdeckten die Retter den Leichnam. Nach ersten Erkenntnissen der Polizei handelt es sich um den 81-jährigen Halter aus Baden-Württemberg. Konkrete Hinweise zur Brandursache gibt es noch nicht. Die Polizei prüft einen technischen Defekt. Die zweiwöchige Sperrung der Autobahn 39 zwischen Lüneburg-Nord und Handorf wirkt sich auch auf den öffentlichen Nahverkehr aus. Das kommunale Verkehrsunternehmen Moin weist explizit darauf hin, dass es zu erheblichen Verspätungen der Busse kommen kann. Und auch wenn ein Bus verspätet an der Endhaltestelle ankommt, müsse der Busfahrer trotzdem seine Pause machen. Dazu sei er rechtlich verpflichtet. Moin empfiehlt allen Fahrgästen, mehr Zeit einzuplanen. Wir kommen zum Wetter. Wechselnde Bewölkung mit etwas Sonne, aber auch Schauer und Gewitter bei Höchstwerten bis 22 Grad in Uelzen.
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0: Hallo, gleich erinnern wir an einen Kerl mit einer ziemlich großen Klappe, der die Sportwelt begeistert hat und so manchen Klopper echt auf die Bretter geschickt hat. Gleich in unserer Zeitmaschine in 6 Minuten.
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0: Mittwochmittag. Ich hoffe, es geht Ihnen gut. Sie können auch ein bisschen die Sonne genießen, haben nicht so viel Arbeit. Hier ist NDR 1 Niedersachsen. Ja, und in unserer Zeitmaschine erinnern wir jetzt an einen Kerl mit einer ziemlich großen Klappe. Ich habe es ja schon gesagt. Seinen Kampfstil hat er so beschrieben. Schwebe wie ein Schmetterling und dann stich zu wie eine Biene.
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3: 3. Juni.
4: Oh, ei, ei, ei, ei.
3: Olympische Spiele 1960 in Rom. Cassius Clay steht für die USA im Finale des Halbschwergewichts und besiegt den Polen Pietrzykowski.
4: Eine schwere Bestrafung in dieser dritten Runde. Und wie lässig er das alles hinnimmt. Eine Goldmedaille.
3: Cassius Clay verblüfft danach die Boxerwelt mit seinem Selbstbewusstsein. Bescheidenheit ist nicht seine Sache.
5: Einer sagt, 1970 werden wir auf dem Mond sein. Ein anderer, dass es Autos geben wird, die von der Sonne angetrieben werden. Und ich sage also, dass ich mit 24 Schwergewichtsweltmeister sein werde.
3: Er schafft es nicht erst mit 24, sondern bereits mit 22 Jahren. 1964 boxt sich Cassius Clay zum Weltmeister gegen Sonny Liston. Nach seinem Weltmeistertitel 1964 konvertiert Cassius Clay zum Islam und nennt sich Muhammad Ali. Der Boxer sorgt auch in Deutschland für viele durchwachte Nächte vor dem Fernseher. Kämpfe wie der Rumble in the Jungle gegen George Foreman oder der Thriller in Manila gegen Joe Frazier machen Muhammad Ali endgültig zum Weltstar. Nach seinem Karriereende 1981 wird bei ihm Parkinson diagnostiziert. Die Krankheit raubt ihm die Sprache und die Körperkontrolle. Heute vor 10 Jahren stirbt Muhammad Ali und geht als The Greatest of All Time in die Geschichte ein.

0: Glücksgefühle mit pur. Und hör gut zu, hier bei NDR 1 Niedersachsen. Wir gucken kurz auf die Straßen. Vorsicht bitte auf der A7 Kassel nach Hannover. Zwischen Nordheim-West und Nordheim-Nord, da steht ein defekter LKW. Ansonsten Ihnen eine gute Fahrt. So, und jetzt muss ich mal in Ihren Kühlschrank gucken. Wie sieht der eigentlich aus? Sieht der gut aus oder denkt sie so wie ich, ach, kurz einmal durchwischen wäre auch nicht schlecht. Also, Sie sollten zweimal hingucken. Es gibt nämlich eine aktuelle Studie, die sagt, bei uns im Kühlschrank tummeln sich mehr als 550 verschiedene Bakterienarten, manchmal sogar antibiotikaresistente Bakterien. Mehr als 550, oh mein Gott. Sabine Schütz ist Ernährungsberaterin aus der ARD Verbraucherredaktion. Sabine, bei so vielen Bakterien frage ich mich tatsächlich, wie oft muss ich denn den Kühlschrank putzen?
1: Ein paar Keime im Kühlschrank sind normal und auch nicht gefährlich, aber wir sollten ihn trotzdem alle 3-4 Wochen säubern, denn je länger wir den Kühlschrank nicht putzen, desto größer ist die darin lebende Bakterienvielfalt. Ein Kühlschrank kann ein größerer Keimherd sein als unsere Toilette. Ui. Das hat mir ein Mikrobiologe verraten, weil wir den Kühlschrank meist einfach nicht so regelmäßig putzen. Und gemeint ist mit Putzen, auch nicht mal eben ein schnelles Durchwischen mit dem Küchenschwamm von der Spüle, in dem hängen schon direkt wieder etliche Keime. Geputzt wird am besten mit einem neuen oder bei 60 Grad gewaschenem Schwamm bzw. Lappen.
0: So, und wie klappt's dann am effektivsten mit dem Putzen? Wie macht man's?
1: Zunächst mal muss alles Bewegliche raus, also Glasplatte, Getränkehalter, Gemüseschublade. Die werden extra gereinigt, zum Beispiel in der Spülmaschine. Der Kühlschrank selbst wird dann innen und mit Tür komplett von oben nach unten durchgewischt, und zwar in zwei Durchgängen. Zuerst mit einer Spülmittellösung, um die Keime einzudämmen, die eine basische Umgebung bevorzugen. Danach noch mit Essig oder Zitronensäurewasser durchwischen, um gegen die säureliebenden Bakterien vorzugehen. Gut trockenwischen ist wichtig, denn Keime lieben Feuchtigkeit. Und wichtig ist ja auch noch, mit dem Essigwasser nicht an die weichen Dichtungen der Tür zu gehen, denn das Gummi kann sonst schneller porös werden.
0: Ja, hast du recht, guter Tipp. Also ich habe mir aufgeschrieben, erst Spülmittel, danach Essig und Zitronenwasser. Ich habe heute Abend was zu tun und sage Dankeschön an Sabine Schütze. Sie ist Ernährungsberaterin aus der ARD Verbraucherredaktion. Sie haben es gehört, alle 3-4 Wochen sollten wir den Kühlschrank besser mal sauber machen. Danke dir.

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1: Vorsicht bitte, A7, Kassel-Hannover zwischen Nordheim-West und Nord ein defekter LKW. Jetzt die Staus ab 3 Kilometer Länge. A1 Osnabrück-Bremen zwischen Reichstuhl und Bremen-Arsten 5 Kilometer stockender Verkehr. A1 Bremen-Lübeck zwischen Maschner Kreuz und Rijeck-Norderelbe 10 Kilometer stockender Verkehr. A2 Hannover-Dortmund zwischen Dreieck Hannover-West und Herrenhausen. Da ist nach einem Unfall nur eine Spur frei, dadurch 8 Kilometer Stau ab Hannover-Lahe. Und es staut sich auch auf der A352 in Richtung der A2. A2 Hannover nach Berlin zwischen Lehrter Ost und Hemeler Wald. Da ist auch nur eine Spur frei. Es staut sich ab Kreuz Hannover-Ost. A7 Hannover-Hamburg, die Ausfahrt Schwarmstedt, ist wegen Markierungsarbeiten bis 15 Uhr gesperrt. A7 Hannover-Hamburg zwischen Bad Fallingbostel und Solter-Ost, 6 Kilometer stockender Verkehr. Die B69 Fechter Straße Diepholz-Kloppenburg, die ist zwischen Ossenbeck und Lohne wegen Bergungsarbeiten in beiden Richtungen gesperrt. B242 Nordhausen-Bad Harzburg, der Hasselkopftunnel, ist wegen Wartungsarbeiten bis 18 Uhr gesperrt, sie werden aber umgeleitet. Hamburg B75, stadteinwärts zwischen Georgswerde und Dreieck-Norderelbe stockt der Verkehr. Dann haben wir die A2 Hannover nach Berlin zwischen Kreuz Hannover-Ost und Hemeler Wald 6 Kilometer Stau. Da ist wegen Bergungsarbeiten nur eine Spur frei. Hannover, die Robert-Enke-Straße, ist wegen des Behördenmarathons bis morgen Abend 20 Uhr gesperrt. Und an der Elbfähre Glückstadt-Wischhafen beträgt die Wartezeit in beiden Richtungen rund eine Stunde. Das war's. Halten Sie durch. Ihnen weiterhin eine gute Fahrt.
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2: Mit Philipp Kraute. Guten Tag. Die Schlagzeilen. US-Zölle und niedrige Preise drücken auf Geschäft der Salzgitter AG. Deutschland bemüht sich um Platz im UN-Sicherheitsrat. Krankenhausallianz Niedersachsen warnt vor Sparkurs. Das Wetter, Wolken, später auch Schauer und Gewitter möglich, bis 22 Grad. Die Salzgitter AG hat vergangenes Jahr ein Minus von rund 70 Millionen Euro eingefahren. Gründe waren laut Unternehmen die höheren US-Zölle und niedrige Preise für Stahl. Im Jahr davor war der Verlust allerdings noch deutlich höher. Matthias Zimmermann, wie zufrieden sind denn dann die Aktionäre auf der Hauptversammlung?
3: Na, also tiefe Einblicke in die Gemütslage der Aktionäre gab es im öffentlichen Teil der Hauptversammlung nicht. Aber sie können wohl zufrieden sein. Die Salzgitter-Aktie hatte zuletzt einen ziemlich guten Lauf, legte im vergangenen Jahr um mehr als 150% zu, ja, und steht heute so hoch wie zuletzt vor 16 Jahren. Das sagte Vorstandschef Gunnar Gröbler. Der Konzern profitiert dabei auch vom Rüstungsboom. Salzgitter hat im vergangenen Jahr von der Bundeswehr die Zulassung für seinen Spezialstahl erhalten. Vorstandschef Gröbler sprach die Weltmarktlage an und er sprach von fehlender Verlässlichkeit. Aber er bekannte sich ausdrücklich zum Projekt Salkos, dem Wandel zur umweltfreundlichen Stahlproduktion. Ja, und er sieht einen positiven Trend. Er hob dann auch die Geschäftsprognose für 2026 leicht an. Was die Aktionäre auch freuen dürfte, sie bekommen Geld, 20 Cent Dividende je Aktie will die Salzgitter AG ausschütten.
2: Die UN-Vollversammlung entscheidet heute darüber, ob Deutschland einen Sitz im Sicherheitsrat der Vereinten Nationen bekommt. Weitere Kandidaten sind Österreich und Portugal. Bundesaußenminister Wadephul wirbt seit Tagen in New York um Stimmen für Deutschland. Benötigt wird eine Zweidrittelmehrheit der abgegebenen Stimmen. Deutschland hatte zuletzt 2019 und 2020 einen Sitz im Sicherheitsrat, also dem mächtigsten Gremium der Vereinten Nationen. Der Zoll hat im Jade-Weser-Port in Wilhelmshaven 8 Tonnen Kokain sichergestellt. Die Droge wurde laut Zoll in einem Container verschifft, in dem eigentlich Säcke mit Kakaobohnen geladen sein sollten. Diese 8 Tonnen Kokain, das war die bisher größte Menge, die bisher am Jade-Weser-Port gefunden wurde. Experten warnen, dass Drogenschmuggler immer häufiger auf kleinere Häfen setzen. Größere Häfen wie die in Rotterdam, Antwerpen und Hamburg haben ihre Sicherheitsmaßnahmen zuletzt erhöht. Hintergründe dazu finden Sie auch in der NDR Niedersachsen-App. Die Allianz für Krankenhäuser warnt vor einem Sparkurs im Gesundheitswesen. Zur Allianz gehören 19 Verbände und Organisationen, etwa Krankenhausträger, Arbeitgeber und Gewerkschaften. Und sie haben Gesundheitsminister Filippi heute ihre Forderungen für seine Kollegin in Berlin überreicht. Christine Harland, worum geht es da dieser Allianz im Einzelnen?
4: Das Bündnis sagt geschlossen, bei uns ist nichts mehr zu holen. Helge Engelke von der Krankenhausgesellschaft betont, die beschlossene Krankenhausreform sei nötig. Doch das Sparpaket aus Berlin gefährde sie. Diakoniechef Hans-Joachim Lenke, Vertreter der frei gemeinnützigen Krankenhäuser, befürchtet unkontrollierte Insolvenzen. Für die Kommunen als Träger vieler großer Krankenhäuser spricht Jan Arning vom Städte- und Gemeindebund von einem jetzt schon historischen Haushaltsdefizit. Das geplante Sparpaket sei ein Brandbeschleuniger. Niedersachsen müsse die Kommunen schützen und dürfe dem Gesetz im Bundesrat nicht zustimmen. David Matrei von Verdi befürchtet mögliche Entlassungen, weil steigende Tariflöhne nicht mehr voll von den Kassen übernommen werden sollen. Und Michael Moormann von den Arbeitgebern fordert, die Politik müsse starre bürokratische Vorgaben, zum Beispiel Personaluntergrenzen, abbauen. Gesundheitsminister Philippi will nun bei seinen Länderkollegen und der Bundesministerin für Entlastungen der Kliniken werben.
2: Der Hersteller von Landmaschinen Dammann zieht Konsequenzen aus finanziellen Problemen. Der Betrieb aus Buxtehude hat beim Amtsgericht Torstedt Insolvenz in Eigenregie beantragt. Das bedeutet, dass das Unternehmen versucht, die wirtschaftliche Lage aus eigener Kraft zu verbessern, und zwar unter Aufsicht des Gerichts. Bis Ende Juli seien die Jobs bei Dammann gesichert. In Braunschweig haben offenbar Schaulustige einen Rettungseinsatz behindert. Nach Angaben der Polizei war eine 34-jährige Frau auf dem Schlossplatz kollabiert. Zwei Passantinnen leisteten dann erste Hilfe, bis ein Rettungswagen eintraf. Danach aber erschwerten Gaffer die Arbeit der Kräfte. Nach Behördenangaben haben sich auch Eltern mit Kindern um die Unglücksstelle gestellt. Die Polizei verwies darauf, dass das Behindern von Rettungseinsätzen bestraft werden kann. Hier ist noch ein Hinweis für die Autobahn 2, Dortmund-Hannover. Zwischen Lauenau und Bad Nenndorf liegen Metallteile. Die Zeit, 14.05 Uhr.
1: Und wir gucken auf das Wetter. Heute Nachmittag kommen von der Ems und Weser her so ein Mix aus Sonne, Wolken, Regen und Gewitter. Es kann auch heftig werden mit Starkregen, Hagel und stürmischen Böen. Die Temperaturen liegen bei 18 Grad auf Spiekeroog und in Wieder bis 22 Grad in Dannenberg, im Oberharz 15 bis 17 Grad. Morgen wird's ähnlich wie heute, zum Teil Sonne, von Westen her dann aber wieder Schauer und Gewitter. Teils auch mal kräftig, örtlich auch mit Starkregen, Hagel und Sturmböen. Das Ganze dann bei 18 bis 21 Grad. Grad im Oberharz bis 18 Grad.
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1: Guten Tag, ja, dann hoffe ich mal, dass hier in Hannover das Wetter hält. Da gibt's nämlich hier am Marschsee den großen Behördenmarathon. Also ohne Akten und Schreibtisch heute Nachmittag, sondern mit Turnschuhen und Stoppuhren. Das wird eine große Sportsparty. Warum und was da los ist, das hören Sie gleich hier bei uns gegen 10 nach 2.
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0: ist NDR 1 Niedersachsen. Also ich glaube, die Ersten machen schon mal so ein leichtes Aufwärmtraining und dehnen sich so ein bisschen warm. Gleich, also nachher startet der Behördenmarathon rund um den Maschsee hier in Hannover. Und das ist nett, denn das sind auch ein paar NDR-Staffeln am Start. Und unsere Suse Neuss aus dem Hellwach-Team, die moderiert das Ganze. Suse, jetzt erklär uns noch mal kurz, was ist der Behördenmarathon?
1: Also das ist erstmal wirklich riesengroßer Spaß. Es kommen Staffeln aus ganz Niedersachsen nach Hannover von unterschiedlichsten Behörden. Und jede Staffel bringt 7 Läuferinnen und Läufer mit. Die laufen alle einmal um den Maschsee. Also muss ich so vorstellen, um den Maschsee einmal rum, das sind so gut 6 Kilometer. Mhm. Das mal 7 sind dann 42 Kilometer. Das ist eben ungefähr die Marathonstrecke. Deswegen heißt das Behördenmarathon. Also ein Staffellauf rund um den Maschsee.
0: Ich höre schon, das wird voll da. Und welche Behörden sind das denn, die dabei sind? Das klingt immer so Behördenmarathon, als ob die mit Schlips und Kragen laufen.
1: Nee, so gar nicht. Also da sind richtig schnelle, gute Sportler und Sportlerinnen am Start. Die Polizei hat diverse Staffeln, die gehören immer zu den Favoriten. Mhm. Und dann ist da zum Beispiel das Amtsgericht Walsrode dabei, das Forstamt Saupark, das Finanzamt Buchholz, die JVA Wolfenbüttel. Übrigens alle mit ziemlich lustigen Namen. Diese Staffeln heißen zum Teil, naja, hier Laktatlegenden, habe ich gelesen. Stiftung Wadentest, gefällt mir auch gut. Also fast 400 Staffeln, so viele wie noch nie. Und die machen da so eine Art Betriebsausflug draus. Also da wird gegrillt und gefeiert. Und natürlich geht es auch heute Nachmittag um Pokale.
0: Also kommen Sie gerne vorbei, feuern Sie die Teams an, die freuen sich. 15.30 Uhr geht's los am Nordufer des Moschsees. Übrigens, mein Chef, der läuft auch mit in der zweiten NDR-Staffel. Den bitte auch mal anfeuern, dann freut er sich.
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0: Der hat gesagt, wenn er durchkommt, gibt er morgen einen aus. Ich bin gespannt.

0: Hallo Autofahrer, hier ist nochmal der Verkehrsservice bei NDR 1 Niedersachsen. Vorsicht bitte auf der A2 Dortmund-Hannover. Zwischen Launau und Bad Nenndorf liegen immer noch die Metallteile. Fahren Sie da besonders aufmerksam.
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0: Unser plattdeutscher Gruß der Kirche. Diese Woche mit Anni Heger. Sie ist Sängerin, Autorin und Moderatorin und kommt aus dem schönen Ostfriesland.
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0: Es ist kurz vor 2:30. Wir gucken auf die Straßen.
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0: Vorsicht bitte, B3 A37 Celle Messe zwischen Beinhorn und Kreuz Hannover-Kirchhaus. Da steht ein defektes Auto und zwar hinter einer Kurve. Jetzt die Staus ab 3 Kilometer Länge. A1 Osnabrück-Bremen zwischen Reichstuhr und Bremen-Arsten 5 Kilometer stockender Verkehr. A1 Bremen-Lübeck zwischen Maschner-Kreuz und Rijeck-Norderelbe 10 Kilometer stockender Verkehr. A2 Hannover nach Dortmund zwischen Rijeck Hannover-West und Hannover-Herrenhausen. Da ist nach einem Unfall nur eine Spur frei, dadurch 8 Kilometer Stau ab Hannover-Lahe. Und es staut sich auch auf der A352 in Richtung der A2. A2, Hannover nach Berlin, zwischen Kreuz Hannover Ost und Hemelerwald, 6 Kilometer Stau. Auch da ist wegen Bergungsarbeit nur eine Spur frei. Dann haben wir die A7 Hannover-Hamburg. Die Ausfahrt Schwarmstedt ist wegen Markierungsarbeiten noch bis 15 Uhr gesperrt. A7 Hannover nach Hamburg, zwischen Mellendorf und Schwarmstedt, 5 Kilometer Stau. A7 Hannover-Flensburg, zwischen Hamburg-Heimfeld und dem Elbtunnel, 5 Kilometer stockender Verkehr. Die B69 Fechterstraße Diepholz-Kloppenburg, die ist zwischen Ossenbeck und Lohne wegen Bergungsarbeiten weiterhin in beiden Richtungen gesperrt. B242 Nordhausen nach Bad Harzburg, der Hasselkopftunnel, ist wegen Wartungsarbeiten bis 18 Uhr gesperrt. Sie werden aber umgeleitet. In Hameln ist der gute Ort zwischen Reichardtstraße und Kuhlmannstraße in beiden Richtungen bis Freitag 17 Uhr gesperrt. Da gibt es Störungen am Bahnübergang. Dann haben wir Hamburg B75 statt Einwärts zwischen Wilhelmsburg und Rijeck-Norderelbe stockt der Verkehr. Hannover, die Robert-Enke-Straße, ist wegen des Behördenmarathons bis morgen Abend gesperrt. Vorsicht bitte auch in beiden Richtungen auf der A1 Lübeck-Hamburg zwischen Hamburg-Morfleth und Rijeck-Norderelbe. Da sind Fußgänger auf der Fahrbahn unterwegs. Und zum Schluss an der Elbfähre Glückstadt Bischhafen. 1 Stunde Wartezeit auf beiden Seiten. So. Halten Sie durch, wir sind bei Ihnen. Weiterhin eine gute Fahrt. Die Zeit, es ist 14.31 Uhr.
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2: Aus dem Studio Lüneburg mit Katrin Pagendarm. Guten Tag. Der Name Dammann ist insbesondere Landwirten bekannt, denn die Firma aus Buxtehude stellt Landmaschinen her. Allerdings läuft es für das Unternehmen nicht gut. Entsprechend hat es beim Amtsgericht Torstedt einen Antrag auf Insolvenz in Eigenverwaltung gestellt, sodass der Geschäftsbetrieb erstmal weiterlaufen kann. Ein Thema gleich in unserer 15 Uhr Regionalausgabe. Außerdem schauen wir ins Wendland. Dort ist immer noch nicht klar, wie es mit der VR Plus Altmark-Wendland weitergeht. Denn obwohl auf der Generalversammlung entschieden wurde, dass die Warenbereiche verkauft werden sollen, liegen jetzt beim Landgericht Lüneburg Anträge auf eine einstweilige Verfügung vor. Was das bedeutet, gibt's gleich um 3. Das Wetter, etwas Sonne, aber auch Schauer und Gewitter bei Höchstwerten bis 22 Grad in Uelzen. Wir hören uns gleich zum regionalen Nachrichtenüberblick um 15 Uhr.
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0: Hallihallo und schon wieder kommt was über den Ticker rein. Vorsicht bitte in beiden Richtungen. A1 Lübeck-Hamburg zwischen Hamburg-Morfleth und Rijeck-Norderelbe. Da sind Fußgänger auf der Fahrbahn unterwegs. Fahren Sie bitte vorsichtig. Ansonsten einen schönen Nachmittag mit uns. Jetzt mit Irene Cara, Flashdance.
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0: Also, wenn Sie am Sonntag noch nichts vorhaben, wir hätten da eine schöne Idee für Sie.
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0: Jawohl, das wird richtig schön. 47 Höfe zwischen Küste und Harz machen damit und zeigen uns mal ihren Alltag. Und unser Schorze, der ist schon mal jetzt die Tour vorgefahren und guckt sich die ersten Höfe an. Schorze, erzähl mal, wo bist du denn gerade?
2: Wir melden uns direkt aus dem Kuhstall. 120 Damen sind hier um uns rum und fressen. Alex Rodewald-Schulz, du bist hier der Chef. Dann haben wir jetzt 10 Fragen für dich und du sollst möglichst spontan antworten. Die hau ich einfach mal raus, okay?
3: So, schieß los.
2: Ja, genau. Auf dem Land ist es schöner, weil?
3: Weil wir hier viel Natur erleben können und auch viel Ruhe genießen können.
2: Die Städter denken über uns das.
3: Dass wir eventuell ein bisschen rückständig sind, aber sie können sich ja gerne vom Gegenteil überzeugen. Und dann hoffen wir, die Leute eines Besseren zu belehren.
2: Das falscheste Vorurteil an meinem Beruf ist?
3: Man kann vielleicht manchmal hören, ach, ihr müsst das lernen. Natürlich müssen wir diesen Beruf lernen und er ist ja auch sehr vielschichtig. Und dafür müssen wir natürlich zur Schule gehen und ein bisschen was auch im Kopf haben, um den Beruf auszuüben.
2: Das zutreffendste Vorurteil an meinem Beruf ist?
3: Dass wir fleißig sind.
2: In der Landwirtschaft muss sich ändern, dass?
3: Dass die Akzeptanz von der breiten Masse gegeben ist. Und das versuchen wir eben auch mit solchen Aktionen wie mit dem Tag des offenen Hofes. Und das versuchen wir so ein bisschen an die Leute heranzutragen.
2: Das Nervigste an meinem Beruf ist?
3: Ich weiß eigentlich nicht viel, was mich nervt.
2: Am meisten Spaß an meiner Arbeit macht mir?
3: Wenn es vielseitig ist. Viele Sachen auf einmal sind, das macht das alles spannend. Und am Ende des Tages weiß man dann auch, was man geleistet hat.
2: Ich bin gerne Landwirt. Weil?
3: Weil ich mein eigener Chef sein kann und meinen Tag so gestalte, wie ich das möchte, wie ich mir das vorstelle und weil es immer spannend ist.
2: Wenn ich nicht Landwirt wäre, dann wäre ich?
3: Traurig.
2: Unser Hof ist?
3: Ja, vielseitig, interessant und für jeden eine Reise wert.
0: So, Sie haben es gehört. Sonntag geht's los, der Tag des offenen Hofes. Gucken Sie doch mal einfach vorbei. Am besten vorher einfach googeln. Da gibt's so eine Karte und da kann man die 47 Höfe sehen, die mitmachen. Da finden Sie bestimmt auch einen in Ihrer Nachbarschaft. Ich sag liebe Grüße, Schorze, und Dankeschön. Wir hören uns wieder.
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0: Hier ist NDR 1 Niedersachsen am Mittwochnachmittag. Also die deutsche Fußballnationalmannschaft, die ist ja inzwischen in Chicago gelandet und haben jetzt erstmal so ein bisschen frei, ein bisschen auspusten, den Popo wieder in Bewegung bringen nach den vielen Sitzen. Heute Abend gegen 6, also deutscher Zeit, erstes Training im WM-Camp. Und ich merke, auch unsere zwei Frühaufsteher kommen so langsam in Fußballlaune.
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2: 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Mittwoch ist die Halbzeitpause und Donnerstag und Freitag, da kämpft man sich dann durch die zweite Halbzeit ein bisschen, ne?
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0: Kurzer Blick nochmal auf die Straße, Vorsicht bitte, A7 Hannover nach Hamburg, zwischen Hamburg-Hausbruch und Waltershof, da steht ein defektes Auto. Weiterhin gute Fahrt!

0: Na, haben Sie ein bisschen Zeit für mich? Es ist einiges los auf den Straßen.
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0: Wir sind schon bei 16 Meldungen. Wir legen mal los. Vorsicht bitte auf der A7 Hannover nach Hamburg zwischen Hamburg-Hausbruch und Waltershof. Da steht ein defektes Auto. Jetzt die Staus oder stockender Verkehr ab 3 Kilometer Länge. A1 Osnabrück-Bremen zwischen Dreieckstuhe und Bremen-Arsten 5 Kilometer stockender Verkehr. A1 Bremen-Lübeck zwischen Maschener Kreuz und Dreieck Norderelbe 10 Kilometer stockender Verkehr. A2 Hannover nach Dortmund zwischen Dreieck Hannover West und Hannover Herrenhausen. Da ist nach einem Unfall immer noch nur eine Spur frei. 8 Kilometer Stau ab Hannover Lahe. Es staut sich auch auf der A352 in Richtung der A2. Dann nochmal A2 Hannover-Berlin zwischen Kreuz Hannover-Ost und Hemeler Wald 6 Kilometer Stau. Auch da ist wegen Bergungsarbeit nur eine Spur frei. A7 Hamburg-Hannover zwischen Hamburg-Heimfeld und Marmsdorf 3 Kilometer stockender Verkehr. A7 Kassel-Hannover zwischen Hildesheim-Dristenstedt und Dreieck Hannover-Süd wird der Verkehr aktuell an der Unfallstelle vorbeigeleitet, trotzdem 4 Kilometer Stau. A7, Hannover-Hamburg, die Ausfahrt Schwarmstedt ist wegen Markierungsarbeiten bis 15 Uhr mindestens gesperrt. Wenn es hier noch steht, dauert es noch ein bisschen länger. Dann haben wir die A7, Hannover-Hamburg zwischen Mellendorf und Schwarmstedt, 5 Kilometer Stau. A7, Hannover-Flensburg zwischen Hamburg-Heimfeld und dem Elbtunnel, 5 Kilometer stockender Verkehr. Die B69 Vechtaer Straße Diepholz-Kloppenburg ist zwischen Ossenbeck und Lohne wegen Bergungsarbeiten in beiden Richtungen gesperrt. B242 Nordhausen-Bad Harzburg, der Hasselkopftunnel, ist wegen Wartungsarbeiten bis 18 Uhr gesperrt. Sie werden aber umgeleitet. In Hameln ist der gute Ort zwischen Reichardtstraße und Kuhlmannstraße in beiden Richtungen wegen Störungen am Bahnübergang bis Freitagnachmittag gesperrt. Hamburg B75 stadteinwärts zwischen Wilhelmsburg und Dreieck-Norderelbe stockt der Verkehr. Hier in Hannover gibt es den Behördenmarathon, deshalb ist die Robert-Enke-Straße bis morgen Abend gesperrt. Und an der Elbfähre Glückstadt-Wischhafen beträgt die Wartezeit in beiden Richtungen bis zu einer Stunde. So, das war's. Ihnen heute eine gute Fahrt. Halten Sie durch. Wir sind bei Ihnen. Ganz kleinen Moment noch. Dann geht's hier weiter mit den Schlagzeilen um 3.

0: Und jetzt ist es 15 Uhr.
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0: Mit Philipp Kaute. Guten Tag. Der Iran hat offenbar US-amerikanische Stützpunkte in der Region angegriffen und das trotz einer geltenden Waffenruhe. So melden die USA iranische Attackenaufstellungen in Kuwait und Bahrain. Die Revolutionsgarden im Iran sprechen von einer Reaktion auf einen US-Angriff auf einen iranischen Tanker in der Region. In Nordrhein-Westfalen wird eine Autobahnbrücke gesperrt, weil Fachleute sie für einsturzgefährdet halten. Es handelt sich um die Rheinbrücke Bonn-Nord. Bei Kontrollen waren an der Brücke aus den 1960er Jahren zahlreiche Schäden aufgefallen. Auch in Norddeutschland gelten einige Brücken durch ihr Alter teilweise als marode, etwa die Kölbrandbrücke im Hamburger Hafen. Und die Menschen in Deutschland kaufen immer mehr im Internet. Der Einzelhandelsverband Deutschland rechnet damit, dass Online-Händler in diesem Jahr 4,3% mehr Umsatz machen als im vergangenen Jahr. Die traditionellen Geschäfte dagegen nur ein Plus von 1,6%. Demnach shoppen auch immer mehr ältere Menschen online. Und jetzt weiter mit Nachrichten aus Ihrer Region.
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2: Der regionale Überblick aus dem Studio Lüneburg mit Katrin Pagendarm. Guten Tag. Der Landmaschinenhersteller Dammann ist in finanzielle Schieflage geraten. Die Firma aus Buxtehude hat beim Amtsgericht Tostedt einen Antrag auf Insolvenz in Eigenverwaltung gestellt. Das bedeutet, es gibt keinen Insolvenzverwalter, der die Geschäfte übernimmt, sondern das Unternehmen versucht, sich aus eigener Kraft wieder zu stabilisieren. Natürlich unter Aufsicht des Gerichts. Kerstin Geisel, was bedeutet das jetzt für den Betrieb?
3: Der Geschäftsbetrieb läuft nach Angaben der Firma erstmal planmäßig weiter, also Produktion, Ersatzteilservice und Kundendienst. Dammann betont in einem Statement, so eine Insolvenz dürfe nur dann in Eigenverwaltung erfolgen, wenn eine Firma vorher sorgfältig geprüft worden ist und das Gericht der Ansicht ist, dass eine Sanierung Erfolg haben kann. Außerdem wird diese Art der Insolvenz nur dann genehmigt, wenn das Risiko, dass Gläubiger auf Geld verzichten müssen, gering erscheint. Für die rund 140 Beschäftigten heißt der Schritt allerdings, dass ihre Jobs erstmal nur bis Ende Juli gesichert sind. Die Branche ist alarmiert. Der Vorsitzende des Bauernverbandes Nordostniedersachsen, Boris Erb, sprach von einer sehr besorgniserregenden Situation. Die Maschinen von Dammann seien der Mercedes unter den entsprechenden Geräten. Für ihn ist Dammann nur die Spitze des Eisbergs. Er sieht noch weitere Landmaschinentechnikhersteller in Gefahr, denn dadurch, dass die Preise zum Beispiel für Rüben, Kartoffeln, Getreide und Milch im Keller seien, könnten die Landwirte nicht mehr so viel für Maschinen ausgeben.
2: Kerstin Geisel berichtete. Und wir bleiben beim Thema Wirtschaft. Wie geht es weiter mit der VR Plus Altmark Wendland? Die Mitglieder der Genossenschaftsbank hatten auf der Generalversammlung Mitte Mai den Plänen des neuen Vorstands zugestimmt. Konkret bedeutet das, die Warenbereiche, bestehend aus Landtechnik, Tankstellen, Agrarhandel und Haus- und Gartenmärkten, werden aus wirtschaftlichen Gründen verkauft. Nur die Bank soll erhalten bleiben. Gegen diesen Beschluss liegen jetzt beim Landgericht Lüneburg Anträge auf eine einstweilige Verfügung vor. Anna Fietz, was bedeutet das jetzt? Wie geht es weiter mit der VR Plus?
4: Jetzt hängen erstmal alle ein Stück weit in der Luft. Die Mitarbeitenden, weil sie nicht wissen, wird der Bereich, in dem ich arbeite, verkauft und wenn ja, werde ich meinen Arbeitsplatz behalten. Dann der Vorstand der VR Plus, weil er die Verkäufe, die eigentlich für jetzt geplant waren, nicht vorantreiben kann. Und natürlich die Mitglieder, zum Beispiel die, die ihre Ernte einbringen wollen. Der Agrarbereich soll ja auch verkauft werden und die Landwirte müssen wissen, wer ihre Ernte abnimmt. Zumal inzwischen erste Kündigungen eingegangen seien, so ein Sprecher der VR Plus zum NDR Niedersachsen. Und das hätte natürlich auch Folgen für die Verarbeitung der Ernte.
2: Zum Verständnis sollten wir nochmal über die Ausgangslage sprechen. Die Anträge auf einstweilige Verfügung, die beim Landgericht in Lüneburg liegen. Wer hat die gestellt und worum geht's dabei?
4: Einer der Antragsteller ist laut eines Sprechers der VR Plus eine ehemalige Führungskraft. Einige ehemalige Führungskräfte hatten sich ja bereits im Vorfeld der Generalversammlung gegen den Verkauf des Warenbereichs ausgesprochen. Und sie hatten auch versucht, diesen auf der Versammlung zu verhindern. Die Anträge auf einstweilige Verfügung beziehen sich laut eines Sprechers der VR Plus zum einen auf den Ablauf der Generalversammlung. Da sollen Fehler passiert sein. Aber laut eines Sprechers seien die Beschlüsse trotzdem wirksam. Das hätten externe Juristen bestätigt. Außerdem sind die Antragsteller der Meinung, dass eine 75%-Mehrheit auf der Versammlung nötig gewesen wäre. Das Abstimmungsergebnis lag aber nur knapp unter 60%, also eine einfache Mehrheit. Laut VR-Plus-Vorstand hätte das aber gereicht. Wann das Landgericht Lüneburg über die Anträge auf eine einstweilige Verfügung entscheidet, das stehe noch nicht fest, so eine Sprecherin des Landgerichts.
2: Anna Fietz informierte. Gut 25 Jahre ist es mittlerweile her und trotzdem bewegt der Fall der seit dem Neujahrstag 2001 verschwundenen Katrin Konert aus dem Wendland immer noch viele Menschen. Die Polizei Lüchow wird heute mit diesem Fall wieder bundesweit präsent sein und zwar in der ZDF-Sendung Aktenzeichen XY ungelöst. Im Studio bei Moderator Rudi Czerny in München ist dann auch Kriminalhauptkommissarin Annegret Dau-Rödel. Was verspricht sie sich nach so langer Zeit noch davon?
5: Ich verspreche mir schon noch den einen oder anderen Hinweis, der einfach wichtig ist, weil 25 Jahre hat ja auch was gemacht und es haben sich alte Beziehungen vielleicht auch verändert. Man hat vielleicht Informationen gehabt, die man früher nicht sagen wollte, sich nicht getraut hat, sage ich mal, die man vielleicht heute aber erzählen mag. Selbst wenn man geholfen hat vielleicht bei irgendetwas oder man hat Angst gehabt, dass man wegen Mittäterschaft vielleicht auch bestraft werden könnte, kann man das heute nicht mehr, weil die Straftaten einfach verjährt sind, bis auf den Mord. Aber sonst braucht man da nichts befürchten.
2: Es gibt für Zeugen auch einen Hinweisbogen, den die Kriminalhauptkommissarin heute Abend vorstellen wird. Allerdings sollte es tatsächlich einmal zu einem Mordprozess kommen. Welche Beweiskraft hätten nach so langer Zeit gemachte Aussagen? Auch dazu haben wir die Ermittlerin gefragt.
5: Das ist natürlich sehr schwierig, das ist richtig. Mord nachzuweisen nach so langer Zeit, da kommt es wirklich drauf an, was man findet oder welche Überreste man findet und ob man das überhaupt feststellen kann, ein Mord. Also von daher appelliere ich eigentlich auch an den Tätern. Es kann ja auch ein Unfall gewesen sein und er sich nicht getraut hat, das zu sagen oder aus welcher Situation heraus auch es vielleicht zu diesem Tötungsdelikt gekommen ist. Da möchte ich einfach auch an den Täter appellieren, dass er sich einfach meldet. Er an die Familie denken möchte, die jetzt seit Jahrzehnten eigentlich in Ungewissheit lebt und auch abschließen möchte.
2: Hat die Polizei bzw. haben Sie als Ermittlerin denn noch Kontakt zur Familie von Katrin Konert?
5: Ja, das habe ich. Und die Familie, die ist auch sehr froh, dass auch polizeilicherseits da noch immer weiter dran gearbeitet wird, dass dieser Fall oder dass Katrin nicht vergessen wird. Und das ist auch wichtig, denke ich. Es ist ein Signal, auch das man geben muss, auch wir als Polizei das geben, dass gerade die Familien, die betroffen sind, dass sie wissen, wir arbeiten weiter dran.
2: Der Vermisstenfall Katrin Konert ist heute Abend Thema bei Aktenzeichen XY ungelöst. Das war die Kriminalhauptkommissarin Annegret Dau-Rödel von der Polizei Lüchow. Und das war heute auch noch interessant. Der BUND Niedersachsen hat im Landtag die geplante Änderung des Jagdgesetzes kritisiert, weil diese die anlasslose Wolfsjagd ausweiten könnte. Der Verband fordert stattdessen, sich auf den gezielten Abschuss von Problemwölfen und mehr Herdenschutz zu konzentrieren. Laut BUND lösen pauschale Abschüsse das Problem von Nutztierrissen nicht. Die Polizei Buxtehude hatte einen E-Scooter-Fahrer gestoppt, weil er auf dem Radweg zu schnell fuhr. Bei der Kontrolle bei York fanden die Beamten ein falsches Versicherungskennzeichen. Der 36-Jährige aus Emden räumte die Tat ein. Er sei ohne Fahrerlaubnis unterwegs gewesen und der E-Scooter habe mangels Betriebserlaubnis nicht im öffentlichen Verkehr genutzt werden dürfen. Die Polizei stellte den E-Scooter sicher. Unbekannte haben auf dem Friedhof in Asshausen im Landkreis Harburg eine Marmorkante von einer Grabstätte entwendet. Laut Polizei wurde der Diebstahl Ende Mai begangen. Der Stein ist rund 2,20 Meter lang und wiegt offenbar so viel, dass ihn zwei Personen getragen haben dürften. Die Polizei schätzt den Wert auf rund 400 Euro. Wer Hinweise zur Sache hat, kann sich bei der Polizei in Stelle melden. Und wir kommen noch schnell zum Wetter. In der Nacht lassen die Schauer und Gewitter nach bei Tiefstwerten bis 12 Grad in Vassberg. Morgen ziehen im Laufe des Vormittags wieder Schauer und Gewitter auf. Starkregen, Hagel und Sturmböen sind nicht ausgeschlossen. Die Höchstwerte liegen bei 21 Grad in Hitzacker. Das war der regionale Überblick aus dem Studio Lüneburg mit Katrin Pagendarm und die sagt Tschüss.
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6: Hallo und guten Tag. Ich hoffe, es geht Ihnen gut. Hier in Hannover scheint die Sonne. Wir sind alle fröhlich. Und jetzt haben wir gute Musik für Sie. Hier kommen Eurythmics mit Love is a Stranger.
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1: Also ich muss ja sagen, der viele Regen, der hat doch viel Gutes. Mein Garten, der sieht im Moment wirklich traumhaft aus.
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1: Die Blumen blühen gerade so schön und heute kümmern wir uns um ganz besondere Blumen, um Dahlien. In ein paar Wochen haben sich ja wirklich aus den Knollen im Boden die Pflanzen so toll entwickelt. Und ich habe jetzt gehört, dass man Dahlien, wenn sie so 30 cm hoch sind, verziehen soll. So, jetzt muss ich natürlich nachfragen bei unserem Profi, Ralf Walter, der Mann für den Garten. Was heißt denn verziehen?
3: Also Dahlien bilden ja so zwischen 6 bis 10 oder sogar noch mehr Triebe aus. Und beim Verziehen geht es darum, dass bis auf die 3 kräftigsten Triebe alle anderen entfernt werden. Die werden wirklich einfach abgerissen. Und warum wird das gemacht? Wenn nur noch die 3 kräftigsten Triebe überbleiben, dann steckt die Dahlie ihre ganze Kraft eben in diese Triebe. Mhm. Und die werden noch kräftiger und bilden viele, viele Blüten. Und wir können auch noch eins draufsetzen und nach dem Verziehen die 3 übrig gebliebenen Triebe oben etwas einkürzen und dabei eventuell auch Blüten entfernen. Das ist überhaupt kein Problem, ganz im Gegenteil. Dahlien, die so behandelt werden, die verzweigen noch mehr und wachsen noch üppiger.
1: Siehst du, ist doch schon mal ein guter Tipp. Ich sag Dankeschön. 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Kurz nach 7 geht's los, hier bei uns.
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1: Hier, und wir müssen noch mal eben auf die Straßen gucken. Vorsicht bitte, A7. Hannover nach Kassel, zwischen Hannover, Anderten und Laatzen. Da liegt ein Plastikteil. Und Vorsicht bitte in beiden Richtungen. A28, Oldenburg, Bremen, zwischen Delmenhorst, Deichhorst und Delmenhorst, Adelheide. Da gefährdet Aquaplaning die Fahrt. Fahren Sie bitte besonders aufmerksam.

0: Es ist kurz vor 3:30.
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0: Ja, da ist heute irgendwie eine Menge los. Wir starten mal. Vorsicht bitte. A 255-2 Hamburg-Vettel. Stadt auswärts. Zwischen Hamburg-Elbinsel und Raik-Norderelbe eine ungesicherte Unfallstelle. Dann vorsichtig in der Region Hannover auf dem Planetenring zwischen Alt-Garbsen und auf der Horst in Hannover liegen Glasscherben und Metallteile. Jetzt die Staus ab 3 Kilometer Länge. A1 Osnabrück-Bremen zwischen Raik-Stur und Bremen-Arsten 5 Kilometer stockender Verkehr. A1 Bremen-Lübeck zwischen Maschnerkreuz und Raik-Norderelbe 10 Kilometer stockender Verkehr. A2 Hannover nach Dortmund zwischen Hannover-Lahe und Hannover-Nordhafen 10 Kilometer Stau nach Bergungsarbeiten. Sie brauchen da gut 1,5 Stunden länger. A2 Hannover nach Berlin zwischen Kreuz Hannover-Ost und Hemelerwald nochmal 6 Kilometer Stau. Da ist wegen Bergungsarbeiten nur eine Spur frei. A7, Hamburg-Hannover zwischen Hamburg-Heimfeld und Marmsdorf, 3 Kilometer stockender Verkehr. A7, Kassel-Hannover zwischen Hildesheim-Dristenstedt und Raik-Hannover-Süd, da wird der Verkehr an einer Unfallstelle vorbeigeleitet, dadurch 4 Kilometer Stau. Dann nochmal A7, diesmal Hannover-Flensburg zwischen Hamburg-Heimfeld und dem Elbtunnel, 5 Kilometer stockender Verkehr. A352 zur A2 zwischen Flughafenstraße B522 und Raik-Hannover West 3 Kilometer Stau. Die B69 Fechterstraße Diepholz-Kloppenburg, die ist zwischen Ossenbeck und Lohne wegen Bergungsarbeiten in beiden Richtungen gesperrt. B242 Nordhausen-Bad Harzburg, der Hasselkopf-Tunnel ist wegen Wartungsarbeiten bis 18 Uhr gesperrt, sie werden aber umgeleitet. In Wolfsburg ist der Kreisverkehr zwischen Fallersleben und Sülfeld wegen Bergungsarbeiten in allen Richtungen aktuell gesperrt. Dann haben wir noch mal Hameln. Der gute Ort zwischen Reichardtstraße und Kuhlmannstraße ist in beiden Richtungen wegen Störungen am Bahnübergang bis Freitagnachmittag gesperrt. Hamburg B75 stadteinwärts zwischen Wilhelmsburg und Raik-Norderelbe stockt der Verkehr. Und hier in Hannover ist die Robert-Enke-Straße wegen einer Veranstaltung bis morgen 20 Uhr gesperrt. Junge, Junge, Junge, 16 Nachrichten. Halten Sie durch, wir sind bei Ihnen. Weiterhin eine gute Fahrt.
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0: Ja, gleich gehen wir eine Runde Enten jagen und ich sage Ihnen, der Pott ist ganz schön dick. 180 Euro liegen hier, Sie können auf 210 erhöhen. Alles, was Sie machen müssen, geht ganz einfach. Also wir präsentieren Ihnen 3 kleine Geschichten und Sie müssen entscheiden, sind die echt oder haben wir Ihnen eine Ente drunter gejubelt? Susanne Kalpin aus Kleinbersen ist unsere nächste Kandidatin und in gut 7 Minuten legen wir auch schon los.
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Autofahrer, Vorsicht bitte nochmal auf der B65 B3. Hannover Südschnellweg Richtung Eelze zwischen Seelhorster Kreuz und Hildesheimer Straße. Da haben wir eine ungesicherte Unfallstelle. Das war es aber schon. Weiterhin gute Fahrt.

0: Der Mittwochnachmittag und es ist schon wieder so voll auf den Straßen. Ich habe schon wieder 3 neue Meldungen. Ich weiß nicht, was heute los ist. Also bitte Vorsicht auf der A7. Hannover nach Kassel zwischen Nörden-Hardenberg und Göttingen-Nord, da liegen Metallteile. Dann haben wir einen Liegenbleiber. A7 Hannover-Flensburg zwischen Hamburg-Waltershof und dem Elbtunnel. Und vorsichtig bitte auf der A29 Wilhelmshaven-Oldenburg zwischen Zetel und Varel-Bockhorn. Da liegen Metallteile. Fahren Sie bitte besonders aufmerksam.
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0: Ja, die geht ganz einfach. 3 kleine Geschichten haben wir für Sie und Sie müssen entscheiden, sind die echt oder haben wir Ihnen vielleicht eine Ente drunter gejubelt? Wenn's gut läuft, können Sie heute richtig absahen. Bis zu 210 Euro liegen hier im Pott. Und den nächsten Versuch startet jetzt Susanne Kalpin aus Kleinbersen. Hallo Frau Kalpin.
2: Ja, hallo.
0: Wir haben uns ja schon unterhalten. Sie sind ja wirklich ein Glückspilz. Schönes Haus, haben Sie gesagt, schöner Garten. Und das Beste, der Mann ist Landschaftsgärtner. Mensch.
2: Ja, Sie das ist cool.
0: Sie können sich jede Saison ein neues Motto wünschen.
2: Ja, Wünsche sind offen. Aber wenn ich mal was sage, was ich haben möchte, dann sagt er manchmal auch, das passt nicht.
0: Was? Das kann doch wohl nicht sein.
2: Wobei
0: der sagt, der ist dann ja auch wahrscheinlich so Profi, ne, wenn man dann so selber vor, ja, ich verstehe. Ja,
2: ja,
0: gut.
2: Das ist so.
0: So, dann machen wir eine kleine Ecke für Sie. Mit 210 Euro könnte man ja was sich Schönes gönnen. Sie müssen nur mir sagen, legen wir los, dann legen wir los.
2: Ja, dann nochmal los.
0: Ja, bitteschön. Hier kommt Geschichte Nummer 1.
3: Kurz vor Start der Fußballweltmeisterschaft in Amerika verschenkt US-Präsident Donald Trump die letzten Tickets an besonders reiche Freunde und auch an Bekannte. Unter dem Motto Make America Great Again verschenkt er jeweils 2 Tickets für das Endspiel Ende Juni. Und zwar an diejenigen, die in seiner Wahlheimat New York einen Fußballplatz innerhalb von 3 Monaten bauen. So will er den Sport bekannter machen und Kinder und Jugendliche sollen die Möglichkeit bekommen, Fußball zu spielen. Kosten pro Fußballplatz rund $200.000.
0: Ja, da kann man gute Freunde gebrauchen. Frau Kalpin, was meinen Sie? Stimmt die Geschichte oder ist es eine Ente? Sie haben 15 Sekunden Zeit.
2: Also, ich glaube das nicht.
0: Sie sagen, das ist eine Ente.
2: Mhm.
0: Ja, haben Sie doch recht.
2: Habe ich recht gehabt.
0: Ja, okay. Läuft gut. Erste Hürde ist geschafft. Sie können wieder atmen. Das kann ich schon mal sagen. Gut, dann machen wir direkt weiter. Hier kommt Geschichte Nummer 2.
3: Zum Jahreswechsel dürfen im EU-Raum in Zigarettenpackungen nur noch maximal 15 Zigaretten verkauft werden, um Abfälle wie Zigarettenstummel zu sparen. Das hat ein Gesetzentwurf in Brüssel ergeben, über den heute abgestimmt wurde. Durch die geringere Anzahl in den Packungen werden die einzelnen Zigaretten aber um bis zu 8 Zentimeter länger. Das variiert je nach Marke. Preislich angepasst werden sollen die Schachteln aber nicht.
0: Mhm. Frau Kalpin, was meinen Sie?
2: Das stimmt nicht.
0: Sie hören auf Ihr Bauchgefühl?
2: Mhm.
0: Ja! So. Kribbel, kribbel, kribbel. Okay.
2: Ja, hier.
0: Wie ist der Puls? So, wir sind ganz tiefenentspannt. Hier kommt Geschichte Nummer 3.
3: In Düsseldorf, da starten dieses Wochenende die deutschen Meisterschaften im Dauerduschen. Rund 130 Teilnehmer werden versuchen, den aktuellen Rekord von 36 Stunden Dauerduschen zu knacken. Pro Stunde dürfen alle Teilnehmer 5 Minuten Pause machen. Und was auch geht, die 5 Minuten über mehrere Stunden sammeln für eine längere Pause. Wichtig ist, die Teilnehmer müssen während des Duschens stehen und dürfen sich nicht hinsetzen. Bei 36 Stunden Dauerduschen sorgt diese Regel für die meisten Ausfälle.
0: Oh mein Gott, Frau Kalpin, was meinen Sie?
2: Das könnte stimmen.
0: Sie sagen, das stimmt. Ich sage... Ich sah Sie schon auf der Siegerstraße. Ach, schade, ja. Frau Kalpin.
2: Aber ich habe gedacht, so 3-mal nein, das glaube ich jetzt
0: nicht. Ja, ich weiß. Wir können Sie auch mal vertricksen. Gut.
2: Schade,
0: Sie kriegen aber trotzdem Post von uns, ein kleines Entchen. Sie haben dafür immer noch den tollen Mann, der Landschaftsgärtner ist. Ich bitte Sie, was wollen Sie mit Geld, wenn Sie den können Sie doch gar nicht bezahlen? Muss der wieder arbeiten?
2: Ja, klar.
0: Ne? Liebe
2: Einer
0: Grüße.
2: Muss er arbeiten
0: haben wir das besprochen. Liebe Grüße nach Kleinbersen und an Ihren Mann unbekannterweise. War schön mit Ihnen.
2: Dank.
0: Tschüss.
2: Ja, gleichfalls.
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Bis heute echt ein Kulthit. Michael Jackson und Thriller hier bei uns bei NDR 1 Niedersachsen. Ja, und gleich geht's weiter mit den Funkbildern. Der Tag mit Johannes Avenarius. Und du hast schon gerade erzählt, du warst ganz fröhlich. Du hast mit dem Mann auf dem

0: Fahrrad gesprochen.
1: Mit dem Mann auf dem Fahrrad gesprochen. Ja, ich habe mit Christoph Maria Herbst gesprochen, weil der heute Abend das Filmfest Emden-Norderney eröffnen wird. Und der wird auf dem Fahrrad statt mit der großen Limousine am mutmaßlich roten Teppich auftauchen.
0: Das finde ich sehr sympathisch.
1: Ja, das bietet sich an, weil sein Film Sommer auf Asphalt spielt im Fahrradkurier-Milieu.
0: So,
1: und da hat sich das irgendwie angeboten. Und er sagt, er ist aus Köln gestern schon angereist und wird dann also heute...
0: Aber nicht mit dem Fahrrad. Mutmaßlich, nein.
1: Er behauptet, er sei mit Fahrrad. Im nächsten Satz sprach er von Sänfte. Ich weiß nicht, wie dann die Realität aussieht. Aber er war gut gelaunt und war kaum zu stoppen im Reden.
0: Ja, der ist cool.
1: Ja, er ist ein grundsympathischer Typ. Das muss man einfach sagen. Ich habe ihn jetzt das zweite Mal getroffen. Er ist total unkompliziert und wirklich ein netter Kerl. Insofern, wenn Sie dem heute Abend in Emden über den Weg laufen, viel Spaß, sprechen Sie ihn an.
0: Klingeln Sie mal.
1: Er macht jeden Mist mit.
0: Sehr gut. Also, schöne Sachen und alles, was sonst noch wichtig ist, gleich hier in den Funkbildern der Tag mit Johannes Avenarius. Ich bin Britta von Lucke, sag Tschüss, bis morgen.

0: Gleich ist 16 Uhr und wir haben so viel zu besprechen, Leute.
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0: Hallo auf die Straßenstau, da stockender Verkehr ab 3 Kilometer auf folgenden Strecken: A1 Osnabrück nach Bremen zwischen Dreieck Stur und Bremen-Arsten 5 Kilometer stockender Verkehr. A1 Bremen nach Lübeck zwischen Marschener Kreuz und Dreieck Norderelbe 10 Kilometer stockender Verkehr. A2 Hannover-Dortmund zwischen Hannover-Lahr und Hannover-Nordhafen 10 Kilometer stockender Verkehr nach Bergungsarbeiten. A2 Hannover-Berlin zwischen Kreuz Hannover-Ost und Hämelerwald 6 Kilometer Stau. Dort ist wegen Bergungsarbeiten nur eine Spur frei. A7 Hamburg-Hannover zwischen Hamburg-Heimfeld und Marmsdorf 3 Kilometer stockender Verkehr. A7 Kassel-Hannover zwischen Hildesheim-Drispenstedt und Dreieck Hannover-Süd wird der Verkehr an einer Unfallstelle vorbeigeleitet. Dadurch haben sie aktuell 7 Kilometer Stau. A7 Hannover-Flensburg zwischen Hamburg-Heimfeld und dem Elbtunnel 5 Kilometer stockender Verkehr. A37 Hannover-Messe nach Burgdorf zwischen Kreuz-Buchholz und Beinhorn 4 Kilometer Stau im Baustellenbereich. Die B69 Fechterstraße Diepholz-Kloppenburg ist zwischen Ossenbeck und Lohne im Oldenburgischen wegen Bergungsarbeiten voll gesperrt. B242 Nordhausen-Bad Harzburg. Der Hasselkopftunnel ist wegen Wartungsarbeiten bis 18 Uhr gesperrt. Dort werden Sie umgeleitet. Dem folgen Sie bitte. In Wolfsburg ist der Kreisverkehr zwischen Fallersleben und Sülfeld wegen Bergungsarbeiten voll gesperrt. In Hameln ist der gute Ort zwischen Reichardtstraße und Kuhlmannstraße wegen Störungen am Bahnübergang noch bis Freitag etwa 17 Uhr voll gesperrt. Hamburg, B75 stadteinwärts zwischen Wilhelmsburg und Dreieck Norderelbe, stockender Verkehr. Hannover, B3, Messe Schnellweg nach Buchholz, die Einfahrt Weidetor ist nach einem Unfall gesperrt. Altwarnbüchen, Hannoversche Straße, Lahr nach Burgdorf zwischen der A2 Hannover-Lahr und der A7 Altwarnbüchen, 3 Kilometer Stau. Wir haben es bald geschafft. B65, B3, Hannover, B6 Süd, Schnellweg bis Frankfurter Allee, stadtauswärts zwischen Seelhorster Kreuz und Kreisverkehr, Landwehrkreisel, 4 Kilometer Stau. Und dann noch Hannover, die Robert-Enke-Straße ist wegen einer Veranstaltung bis morgen 20 Uhr gesperrt. Das müsste der Behördenmarathon sein. Da, wo es geht, wünsche ich Ihnen eine gute Fahrt. Wir atmen durch.
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0: Ich hätte noch sagen können, dass es 16 Uhr ist. Ich grüße Sie herzlich an diesem Mittwochnachmittag. Wir haben in den Funkbildern lauter gute Nachrichten. Für Sie Drogenfahnder haben am Jade-Weser-Port die unfassbare Menge von 8 Tonnen Kokain aus dem Verkehr gezogen, berichtet der Leiter des Zollkriminalamtes Tino Igelmann.
2: Es ist eine der größten Einzelsicherstellungen in den vergangenen Jahren und übertrifft bereits die Sicherstellungsmenge, die wir insgesamt im Jahr 2025 erreicht haben.
0: Das tut der Drogenmafia mal richtig weh. Wie es zu dem Coup kommen konnte, klären wir gleich. Außerdem schauen wir dem Handwerk auf die Finger, denn wo auf der einen Seite die Wirtschaft voll auf künstliche Intelligenz baut, zeigt ein Blick in die Handwerksbetriebe in Niedersachsen, die Branche guckt durchaus optimistisch in die Zukunft, trotz und gerade wegen KI. Und wir klären warum. Und in Emden, wie auch auf Norderney, freuen sich heute Cineasten auf die Eröffnung des schon 36. Filmfestes. Zur Feier des Tages kommt Schauspieler Christoph Maria Herbst angeradelt und mit dem sprechen wir in den Funkbildern später. Schönen Nachmittag wünsche ich Ihnen.

0: 8 Tonnen. Das ist vom Gewicht her mehr als ein Elefant. Mehr als 6 moderne Golf. Mehr als 11 Milchkühe. Nur damit Sie eine Ahnung haben, was da im Jadeweserport in Wilhelmshaven gefunden wurde. 8 Tonnen Kokain haben Drogenfahnder im Hafen sichergestellt. Es ist eine der größten Einzelsicherstellungen, die jemals in Deutschland gemacht wurden. Benedikt Strunz aus der NDR-Investigation. Wie ist dieser Fund aufgefallen?
1: Ja, dieser Container ist bereits im Februar in Wilhelmshaven angekommen, im Jadeweserport, und er war den Zöllnerinnen und Zöllnern dort verdächtig. Man hat ihn sich dann genau angeschaut, hat ihn geröntgt, und auch da gab es Auffälligkeiten. Dann hat man das Siegel gebrochen, hat den Container aufgemacht, und da hat man dann gesehen, okay, auf dem Frachtpapier stand eigentlich Kakaobohnen, da waren auch ein paar Säcke von drin, vor allem aber waren da riesige schwarze Pakete drin, und in diesen Paketen jeweils 20 Blöcke mit gepresstem Kokain, in der Summe dann 8 Tonnen. Das Ganze hat übrigens einen Schwarzmarktwert von etwa 160 Millionen Euro.
0: Ein Riesenfund. Wie muss man sich die Struktur hinter so einer großen Drogenlieferung vorstellen?
1: Das ist sehr, sehr komplex, und das ist in jedem Fall immer so ein bisschen anders. Aber holzschnittsartig kann man einmal sagen, wir haben die Anbieterseite, das sind die Kartelle in Lateinamerika. In dem Fall haben wir dann quasi noch Logistiker, die in Westafrika sitzen. Wir haben Logistiker, die in Spanien in dem Fall gesessen haben, die das quasi umgelenkt haben Richtung Spanien. Da wurden jetzt auch 2 Leute verhaftet. Und dann gibt es natürlich noch viele Leute, die in so eine Lieferung rein investieren. Das sind dann die Leute im Hintergrund, die ihre Hände nie am Stoff haben, sondern dann letztlich nur das Geld kassieren.
0: Also es geht quasi einmal um die ganze Welt, und am Ende kommt das in Wilhelmshaven an. Warum denn ausgerechnet Wilhelmshaven?
1: Ja, das ist eine ganz interessante Sache, und die hat auch mit uns hier im Norden zu tun. Wir haben in den letzten Jahren ja eine Kokainwelle erlebt, und die Nordhäfen, die großen Häfen, Rotterdam, Antwerpen, Hamburg, haben darauf reagiert, haben ihre Sicherheitsmaßnahmen massiv nach oben gefahren. Und jetzt haben wir so eine Art Wasserbetteffekt, sagen dann die Fahnderinnen und Fahnder. Der sieht so aus, man legt sich sozusagen sicherheitsmäßig voll auf einen Hafen, und dann geht das Kokain an der anderen Stelle hoch, wo man gerade eben nicht genau hinschaut. Also Kokain, Stichwort Wasser, ist wie Wasser. Das fließt dahin, wo im Grunde die Sicherheitsmaßnahmen, der Widerstand am geringsten ist. Und man versucht jetzt eben, die kleinen Häfen in den Blick zu nehmen. Und das ist jetzt auch der Fall dann gewesen mit Wilhelmshaven.
0: Kokain ist wie Wasser, das merke ich mir, das Bild. Jetzt 8 Tonnen, das klingt jetzt schon nicht wenig. Aber wie ist das im globalen Fund einzuschätzen? Ist das viel, ist das wenig? Worüber reden wir?
1: 8 Tonnen ist sehr, sehr viel. Das ist auf jeden Fall ein Schlag gegen organisierte Kriminalität. Die Gruppen, mit denen wir uns in unseren Recherchen beschäftigen, keine von denen verkraftet einfach so 8 Tonnen. Also da werden einige Leute sehr, sehr ärgerlich sein. Kann auch sein, dass da ein paar Köpfe rollen werden in dieser Geschichte. Allerdings muss man auch sagen, das ist natürlich nur die Spitze des Eisbergs. Wir haben vor 3 Wochen ein Schiff beobachtet, was beschlagnahmt wurde von der spanischen Küstenwache vor den Kanaren. Das kam auch übrigens aus Sierra Leone, wie jetzt unser Container. Auf diesem Schiff haben sich mehr als 30 Tonnen Kokain befunden. Das zeigt auch, da hat man überhaupt gar kein Risikobewusstsein mehr bei den organisierten Kriminellen, dass man da versucht, irgendwie Ladungen zu diversifizieren, dass man quasi nicht so Klumpenrisiken baut, sondern da wird wirklich alles zusammengezogen und verschickt. Und das zeigt einfach, es ist wahnsinnig viel Kokain unterwegs. Die Kokainwelle ist nicht gebrochen. Und wir hier in Europa, aber gerade auch in Deutschland, müssen uns mit den Folgen auseinandersetzen. Und die Folgen sind viel, viel Geld in den Kassen der organisierten Kriminalität. Das führt zu Gewalt und Korruption. Korruption haben wir in Niedersachsen gerade erlebt, in Hannover. Und der andere Punkt ist natürlich ein trauriger. Die Konsumraten von Kokain und auch von Crack, die gehen nach oben. Und das wird unser Gesundheitssystem in den nächsten Jahren noch massiv herausfordern.
0: Schönen Dank. Benedikt Strunz aus der NDR-Investigation. 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

0: Ich will aber. Seit dem Überfall Russlands auf die Ukraine bereitet sich die Bundeswehr auf Krisenfälle vor. Sie haben alle mitbekommen, das ist ein dickes Brett, das da gebohrt wird. Und ähnlich schwierig die Lage beim Zivil- und Katastrophenschutz. Sowas wie Bunker sind ja in Deutschland schlichtweg nicht mehr vorhanden. Und erst langsam fließt wieder Geld in den Bevölkerungsschutz und das Rettungswesen. Heute hat Niedersachsens Innenministerin Daniela Behrens auf der Feuerwehrmesse Interschutz die Katastrophenschutzstrategie des Landes vorgestellt. Bertil Starke war bei dem Termin der SPD-Ministerin dabei. Bertil, was ist der Kern dieses Plans?
1: Ja, der wichtigste Punkt der Strategie, der klingt erstmal banal, ist aber im Krisenfall sehr, sehr wichtig. Wir Bürgerinnen und Bürger sollen im Falle des Falles vorbereitet sein. Und Innenministerin Behrens, die sieht da momentan noch ziemlich großen Nachholbedarf.
2: Wir müssen in Sachsen gut vorbereitet sein auf jede Lage, die kommt. Wir haben hybride Bedrohung durch Sabotage, Spionage, Cyberangriffe, Drohnensichtung. Wir haben durch den Klimawandel eine wirklich starke Vegetationsbrand und andere Gefährdung. Und wir wissen nicht, wie sich die Weltlage weiterentwickelt. Und deswegen müssen wir auch auf Versorgungsmangellagen vorbereitet sein.
1: Tja, und da ist ganz besonders die Eigeninitiative gefragt. Also Wasser- und Essensvorräte anlegen, genug Batterien im Haus haben, einen Campingkocher zulegen. All sowas ist gemeint. Ja, und damit möglichst viele Menschen sich genau so vorbereiten, startet das Land in Kürze eine entsprechende Öffentlichkeitskampagne.
0: Jetzt hat die Ministerin schon ein bisschen was angedeutet. Auf welche Risiken stellt sich Niedersachsen besonders ein?
1: Ja, gucken wir uns das nochmal ganz genau an. Das sind im Prinzip drei Szenarien. Fangen wir mal da auch mit dem Folgen des Klimawandels, also dem ersten Szenario an. Diese Folgen, die bekommt Niedersachsen mit seinen Küsten und großen Flüssen wie Elbe, Weser, Ems ja jetzt schon zu spüren. Hochwasser und Starkregen beschäftigen immer wieder die Einsatzkräfte, genauso wie völlig ausgetrocknete Wälder, in denen ganz leicht Brände entstehen können. Als zweite große Bedrohung nennt das Land und nennt die Ministerin, wir haben es eben schon gehört, das Wort Versorgungsmangellage. Das klingt ziemlich sperrig. Gemeint sind damit unter anderem XXL-Stromausfälle. Wie sowas aussieht, das konnten wir zu Beginn des Jahres tagelang in Berlin beobachten. Und denkbar ist auch ein Zusammenbruch der Wasserversorgung. Ein drittes Katastrophenszenario beschäftigt sich unter anderem mit dem Zivilschutz. Und der ist besonders gefragt, wenn beispielsweise, und das wäre natürlich auch der Super-GAU, aber wenn ein militärischer Konflikt zwischen der NATO und Russland in Osteuropa ausbrechen sollte, dann müsste nämlich hier auch bei uns in Niedersachsen beim Zivilschutz ein Rad ins nächste greifen.
0: Soweit der Status. Also wo steht denn in Niedersachsen gerade im Moment beim Katastrophenschutz?
1: Na, die Verantwortlichen, die machen sich da nichts vor. Es muss noch einiges passieren. Kritische Infrastruktur, also Energie- und Wasserleitungen, Schienen, aber auch Krankenhäuser zum Beispiel. All sowas muss besser geschützt werden. Aber vieles funktioniert eben auch jetzt schon gut. Knapp 130.000 Menschen sind hier bei uns im Land in freiwilligen Feuerwehren engagiert. Also eine enorme Zahl. Darunter auch immer mehr Kinder und immer mehr Frauen. Also das ist richtig gut. Außerdem haben die Einsatzkräfte aus vergangenen Katastrophen wie dem Weihnachtshochwasser 2023 gelernt. Füllmaschinen für Sandsäcke, Krankentransporter für wirklich schweres Gelände. Also sowas wurde neu angeschafft. Niedersachsen fängt also keineswegs bei Null an. Also, aber da gibt es tatsächlich immer noch reichlich Luft nach oben.
0: Es geht alles seinen Weg. Informationen von Bertil Starke live bei uns im Studio. Vielen Dank und mehr zu diesem Thema erfahren Sie auch heute Abend im NDR-Fernsehen. 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

0: 16.25 Uhr, 5 Minuten vor 16:30 bei NDR1 Niedersachsen. Recyceln und reparieren ist besser als wegschmeißen. Das haben wir in Deutschland in den vergangenen Jahrzehnten intensiv gelernt. Ist ja auch sinnvoll, Rohstoffe wiederzuverwenden, wenn Sie zum Beispiel an Lithium in Batterien denken. Das Bundeskabinett hat am Vormittag ein Aktionsprogramm beschlossen. Damit soll die nationale Kreislaufwirtschaftsstrategie beschleunigt werden. Dietrich Karl Meurer berichtet.
1: In Meppen im Emsland werden alte Batterien wieder zu Rohstoffen. Die Firma PreZero zerlegt hier alte Autoakkus, erklärt Geschäftsführer Matthias Ernst.
2: Die Batterien werden hier angeliefert, danach entladen, demontiert und dann in die Verwertungsanlage gebracht, wo wir die sogenannte Schwarzmasse zurückgewinnen, wo Lithium, Kobalt und Nickel enthalten ist.
1: Materialien, die in der Industrie sehr gefragt sind. Für den Umweltdienstleister verändert sich damit die Rolle grundlegend.
2: Das ist der Weg weg vom Abfallentsorger hin zum Rohstofflieferanten.
1: Genau solche Kreisläufe will die Bundesregierung mit dem nun beschlossenen Aktionsprogramm ausbauen. Es setzt die nationale Strategie zur Kreislaufwirtschaft um, die die Ampelregierung 2024 verabschiedet hatte. Ziel ist es, Produkte länger zu nutzen, Rohstoffe im Kreislauf zu halten und Abfälle zu vermeiden. Bundesumweltminister Carsten Schneider von der SPD beschreibt den Ansatz so.
3: Ja, Kreislaufwirtschaft bedeutet, die Unternehmen setzen Ressourcen effizient ein, sie verwenden sie immer wieder, dass wir von einer linearen zu einer zirkulären Wirtschaft auch kommen.
1: Der Aktionsplan besteht aus insgesamt 12 Maßnahmen. Der Staat stellt rund 260 Millionen Euro bereit und will Recyclingtechnologien stärken. Eine Plattform soll Unternehmen, Behörden und Forschung vernetzen. Digitale Produktpässe sollen zeigen, welche Materialien in Produkten stecken und wie sie sich reparieren oder recyceln lassen. Auch der Staat soll Recyclingprodukte einsetzen. Gerade darüber gab es Streit in der Regierung. Das Umweltministerium wollte strengere Vorgaben. Andere Ressorts warnten vor Bürokratie. Am Ende einigte sich die Koalition auf einen Kompromiss ohne feste Quoten. Schneider sagt dazu:
3: Wir haben uns jetzt im Kabinett, deswegen hat es ein bisschen länger gedauert, darauf verständigt, dass die Unternehmen mit mehrheitlicher Bundesbeteiligung ihren prozentualen jährlich auszuschreibenden Anteil an Vergaben steigern, die Recyclingprodukte einsetzen.
1: Dennoch bewertet er sein Programm positiv. Es stärke Umwelt und Wirtschaft und mache Deutschland unabhängiger von Rohstoffimporten. Genau das ist für die Industrie ein zentrales Thema. Viele Rohstoffe kommen aus dem Ausland. Lieferketten gelten als anfällig. Kreislaufwirtschaft soll diese Abhängigkeit verringern. Der Industrieverband BDI sieht denn auch große Chancen. Holger Lösch, der stellvertretende Hauptgeschäftsführer des BDI, prognostiziert für die nächsten gut 20 Jahre:
4: Die Zahl, die wir errechnet haben, was die Wertschöpfung in Deutschland ist, die man in den nächsten Jahrzehnten zusätzlich erwirtschaften könnten, ist eine Verdopplung von heute ca. 60 Milliarden auf über 125 Milliarden.
1: Gleichzeitig bleibt der Verband kritisch und fordert mehr Anreize für Investitionen, schnellere Genehmigungen und funktionierende Märkte für Recyclingrohstoffe. Auch Umweltverbände sehen deutliche Lücken. Sie begrüßen Förderprogramme, kritisieren aber fehlende Maßnahmen, um den Rohstoffverbrauch zu senken. Aus ihrer Sicht setzt die Regierung zu stark auf Recycling und zu wenig auf Vermeidung und Wiederverwendung. Die Maßnahmen des Aktionsprogramms Kreislaufwirtschaft sollen schrittweise umgesetzt werden, spätestens bis Ende 2027.

0: 16.31 Uhr.
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0: Hallo auf die Straßen, tief durchgeatmet und los geht's. Vorsicht bitte auf der A7 Hannover-Hamburg zwischen Hamburg-Hausbruch und Waltershof steht ein defektes Fahrzeug. Vorsicht bitte auf der A31 Gronau nach Lingen zwischen Ochtrup-Nord und Schüttorf-Ost liegt ein Unterlegkeil. Stau oder stockender Verkehr ab 3 Kilometer auf folgenden Strecken. A1 Osnabrück-Bremen zwischen Dreieck-Stur und Bremen-Arsten. 5 Kilometer stockender Verkehr. A1 Bremen-Lübeck zwischen Maschener-Kreuz und Dreieck-Norderelbe. 10 Kilometer stockender Verkehr. A2 Hannover-Dortmund zwischen Hannover-Lahr und Hannover-Nordhafen. 6 Kilometer stockender Verkehr. A2 Hannover-Berlin zwischen Kreuz Hannover-Ost und Hämelerwald. 6 Kilometer Stau. A7 Kassel-Hannover zwischen Hildesheim-Drispen steht und Dreieck Hannover-Süd wird der Verkehr an einer Unfallstelle vorbeigeleitet. Dadurch ist 6 Kilometer Stau. A7 Hannover-Flensburg zwischen Hamburg-Marmsdorf und dem Elbtunnel. 10 Kilometer stockender Verkehr. A37 Hannover-Messe nach Burgdorf zwischen Kreuz, Buchholz und Beinhorn. 4 Kilometer Stau im Baustellenbereich. A49 Kassel-Gießen zwischen Kassel-Industriepark und Kassel-Niederzwehren. 5 Kilometer Stau. Die B69 Fechterstraße Diepholz-Kloppenburg ist zwischen Ossenbeck und Lohne-Oldenburg wegen Bergungsarbeiten vollgesperrt. B242 Nordhausen-Bad Harzburg. Der Hasselkopftunnel ist noch bis 18 Uhr wegen Wartungsarbeiten gesperrt. Dort werden sie umgeleitet. In Wolfsburg ist der Kreisverkehr zwischen Fallersleben und Sülfeld vollgesperrt. Dort werden Fahrzeugteile geborgen. In Hameln ist der gute Ort zwischen Reichardtstraße und Kuhlmannstraße wegen Störungen am Bahnübergang bis Freitag etwa 17 Uhr vollgesperrt. Hamburg, B75 stadteinwärts zwischen Wilhelmsburg und Dreieck Norderelbe stockender Verkehr. Wir nähern uns dem Ende. Hannover, B3 Messeschnellweg nach Buchholz. Die Einfahrt Weidetor ist nach einem Unfall gesperrt. Eieiei. Altwarnbüchen, Hannoversche Straße, Lahr nach Burgdorf. Zwischen der A2 Hannover-Lahr und der A7 Altwarnbüchen 3 Kilometer Stau. B65, B3 Hannover, B6 Südschnellweg bis Frankfurter Allee stadtauswärts zwischen Seelhorster Kreuz und Kreisverkehr Landwehrkreisel 3 Kilometer Stau. Und dann noch Hannover, die Robert-Enke-Straße, das ist die am Fußballstadion, ist wegen einer Veranstaltung bis morgen 20 Uhr gesperrt. Da, wo es geht, falls es irgendwo geht, wünsche ich Ihnen eine gute Fahrt. 16.34 Uhr.
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0: Grüße Sie. Künstliche Intelligenz ist in der Weltwirtschaft ja das neueste heiße Ding. Und ich sage es Ihnen ganz ehrlich, ich als Journalist fühle mich davon durchaus auch bedroht. Aber ganz entspannt schauen sich das Geschehen die Handwerksbetriebe an. Denn da, wo handwerkliches Geschick und Arbeit vor Ort benötigt werden, muss man sich um KI erstmal nicht so groß sorgen. Unseren Bericht aus einem niedersächsischen Handwerksunternehmen hören Sie gleich. Herzlich willkommen zu den Funkbildern.

0: Es ist 16.38 Uhr in den Funkbildern bei NDR 1 Niedersachsen. Arbeitsmarktexperten sind sich sicher, künstliche Intelligenz wird unsere Arbeitswelt verändern. Optimisten sagen sogar zum Besseren. Besonders wissensintensive, digitale und standardisierte Tätigkeiten sollen wegfallen. Also nicht gleich ganze Branchen, aber so Routinetätigkeiten, Buchhalter, Programmierer und viele Bürojobs sind mittelfristig gefährdet. Gewinner dieser Entwicklung ist das Handwerk. Das legt zumindest eine repräsentative Umfrage eines Dachdeckerunternehmens aus Neustadt am Rübenberge nahe. Oliver Jürgens, was hat diese Umfrage denn ergeben?
1: Das Unternehmen Hanebutt hat mehr als 2000 Menschen online befragen lassen. Und dabei kam heraus, dass 64% denken, dass der Druck von KI auf Bürojobs das Handwerk attraktiver macht. Einfach genauso viele Menschen halten das Handwerk für sicherer als einen Bürojob. Und deshalb würden auch gut 60% ihren Kindern stärker als noch vor ein paar Jahren einen Job in einem Handwerksbetrieb empfehlen. Und in der Tat wird sich der Arbeitsmarkt ja verändern. Das Institut für Arbeitsmarkt und Berufsforschung, das spricht davon, dass in den nächsten 15 Jahren rund 800.000 Arbeitsplätze durch KI wegfallen, aber auch rund 800.000 andere neu entstehen könnten. Die Forscher rechnen damit, dass weniger Arbeitskräfte in den Bereichen Lager, Gesundheitswesen, Großhandel und öffentlicher Verwaltung gebraucht werden.
0: Kann denn KI nicht auch Tätigkeiten im Handwerk ersetzen?
1: Ja, das ist sicher so. Auch Dachdecker Henning Hanebutt denkt das und er arbeitet auch in Teilen schon mit Hilfe von KI.
2: KI hilft uns zum Beispiel bei der Kalkulation. KI hilft uns im Marketingbereich. KI, wir haben mittlerweile, gibt es Prototypen, wo wir Fehlerauswertungen machen. Wenn wir Drohnenflüge machen und Fehlerauswertungen reparaturtechnisch, wo Fehler über KI erkannt werden bzw. auch ausgewertet werden. Soweit sind wir mittlerweile auch schon.
1: Aber KI wird wohl auf lange Zeit kein Dachdecken und die Kernbohrung durch den Altbau erledigen, sagt Henning Hanebutt. Das nehmen auch die Menschen wahr, sagt er, und sein Unternehmen habe 200 Bewerberinnen und Bewerber auf 50 Auszubildenden stellen.
0: Oi, ist das nur bei ihm so oder kann man da von einem richtigen Trend so hin zum Handwerk sprechen?
1: Die Handwerkskammer Niedersachsen merkt trotz des demografischen Wandels bei den Auszubildendenzahlen eine leicht positive Tendenz, aber das ist ehrlicherweise noch keine richtige Trendwende. Hildegard Sander, die Hauptgeschäftsführerin der Handwerkskammer, hofft aber darauf, dass das Handwerk aus dieser Transformation auf dem Arbeitsmarkt als Gewinner vom Platz gehen wird.
3: Auch wir werden KI und Robotik einsetzen müssen, aber diese Veränderung am Arbeitsmarkt und der Druck auf die anderen Bereiche wird, glaube ich, für uns eher unterm Strich positiv sein. Ja.
1: Zumal viele junge Menschen gerne auch nachhaltig und sinnhaftig arbeiten wollten, sagt Hildegard Sander. Für das Handwerk bleibt der Fachkräftemangel aber weiter ein großes Thema.
0: Oliver Jürgens zum Handwerkboom dank oder trotz der KI.

0: Die Salzgitter AG gehört zu den größten Unternehmen und damit Arbeitgebern in Niedersachsen. Und wir haben alle mitbekommen, dass das Geschäft mit Stahl in den vergangenen Jahren jetzt nicht leichter geworden ist. Die Konkurrenz auf den internationalen Märkten ist groß und billig. Und die völlig unberechenbaren US-Zölle erschweren die Lage dann noch zusätzlich. Zuletzt verzeichnete die Chefetage für 2025 ein Minus von rund 70 Millionen Euro, zeigte sich darüber aber durchaus nicht unzufrieden. Das hätte alles unter diesen Umständen schlimmer kommen können. Heute mussten sie sich bei der Jahreshauptversammlung den Aktionären stellen. Matthias Zimmermann, wie ist das denn gelaufen?
1: Na, also im ersten Teil, im öffentlichen Teil, da lief es erstmal ruhig. Die Aussprache, die war dann allerdings nicht öffentlich. Ja, und da wurden ganz sicher auch kritische Fragen gestellt. Kann man sich ja vorstellen. Immerhin hat der Stahlkocher schwierige Zeiten hinter sich. Meine schwache Nachfrage. US-Zölle, hattest du ja schon erwähnt. Billigstahlimporte aus China, hohe Energiekosten und die weltpolitische Lage mit den Kriegen in der Ukraine und zuletzt im Iran. Aber es geht wieder bergauf, so die Botschaft von Vorstandschef Gunnar Gröbler. Stichwort Sondervermögen der Bundesregierung. Gröbler hatte sich allerdings erhofft, dass da mehr in Schulen, Brücken und die Bahn investiert wird. Dafür wird ja Stahl gebraucht.
0: Geht also grundsätzlich bergauf und auch die Aktionäre profitieren davon.
1: Ja, auf jeden Fall. Die Salzgitter-Aktie hatte zuletzt einen ziemlich guten Lauf, legte im vergangenen Jahr um mehr als 150% zu und stand heute Morgen so hoch wie zuletzt vor 16 Jahren. Die EU will Stahl aus dem Ausland besteuern. Das wird den Markt verändern. Und das Unternehmen will künftig im Rüstungsgeschäft mitmischen. Das boomt ja und verspricht Gewinne. Salzgitter hatte im vergangenen Jahr von der Bundeswehr die Zulassung für einen Spezialstahl erhalten.
2: Wenn wir uns in Europa nicht abhängig machen wollen von Dritten, dann produzieren wir besser weiter in Deutschland, in Europa auch Stahl. Das gilt nicht nur, aber besonders auch für Stahl zur Verteidigung unseres Landes, unseres Europas, unserer Art der freiheitlichen Grundordnung, die wir alle gemeinsam leben wollen.
1: So Vorstandschef Gröbler heute Vormittag. Größter Einzelaktionär der Salzgitter AG ist bekanntlich das Land Niedersachsen mit fast 17 Millionen Aktien.
0: Ja. Die Salzgitter AG will ja in einigen Jahren CO2-armen, umweltfreundlichen Stahl produzieren. Einige Wettbewerber hatten das auch vor, sind aber mittlerweile zurückgerudert. Was hat denn der Vorstand dazu gesagt?
1: Ja, Vorstandschef Gröbler will vom Kurs nicht abweichen, hat sich ausdrücklich zu dem milliardenschweren Programm bekannt. Die alten Hochöfen haben ausgedient. Der Umstieg auf die Stahlproduktion durch Wasserstoff sei auch wirtschaftlich notwendig, so der Top-Manager. Auch Ingo Speich von der großen Fondsgesellschaft Deka unterstützt das Vorhaben.
3: Am grünen Stahl führt kein Weg dran vorbei, denn es ist auch eine Wettbewerbsfähigkeit.
1: Der Umstieg in Salzgitter ist ja auch schon in vollem Gange. In gut 10 Jahren soll das abgeschlossen sein.
0: Informationen von Matthias Zimmermann. Vielen Dank.

0: 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Mike and the Mechanics schauen über die Schulter zurück. Wir schauen direkt nach vorn, denn die deutsche Fußballnationalmannschaft ist in den USA angekommen und geht da in Sachen WM-Vorbereitung in die heiße Phase. Florian Eckel in Chicago. Was steht der Mannschaft von Bundestrainer Julian Nagelsmann jetzt erstmal bevor?
1: Also heute Abend steht dann gleich mal die erste Trainingseinheit an. Das Ganze unter Ausschluss der Öffentlichkeit. Morgen ist das Ganze dann genauso. Dazu wird es digitale Pressekonferenzen geben. Heute spricht Kai Havertz, derjenige, der mit dem FC Arsenal das Champions-League-Finale verloren hat. Und dann wird es auch zwei kleinere Termine noch geben, wo die Spieler dann auch eben so ein bisschen auf Tuchfühlung gehen, auch hier zu den Menschen in den USA. Einmal geht es in eine internationale Schule und dann geht es zum Goethe-Institut. Dann steht Freitag schon das Abschlusstraining an vor dem Kracher gegen die USA. Das Spiel dann am Samstagabend 20.30 Uhr deutscher Zeit. Und am Sonntag ist dann frei. Dann können sich die Spieler hier noch ein bisschen die Beine vertreten, sich noch ein bisschen was angucken von Chicago. Und dann geht's auch schon nach North Carolina in das WM-Quartier. Und dann wird's langsam ernst.
0: Gibt uns die Gelegenheit, uns mal mit den Gegnern in der Vorrunde auseinanderzusetzen. Erster Gegner wird ja Curaçao sein. Das ist nicht nur ein Getränk, das ist eine karibische Insel. 160.000 Einwohner. Fun Fact, 50 Städte in Deutschland haben mehr Einwohner als ganz Curaçao. Jenny Barke, ist Curaçao eine Fußballnation im Sinne von klein, aber enthusiastisch?
2: Ja, natürlich kommt da Stimmung auf. Also gerade auch, weil die Insel so klein ist. Also in Curaçao kennt quasi jeder jeden. Und viele haben einen Bezug zur Mannschaft oder auch zu den Blauis. Das ist eine treue Fangruppe. Die malen sich zum Teil blau an, wie der Name schon sagt. Und überhaupt ist Blau die Farbe der Insel. Es ist die Farbe der Flagge, die das Meer um Curaçao symbolisiert. Und die blaue Welle wird auch die Nationalmannschaft genannt. Und gerade erstrahlt alles in Curaçao in Blau. Viele Wandmalereien werden in blauen Tönen gestrichen. Und es sind wirklich alle wahnsinnig aufgeregt und freuen sich, erstmals an der WM teilzunehmen. Und viele sagen auch, diese sehr diverse kleine Insel, da kommen ja Einflüsse aus Lateinamerika, der Karibik, Nachfahren westafrikanischer Sklaven, Niederländer, überhaupt Europäer zusammen. Diese Teilnahme vereint Curaçao als Nation.
0: Wie schaut Curaçao denn auf das Spiel gegen Deutschland? Mit Respekt oder eher, ich sag mal, selbstbewusst?
2: Fast jeden, den ich in Curaçao gefragt habe, hat gesagt, natürlich werden wir gewinnen. Da war der Verkäufer von WM.

WM-Flaggen am Straßenrand, der ganz leidenschaftlich gerufen hat, dass Curaçao ein großer Kontrahent für Deutschland sei. Und da waren die Blauis, die treuen Fans der Nationalmannschaft, der Blauen Welle, die mit Schelm in den Augen gesagt haben, dass wir als deutsche Journalisten ja nur gekommen seien, um ihre Taktik auszuspionieren, weil sonst hätte Deutschland ja gar keine Chance. Und natürlich auch, weil den Curaçaoern ganz bewusst ist, dass die deutsche Elf eine große Herausforderung ist. Aber unterschätzt zu werden, das hat ja auch seine Vorteile. Sie sind wirklich ein Underdog. Und sie nehmen es jedenfalls mit viel Humor, mit so einer Leichtigkeit. Und eigentlich, das haben auch viele gesagt, hat schon diese erstmalige Teilnahme an der WM für so eine Stimmung, Euphorie, Vorfreude gesorgt. Die Menschen sind so vereint. Eigentlich haben sie so oder so gewonnen.

0: gehe ja ungern dazwischen, aber wir haben so viel zu bereden im Verkehrsservice.
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0: Hallo auf die Straßen um 2:05. Vorsicht bitte auf der A1 Bremen-Hamburg zwischen Stuckenborstel und Buckel steht ein defektes Fahrzeug. Vorsicht bitte auf der A28 Bremen-Oldenburg zwischen Oldenburg-Marschweg und Oldenburg-Eversten befindet sich eine ungesicherte Unfallstelle. Stau oder stockender Verkehr ab 3 Kilometer auf folgenden Strecken. A1 Osnabrück-Bremen zwischen Dreieck Stur und Bremen-Arsten 5 Kilometer stockender Verkehr. A1 Bremen-Lübeck zwischen Maschener Kreuz und Dreieck Norderelbe 10 Kilometer stockender Verkehr. A2 Hannover-Dortmund zwischen Hannover-Lahe und Nordhafen 6 Kilometer stockender Verkehr. A2 Hannover-Berlin zwischen Kreuz, Hannover-Ost und Hämelerwald 6 Kilometer Stau. A7 Kassel-Hannover zwischen Hildesheim-Drispenstedt und Dreieck Hannover-Süd wird der Verkehr an einer Unfallstelle vorbeigeleitet, dadurch 6 Kilometer Stau. A7 Hannover-Flensburg zwischen Hamburg-Marmsdorf und dem Elbtunnel 10 Kilometer stockender Verkehr. Die B69 Fechterstraße Diepholz-Kloppenburg ist zwischen Ossenbeck und Lohne vollgesperrt. Dort werden Fahrzeugteile geborgen. Die B242 Nordhausen-Bad Harzburg. Dort ist der Hasselkopftunnel wegen Wartungsarbeiten bis 18 Uhr gesperrt. Dort werden sie umgeleitet. In Wolfsburg ist der Kreisverkehr zwischen Fallersleben und Sülfeld in alle Richtungen gesperrt. Auch dort werden Fahrzeugteile geborgen. In Hameln ist der gute Ort zwischen Reichertstraße und Kuhlmannstraße wegen Störungen am Bahnübergang bis Freitag 17 Uhr gesperrt. Und zwar voll gesperrt. Hannover, B3 Messeschnellweg nach Buchholz, also Richtung Norden. Die Einfahrt Weidetor ist nach einem Unfall gesperrt. B65, B3, Hannover, B6 Südschnellweg bis Frankfurter Allee stadtauswärts. Zwischen Seelhorster Kreuz und Kreisverkehr Landwehrkreisel 3 Kilometer Stau. Und dann haben wir noch Hannover, die Robert-Enke-Straße am Fußballstadion ist wegen einer Veranstaltung bis morgen 20 Uhr gesperrt. Da, wo es geht, ja, wünsche ich Ihnen eine gute Fahrt. Und jetzt haben wir 17 Uhr.
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0: Ich grüße Sie und erfahrene Funkbilderhörer wissen, bevor wir wieder in die Tiefe gehen, kommt hier erstmal der Nachrichtenüberblick mit Philipp Kaute.
2: Genau, schönen guten Tag. In New York soll sich heute entscheiden, ob Deutschland einen Sitz im UN-Sicherheitsrat bekommt. Vor einer Stunde ist die UN-Vollversammlung zusammengekommen, also Vertreterinnen und Vertreter aus praktisch allen Staaten der Welt. Und die entscheiden, ob Deutschland, Österreich oder Portugal die 2 zu vergebenden Sitze erhalten. Die Salzgitter AG hat vergangenes Jahr ein Minus von rund 70 Millionen Euro eingefahren. Gründe waren laut Unternehmen die höheren US-Zölle und niedrige Preise für Stahl. Im Jahr davor war der Verlust allerdings noch deutlich höher. Das führt auch dazu, dass die Aktie der Salzgitter AG aktuell rund 150 Euro wert ist, so viel wie seit 16 Jahren nicht mehr. Und der Kampfmittelräumdienst hier in Niedersachsen hat vergangenes Jahr rund 230 Tonnen unschädlich gemacht. Etwa alte Bomben, Granaten, Minen oder Gewehrpatronen. Das waren 11 Tonnen mehr als noch im Vorjahr. Dass die Dienste mehr zu tun hatten, liegt offenbar auch daran, dass mehr gebaut wird, etwa an Schienenstraßen oder Stromtrassen.
0: Danke, Philipp. Irgendwo in Lateinamerika rollen gerade Köpfe, hat vorhin unser Reporter berichtet, weil 8 Tonnen Kokain sicher nicht in den Händen der Drogenfahnder am Jade-Weser-Port landen, sondern zu Geld gemacht werden sollten. Ein enormer Fahndungserfolg für die Ermittler. Wie der Coup gegen die Drogenmafia gelungen ist, das hören Sie gleich. Und ich wünsche Ihnen einen schönen Nachmittag.

0: 5 nach 5 in den Funkbildern bei NDR1 Niedersachsen. Säckeweise Kakaobohnen sind Anfang Februar im Jahr der Weserport Dero zu Wilhelmshaven angeliefert worden. Zumindest war das so deklariert. Doch wie die Kollegen der NDR-Investigation aufgedeckt haben, handelte es sich mitnichten um Kakaobohnen, sondern um Kokain, auch mit K. Genauer 8 Tonnen Kokain, wert mehrere hundert Millionen Euro. Eine solche Kokainmenge wurde bislang noch nie im Jade Weserport sichergestellt, berichtet Lea Eichhorn.
1: Anfang Februar läuft ein Containerschiff in den Jade Weserport in Wilhelmshaven ein. Zollbeamte überprüfen die Ladung. Laut den Frachtpapieren soll der Container Kakaobohnen enthalten und nur umgeladen werden. Doch die Beamten finden hunderte Pakete in schwarze Folie eingewickelt. Insgesamt 8 Tonnen Kokain. Der Leiter des Zollkriminalamts, Tino Igelmann, präsentiert Teile dieses Funds auf einer Pressekonferenz.
2: Es ist eine der größten Einzelsicherstellungen in den vergangenen Jahren und übertrifft bereits die Sicherstellungsmenge, die wir insgesamt im Jahr 2025 erreicht haben.
1: Aber nicht nur die Menge dieser Lieferung ist ungewöhnlich, auch die Tatsache, dass sie in Wilhelmshaven landete. Der Jade-Weser-Port ist, verglichen mit Hamburg, Antwerpen oder Rotterdam, ein kleiner Hafen. Rund 1,5 Millionen Container wurden 2025 hier umgeschlagen. Den Leiter der Abteilung Drogenkriminalität des Bundeskriminalamts, Hans-Joachim Leon, überrascht der Fundort aber nicht.
3: Die Vergangenheit hat dazu geführt, dass die Sicherheitsmaßnahmen in den großen europäischen Häfen angepasst wurden. Die Ablaufprozesse sind verbessert worden. Präventionsmaßnahmen haben gegriffen, sodass die Täter jetzt natürlich versuchen, kleinere Häfen zu nutzen, wo diese Maßnahmen noch nicht im ausreichenden Maße etabliert werden konnten.
1: Noch etwas ist bemerkenswert an dem Fund in Wilhelmshaven. Nach NDR-Informationen kam das Schiff nicht direkt aus Südamerika nach Europa, sondern aus Sierra Leone in Westafrika. Das kleine Land spielt dem BKA-Ermittler Leon zufolge eine wichtiger werdende Rolle für die Drogenkartelle.
3: Sierra Leone spielt neben anderen Staaten eine besondere Rolle aufgrund der staatlichen Strukturen dort, die Korruption begünstigen und damit Nährboden für kriminelle Netzwerke bieten.
1: Niederländische Ermittler gehen davon aus, dass vor allem ein Mann hinter den Kokainlieferungen über Westafrika steckt. Joos Leidekkers, auch bekannt unter seinem Spitznamen Bolle Joos. In den Niederlanden und Belgien wurde er in Abwesenheit zu langjährigen Haftstrafen verurteilt, wegen Drogenschmuggels und der Anordnung eines Mordes. Der niederländische Investigativjournalist Jan Meus hat intensiv zu Leidekkers recherchiert.
4: Er ist schnell einer der zentralen niederländischen Akteure in der, wie ich sie nenne, Kokainmafia geworden. Er hält sich wahrscheinlich seit 2-3 Jahren schon in Sierra Leone auf und hat es geschafft, das Land in gewisser Weise zu kaufen. Zumindest einigen meiner Quellen in den Niederlanden zufolge.
1: Joos Leidekkers ist seit Jahren auf der Flucht vor europäischen Behörden. Ob Leidekkers tatsächlich hinter der Kokainlieferung nach Wilhelmshaven steckt, ist noch Gegenstand von Ermittlungen. Immerhin einen kleinen Ermittlungserfolg verbucht der deutsche Zoll. Den Beamten der Zollfahndung Hannover war es gelungen, die Pakete gegen eine Tarnladung zu tauschen. Als diese in Andalusien entladen wurde, führte sie auf die Fährte zweier mutmaßlicher Hintermänner in Spanien.

0: Es ist 17.14 Uhr bei NDR1 Niedersachsen. Hier ist der aktuelle Verkehrsservice. Vorsicht bitte auf der A31, leer nach Emden. Zwischen Emden-Wolthusen und Mitte liegt ein Holzklotz. Wegwerfgesellschaft war gestern. Das Bundeskabinett hat heute ein Aktionsprogramm für eine nationale Kreislaufwirtschaft verabschiedet. Bundesumweltminister Schneider will damit unter anderem erreichen, dass Deutschland nicht mehr so viele neue Rohstoffe importieren muss und damit auch irgendwie unabhängiger von anderen Ländern wird. Um das zu erreichen, müssen wir alle mehr recyceln. Ein Unternehmen aus Meppen ist dabei Spitzenreiter. Precero betreibt die größte Batterie-Recycling-Fabrik in ganz Europa. Anke Hoffmann, wie trägt das Unternehmen denn dazu bei, nachhaltig mit Rohstoffen umzugehen?
1: Das Unternehmen verarbeitet kaputte oder alte Akkus von E-Autos oder Heimwerkergeräten und die kommen aus ganz Europa nach Meppen. Große Maschinen schreddern die Batterien und sieben die Teilchen, sodass am Ende nur noch die Rohstoffe übrig bleiben. Nach Angaben von Precero klappt das so gut, dass bis zu 96% der Rohstoffe aus den alten Akkus zurückgewonnen werden können. Zum Beispiel Kupfer, Aluminium oder die wertvolle Schwarzmasse, die aus Lithium, Kobalt und Nickel besteht. Damit aus dieser Schwarzmasse wieder neue Batterien hergestellt werden können, muss sie allerdings noch weiter aufbereitet werden. Dafür gibt es in Europa aber noch nicht genügend Recyclingkapazitäten und die wertvolle Schwarzmasse wandert dann doch wieder nach Asien.
0: Das heißt also, einen geschlossenen Kreislauf haben wir beim Batterierecycling momentan noch nicht in Deutschland, ne?
1: Ja, das stimmt, zumindest nicht im großen Stil. Es gibt zwar erste Pläne dafür und auch schon ein erstes Unternehmen in Nordrhein-Westfalen, das diesen Kreislauf hinbekommt, aber das alles deckt nicht den Bedarf. Die wertvolle Schwarzmasse aus Lithium, Kobalt und Nickel verschickt Precero weiterhin ins Ausland. Damit wird das Ziel, Rohstoffe, die einmal in Europa sind, auch hier zu behalten, natürlich verfehlt. Es braucht also hohe Investitionen in spezielle Recyclinganlagen, um den gesamten Recyclingkreislauf in Europa zu halten. Damit wir da auch in Deutschland schneller leistungsfähiger werden, fordert Precero zum Beispiel vereinfachte Genehmigungen. Es brauche teilweise 2 Jahre, bis Abfall aus anderen Ländern nach Deutschland transportiert und hier recycelt werden darf, heißt es von der Geschäftsführung des Meppener Unternehmens. Da müsse die Politik unterstützen.
0: Wie schaut das Unternehmen in die Zukunft, wenn es am kompletten Kreislauf gerade noch hapert?
1: Der Bedarf nach Batterierecycling wird in Zukunft weiter steigen, je mehr E-Autos verkauft werden und irgendwann dann auch ausgedient haben. Davon geht auch das Meppener Unternehmen aus. Obwohl die Fabrik noch nicht komplett hochgefahren ist, plant Precero schon, sich zu erweitern. Das Unternehmen nimmt von verschiedenen Herstellern Lithium-Ionen-Batterien an, die alle unterschiedlich gut oder auch nicht so einfach zu recyceln sind. Eine Idee für die Zukunft ist deshalb, dass Entwickler von neuen Batterien und Akkus mitdenken, wie diese am Ende ihrer Lebensdauer am besten recycelt werden könnten.
0: Anke Hoffmann über Batterie-Recycling made im Emsland.

0: 17.23 Uhr. Manche setzen ja immer auf Netz und doppelten Boden, wollen auf alles vorbereitet sein mit sicherem Plan B. Soweit ja noch schön und gut. Aber es lässt sich eben nicht immer alles im Vorfeld genau planen und einschätzen. Manche Dinge passieren eben. Sind Sie auch so ein kleiner Kontrollfreak? Thema heute bei unserem Lebenshilfeteam Melanie Thieltkes und Dr. Michael Hase.
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3: Hallo, Herr Dr. Hase.
4: Hallo, Frau Thieltkes.
3: Mal locker auf mich zukommen lassen, das schaffe ich einfach nicht, schreibt Helga aus Vechta über unser Online-Formular. Ich muss Dinge immer genau wissen, am besten schon den Ausgang kennen, auch wenn ich das gar nicht beeinflussen kann. Warum fällt es mir so schwer, mit Ungewissheit klarzukommen?
4: Naja, es liegt so ein bisschen an unserem unserem Steinzeitgehirn. Das braucht immer Muster und Kontrolle und es rechnet gerne mit dem Schlimmsten. Im Dschungel war das ja eine gute Idee, aber in unserer Welt heute, ach, das ist schwierig.
3: Nun leiden Menschen ja unterschiedlich stark darunter. Es gibt ja unterschiedliche Typen. Was zeichnet denn die aus, die sich ja wenig Sorgen um die ungewisse Zukunft machen? Welche Eigenschaften haben die?
4: Ach, wir wissen es ganz gut, auch aus der spannender was aus der Traumaforschung, weil da konnte man mal forschen, welcher Mensch reagiert denn so auf ein Trauma, was einem ja passieren kann, dass er nicht drunter leidet und keine Folgen entwickelt. Und das sind Menschen, die setzen auf das Konzept Akzeptanz statt Kontrolle. Also ich nehme an, was das Leben mir vor die Füße wirft, versuche das Beste daraus zu machen. Die haben auch die Erfahrung von Selbstwirksamkeit, das heißt, im Rahmen der begrenzten menschlichen Möglichkeiten haben sie ein Gefühl, ach, ich kann schon was bewegen. Und die gehen flexibel mit Rückschlägen um. Ganz wichtiger Punkt. Als mein Sohn damals Fußball gelernt, der G-Jugend, die ganz Kleinen, da hatten sie einen Trainer, immer wenn die ein Tor kassiert haben, hat er gesagt, macht nichts, weiter geht's. Und wenn man mit der Haltung rangeht, das hilft einem viel. Und ein wichtiger Punkt, auf die Gegenwart orientieren. Wenn ich im Hier und Jetzt bin und nicht in 5 Minuten, in 10 Minuten, übermorgen, in 30 Jahren, dann kann ich viel leichter mit dem umgehen, mit den Herausforderungen umgehen, die das Leben mir abverlangt.
3: Ja, das Ungewisse macht uns ja einfach Angst, weil wir es nicht planen und beherrschen können, diese Kontrolle. Wie kann ich lernen, damit umzugehen, dass ich nicht für alle Fälle gewappnet bin?
4: Na, ich kann erstmal auch sehen, dass Unsicherheit nicht nur schlecht ist, das ist ja auch eine Chance. Unsicherheit eröffnet Möglichkeiten. Und wie gesagt, ich muss akzeptieren, dass ich nicht die Kontrolle über das Leben habe. In einem begrenzten Bereich, aber nicht die Kontrolle über das Leben. Wenn ich das verstanden habe, dann lebt sich's viel leichter.
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3: Und Ihre Frage an Dr. Michael Hase, die können Sie stellen. Schreiben Sie uns über die NDR Niedersachsen App oder das Mailformular oder hinterlassen eine Nachricht unter 0511 88 40 66.

0: Es ist gleich 17:30.
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0: Hallo auf die Straßen. Vorsicht bitte auf der A2 Dortmund-Hannover zwischen Bielefeld-Ost und Ostwestfalen-Lippe befindet sich eine ungesicherte Unfallstelle. Stau oder stockender Verkehr ab 3 Kilometer auf folgenden Strecken. A1 Osnabrück-Bremen zwischen Dreieck-Stur und Bremen-Arsten 5 Kilometer stockender Verkehr. A1 Bremen-Lübeck zwischen Maschener-Kreuz und Dreieck-Norderelbe 10 Kilometer stockender Verkehr. A2 Hannover-Berlin zwischen Kreuz-Hannover-Ost und Hermelerwald 6 Kilometer Stau. A7 Hannover-Flensburg zwischen Hamburg-Marmsdorf und dem Elbtunnel 10 Kilometer stockender Verkehr. A49 Kassel-Gießen zwischen Kassel-Industriepark und Kassel-Niederzwehren 3 Kilometer stockender Verkehr. Die B69 Fechterer Straße Diepholz nach Kloppenburg ist zwischen Ossenbeck und Lohne-Oldenburg wegen Bergungsarbeiten voll gesperrt. B242 Nordhausen-Bad Harzburg, der Hasselkopftunnel, ist wegen Wartungsarbeiten bis 18 Uhr gesperrt. Dort folgen Sie bitte der ausgeschilderten Umleitung. In Wolfsburg ist der Kreisverkehr zwischen Fallersleben und Sülfeld wegen Bergungsarbeiten voll gesperrt. In Hameln ist der gute Ort zwischen Reichardtstraße und Kuhlmannstraße in beide Richtungen wegen Störungen am Bahnübergang noch bis Freitag. Etwa 17 Uhr dann gesperrt. Hannover B6 Südschnellweg bis Frankfurter Allee stadtauswärts zwischen Seelhorster Kreuz und Kreisverkehr Landwehrkreisel 3 Kilometer Stau. Und Hannover die Robert-Enke-Straße am Fußballstadion ist wegen einer Veranstaltung bis morgen 20 Uhr gesperrt. Da wo es geht, wünsche ich Ihnen eine gute Fahrt. Es ist nun 17.31 Uhr.
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0: Grüße Sie, wir gehen gleich auf Spurensuche in den Funkbildern. Vor 25 Jahren verschwand im Kreis Lüchow-Dannenberg die Jugendliche Katrin Konert. Die ist wie vom Erdboden verschluckt. Und deshalb heute Abend Thema bei Aktenzeichen XY ungelöst. Was sich die Ermittler davon versprechen, nach 25 Jahren, das hören Sie gleich.
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0: Schönen Nachmittag.

0: Seit 25 Jahren ist Katrin Konert verschwunden. Die damals 15-Jährige verschwand am Neujahrsmorgen im Landkreis Lüchow-Dannenberg. Sie wollte von Bergen an der Dumme nach Haus zu ihren Eltern fahren und kam nie an. Seitdem lebt die Familie von Katrin Konert im Ungewissen. Die Ermittler wenden sich heute im ZDF, im XY ungelöst, erneut an Menschen, die sich an irgendetwas erinnern. Die Ermittlerin Annegret Dau-Rödel ist an dem Fall dran. Das ist 25 Jahre jetzt her. Was versprechen Sie sich noch von dem erneuten Aufruf?
1: Ich verspreche mir schon noch den einen oder anderen Hinweis, der einfach wichtig ist, weil 25 Jahre hat ja auch was gemacht und es haben sich alte Beziehungen vielleicht auch verändert. Man hat vielleicht Informationen gehabt, die man früher nicht sagen wollte, sich nicht getraut hat, sage ich mal, die man vielleicht heute aber erzählen mag. Selbst wenn man geholfen hat vielleicht bei irgendetwas oder man hat Angst gehabt, dass man wegen Mittäterschaft vielleicht auch bestraft werden könnte, kann man das heute nicht mehr, weil die Straftaten einfach verjährt sind, bis auf den Mord. Aber sonst braucht man da nichts befürchten.
0: Okay, sind Beweise denn nach so langer Zeit überhaupt noch verwertbar?
1: Das ist natürlich sehr schwierig, das ist richtig. Mord nachzuweisen nach so langer Zeit, da kommt es wirklich drauf an, was man findet oder welche Überreste man findet und ob man das überhaupt feststellen kann, ein Mord. Also von daher appelliere ich eigentlich auch an den Täter. Es kann ja auch ein Unfall gewesen sein und er sich nicht getraut hat, das zu sagen oder aus welcher Situation heraus auch es vielleicht zu diesem Tötungsdelikt gekommen ist. Da möchte ich einfach auch an den Täter appellieren, dass er sich einfach meldet. Er an die Familie denken möchte, die jetzt seit Jahrzehnten eigentlich in Ungewissheit lebt und auch abschließen möchte.
0: Haben Sie denn noch Kontakt zur betroffenen Familie?
1: Ja, das habe ich. Und die Familie, die ist auch sehr froh, dass auch polizeilicherseits da noch immer weiter dran gearbeitet wird, dass dieser Fall oder dass Katrin nicht vergessen wird. Und das ist auch wichtig, denke ich. Es ist ein Signal, auch das man geben muss, auch wir als Polizei das geben, dass gerade die Familien, die betroffen sind, dass sie wissen, wir arbeiten weiter dran.
0: Annegret Dau-Rödel, Ermittlerin im Vermisstenfall Katrin Konert aus dem Kreis Lüchow-Dannenberg bei NDR 1 Niedersachsen. Den Fall bei Aktenzeichen XY ungelöst sehen Sie heute Abend ab 20.15 Uhr bei den Kollegen vom ZDF.

0: 17.43 Uhr bei NDR1 Niedersachsen. Hier sind die Funkbilder. Und Sie kennen es alle von den großen Filmfesten. Roter Teppich, lange Limousinen, Blitzlicht, Gewitter. Ein bisschen anders wird das heute beim 36. Internationalen Filmfest Emden-Norderney. Da lassen wir die langen Limousinen einfach weg. Der Star des Abends ist Christoph Maria Herbst und er kommt per Fahrrad. Wir konnten mit dem Schauspieler vorab sprechen. Christoph Maria Herbst, der Eröffnungsfilm heißt Sommer auf Asphalt und spielt im Großen und Ganzen, ich sag, in der Welt der Fahrradkuriere. Das klingt sportlich aus meiner Sicht. Wie hart war das Trainingslager zur Vorbereitung für den Film?
1: Die Frage gebe ich gerne an Mala Emde weiter, meine Kollegin, die die weibliche Hauptrolle spielt, aber leider gerade nicht da ist. Ich könnte jetzt als sie antworten, aber das wäre ja fast kulturelle Aneignung, deshalb lasse ich das. Weil wenn jemand wirklich Arbeit damit hatte, Fahrradfahren zu lernen, und zwar in dem professionellen Maße, wie sie es können muss, in ihrer Figur als Hamburger Fahrradkurierin, dann Mala. Ich spiele da eher ihren Vater, der jetzt nicht so zwingend vom Sport kommt. Und ich musste durch das Training, in Anführungszeichen, das man mir angedeihen ließ, mich eher downgraden. Also ich musste lernen zu spielen, dass ich nicht Fahrrad fahren kann. Und wenn ich mich so sehe mit dem dicken Hintern auf dem Fixie in dem Film, muss ich sagen, das ist mir echt gelungen.
0: Jetzt haben Sie die Beziehung zwischen Vater und Tochter schon so angesprochen, mit Mala Emde zusammen. Wie kriegt man als Schauspieler gemeinsam eine gute Chemie hin?
1: Ich glaube, dass sich hier der Profi nochmal vom Amateur, also Spreu so ein bisschen von Weizen an der Stelle trennt. Weil unter Profis ist es ehrlicherweise kein Problem. Weil da weiß man einfach, wie es läuft, um es mal so blöde auszudrücken. Drehzeit ist ja nun mal eben auch Lebenszeit. Und ich glaube, Mala und mir, aber ich möchte alle anderen aus dem Ensemble wirklich explizit damit einbeziehen. Uns allen ist es gelungen, aus diesem verregneten Sommer, den wir in Hamburg hatten, ein sonnenverwöhntes Gefühl entstehen zu lassen. Und dem Film merkt man ja auch gar nicht so sehr an, dass es fast nur geregnet hat.
0: Umso besser, ja. Der Film Sommer auf Asphalt, ja Sommer, klingt ja schon noch so nach Sonne, der wird heute in Emden vorgestellt. Da kriegen Sie jetzt die Reaktion des Publikums direkt mit. Ist man da als gestandener Schauspieler noch aufgeregt oder sind Sie da inzwischen völlig entspannt?
1: Völlig entspannt klingt schon so nach abgefuckt, zynisch. Mir doch egal, was der Mob sagt. Wenn ich mich zu so jemandem entwickeln würde, würde ich Sie bitten, mir im richtigen Moment dann einen Sack mit Schrauben vor den Kopf zu hauen, weil ich hätte dann in diesem Beruf nichts mehr verloren. Das ist nämlich kein Job, das ist ein Beruf. Andere reklamieren für sich sogar das Wort Berufung. Weiß nicht, ob ich in meinem Fall so weit gehen würde. Aber es ist immer wieder was Besonderes. Es schießt Adrenalin ein. Es ist so ein fröhliches Gefühl von Ohnmacht auch, wenn du sitzt in deiner eigenen Premiere, kannst es aber nicht mehr ändern. Das ist an sich ja schon schizoid. Und ja, es gibt auch Premieren, wo ich selber den Film vorher noch gar nicht gesehen habe. Das ist das Worst-Case-Szenario. Das ist jetzt in dem Falle nicht so. Ich habe Sommer auf Asphalt auf so einem kleinen Computer bei mir zu Hause schon mal gesehen, aber freue mich wie ein Kind auf Weihnachten und Ostern an einem Tag jetzt darauf, heute das zur Eröffnung auch noch des Filmfestes Emden-Norderney auf großer Leinwand mit Hunderten von Leuten zu sehen, die uns hoffentlich wohlgesonnen sind.
0: Damit wäre meine vierte Frage auch schon beantwortet. Dann sind wir an dieser Stelle schon am Ende unseres Gesprächs angekommen.
1: Oh mein Gott, was habe ich getan?
0: Nein, nein, das ist, wir hätten jetzt noch gefragt, ob das ein Termin ist, auf den Sie sich freuen. Aber das ist jetzt schon alles mit drin gewesen.
1: Also alles ehrlicherweise gut. Ist alles das, was ich zum ersten Mal mache, mit einer besonderen Aufgeregtheit, so einer fröhlichen Aufgeregtheit verbunden. Und das ist das erste Mal auch, dass ich überhaupt auf dem Filmfest Emden-Norderney bin. Und allein das finde ich so toll. Es gibt jetzt hier so viel zu entdecken und bestimmt viele Schätze zu heben und neue Menschen kennenzulernen und alte wiederzusehen. Emden an sich kenne ich ja sehr gut aus Urlauben und aus Auftritten, die ich hier auch in der Gegend hatte. Aber jetzt zu diesem Anlass mal hierher zu kommen, sprengt natürlich alles und ich freue mich total auf den Abend.
0: Christoph Maria Herbst, vielen wohl in seiner Paraderolle als Bernd Stromberg bekannt, wird in der kommenden Stunde in Emden vor dem Festspielhaus radelnd erwartet. Das Festival geht dann bis zum 10. Juni.

0: Der VfL Wolfsburg blickt auf eine Saison voller Pleiten, Pech und Pannen zurück. Trauriger Höhepunkt, der Abstieg aus der Fußball-Bundesliga nach fast 30 Jahren. Jetzt müssen sich die Wolfsburger neu aufstellen. Cheftrainer Dieter Hecking ist ja schon zum Sportgeschäftsführer befördert worden. Der Trainerstuhl ist also seit ein paar Tagen verwaist gewesen. Bis heute. Denn seit wenigen Minuten wissen wir, der VfL Wolfsburg will mit dem eher unbekannten Tobias Strobel die Mission Wiederaufstieg angehen. Christopher Klein aus der Sportredaktion. Wer ist Tobias Strobel?
1: Er ist ein noch verhältnismäßig junger Trainer mit seinen 38 Jahren. 2018 hat er seine Cheftrainerkarriere im höherklassigen Fußball begonnen, bei der zweiten Mannschaft von Ingolstadt. Dann ging es über Schweinfurt, die zweite des FC Augsburg, zum SC Verl in der dritten Liga. Da war er letzte Saison sehr erfolgreich, kam mit der Mannschaft auf einen guten sechsten Platz in der Liga und konnte dazu auch den Westfalenpokal gewinnen, wodurch Verl in der kommenden Saison im DFB-Pokal teilnehmen kann. An ihm soll wohl auch Wolfsburgs Zweitligakonkurrent Bielefeld dran gewesen sein. Aber am Ende hat sich Strobel eben für die Wölfe entschieden. Für ihn ist es die wohl größte Herausforderung in seiner bisherigen Trainerkarriere. Strobel erhält in Wolfsburg einen Vertrag bis Sommer 2028.
0: Gut, man wächst ja mit seiner Herausforderung. Wie hat denn der VfL Wolfsburg seine Entscheidung pro Strobel begründet?
1: Der bisherige VfL-Trainer und jetzige Geschäftsführer Dieter Hecking bezeichnet Strobel als Trainer mit großer Energie und einer klaren Vorstellung vom Fußball. Er bringe trotz seines jungen Alters schon viel Erfahrung mit. Ein bisschen überraschend war diese Entscheidung schon, weil der VfL auch im letzten Jahr mit zunächst Paul Simonis und danach mit Daniel Bauer auf zwei junge und auf dem Niveau unerfahrene Trainer gesetzt hat und das ja mit dem Abstieg am Ende, muss man sagen, schiefgegangen ist. Bei Strobel ist man laut Hecking aber der festen Überzeugung, den richtigen Trainer gefunden zu haben.
0: Schiefgegangen, naja. Was erwartet den neuen Coach jetzt beim VfL Wolfsburg?
1: Die Mannschaft steht vor einem totalen Umbruch. Nach dem Abstieg aus der ersten Fußball-Bundesliga wird sich der mit Stars gespickte Kader natürlich nicht 1:1 in die zweite Liga ziehen lassen. Einige Abgänge sind bereits bekannt, wie beispielsweise der von Stürmer Jonas Wind. Und der ein oder andere dürfte da wohl noch folgen. Gerade für Nationalspieler ist die zweite Liga einfach nicht interessant und lukrativ. Es ist also aktuell noch eine Mannschaft mit vielen Unbekannten in Wolfsburg. Was aber Strobel jetzt in der Sommerpause die Möglichkeit eröffnet, sie auch ein bisschen aktiv nach seinem Geschmack mitzugestalten. Das Ziel des neuen Wolfsburger Trainers ist klar, es soll den sofortigen Wiederaufstieg in die erste Fußball-Bundesliga geben.
0: Informationen von Christopher Klein vom Sport.

0: Den Refrain kennen wir schon, es geht auf 18 Uhr zu.
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0: Hallo auf die Straßen, Vorsicht bitte auf der A2 Berlin-Hannover. Zwischen Lehrte Ost und Lehrte liegt ein Auspuff. Vorsicht bitte auf der B3 Hannover-Ilze. Zwischen Devese und Arnum sind Personen auf der Fahrbahn. Stau oder stockender Verkehr ab 3 Kilometer auf folgenden Strecken. A1 Osnabrück-Bremen zwischen Dreieck Stur und Bremen-Arsten 5 Kilometer stockender Verkehr. A1 Bremen-Lübeck zwischen Maschener-Kreuz und Dreieck Norderelbe 10 Kilometer stockender Verkehr. Die A2 Dortmund nach Hannover ist zwischen Bielefeld-Ost und Ostwestfalen-Lippe wegen eines Feuerwehreinsatzes gesperrt, dadurch 4 Kilometer Stau. A2 Hannover-Berlin zwischen Kreuz Hannover-Ost und Hämelerwald 6 Kilometer Stau. A7 Hannover-Flensburg zwischen Hamburg-Marmsdorf und dem Elbtunnel 10 Kilometer stockender Verkehr. Die B242 Nordhausen-Bad Harzburg, der Hasselkopf-Tunnel ist wegen Wartungsarbeiten im Prinzip noch eine halbe Minute gesperrt. Wenn es da noch nicht frei ist, dann werden sie dort umgeleitet. Eggestedt, die Betonstraße ist nach einem Unfall voll gesperrt. In Wolfsburg ist der Kreisverkehr zwischen Fallersleben und Sülfeld wegen Bergungsarbeiten voll gesperrt. Und Hannover, die Robert-Enke-Straße ist wegen einer Veranstaltung bis morgen 20 Uhr gesperrt. Da, wo es geht, eine gute Fahrt. Soweit die Funkel da, Mittwoch, den 3. Juni 2026. Ich bin Johannes Avenarius und wünsche Ihnen einen angenehmen Abend. Und tschüss.
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2: Mit Philipp Kaute. Guten Abend. Die Schlagzeilen. Mehrheit der Deutschen ist laut ARD-Umfrage für Zusammenarbeit mit der AfD. Deutschland bekommt keinen Sitz im UN-Sicherheitsrat. Tobias Strobel wird neuer Trainer beim VfL Wolfsburg. Das Wetter in der Nacht bewölkt, regnerisch, Tiefstwerte um 9 Grad. Die wirtschaftliche Lage in Deutschland bereitet vielen Menschen große Sorgen. Aus dem ARD-Deutschland-Trend geht hervor, dass 85% der Befragten die Lage als nicht gut bewerten. Auch zum Umgang mit der AfD gibt es ein neu abgefragtes Stimmungsbild. Sabine Henkel in Berlin, was genau sagen die Befragten?
3: Das wird sehr unterschiedlich gesehen, aber es gibt eine Mehrheit, die es nicht grundsätzlich ablehnt, wenn die anderen Parteien mit der AfD kooperieren würden. Gut 30% sagen, die anderen Parteien sollten das von Fall zu Fall entscheiden, ob sie die AfD einbeziehen oder mit ihr abstimmen. 24% sagen sogar, die anderen sollten auf die AfD zugehen und mit ihr zusammenarbeiten. Gut 40% sind anderer Meinung, sie sind grundsätzlich gegen eine Zusammenarbeit. Und das sagen vor allem diejenigen, die Grüne wählen und auch die Linken und SPD-Wähler. Offener sind die Wähler und Wählerinnen von CDU und CSU. Da sind es mehr als bei den anderen Parteien, die sagen, je nach Thema sollte die Union mit der AfD zusammenarbeiten.
2: Deutschland bekommt demnächst keinen Sitz im UN-Sicherheitsrat. Das hat die Präsidentin der UN-Generalversammlung Baerbock in New York bestätigt. Demnach sind Portugal und Österreich neu in dem wichtigsten UN-Gremium vertreten. Für Deutschland reichte die Anzahl der Stimmen nicht aus. Der UN-Sicherheitsrat ist das mächtigste Gremium der Vereinten Nationen und kann zum Beispiel beschließen, in Konflikten militärisch einzugreifen. Neben 5 ständigen Mitgliedern, USA, Russland, Frankreich, England und China, sind 15 wechselnde Staaten vertreten. In Niedersachsen formiert sich Widerstand gegen den Sparkurs im Gesundheitswesen. Eine sogenannte Allianz für die Krankenhäuser fordert die Landesregierung auf, in Berlin aktiv zu werden und die Pläne zu stoppen. So befürchtet die Niedersächsische Krankenhausgesellschaft, der Sparkurs gefährde die Versorgung von Kranken und bedrohe Klinikstandorte und Arbeitsplätze. Die Bundesregierung will rund 16 Milliarden Euro einsparen, etwa dadurch, dass viele Patienten mehr für die Medikamente zuzahlen müssen und Ehepartner nicht mehr so leicht kostenlos mitversichert werden können. Nach den Schüssen auf einen Mann in Buxtehude sind neue Details bekannt geworden. Die Polizei hat einen Festgenommenen wieder freigelassen. Der Tatverdacht gegen den 42-Jährigen hat sich demnach nicht ausreichend erhärtet. Die Mordkommission sichtet derzeit nach eigenen Angaben viele Videodateien und auch Zeugenhinweise. In Buxtehude war vorgestern ein Mann niedergeschossen und schwer verletzt worden. Er wird weiter im Krankenhaus behandelt. Der Niedersächsische Landtag in Hannover ist in der Nacht beschmiert worden. Jemand hat die Worte "Scheiß Deutschland" mit blauer Farbe an die Fassade geschrieben. Eine Sicherheitskraft konnte die Person festhalten, bis die Polizei eintraf. Inzwischen haben Beschäftigte die Schmiererei überklebt und demnächst soll eine Fachfirma die Fassade des Landtags reinigen. Ein ähnlicher Fall wird aus Göttingen gemeldet. Dort ermittelt der Staatsschutz, weil jemand eine Treppe in Regenbogenfarben und eine Gedenktafel an die Bücherverbrennungen mit rechtsradikalen Parolen beschmiert hat. Der VfL Wolfsburg hat einen neuen Trainer verpflichtet. Der Fußball-Zweitligist hat Tobias Strobel bis Sommer 2028 unter Vertrag genommen. Strobel folgt auf Dieter Hecking, der seit kurzem Geschäftsführer des VfL ist. Kevin Poweska berichtet.
4: Damit setzen die Wölfe nach dem Abstieg auf einen mit seinen 38 Jahren noch eher jungen Trainer beim Neuanfang in der zweithöchsten deutschen Spielklasse. Bis zuletzt war Strobel noch Trainer beim SC Verl. Dabei landete er mit dem Team in der dritten Liga am Ende auf einem guten sechsten Platz und konnte dazu noch den Westfalenpokal gewinnen. Auch beim VfL Wolfsburg soll es nun erfolgreich für Strobel werden, denn die Zielstellung bei den Wölfen für Strobel ist mit dem sofortigen Wiederaufstieg in die erste Fußball-Bundesliga klar formuliert.
2: Heute startet das internationale Filmfest Emden-Norderney. Zu Gast sind Stars wie Christoph Maria Herbst im Eröffnungsfilm Sommer auf Asphalt. Und am letzten Festivaltag kommt dann Nora Tschirner nach Emden. Mehr als 30 Premieren und Erstaufführungen stehen diesmal auf dem Programm. Im vergangenen Jahr kamen mehr als 20.000 Menschen. Und hier ist das Wetter für Niedersachsen. Am Abend und Ende Nacht bewölkt. Von Westen her ziehen Schauer und einzelne Gewitter zu uns. Tiefstwerte zwischen 15 und 9 Grad. Morgen ist bewölkt mit ein bisschen Sonne, später teils kräftige Schauer und Gewitter möglich, örtlich auch mit Hagel und Sturmböen. Dazu 18 Grad an der Ems und 21 Grad in der Nordheide. Die Zeit jetzt 18.05 Uhr.
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1: Wir melden Stau oder stockenden Verkehr ab 3 Kilometern Länge. Osnabrück-Bremen A1 zwischen dem Dreieck Stur und Bremen-Arsten 5 Kilometer stockender Verkehr. A1 Bremen-Lübeck zwischen Maschner Kreuz und Dreieck Norderelbe 10 Kilometer stockender Verkehr. A2 Dortmund-Hannover zwischen Bielefeld-Ost und Ostwestfalen-Lippe 4 Kilometer Stau. Hannover-Flensburg A7 zwischen Marmsdorf und dem Elbtunnel 10 Kilometer stockend. Die A49 Kassel-Gießen ist zwischen Baunatal-Mitte und Baunatal-Süd wegen Reinigungsarbeiten gesperrt und dadurch staut es sich etwas. Eggestedt, die Betonstraße ist nach einem Unfall in beiden Richtungen gesperrt. Dann ein Hinweis für Wolfsburg, da ist der Kreisverkehr zwischen Fallesleben und Sülfeld wegen Bergungsarbeiten gesperrt und das in allen Richtungen. In Hameln ist der gute Ort zwischen Reichertstraße und Kuhlmannstraße in beiden Richtungen gesperrt, weil da der Bahnübergang gestört ist und das Ganze dauert bis Freitag etwa 17 Uhr. Und Hannover, die Robert-Enke-Straße ist wegen einer Veranstaltung bis morgen 20 Uhr gesperrt.
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1: Mit vollen Straßen an diesem Mittwochabend. Stau oder stockender Verkehr ab 3 Kilometer Länge. A1 Osnabrück-Bremen zwischen dem Dreieck Stur und Arsten 5 Kilometer. Bremen-Lübeck A1 zwischen dem Maschner Kreuz und Dreieck Norderelbe 10 Kilometer. Dortmund-Hannover A2 zwischen Bielefeld-Ost und Ostwestfalen-Lippe 4 Kilometer. Hannover-Flensburg A7 zwischen Hamburg-Marmsdorf und dem Elbtunnel 10 Kilometer stockender Verkehr. Hamburg-Flensburg A7 zwischen Bahrenfeld und Volkspark stockt der Verkehr. Die A49 Kassel-Gießen ist zwischen Baunatal-Mitte und Baunatal-Süd wegen Reinigungsarbeiten gesperrt. In Wolfsburg ist der Kreisverkehr zwischen Fallersleben und Sülfeld wegen Bergungsarbeiten in allen Richtungen dicht. In Hameln ist der gute Ort zwischen Reichertstraße und Kuhlmannstraße gesperrt. Da ist der Bahnübergang gestört. Und die Robert-Enkel-Straße in Hannover ist wegen einer Veranstaltung bis morgen 20 Uhr gesperrt. Es ist 19 Uhr.
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1: Mit Philipp Kaute. Guten Abend. Die Schlagzeilen. Niedersachsen will den Schutz vor Katastrophen stärken. Deutschland verpasst einen Sitz im UN-Sicherheitsrat. Tobias Strobel wird neuer Trainer beim VfL Wolfsburg. Das Wetter. In der Nacht bewölkt, regnerisch, Tiefstwerte um 9 Grad. Das Land Niedersachsen will mit einer neuen Strategie den Katastrophenschutz stärken. Als Grund dafür nennen die Behörden Extremwetter, einen Mangel an Strom und Nahrung und hybride Gefahren. Bertil Starke aus der Redaktion Landespolitik. Wie gut ist denn Niedersachsen auf solche Szenarien vorbereitet?
2: Beim Katastrophenschutz, da ist noch viel Luft nach oben. Davon ist Niedersachsens Innenministerin Behrens überzeugt. Das fehlende Bewusstsein in weiten Teilen der Bevölkerung ist dabei aus ihrer Sicht momentan eine große Baustelle. In anderen Ländern wie Finnland sei die Bevölkerung schon viel weiter, meint die SPD-Politikerin. Möglichst viele Menschen für das Thema Katastrophenschutz sensibilisieren, das ist der Kern der Strategie des Landes. Die Menschen sollten sich ganz konkret beispielsweise Wasser- und Essensvorräte zulegen und im Falle eines XXL-Stromausfalls so mehrere Tage autark überleben können. Das Land nennt für seine Strategie weitere Szenarien. Dazu gehören insbesondere die Folgen des Klimawandels, also Hochwasser, Starkregen und Dürre. Auch hybride Gefahren wie Spionage und Sabotage durch Russland spielen in dem Katastrophenschutzplan eine wichtige Rolle. Es gibt aber aus Sicht des Landes bereits vieles, was funktioniert. Zum Beispiel die Freiwilligen Feuerwehren. In denen haben sich zuletzt immer mehr Kinder und Jugendliche sowie Frauen engagiert.
1: Deutschland bekommt demnächst keinen Sitz im UN-Sicherheitsrat. Das hat die Präsidentin der UN-Generalversammlung Baerbock in New York bestätigt. Demnach sind Portugal und Österreich neu in diesem wichtigsten UN-Gremium vertreten. Für Deutschland reichte die Anzahl der Stimmen nicht aus. Außenminister Wadefuhl spricht von einer herben Niederlage. Der UN-Sicherheitsrat ist das mächtigste Gremium der Vereinten Nationen und kann zum Beispiel beschließen, in Konflikten militärisch einzugreifen. Neben 5 ständigen Mitgliedern, USA, Russland, Frankreich, England und China, sind 15 wechselnde Staaten vertreten. Die wirtschaftliche Lage in Deutschland bereitet vielen Menschen große Sorgen. Aus dem ARD-Deutschland-Trend geht hervor, dass 85% der Befragten die Lage als nicht gut bewerten. Wenn am Sonntag Bundestagswahl wäre, wäre die AfD weiterhin stärkste Kraft. Sie käme auf 27%. Die Union verliert einen Punkt und kommt in der Umfrage auf 23%. Für die SPD würden sich 13% entscheiden. Die Grünen stehen aktuell bei 14% und die Linke unverändert bei 10%. FDP und BSW würden es nicht in den Bundestag schaffen. Der Kampfmittelräumdienst in Niedersachsen hat vergangenes Jahr rund 230 Tonnen unschädlich gemacht. Das waren 11 Tonnen mehr als noch im Vorjahr und das ist auch ein Höchstwert in den vergangenen 10 Jahren. Es handelt sich da um alte Bomben, Granaten, Minen oder Gewehrpatronen. In 74 Fällen mussten die Spezialisten die Kampfmittel vor Ort sprengen, sonst haben sie das Material entschärft. Dass die Kampfmittelräumdienste mehr zu tun hatten, das liegt offenbar auch daran, dass mehr gebaut wird, etwa an Schienenstraßen oder Stromtrassen. Der VfL Wolfsburg hat einen neuen Trainer verpflichtet. Der Fußball-Zweitligist hat Tobias Strobel unter Vertrag genommen. Strobel folgt auf Dieter Hecking, der seit kurzem Geschäftsführer des VfL ist. Christopher Klein berichtet.
3: Tobias Strobel soll den VfL Wolfsburg wieder zurück in die erste Liga führen. Der 38-Jährige, der zuletzt mit dem SC Verl in der dritten Liga mit Platz 6 überzeugen konnte, hat laut dem VfL-Geschäftsführer Dieter Hecking viel Energie und eine klare Vorstellung vom Fußball. Man sei überzeugt, den richtigen Trainer gefunden zu haben. Für Strobel ist es die wohl bisher größte Herausforderung in seiner noch jungen Trainerkarriere. In Wolfsburg warten dabei noch viele Unbekannte auf ihn. Einige Spieler werden den Verein nach dem Abstieg wohl noch verlassen, viele neue hinzukommen. Strobel erhält in Wolfsburg einen Vertrag bis Sommer 2028.
1: Und hier sind die Lottozahlen, die lauten 4, 6, 24, 26, 41, 44. Superzahl ist die 9. Die Lotteriespiel 77 lautet 07, 9, 4, 8, 1, 4. Und dann haben wir noch die Lotterie Super 6, 8, 4, 5, 9, 2, 2. Für diese Angaben übernehmen wir keine Gewähr. Und hier ist das Wetter für Niedersachsen. Am Abend und in der Nacht bewölkt. Von Westen her ziehen dann Schauer und einzelne Gewitter zu uns. 15 bis 9 Grad. Morgen erst bewölkt mit ein bisschen Sonne. Später teils kräftige Schauer und Gewitter möglich. Örtlich auch mit Hagel- und Sturmböen. 18 bis 21 Grad. Am Freitag zeitweise noch Regen mit Blitz und Donner. Am Abend beruhigt sich das Wetter bei maximal 20 Grad. Die Zeit 19.05 Uhr.
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4: Ja, wir stehen hier wieder vor einem wundervollen Beet bei uns auf dem Funkhausgelände und zwar vor einem Rhododendrenbeet. Und ja, man muss aber leider sagen, die Hauptzeit haben sie schon so ein bisschen hinter sich. Die Blüten hängen so ein bisschen schlapp runter, aber es sind noch jede Menge Hummeln dran. Also ganz toll, finde ich ja. Und es ist immer schön, in dieser Jahreszeit an Beeten zu stehen. Die Vögel, die zwitschern oben in den Bäumen, hört man vielleicht auch.
5: Jetzt noch ein Stuhl und ein leckeres Getränk dazu. Perfekt. Dann wird's richtig perfekt, sagen wir mal so. Aber da hinten sehe ich, da ist noch ein Stück Erde frei. Soll ja eigentlich nicht sein. Was könnten wir denn dahin pflanzen? Wie wär's denn vielleicht mit Dahlien?
4: Ja, das ist eine super Idee. Dahlien finde ich auch total toll. Es gibt ja 20.000 verschiedene Kulturformen. Also da müsste ja auch für jeden Hobbygärtner und für jede Hobbygärtnerin etwas dabei sein. Und die haben ganz tolle unterschiedliche Blütenfarben und Formen. Und ja, wenn die mal loslegen, das geht dann bis zum ersten Frost. Also da hat man wirklich lange etwas davon. Und ich denke mal, deswegen werden wir auch in dieser Folge über die Dahlien mal ein bisschen ausführlicher sprechen.
5: Genau, das machen wir und dafür gehen wir mal wieder rein.
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4: 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Mein Name ist Ralf Walter und neben den ganzen Gartenthemen und diesem Podcast im grünen Bereich, da mache ich natürlich auch noch so ein bisschen mehr. Ich bereite die Gesundheits- und Servicesendungen beim NDR vor hier in Niedersachsen. Und ich freue mich, das sage ich jetzt schon mal, ganz toll schon auf den Feierabend.
5: Na, wer tut das nicht?
4: Ja, natürlich, wer tut das nicht? Und dann sitze ich nämlich auf meiner Terrasse, gucke so ein bisschen in den grünen Garten hinein und das ja beruhigt mich, da lade ich den Akku auf. Also ich muss sagen, mein Garten und meine Terrasse, das sind so Therapieplätze für mich.
5: Ich bin Martina Witt, ich bin Podcast-Redakteurin beim NDR in Niedersachsen und ja, sitzen und in den Garten schauen, das kann ich auch besonders gut. Ich würde sagen, das ist mein Steckenpferd. Und an dieser Stelle, weil es gerade ganz gut passt, Stichwort Sitzen und Getränk, hatten wir vorhin ja schon. Ich bin ein großer Fan der Aperitivo-Kultur in Italien. Setz dich am Nachmittag irgendwo hin, du bestellst Aperol Spritz und es gibt noch was Kleines zu essen dazu. Ist also mega. Und genau darum geht's auch in einer aktuellen Folge des Genuss-Podcasts Alles in Butter. Hört einfach mal rein. So, aber jetzt von Aperol Spritz tatsächlich zu den Dahlien. Die gibt's bestimmt ja auch in diesem besonderen Orange. Aber warum sind Dahlien eigentlich so wertvoll für den Garten?
4: Ja, Martina, es gibt sie ja in ganz unterschiedlichen Blütenformen und auch Farben und deshalb passen sie eigentlich in jede Gartensituation. Also jeder Hobbygärtner und jede Hobbygärtnerin findet bestimmt einen Platz, wo noch eine Dahlia reinpasst. Und sie sind unterschiedlich hoch. Es gibt sie ja, klein wachsend, so 20 Zentimeter hoch. Aber dann gibt es auch richtige Kracher, die werden so 1,50 Meter hoch. Und dann gucken wir jetzt noch mal kurz auf die Blütenformen. Was haben wir da so sozusagen im Angebot? Es gibt Pompon-Dahlien, Kaktus-Dahlien, Seerosendahlien, Dahlien, die wie Anemonen blühen, Halskrausendahlien, einfach blühende Dahlien und so weiter und so weiter. Und viele denken ja natürlich auch beim Pflanzen immer an Insekten. Und wenn ich die so ein bisschen fördern will, dann sollte ich natürlich die Dahlien nehmen, die so Blüten haben, die offen sind wie eine Schale. Und das sind dann halt die einfach blühenden oder anemonenblütigen Dahlien. Die sollte ich dann eben nehmen, wenn ich den Insekten auch was ja bieten will in meinem Garten. Aber wir wollen natürlich nicht nur über Blütenformen und Farben sprechen.
5: Gehen wir nochmal ganz an den Anfang. Wo kommen Dahlien eigentlich her?
4: Ja, die kommen ursprünglich mal aus Mexiko. Und wenn wir an Mexiko denken, dann wissen wir, da ist es heiß und trocken. So einen richtigen Winter kennen die da gar nicht. Also da sind die Dahlien bestens ja, ausgestattet mit allem, was sie haben wollen, nämlich Hitze und auch nicht zu viel Wasser. Und das bedeutet dann bei uns, dass wir sie natürlich dann vor dem Winter rausholen müssen und einlagern müssen. Da kommen wir dann später noch zu.
5: Okay, aber jetzt sind wir ja schon im Frühjahr beziehungsweise fast im Sommer. Du hast ja auch schon die Blütenform und die Farben so ein bisschen angesprochen. Was ist denn überhaupt mit der Größe der Blüten?
4: Ja, auch da können die Interessenten auswählen aus einem ganz großen Spektrum. Es gibt ganz kleinblütige Dahlien, aber auch Dahlien, die Blüten haben, da sind die so groß, so 25 Zentimeter und noch mehr. Und wenn ich mich für so eine Sorte entscheide, da muss ich auch ganz klar daran denken, diese Blüten werden schwer. Und wenn ich mir so eine Dahlie in den Garten, also so eine Knolle dann in den Boden setze, dann sollte ich gleich auch einen Stab dabei haben oder ein Stützgerüst, denn diese Triebe muss ich später anbinden, denn sonst knicken die einfach ab unter dem Gewicht dieser Blüten.
5: Okay, jetzt haben wir ein bisschen darüber gesprochen, was es so für Erscheinungsformen eigentlich gibt, wenn ich jetzt tatsächlich Dahlien pflanzen möchte. Ich meine, die Eisheiligen sind jetzt wirklich lange her. Wir erwarten keinen Frost mehr, da sind wir wirklich sicher. Was braucht so eine Dahlie dann? Wo sollte sie hin?
4: Naja, wenn wir nochmal dran denken, Mexiko, ne, das ist sozusagen der Ursprungsort, von dem sie kommen. Da brauchen sie auch bei uns einen möglichst sonnigen Platz. Der sollte auch ein bisschen windgeschützt sein. Also sie mögen es auch nicht, wenn ständig Sturm so durch die Triebe weht, dann knicken sie auch leicht mal ab. Und ganz wichtig, keine Staunässe. In Mexiko regnet es nicht viel, also die kommen mit wenig Wasser aus. Und wenn sie hier ständig nasse Füße haben, dann kann das zu Fäulnis führen und dass die Knolle also weggegammelt und dann ist mit der Dahlie also nichts mehr anzufangen. Deshalb sollte ich auch, wenn ich die Dahlie in einen Kübel setze, das geht natürlich auch, wenn ich so einen 15 bis 20 Liter großen Kübel nehme, dann sollte ich unten eine Drainageschicht einbauen, damit das Wasser gut abziehen kann, damit die Knolle eben gut geschützt und trocken bleibt.
5: Das heißt, wenn wir ja ein bisschen auch davon ausgehen, dass Sommer warm und trocken sein können, manchmal verregnet es auch, aber Tendenz ist ja auch warm und trocken, dann wäre so eine Dahlie eigentlich gar nicht schlecht.
4: Nee, das ist eigentlich sozusagen die Pflanzenart der Zukunft, würde ich sagen. Also wenn es hier richtig von dem Himmel runter brezelt, also wenn die Sonne ordentlich kracht und wir haben vielleicht 4 Wochen Hitze am Stück, gehen andere Pflanzen in die Knie. Die Dahlie sagt, hoppla, da fühle ich mich aber wohl.
5: Tipptopp, was habt ihr denn?
4: Gut, wir waren ja noch nicht ganz fertig mit den Pflanzen. Wir haben also diese Knolle, heben ein Pflanzloch aus. Das sollte so groß sein, dass diese Knolle da richtig gut reinpasst. Also die mag es nicht, wenn sie reingedrückt wird und dann knickt was ab, bricht was ab. Dann hat sie gleich eine Verletzung und dann ja, kann es sein, dass sie natürlich nicht so wächst, wie ich das möchte. Also ein entsprechend großes Pflanzloch. Dann kommt diese Dahlienknolle da rein, 5 bis 10 Zentimeter tief. Ruhig auch noch eine Handvoll Kompost mit rein als Startdünger. Wenn ich keinen Kompost habe, dann kommt eben anschließend, wenn ich die Dahlie angieße, nachdem sie eben die Knolle in den Boden gekommen ist, so ein bisschen Flüssigdünger rein, das geht auch. Dann dieses Pflanzloch wieder schließen und dann ja, kann ich schon fast auf die Uhr gucken. So 2-3 Wochen später kommt dann schon das erste Grün der Dahlie aus dem Boden raus.
5: Jetzt nochmal ganz zur Sicherheit. Ich kann jetzt Dahlien oder ich sollte jetzt Dahlien pflanzen. Also zu spät bin ich auf gar keinen Fall. Es ist jetzt die richtige Zeit.
4: Jetzt ist genau die richtige Zeit. Du hast ja die Eisheiligen schon erwähnt. Also richtig heftige Fröste werden wir aller Wahrscheinlichkeit nach nicht mehr kriegen.
5: Nein, es ist Juni. Es friert nicht mehr.
4: Ja, und da die Dahlie ja auch, wie gesagt, 5 bis 10 Zentimeter im Boden ist, die Knolle, könnte es auch ruhig mal ein bisschen kälter werden. Da ist dann noch genug Schicht Erde drüber, die dann so die Kälte ein bisschen abpuffert. Also es ist die Zeit und mein Appell einfach an alle ran an die Dahlien. Es lohnt sich, der Garten blüht total auf dann. Und wie gesagt, lange Blüte bis weit in den Herbst hinein.
5: Und dann kann ich mir einfach die ganze Zeit die Dahlien angucken oder muss ich sie dann noch irgendwie pflegen?
4: Naja, wenn sie dann so ja, ein paar Wochen schon gewachsen ist, dann sehe ich ja, wie viel Triebe sie hat. Und Dahlien können so zwischen 6, 7, 10 und noch mehr Triebe haben. Das ist für uns vielleicht ganz toll, für die Dahlien aber nicht so prickelnd, denn sie müsste ja ihre Kräfte aufteilen. Ne? Also wenn sie da 10 Triebe hat, ist klar, der Bodenbereich, den sie mit ihren Wurzeln da durchwurzelt, ist ja begrenzt und da kann sie auch nicht unendlich Nährstoffe rausziehen. Also müssen wir wieder ein hartes Herz zeigen und sie verziehen. Also nicht verzeihen, sondern verziehen ist da das Stichwort. Was bedeutet verziehen? Wir gucken uns die Dahlie an, die Triebe, und sehen dann, aha, die 3 Triebe, das sind die stärksten, die ich da gerade vor mir habe. Dann nehme ich die anderen weg und das Wegnehmen bedeutet, ich reiß die einfach ab. Also alle abreißen bis auf die 3 kräftigsten, dann kann die Dahlie ihre ganze Kraft eben in diese Triebe stecken. Die werden dann besonders opulent und kriegen auch tolle Blüten. Und wenn ich noch weiter gehen will, ich kann also noch eins draufsetzen, dann kann ich auch in dem Zusammenhang bei den 3 Trieben auch die obersten Zentimeter abknipsen, pinzieren nennt man das. Und dann hat die Dahlie, ne, wenn ich schneide, gibt's ja immer, also pinzieren ist ja ein Schnitt, dann ist das immer der Antrieb, noch mehr sich zu verzweigen. Also verziehen und pinzieren und wenn ich das gemacht habe, dann wird die Dahlie noch hübscher und noch schöner und ja, erfreut mich.
5: Ich hätte immer Angst, dass ich damit was kaputt mache. Also auch du sagst, ich soll die Triebe rausreißen, aber gleichzeitig wird sie dann wieder noch breiter und buschiger.
4: Ja, an den 3 Trieben, die übergeblieben sind. Ne, also sie bildet nicht unten neue, sondern oben verzweigt sie sich mehr.
5: Okay, ja, ich hätte irgendwie Angst, dass sie dann gar nicht mehr blüht. Aber du sagst, das ist eine sichere Nummer.
4: Das ist, ja, eine sichere Nummer, wirklich.
5: Du musst dich jetzt festlegen.
4: Doch, bitte schreibt uns, wenn ihr es gemacht habt und es ist nicht so geworden, wie ihr es euch erhofft habt.
5: Okay, vertraut Ralf,
4: ja,
5: er weiß es.
4: Oh, gerne,
5: weiß es. Okay, und wie lange muss ich jetzt warten, bis sie blüht?
4: Ja, das hängt davon natürlich ab, ob ich schon eine vorgetriebene Dahlie in den Boden gebracht habe. Da kommen wir auch noch mal später zu. Aber wenn ich jetzt einfach die Knolle reinsetze, dann je nach Sorte ab Juli, August, da geht das wirklich richtig los. Und ich sollte aber auch dran denken, Dahlien schmecken auch den Schnecken. Also sie sind nicht nur für uns fürs Auge was, sondern auch für die Schnecken ein echter Appetit haben. Und in Mexiko, da werden die Knollen teilweise auch von Menschen gegessen. Also so wie eine Art Kartoffel.
5: Ach, ich hätte jetzt gedacht, von Wühlmäusen gegebenenfalls. Aber
4: nee, von Wühlmäusen nicht so sehr, aber ich habe es auch noch nicht probiert. Also Dahlienknolle, wie die schmeckt.
5: Ja, wäre ich jetzt auch nicht auf die Idee gekommen. Aber bleiben wir bei den Schnecken. Was kann ich denn dagegen tun?
4: Ja, da gibt's natürlich oder gäbe es ganz viele Tipps, die man ausprobieren könnte dann. Aber am effektivsten ist es ja nach wie vor mit einem Schneckenzaun oder mit so einem Schneckenkragen. Also wenn ich ein Dahlienbeet habe mit vielen Dahlien, dann wäre so ein Schneckenzaun ja mein Mittel der Wahl. Also das hilft tatsächlich. Das ist dann so ein Teilchen aus Metall oder aus Kunststoff, etwas über 1 Meter lang, dieser Schneckenzaun oder ein Element dieses Schneckenzauns, 25 bis 30 Zentimeter hoch. Und das Interessante ist, die obere Kante dieses länglichen Plastik- oder Metallteils, diese obere Kante ist dann im spitzen Winkel nach außen weggebogen. Also wie so ein Hemdkragen, muss man sich das vorstellen. Ist das einigermaßen plausibel? Wie so ein Hemdkragen nach außen weggebogen?
5: Ja, oder stellt man sich einen Löffel vor und man biegt diesen Löffel einfach noch weiter weg, so, ne?
4: Oder so, ja. Und wenn ich das dann so in mein Dahlienbeet rumdrapiert habe, dann kann die Schnecke da rankriechen, kriecht auch hoch, aber um diesen Knick, da kommt sie nicht rum, also da fällt sie wieder runter.
5: Ich kann mir gar nicht vorstellen, dass Schnecken irgendwo runterfallen. Aber scheint ja zu funktionieren.
4: Es scheint zu funktionieren und wie gesagt, Schneckenzaun ums Dahlienbeet habe ich eine Einzelpflanze. Es gibt auch Schneckenkragen, die kann man dann über die Pflanze erstmal, wenn sie noch kleines drüber stülpen, dann ist unten da der Trieb geschützt, der aus dem Boden kommt. Wir haben ja diese Schneckenzäune schon häufiger erwähnt und wir hatten noch mal eine Zuschrift eines Hörers, der hat gesagt, ja, ihr erzählt da was vom Schneckenzaun. Ich hatte trotzdem hinterher eine Schnecke. Naja, klar, kann passieren. Also wenn vielleicht Schneckeneier schon in dem Gartenbereich waren oder in dem Beet, um den ich diesen Schneckenzaun gezogen habe, dann kommt die Schnecke aus dem Ei natürlich irgendwann raus. Also das muss ich natürlich beobachten. Oder, was auch nicht sein darf, es darf nichts an diesem Schneckenzaun emporwachsen oder drüber wachsen.
5: Dann so als diese, Leiter.
4: Als ja, Bergsteigerhilfe für die Schnecken. Die sind ja auch schlau, die gucken schon, wie komme ich denn da ran. Also das könnte ich machen, Schneckenzaun, Schneckenkragen. Oder wenn ich sage, das ist mir ein bisschen aufwendig, dann könnte ich auch Opferpflanzen in die Nähe
5: Das ist irgendwie gemein.
4: Setzen, ja, gut. muss man halt abwägen. Also es gibt ja noch andere Pflanzen, die die Schnecken mögen, vor allen Dingen die Nacktschnecken, und noch lieber mögen als Dahlien. Und dazu gehört die Tagetes oder die Studentenblume. Wenn ich da so einen Kreis um meine Dahlie pflanze, dann knabbern die Schnecken erstmal an diesen Opferpflanzen, also an der Tagetes. Und dann habe ich vielleicht Glück und meine Dahlie ist in der Zeit dann schon so weit gewachsen, dass es ihr nicht so sehr viel ausmacht, wenn eine Schnecke oder zwei Schnecken so ein bisschen dran rumknabbern.
5: Jetzt stell du dir mal vor, du bist eine Tagetes und hörst das. Was würde das mit dir machen?
4: Es würde mich sehr verunsichern und sagen, Was haben die mit mir vor? Ich will doch auch schön wachsen und ein bisschen im Wind wiegen und nicht von der Schnecke gefressen werden. Aber naja, so ist das.
5: So ist das Leben halt. Kalt und gefühllos.
4: Ja.
5: Nein, so sind wir natürlich nicht. Versuch es vielleicht einfach mit dem Schneckenzaun.
4: Genau, mach das mal. Ne?
5: Also, wir fassen mal kurz zusammen bis hierher. Dahlien gibt es in ganz unterschiedlichen Farben und ganz unterschiedlichen Blütenformen. Und wenn ihr den Insekten etwas Gutes tun wollt, dann greift ihr auf die einfach blühenden Dahlien zurück. So, sie kommen aus Mexiko, sie sind pflegeleicht und weil sie eben aus Mexiko kommen, vertragen sie ziemlich gut Hitze und Trockenheit. Und ich glaube, das Zentrale ist, jetzt ist genau der richtige Zeitpunkt, um sie zu pflanzen, und zwar 5 bis 10 Zentimeter tief. Noch ein bisschen düngen, also vielleicht Kompost als Starthilfe gleich mit rein ins Pflanzloch und dann vor Schnecken schützen. Dann kann eigentlich nicht mehr viel schiefgehen. So, und du hattest ja auch schon gesagt, es gibt auch vorgezogene Dahlien. Mhm. Erstens, wo kriege ich die denn her und worauf muss ich dann achten?
4: Also ich kann natürlich Dahlien irgendwo schon mal kaufen. Ich kann aber auch, also vorgezogene, in einer Gärtnerei oder Gartenfachbetrieb. Ich kann aber auch, wenn ich selbst schon Dahlien habe und die lagen halt im Winterquartier, dann hätte ich die auch schon im Februar, März, April sozusagen aus dem Winterschlaf herausholen können. Und das geht so. Ich nehme halt diese Knolle, habe einen Topf und da fülle ich frische Erde ein, lege die Knolle rein, gieße ein bisschen an und stelle halt diesen Topf dann, auf den Fenstersims im Keller, also ans Kellerfenster. Da sollte es dann so 8 bis maximal 15 Grad warm sein. Und dann beginnt die Dahlie schon auszutreiben und hat dann einen Wachstumsvorsprung. Natürlich, ist ja klar, ne? Die ist dann schon so ein paar Zentimeter groß. Wenn ich sie jetzt auspflanze, und dann wächst sie auch viel schneller und hat auch eher Blüten und wird vielleicht auch von den Schnecken nicht so angegangen. Ist noch ein zusätzlicher Vorteil dann bei vorgetriebenen Dahlien.
5: Und ich kann sie aber auch schon vorgetrieben kaufen.
4: Genau. Gibt's auch, ja.
5: Ja, dann wäre das ja vielleicht ein ganz guter Plan. Du hattest ja auch schon gesagt, sie mögen es jetzt nicht, wenn sie im Kübel wachsen und überall staut sich das Wasser, dann fangen sie halt an zu gammeln. Wie macht sich denn eine Dahlie bemerkbar, dass sie jetzt doch mal gegossen werden wollen würde?
4: Ja, wir lassen, wenn es uns nicht so gut geht, manchmal die Schultern hängen. Die Dahlien lassen einfach die Blätter so schlapp runterhängen. Dann ist das für mich ein sicheres Zeichen, die braucht mal wieder Wasser. Aber natürlich, ne, weil sie ja aus Mexiko kommt, muss die nicht jeden Tag einen Liter kriegen, sondern darauf achten, wenn die schlappt, dann wieder mit dem Schlauch oder mit der Gießkanne ran und dann Wasser geben. Und dann richten sich die Blätter wieder auf. Und dann hat sie auch diese kleine Durststrecke bestimmt gut überstanden.
5: Okay, also die Blätter sind ein gutes Zeichen ich habe Durst.
4: Genau, aber was wir auch bedenken sollten, wir sollen unten rangießen, also an den Wurzelbereich, nicht von oben über die Blätter. Wir wollen sie gießen und nicht duschen. Also das mag die Dahlie nicht. Es sei denn, es regnet, dann ist es natürlich nicht zu verhindern. Aber wir sollten das nicht noch zusätzlich befördern.
5: Okay, gucken wir mal ein bisschen auf das Thema Gestaltung. Wie könnte denn so ein schönes Dahlienbeet aussehen? Einfach alles wild durcheinander? Ist ja auch eine Variante. Das wäre wahrscheinlich meine.
4: Wusstest
5: du schon wieder?
4: Warum habe ich mir das nur schon so gedacht? Also knallbunt wäre deine...
5: Ja, und so ganz viel Rottöne. Also ich mag dieses Dunkelrote.
4: Mhm. Ja, also das ist ja das Tolle bei den Dahlien. Du hast wirklich die riesengroße Auswahl. Du kannst alles machen, eben von knallbunt bis vielleicht so ein bisschen strukturiert. Also wer so eher in die, sag ich mal, harmonische Farbrichtung gehen möchte, der kann ja von gelb über orange bis hin zu, du hast es ja schon gesagt, roten Dahlien gehen. Das sieht dann vielleicht so ein bisschen ruhiger aus. Und natürlich die großen Dahlien nach hinten pflanzen und die kleineren Sorten nach vorne. Dann habe ich da auch ein schön gestaltetes Beet und meinen Stuhl dahin. Und dann kann ich da den ganzen Nachmittag sitzen, wenn die Sonne vielleicht noch ein bisschen scheint, und die Dahlien genießen. Das ist doch, denke ich, eine gute Perspektive.
5: Wie viel Platz braucht so eine Dahlie?
4: Ja,
5: so groß sind die Knollen ja nicht.
4: Nee, die Knöllchen sind ja manchmal richtig verschrumpelt, sehen die aus, ne? Wie so Kartoffeln, ne? Pflanzkartoffeln, die man vergessen hat. Aber da soll man sich wirklich nicht täuschen. Aus auch einer kleinen, verschrumpelten Knolle kann eine Riesendahlie werden. Also ein Quadratmeter pro Knolle sollte man so als Faustregel doch sich vornehmen. Dann kann eigentlich nichts schief gehen. Also den Platz sollte man im Garten einplanen und dann geht es los. Mit dem Blühen haben wir ja schon gesagt, so ab Juli und dann bis weit, weit, weit in den Herbst hinein habe ich dann wirklich ein tolles Dahlienbeet oder tolle Farbakzente durch einzelgepflanzte Dahlien. Ja, und das ist doch, denke ich, eine super Sache. Ich habe wenig Arbeit, muss kaum gießen, ab und zu vielleicht mal ein bisschen düngen. Und ich kann mir sogar auch welche für die Vase abschneiden. Das ist ja auch nicht zu verachten. Viele nehmen ja auch gerne mal so eine schöne Dahlie mit rein ins Haus und stecken die in tolle Vasen. Also vielseitig zu verwenden, einfach eine tolle Pflanze.
5: Dann haben die Dahlien geblüht oder eine Knospe hat geblüht. Die blühen auch nacheinander ein bisschen, ne?
4: Die blühen auch nacheinander.
5: Ja, genau. Also was mache ich mit den Verblühten?
4: Ja, das ist wichtig, dass wir die abschneiden, also abnehmen, ne, damit die wieder einen Antrieb kriegt, neue Blüten zu bilden. Und die schiebt ja, nicht gerade unendlich, aber viele neue nach. Und was auch wichtig ist, wenn ich das Verblühte einmal so dran lasse, dann rieseln ja die Blütenblätter so runter und fallen auf die Stiele, verkleben da und dann kann sich da Feuchtigkeit mehr halten an diesen verklebten Stellen. Es können Pilzkrankheiten auftreten. Also da sollte ich auch ein bisschen an die Pflanzenhygiene denken und Verblühtes wirklich rausschneiden rechtzeitig, damit ich eben Krankheiten verhindere und der Dahlie die Chance gebe, neue Blüten nachzuschieben.
5: Und was mache ich dann im Herbst, wenn es alles vorbei ist?
4: Ja, da müssen wir vielleicht schon ein bisschen früher mal gucken auf den Monat September.
5: Das ist ja schon Herbst.
4: Ist schon Herbst, 21. September, klar, da geht's immer los. Aber Anfang September sollte ich auch das wenig Gießen noch ein bisschen reduzieren. Und warum sollte ich das machen? Wir holen ja, darauf willst du ja hinaus, die Dahlienknolle aus dem Boden raus, damit sie überwintern kann. Und damit sie nicht zu feucht aus dem Boden kommt, sollte ich dann schon von Anfang Herbst an das Gießen noch weiter reduzieren. Also nicht mehr vielleicht einmal in der Woche, sondern nur noch alle 10 Tage, alle 14 Tage. Ich sehe ja, wenn sie schlappt, dann natürlich mal wieder ein bisschen mehr geben. Und dann geht es daran, nach dem ersten Frost, das zeigt mir dann die Dahlia auch, wenn der erste Frost drüber gegangen ist, dann hängen die Blätter so matschig und gelb oder auch schon fast braun runter. Und dann wird es Zeit, die Dahlia rauszuholen. Denn sie kann oder darf bei uns nicht im Boden bleiben, weil der norddeutsche Winter für sie doch das Ende bedeuten würde.
5: Okay, also es hat einmal gefroren, das ist dann der Zeitpunkt, dass die Dahlien raus müssen. Buddel ich die dann einfach mit den Händen raus? Nein, wahrscheinlich nicht. Der Boden ist ja schon ein bisschen gefroren, also Spaten, Grabegabel.
4: Du könntest es mit den Händen versuchen, aber ich glaube, du würdest ganz schnell sagen, nee, das ist nicht richtig angenehm. Also eine Grabegabel wäre da wirklich das Werkzeug der Wahl. Spaten, ja, damit könnte ich ja schon Schaden anrichten. Ich weiß ja vielleicht nicht ganz genau, wo die Knolle im Boden liegt und mit dem Spaten da zimmerig oder hämmerig die dann gleich durch mit der Grabegabel. Da piekse ich vielleicht ein Stückchen rein, das ist ja nicht ganz so schlimm. Also mit der Grabegabel ringsherum so ein bisschen die Dahlie schon mal anliften. Vorher, bevor ich sie ganz raushole, die Knolle oben den Trieb abschneiden, so 10, 15 Zentimeter über dem Erdboden, dann rausnehmen und dann 2, 3 Tage vielleicht überdacht irgendwo liegen lassen, damit sie die Knolle so ein bisschen abtrocknet und noch ein bisschen, das Wasser entfernt wird dadurch. Und was ganz wichtig ist, ich sollte auch gleich kontrollieren, ob sie vielleicht irgendwelche Schäden hat. Also nicht nur dadurch, dass ich sie rausgenommen habe und da vielleicht verletzt habe, sondern vielleicht ist auch irgendwo eine gammelige Stelle dran, dann sollte ich die mit einem scharfen Messer auch entfernen. Und ja, jetzt kommt noch so ein kleiner Extra-Tipp.
5: Düdüm.
4: Viele haben ja den Sommer über dann gegrillt und vielleicht noch irgendwo im Schuppen oder im Keller diese Tüte mit der Holzkohle und da sind noch Reste drin und da unten sammelt sich auch immer so Holzkohlenstaub. Der kommt jetzt zum Einsatz. Also den kippe ich mir vielleicht in irgendein Gefäß und da kann ich dann meine Dahlien, die Knollen, die ich geschnitten habe, wo so Schnittstellen sind, die Schnittstellen da so reintunken. Das hat dann den Effekt, dass dieser Holzkohlenstaub...
5: Dass man das paniert.
4: Ja, genau, paniert.
5: Da bin ich wieder am Start.
4: Vorhin haben wir über das Essen von Dahlienknollen gesprochen, jetzt hast du die auch paniert. Nein, natürlich nicht, sondern dieser Holzkohlenstaub, der sorgt dafür, dass diese Schnittstelle desinfiziert wird, also dass sich da keine Krankheiten bilden können.
5: Das ist verrückt. Gut, alte Holzkohle abgecycelt.
4: Genau, ne? Holzkohlenstaub 2.0.
5: Mega.
4: Ja, und dann, wie geht's weiter? Ich muss die Dahlie dann natürlich über den Winter irgendwo einlagern. Ein Schuppen oder ein Keller, ein frostfreier Raum sollte es auf alle Fälle sein. Da kommt diese Knolle oder diese Knollen kommen dann da rein. Die meisten haben ja mehr als eine Dahlie im Garten. Bevor ich sie da einlagere, vielleicht noch einen kleinen Zettel dran befestigen, damit ich weiß, welche ist das denn überhaupt. Also rotblühend, gelbblühend, groß, klein, sonst im nächsten Frühjahr, wenn ich die wieder einpflanze nach den Eisheiligen, da erkenne ich mit Sicherheit, ich jedenfalls nicht, an der Knolle, welche das war. Also dann gibt's ein Durcheinander. Bei dir natürlich.
5: Ich wollte gerade sagen, dann bei kann man sie egal. Einfach einpflanzen, wie sie da liegen.
4: Bei Knallbunt wäre es egal, aber wenn ich da so ein Farbschema, Farbplan hatte, dann wäre es schon pfiffig, wenn ich hinterher auch wüsste, im nächsten Frühjahr, welche Knolle ist das denn da eigentlich? Also einen Zettel vielleicht dran machen. So, ist der Kellerraum oder der Raum, in dem sie gelagert wird, sehr trocken, dann sollten die Knollen in eine Kiste mit ein bisschen feuchten Sand, also die dürfen nicht komplett durchtrocknen. Und ist der Raum nicht ganz trocken, also leicht feucht, manche Kellerräume haben ja so einen, riecht man ja dann auch so einen angenehmen, feuchten Geruch. Und dann reicht es, wenn ich die in Zeitungspapier einwickle und da liegen lasse und auch nicht gießen, also einfach links liegen lassen sozusagen.
5: Also ich fasse auch den Teil nochmal zusammen. Ihr könnt selber entscheiden natürlich, wie ihr so ein Dahlienbeet gerne haben mögt. Also ist es lieber total wild, so wie vielleicht wie bei mir, oder habt ihr es dann schön strukturiert von gelb über orange zu rot und vielleicht hier und da noch ein kleiner blauer Fleck, dann ist alles möglich. Die Dahlien sind so vielseitig einsetzbar, ihr könnt euch einfach nur vorher überlegen, wie hättet ihr es denn dann gerne. So, und dann Dahlien verziehen, ganz wichtig, also nur die drei kräftigsten Triebe stehen lassen, damit die Pflanze ihre ganze Kraft dann eben in die stecken kann. Und die verblühten Blüten sollten auch da das Gleiche, damit die Pflanze dann einfach wieder noch verstärkt blüht und eben diese verblühten Blütenblätter, Fischers Fritze,
4: Fischt,
5: genau, damit diese verblühten Blütenblätter nicht einfach runterfallen, festkleben und sich Pilzkrankheiten bilden können. So. Dann haben wir das, ab September nicht mehr so viel gießen, damit die Knollen nicht allzu feucht rauskommen. Und wenn es dann einmal gefroren hat, dann die Dahlien mit der Grabegabel rausholen.
4: Ja, genau.
5: Passt.
4: Das hast du gut zusammengefasst.
5: Wir sind das Dahlienjahr durch.
4: In wenigen Minuten. Ne? Das haben wir wieder gut geschafft, denke ich mal. Und falls ihr auch eine Lieblingsdahlie habt oder vielleicht auch für uns noch einen Tipp rund um Dahlien, dann schickt uns doch gerne eine Mail an die Adresse garten@ndr.de.
5: Genau, und das hat nämlich auch die Ulrike gemacht. Sie hat eine ganze Liste an Fragen zum Thema Basilikum geschickt. Das will sie nämlich anpflanzen. Dafür hat sie zwei kleine Hochbeete gekauft und schon befüllt. Und nun eben die Fragen. Sonnen- oder Schattenplatz auswählen. Was ist bei der Ernte zu beachten, damit das ganze Basilikum dann üppig nachwächst? Und was macht man, wenn die Pflanzen blühen? So, Ralf. Und? Mhm. Was sagst du?
4: Ja, erstmal eine Menge Fragen auf einmal, ja. Und ich glaube aber, wir sollten erstmal unterscheiden beim Basilikum, welches ist denn überhaupt jetzt gemeint. Es gibt ja das Basilikum, das ich im Supermarkt kaufen kann, dieses Genovesa-Basilikum.
5: Ne? Schön grün lecker.
4: Schön grün lecker in kleinen Töpfen, genau. Das stammt ursprünglich aus Indien, also aus einer subtropischen Region Indiens und ist da immer unter einem schützenden Blätterdach gewachsen. Also das mag es nicht so gerne richtig sonnig, also höchstens halbschattig. Das wäre das Genovesa-Basilikum. Falls Ulrike jetzt aber vorhat, Strauch- oder Buschbasilikum zu pflanzen, das ist eher so im Mittelmeerraum jetzt verbreitet. Da sieht es wieder anders aus. Das müsste dann voll sonnig stehen. Also braucht dann wirklich jeden Sonnenstrahl, den dieses Basilikum, dieses Strauchbasilikum bekommen kann, möchte auch in einem nährstoffreichen Boden stehen und dieser Boden sollte auch immer gut feucht sein, auch gerade wenn der Sommer vielleicht ganz heiß wird. Das braucht das Buschbasilikum immer ein bisschen Feuchtigkeit im Boden, aber auch nicht klatschnass. Ja, hört sich immer toll an, ne? Richtig dosieren, aber das muss man so ein bisschen rausfinden, ne? So ein bisschen Fingerspitzengefühl. Und im Laufe der Zeit kriegt man das auch raus mit dem Wässern. Und ab und zu düngen, vielleicht, es gibt ja so spezielle Kräuterdünger, da was rangeben. Und dann beim Ernten nicht so die einzelnen Blätter vielleicht abnehmen, sondern gleich so einen Trieb abschneiden. Haben wir ja auch schon mal gesagt, wenn ich etwas abschneide, hat die Pflanze den Ansporn neu auszutreiben. Also dann treibt auch dieses Busch- oder Strauch- auch Basilikum neu nach und ich habe dann immer einen Nachschub an aromatischen Blättern. Und wenn diese Pflanze blüht, das Basilikum, ist das auch nicht schlimm, da kann ich auch immer noch ernten, aber das ist dann nicht mehr ganz so aromatisch, wenn die Blütezeit angefangen hat.
5: Ich hatte mal Thai-Basilikum. Ich weiß ehrlich gesagt gar nicht, ob das nur Basilikum heißt und aus einer ganz anderen Familie stammt, aber ich glaube, es ist auch irgendeine Basilikumpflanze. Und bei der habe ich wirklich beobachtet, als sie anfing zu blühen, wurden die Blätter immer kleiner und weniger. Das hat noch gut geschmeckt, aber die hat die Kraft natürlich in die Blüten gesteckt und nicht mehr in die Produktion von Blättern. Also da war mein Weg dann einfach die Blüten frühzeitig abzuschneiden, damit weiter Kraft in die Blätter geht.
4: Aber für die, aus Sicht der Pflanze?
5: Ja, für die Pflanze ist doof.
4: Ja,
5: ne? Ein bisschen wie die Tagetes.
4: Ja, aber die macht's ja richtig, ne? Also die will sich ja weiter vermehren. Also schöne Blüte, kräftige Blüte. Und was interessieren mich dann noch die Blätter? Ne? Aber für uns ist es umgekehrt. Wir wollen die Blätter haben. Und ja, was wir nicht vergessen dürfen, auch da ist es so, die Schnecken, ja, die mögen auch Basilikum. Also da müsste man auch vielleicht einen Schneckenzaun oder einen Kragen drum packen.
5: Also wenn ihr auch eine Frage habt, schickt sie uns rüber, garten@ndr.de.
6: Und das könnt ihr jetzt auch noch machen.
4: Ja, wer jetzt vielleicht noch eine freie Stelle im Garten hat, also obwohl er eine Dahlia schon reingebracht hat, der könnte ja vielleicht mal zu einer ganz anderen, zusätzlichen, ausdrucksvollen Staude greifen. Und das wären dann Stauden aus der Gruppe der Sedumpflanzen. Das ist der, also Sedum, das ist der botanische Name für diese Stauden. Und viele kennen sie ja eher unter dem Begriff Fetthenne oder Mauerpfeffer. Die sind eng verwandt, Fetthenne und Mauerpfeffer. Die Fetthenne ist allerdings ein bisschen höher wachsend, 30 bis 60 Zentimeter, hat unterschiedliche Blütenfarben. Und der Mauerpfeffer, der ist so ein bisschen niedriger. Also der hat eigentlich so leuchtend gelbe Blüten. Und was der hat drauf hat, der breitet sich, wenn er sich wohlfühlt, also trocken irgendwo steht, breitet der sich aus wie ein Teppich. Also da kann ich ganz große Flächen mit bepflanzen, mit einer Pflanze. Also das geht rucki zucki und das sieht wirklich ganz toll aus. Und ja, das ist, denke ich, dann auch im Herbst. Ne? Die halten auch lange. Gerade noch ein absoluter Hingucker, diese Sedumpflanzen, die Fetthenne oder eben der Mauerpfeffer. Und die Fetthenne, absolute Bienenweide. Ich habe die auch im Garten, da summt und brummt es dann. Also und sie vertragen, wie gesagt, Trockenheit und Hitze, könnten sich also über Jahre bei uns wohlfühlen. Also deswegen mein Rat, eine Sedumpflanze da, wo noch etwas frei sein sollte.
5: Also auch pflanzbar jetzt.
4: Jawohl, natürlich.
5: Perfekt. Aber Ralf, ich komme nicht los von den Tomaten. Ich freue mich sehr auf die Folge von Thomas und Samir, weil ich habe dieses Jahr Probleme, die ich zu diesem Zeitpunkt bisher noch nicht hatte. Ich habe meine Tomaten schon rausgestellt und sie haben sofort, ein paar Tage später, komische braune Stellen, also so Punkte auf den Blättern bekommen und die Blätter klappen sich so zusammen und kräuseln.
4: Und du hast auch immer ordentlich gegossen?
5: Ja, ich habe gegossen, es hat sowieso geregnet. Jetzt frage ich mich, ob das jetzt schon Kraut- und Braunfäule ist, aber eigentlich kommt das ja viel später.
4: Glaube ich nicht.
5: Sie stehen jetzt auch nicht in der mega prallen Sonne, aber sie bekommen Sonne, wenn sie denn scheint.
4: Ja, das hätte es vielleicht auch sein können. Also wenn man sie aus der Wohnung rausstellt oder aus dem Haus und gleich in die pralle Sonne, dann kann es natürlich sein, dass die Blätter so ein bisschen leiden, brennen, verbrennen. Aber bei dir ist es ja, glaube ich, immer eher schattig, ne?
5: Ja, wie gesagt, also es ist, nachmittags kommt die Sonne rum, aber sie kriegen jetzt in keinster Weise den ganzen Tag Vollsonne. Ich weiß nicht, ich bin ein bisschen verzweifelt.
4: Vielleicht ein Fall für Thomas Balster in der nächsten Folge.
5: Das oder ich habe das auch fotografiert, ich zeig's dir auch gleich mal. Vielleicht fällt dir ja noch was dazu ein. Ich habe die alle selbst gezogen und jetzt sind die meisten krank.
4: Oh Mensch, das soll nicht sein. Wir gucken gleich mal drauf.
5: Ja, bitte. Ansonsten setze ich auf die nächste Folge.
4: Okay, das machen wir dann.
5: Bis dahin.
4: Tschüss.
5: Tschüss.
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5: Und eine neue Folge, die gibt's übrigens gleich nach ein bisschen Musik.

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2: Wir wollen heute über die Pfingstrose schnacken. Und das machen wir bei Im grünen Bereich, dem NDR Garten-Podcast. Und wenn ihr euren Garten liebt und mehr daraus machen wollt, dann seid ihr bei uns genau richtig.
3: Weil wir euch durchs Gartenjahr begleiten.
2: So, und wenn wir gerade schon bei wir sind, dann kann ich es ja kurz erwähnen. Wir sind in dem Fall Thomas Balzer, der Gartenexperte der Landwirtschaftskammer Schleswig-Holstein.
3: Und natürlich Samir Schauki, meine grüne Peonienseele, meine Pfingstrosen-Gärtnerseele an meiner Seite. Genau.
2: Und dann lass uns doch gleich mal die Frage beantworten. Welche Pflanze hat sich Thomas Balzer zuletzt in den Garten gestellt?
3: Also ich habe mir ganz viele neue Tomaten gegönnt. Auch alte, samenfeste Sorten. Ich bin mal gespannt, wie die so werden. Und ich habe mir eine neue Geraniumsorte gekauft, also ein Storchschnabel, weil ich einige Lücken im Beet füllen musste. Und da bin ich mal gespannt, wie die sich jetzt entwickeln werden.
2: Ja, siehst du? Ja, aber weißt du, was fehlt? Eine richtig schöne Pfingstrose.
3: Richtig.
2: Aber wann und wo kann ich sie denn im Garten nutzen und wie sollte man sie vielleicht auch einsetzen? Und beschreib sie mal so ein bisschen den Leuten, die vielleicht keine Idee von ihr haben.
3: Also man muss einfach sagen, das ist eine der schönsten Gartenpflanzen, die es gibt. Eine der ältesten auch noch, die besticht durch richtig imposante Blüten. Man kann sagen, so um die Pfingstzeit von Mai bis Juni in der Regel. Und ich möchte jetzt nochmal auf die Mythologie ganz kurz am Rande nochmal zu sprechen kommen. Sie stand und steht nicht nur nach wie vor für Liebe, Reichtum, Schönheit, Weiblichkeit und Glück. Das sagt ja schon alles aus.
2: Ja, mehr will man ja gar nicht.
3: Genau. Und was das aussagt, erfordert einen ganz besonderen Stand im Garten, also Standort. Und der muss natürlich unbedingt sonnig sein. Er sollte auch so sein, dass die Blüten, die oftmals riesig sind, besonders gut zur Geltung kommen und dass die Insekten, die die oftmals ungefüllten Blüten sehr zu schätzen wissen, auch gut daran kommen. Und wir brauchen auch noch die passenden Begleitpflanzen, auf die kommen wir gleich drauf zu sprechen. Das ist das, was die Peonie, ich nutze jetzt wieder den botanischen Namen, wirklich lieben. Und der Boden sollte auf jeden Fall, wie immer, bei vielen Gartenpflanzen wasserdurchlässig sein. Staunässe mag sie gar nicht. Und schwach saure Lehmböden mit so einem pH-Wert von, ja, also Säuregrad des Bodens, 5,5 bis 6 sind ideal. Und wir brauchen langfristig gedacht unbedingt einen Standort, wo die Pflanze alt werden kann, wo sie sich mit ihrer wahren Pracht, und die entfaltet sich erst nach den zweiten, dritten Standjahren, entfalten kann. Sie werden sehr alt und brauchen durchaus manchmal auch schon 130 Zentimeter Platz, auch in die Breite. Und wir brauchen da auch 1,5 Quadratmeter Fläche, mindestens 1 Meter mal 1 Meter, damit sie wirklich gut zur Geltung kommt. Das muss man von vornherein berücksichtigen.
2: Okay, also wir brauchen Platz, wir brauchen guten Boden darunter, nährstoffreich, keine Staunässe, hast du schon gesagt. Und dann kann ich sie pflanzen und habe ab sofort Spaß mit ihr oder auf was muss ich dann noch achten?
3: Gut, dass du es nochmal ansprichst. Auf die optimale Pflanztiefe müssen wir unbedingt achten. Das heißt also, zu tief weggepflanzt bedeutet, dass die Blütenbildung oftmals erst später einsetzt. Also von daher nicht, ich nenne das immer beerdigen, sondern wirklich nur ganz flach in den Boden einarbeiten. Das gilt für die Strauchpfingstrosen nicht. Die müssen ein bisschen tiefer weggepflanzt werden. Aber für die Staudenpfingstrosen, die meisten von uns kennen, zu tief gepflanzt bedeutet eben oftmals keine gute Blüte. Das gilt auch, wenn zu wenig Sonne da ist. Da muss man wirklich unbedingt dran denken. Und auch auf eine nach Möglichkeit nicht zu stickstoffbetonte Düngung, eine Handvoll Hornspäne mit dem Mutterboden reinzutun ins Pflanzloch ist optimal. Und dann wird sie sich im Laufe der Zeit zu einer der prächtigsten Gartenpflanzen entfalten. Das ist dann garantiert.
2: Siehst du, und deshalb wollte ich dir im vergangenen Jahr schon pflanzen, hatte dir ja aber gesagt, dass ich noch unsicher bin, wo ich sie hinpacken würde. Und das hast du mir gesagt, warte lieber noch ab, bis du den finalen Standort hast, weil du sagtest damals, das erinnere ich nämlich noch, umsetzen mögen sie gar nicht.
3: Genau so ist es. Und jetzt im Frühling haben wir ein sehr starkes Wurzelwachstum und dadurch kann die Pfingstrose gerade jetzt unter idealen Frühlingsbedingungen und Feuchtigkeit schnell Wurzeln bilden, wächst besser an. Und wir haben ja im Norden nicht unbedingt milde Lagen, die das Wachstum fördern. Wenn wir die hätten, könnten wir sie im Herbst pflanzen. Wenn das passiert und noch gute Pflanzerde verwendet wird, steht einer gesunden, prachtvollen Entwicklung gar nichts mehr im Wege.
2: Und wie ist das winterhart? Ist sie wahrscheinlich schon, ne? Weil sonst könnte sie ja nicht alt werden.
3: Genau so ist es. Sie ist absolut winterhart und braucht auch in jungen Jahren nicht großartig Schutz. Da kann eigentlich kaum was passieren. Man braucht halt wirklich nur ein bisschen Geduld. Und wenn sie dann erstmal eingewurzelt ist, passiert in der Regel nachher gar nichts mehr.
2: Was so ein bisschen witzig ist, wir haben bisher ja fast immer gesagt, die Pfingstrose, dabei gibt es ja gar nicht die Pfingstrose, sondern es gibt die Pfingstrosenarten.
3: Mhm. Wir können grob unterteilen in die sogenannten Stauden-Pfingstrosen. Da haben wir die botanischen Namen Peonia officinalis, die chinesische Pfingstrose, Peonia lactiflora, also das ist die chinesische Pfingstrose, und die Hybriden, die Bauernpfingstrosen, die wir ja auch aus unseren klassischen großen landwirtschaftlich geprägten Regionen so kennen. Und die haben eben eine ganz besonders imposante Blüte von Mai bis Juni. Und von daher sind sie eigentlich aus unserer Region gar nicht mehr wegzudenken. Und das andere, was man viel weniger kennt, das sind dann eben die sogenannten Strauchpfingstrosen, die besonders bienenfreundlich sind, gerade wenn sie umgefüllt sind. Da haben wir die botanischen Namen Peonia sophroticosa und Peonia roccii, Peonia lutea. Und auch Peonia delavayi, die wird als Baumpfingstrose genannt. Und wir haben auch nochmal, das ist was ganz besonders Verwirrendes, sozusagen eine Kreuzung aus beiden, aus staudig wachsenden und aus strauchartig wachsenden Pfingstrosen. Die gibt es eben auch noch, die Schönheit eben von beiden vereinen. Alle sind sie aber sonnenverliebt, das muss man wirklich sagen. Und sie gelangen wirklich mit relativ geringem Aufwand zu wahren prachtvollen Schönheiten im Garten. Weiter geht's dann aber auch nochmal mit den sogenannten Wildarten, die oftmals unterschätzt sind, aber besonders schick sind. Sie sind widerstandsfähig, ideal für den pflegeleichten, bienenfreundlichen Garten.
2: Okay, also fasse ich nochmal zusammen. Es gibt im Prinzip vier verschiedene Arten von Pfingstrosen. Die Stauden, da hast du gesagt, das ist der Klassiker, pflegeleicht, winterhart. Das finde ich ist schon mal sehr gut. Die Sträucher, ganzjährig sichtbar, hast du da, glaube ich, gesagt. Besonders große und schöne Blüten. Aber die sind wahrscheinlich auch dadurch, dass sie das ganze Jahr über da sind, sind auch ein bisschen anfällig. Also das klingt ja so, als könnten die dann auch, oder als würden die verholzen.
3: Ja, das kann man so sagen. Also diese Kreuzungen und primär aber auch die Strauchartigen sind schon sehr robust und standfest und überzeugen durch außergewöhnliche Blütenfarben. Und die Stauden haben, das muss man vielleicht an dieser Stelle auch nochmal ansprechen, die ziehen ja im Winter komplett ein, wie man das kennt von Stauden. Das sind ja auch Klassiker für Blumenbeete, die manchmal aber auch so ein bisschen Unterstützung brauchen, indem man sie dann auch ein bisschen im Blumenbeet versorgt mit Rank, mit Stützhilfen, dass sie, wenn sie gerade regennass sind, nicht so häufig und sich so schnell auseinanderbrechen. Das ist vielleicht auch ein Unterschied, wo man gerade jetzt nochmal drauf zu sprechen kommen sollte. Aber auch das ist überhaupt kein Problem. Und mit den passenden Begleitpflanzen entfalten die ihre wahre Schönheit, also die staudig wachsenden, eigentlich besonders gut.
2: So, dann haben wir jetzt die Arten durchgesprochen, dann müssen wir jetzt noch zur Pflege kommen. Jetzt ist ja im Prinzip der Frühling, was muss ich da bei denen machen?
3: Wir sollten auf jeden Fall an eins denken, es ist in vielen Regionen immer noch sehr trocken gewesen. Auch wenn wir jetzt, zum Teil nennenswerte Niederschläge gehabt hätten, wir brauchen schon eine ausreichende Bodenfeuchtigkeit, damit sich der Dünger, den wir nach Möglichkeit in Form von Kompost eingebracht haben, den wir mit Mutterboden und Hornspänen gemischt haben, denn die brauchen eigentlich gar nicht viel anderen Dünger, damit sich dann aber die Nährstoffe trotzdem entfalten bzw. so im Boden auflösen, in Anführungsstrichen, dass sie von der Pflanze gut aufgenommen werden können. Das ist wichtig. Wir brauchen aber auch im Garten noch die passenden Umgebungspflanzen, an die müssen wir auch nochmal denken. Und wir sollten unbedingt daran denken, wenn wir sie gepflanzt haben, dass wir ab und zu auch nochmal ein bisschen Unterstützung dahingehend bieten, dass sie nicht umknicken. Wir haben starke Frühlingswinde gehabt oftmals und diese großen Blütenknospen, die sich entfalten, brechen auch schon mal leicht um. Daran müssen wir denken. Wenn wir zu schwere Böden haben, sollten wir ja auch nochmal ein bisschen Drainage mit einarbeiten. Da haben wir schon drüber gesprochen. Und wir müssen unbedingt ab dem zweiten Jahr nach der Pflanzung daran denken, dass wir so einen Staudendünger unterstützend einsetzen, Bio-Staudendünger, dass die Pflanzen sich dann auch einfach aufgrund ihrer Blütenschwere das sind ja große Blüten, nicht so mager darstellen. Da brauchen wir ein bisschen mehr Nährstoffe. Ansonsten müssen wir gar nicht viel tun. Rückschnitt ist nicht unbedingt empfehlenswert. Wir können allerdings eins machen, wenn wir noch im Spätsommer eine zweite Blüte haben möchten, dann können wir sie kurz vorm ersten Blütenhöhepunkt wenige Zentimeter über dem Boden zurückschneiden. Und damit sie dann wieder kraftvoll austreiben, brauchen sie eine Düngergabe. Und dann kommt die Blüte im Spätsommer auch nochmal, aber nicht ganz so üppig wie zu Pfingsten. Das ist das, was wir jetzt berücksichtigen sollen.
2: Muss man im Sommer sonst noch irgendwas beachten?
3: Gießen, bei Trockenheit auf jeden Fall gründlich, Verblühtes entfernen. Zum Spätsommer kann man nochmal Kalium betont die Pflanzen ernähren. Das fördert auch die Blüte im kommenden Jahr. Im Herbst gerade vielleicht auch Pilzkranke, Triebe, bodennah zurückschneiden und das Laub entsorgen, über die Biotonne am besten. Und im Winter ist gar keine besondere Pflege nötig, das ist auch schon mal gut zu wissen. Niemals zu stickstoffbetont ernähren, sondern nach Möglichkeit, wie schon angesprochen, Kompost oder organischen Dünger, den wir mit Mutterboden gemischt haben.

0: wichtig. Und aber auch nicht zu früh zurückschneiden zum Herbst hin, sondern nur, wenn was krank ist, fertig. Und dann wird man wirklich jahrelang, jahrzehntelang Spaß an diesen tollen Pflanzen haben.
1: So viel Liebe, wie Thomas jetzt in diese Pflanze gesteckt hat, da wollen wir doch sicher gehen, dass sie auch gut geschützt ist. Mhm. Und deshalb möchte Thomas uns jetzt nochmal erklären, wie ihr Krankheiten verhindert und Gegner stoppt. Fang doch mal an mit den typischen Krankheiten, die dafür sorgen, dass unsere Pfingstrose nicht aufgeht.
0: Ich beginne mal mit dem, was auch unseren Erdbeeren zu schaffen macht, mit Grauschimmel. Botrytis kommt relativ häufig an den eben genannten Pflanzen und auch querbeet durchs Garten ja an vielen anderen Pflanzen vor. Das ist wichtig zu wissen, dass die Knospen und Triebe faulen durch feuchte Witterung, durch dichten Stand und einfach dadurch, dass die Pflanze nicht rechtzeitig abtrocknen kann. Da sollten wir dran denken, dass wir befallene Triebe einfach entfernen, dass wir für Durchlüftung sorgen, dass wir auch nicht zu viel Umgebungspflanzen mit einbinden, die ja eigentlich auch ganz schön sind, die aber oftmals auch dichte Pflanzenteppiche bilden und die verstärkt zur Grauschimmelbildung beitragen können. Also ein paar Zierlauche, Iris, Lupinen, Heiligenkraut, Frauenmantel, das ist alles okay, aber es darf nicht zu dicht werden. Und in der Regel reicht es aus, wenn man dann so betroffene Stellen ausschneidet. Wir finden auch noch Blattflecken, das sind braune Flecken auf dem Laub. Die sind meist harmlos, sehen unschön aus und werden auch einfach nur rausgeschnitten. Schlimmer ist es mit den sogenannten Wurzelfäulen, die durch Staunässe entstehen können. Darum, wie eben schon gesagt, nur gut trainierte, gut durchlüftete Böden wählen und gegebenenfalls Drainage einarbeiten. Dann haben wir auch kein Problem mit Wurzelfäule. Sollte sie entstehen und die Pflanze stirbt ab, müssen wir sie ohnehin entsorgen. Das ist leider so, aber diese sogenannte Wurzelfäule tritt sehr häufig nicht auf bei diesen genannten Peonien. Wenn wir Ameisen auf Knospen sehen, nichts Böses bei denken. Ameisen haben wir ja häufig, das sind Lästlinge im Garten. Ich spreche jetzt nicht von den roten und anderen Waldameisen, aber die sind völlig harmlos und die finden wir einfach deshalb, weil auf den Blütenknospen so ein süßlicher Belag Pflanzensaft auf die Ameisen wartet. Die finden das total klasse und möchten sich daran ergötzen. Nicht schlimm,
1: kann ich nachvollziehen.
0: Kann man mit leben, wir mögen ja auch süße Dinge. Die Schnecken hattest du schon angesprochen, die fressen besonders gern die frischen Triebe, frühzeitig kontrollieren, absammeln. Und ein Punkt ist eigentlich auch noch sehr wichtig. Wir hatten ja in diesem Jahr einen sehr kalten Witterungsverlauf mit den Eisheiligen, mit immer wieder einzughaltenden Frösten, die den jungen Austrieb beschädigt haben. Auch an Nadelgehölzen, an Laubgehölzen, überall. Und darum sollte man immer dran denken, bei den noch knospigen Pflanzen, dass wir dann auch ein Vlies bereithalten zum Abdecken. Und sowas kann auch noch im Rahmen der sogenannten Schafskälte im Juni sich ereignen. Darum bei Frostgefahr abdecken und dann sollte man damit eigentlich, und das gilt besonders jetzt in diesem Fall für junge Pflanzen, danach sollte man aber keine großartigen Schwierigkeiten mehr haben.
1: Damit haben wir jetzt die Gegner schon mal bekämpft. Und jetzt hast du gesagt, du hast noch ein paar wichtige Tipps, die du wirklich noch mal einzeln herausstellen möchtest, mit denen wirklich selbst jemand mit zwei linken Händen wie ich im Garten eine Pfingstrose groß bekommt.
0: Unbedingt. Also die Pflanztiefe ist oftmals ganz wichtig. Das gilt ja nicht nur für Stauden und Gehölze, sondern auch für viele andere Pflanzen. Während man die Staudenpfingstrose flach wegpflanzen sollte, lieber etwas zu flach als zu tief, ist es wichtig, dass man die Strauchpfingstrosen oder die Baumpfingstrosen nach Möglichkeit etwas tiefer in den Boden hineinbringt. Daran sollte man wirklich unbedingt denken und dann wachsen die auch richtig gut an.
1: Vielen Dank an Thomas Balzer, den Pfingstrosenexperten.
0: Herzlichen Dank und es war mir eine Ehre mit dir, diese prachtvolle Staude einfach mal, oder man muss ja auch sagen, Gehölze in den Vordergrund rücken zu dürfen. Ich freue mich immer über den Frühling mit dir. Das ist einfach Vollendung.
1: Und erst recht mit einer schönen Pfingstrose.
0: Ja.
1: Tschüss.
0: Tschüss.
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1: Stau oder stockender Verkehr ab 3 Kilometer Länge. Dortmund-Hannover A2 zwischen Bunstorf-Kohlenfeld und Garbsen 4 Kilometer Stau. A7 Hannover-Kassel. Die Ausfahrt Derneburg-Salzgitter ist wegen einer Nachtbaustelle gesperrt. Bis 5 Uhr früh dauert das. Kassel-Hannover A7, die Ausfahrt Derneburg-Salzgitter, auch die hatten wir doch gerade. Warum soll ich Ihnen zweimal vorlesen? Die haben ja zugehört. So, jetzt sind wir aber auf der A7 Hannover-Hamburg zwischen Bad Fallingbostel und Soltau-Süd. 5 Kilometer Stau vor einer Baustelle. Hannover-Flensburg A7 zwischen Heimfeld und dem Elbtunnel. 8 Kilometer stockender Verkehr. A7 Hamburg-Flensburg zwischen Bahrenfeld und Volkspark stockt der Verkehr. In Hameln ist der gute Ort zwischen Reichertstraße und Kuhlmannstraße in beiden Richtungen gesperrt, weil da der Bahnübergang gestört ist. Und die Robert-Enke-Straße in Hannover ist wegen einer Veranstaltung bis morgen 20 Uhr gesperrt. Und jetzt ist es 20 Uhr.
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1: Mit Philipp Kaute. Schönen guten Abend. Das sind die Schlagzeilen. Deutschland bekommt keinen Sitz im UN-Sicherheitsrat. Niedersachsen will Schutz vor Katastrophen stärken. Und die Salzgitter AG hat trotz Verlusten starken Aktienkurs. Das Wetter. In der Nacht bewölkt, regnerisch, Tiefstwerte um 9 Grad. Deutschland hat einen Sitz im UN-Sicherheitsrat verpasst. Die Bundesrepublik hat in der Generalversammlung in New York nicht genügend Stimmen bekommen und ist damit für längere Zeit nicht im mächtigsten UN-Gremium vertreten. Aus New York, Giselle Uka.
2: Direkt im ersten Wahlgang haben es Portugal und Österreich geschafft. Sie werden ab Januar die beiden Westeuropäer mit einem nicht ständigen Sitz im UN-Sicherheitsrat sein. Deutschland hat damit die Abstimmung verloren. Zum ersten Mal haben die Deutschen bei einer Bewerbung für den Sicherheitsrat keine Zweidrittelmehrheit erreicht. Alle 8 Jahre kandidiert Deutschland für einen Sitz im UN-Sicherheitsrat. In der Vergangenheit kam es dabei aber meistens nicht zu einer Kampfabstimmung, da sich für 2 Plätze in der Westeuropa-Gruppe in der Regel nur insgesamt 2 Kandidaten beworben haben. Möglicherweise ist eine späte Bewerbung ein Grund für das Scheitern. Außerdem sympathisieren viele UN-Mitgliedsländer mit kleineren Bewerberstaaten, weil große Vetomächte immer im Sicherheitsrat Mitglied sind. Wahrscheinlich hat aber auch die zurückhaltende Kritik der Deutschen am Vorgehen der israelischen Regierung in Gaza bei einigen Ländern eine Rolle gespielt.
1: Das Land Niedersachsen will den Schutz vor Katastrophen stärken. In einer Strategie ist unter anderem eine Kampagne geplant, um Menschen auf Extremwetter, Engpässe bei Strom und Nahrung oder Gefahren aus dem Netz vorzubereiten. Ganz konkret sollen sich Privathaushalte hier in Niedersachsen Wasser- und Essensvorräte zulegen. Außerdem will das Land den Schutz vor Hochwasser, Starkregen und Dürre verbessern. Die Salzgitter AG hat vergangenes Jahr ein Minus von rund 70 Millionen Euro eingefahren. Gründe waren laut Unternehmen die höheren US-Zölle und niedrige Preise für Stahl. Im Jahr davor war der Verlust allerdings noch deutlich höher. Matthias Zimmermann, wie zufrieden waren denn dann die Aktionäre auf der Hauptversammlung?
3: Na, also tiefe Einblicke in die Gemütslage der Aktionäre gab es im öffentlichen Teil der Hauptversammlung nicht. Aber sie können wohl zufrieden sein. Die Salzgitter-Aktie hatte zuletzt einen ziemlich guten Lauf, legte im vergangenen Jahr um mehr als 150% zu, ja, und steht heute so hoch wie zuletzt vor 16 Jahren. Das sagte Vorstandschef Gunnar Gröbler. Der Konzern profitiert dabei auch vom Rüstungsboom. Salzgitter hat im vergangenen Jahr von der Bundeswehr die Zulassung für seinen Spezialstahl erhalten. Vorstandschef Gröbler sprach die Weltmarktlage an und er sprach von fehlender Verlässlichkeit. Aber er bekannte sich ausdrücklich zum Projekt Salkos, dem Wandel zur umweltfreundlichen Stahlproduktion. Ja, und er sieht einen positiven Trend. Er hob dann auch die Geschäftsprognose für 2026 leicht an. Was die Aktionäre auch freuen dürfte, sie bekommen Geld. 20 Cent Dividende je Aktie will die Salzgitter AG ausschütten.
1: In Niedersachsen formiert sich Widerstand gegen den Sparkurs im Gesundheitswesen. Eine sogenannte Allianz für die Krankenhäuser fordert die Landesregierung auf, in Berlin aktiv zu werden und die Pläne zu stoppen. So befürchtet die Niedersächsische Krankenhausgesellschaft, der Sparkurs gefährde die Versorgung von Kranken und bedrohe Klinikstandorte sowie Arbeitsplätze. Die Bundesregierung will rund 16 Milliarden Euro einsparen, etwa dadurch, dass viele Patienten mehr für Medikamente zuzahlen und Ehepartner nicht mehr so leicht kostenlos mitversichert werden können. Bundesliga-Absteiger VfL Wolfsburg hat einen neuen Trainer verpflichtet. Tobias Strobel übernimmt die Aufgabe. Er kommt gegen eine Ablösesumme vom SC Verl und hat in Wolfsburg einen Vertrag bis 2028 unterschrieben. Hauptziel für Tobias Strobel dürfte der Wiederaufstieg von der zweiten in die erste Bundesliga sein. VfL-Sportgeschäftsführer Hecking bezeichnete Strobel als Trainer mit großer Energie. Und hier sind die Lottozahlen, die lauten 4, 6, 24, 26, 41, 44. Superzahl ist die 9. Die Lotteriespiel 77 lautet 0794814. Und die Lotterie Super 6 haben wir noch, die lautet 845922. Für diese Angaben übernehmen wir keine Gewähr. Das Wetter für Niedersachsen. Am Abend und in der Nacht bewölkt, von Westen her ziehen Schauer und einzelne Gewitter zu uns. Tiefstwerte zwischen 15 und 9 Grad. Morgen erst bewölkt mit ein bisschen Sonne, später teils kräftige Schauer und Gewitter, örtlich auch mit Hagel- und Sturmböen. Dazu 18 Grad an der Ems und 21 Grad in der Nordheide. Am Freitag zeitweise noch etwas Regen mit Blitz und Donner, am Abend beruhigt sich das Wetter, maximal 20 Grad. Die Zeit, 20.05 Uhr.
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1: Warum brannte der Dornbusch eigentlich nicht in der Nacht? Es wäre doch viel beeindruckender gewesen, als einfach am helllichten Tag in der Wüste zu lodern. So sagte es kürzlich mein Freund Thomas. Ich habe dann noch einmal genau nachgelesen. Wann Mose den brennenden Strauch sieht, wird nicht eindeutig beschrieben. Irgendwie seltsam, dass alle glauben, es sei tagsüber. Oder ein literarischer Kniff? Ich finde es enorm beeindruckend, dass die Zweige nicht verbrennen und zu Asche werden. Womöglich wäre das in der Nacht fast ein wenig unheimlich. Und da Gott mit dieser Erscheinung ja etwas erreichen möchte, brennt der Dornbusch für mich weiterhin tagsüber. Die Nacht gehört den anderen Feuern. Gottes Licht in der Dunkelheit ist nicht mehr als ein Kerzenschein. Der wirkt in finsterer Nacht auch fast wie ein flammender Dornbusch. Kommen Sie gut durch die Nacht und bleiben Sie behütet. Ihre Vanessa Viehweger, Pfarrerin aus Braunschweig.
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1: Um 21 Uhr mit Felix Sprung. Deutschland ist mit seiner Kandidatur für einen Sitz im Sicherheitsrat der Vereinten Nationen gescheitert. Bei der Wahl in New York unterlag die Bundesrepublik, Portugal und Österreich bereits im ersten Wahlgang. Aus New York, Giselle Uccar.
2: Alle 8 Jahre kandidiert Deutschland für einen Sitz im UN-Sicherheitsrat. In der Vergangenheit kam es dabei aber meistens nicht zu einer Kampfabstimmung, da sich für 2 Plätze in der Westeuropa-Gruppe in der Regel nur insgesamt 2 Kandidaten beworben haben. Möglicherweise ist eine späte Bewerbung ein Grund für das Scheitern. Österreich und Portugal hatten mehr Zeit, für sich zu werben. Wahrscheinlich hat aber auch die zurückhaltende Kritik der Deutschen am Vorgehen der israelischen Regierung in Gaza bei einigen Ländern eine Rolle gespielt.
1: Am Flughafen von Kuwait sind durch einen iranischen Angriff 1 Mensch getötet und mehr als 60 weitere verletzt worden. Auch Bahrain meldete Attacken aus dem Iran. Ziel der Angriffe waren nach Angaben aus Teheran US-Militärstützpunkte. Man habe auf den amerikanischen Beschuss eines iranischen Öltankers nahe der Straße von Hormuz reagiert, hieß es. US-Präsident Trump beteuert, man sei weiter in Verhandlungen mit dem Iran. Staatliche Medien dort berichten, die Gespräche lägen auf Eis. Kurz vor Beginn des Internationalen Wirtschaftsforums in St. Petersburg hat die Ukraine Ziele in der russischen Metropole beschossen. Nach russischen Angaben gab es keine Todesopfer. Für das ARD-Studio Moskau Björn Blaschke.
3: Das russische Verteidigungsministerium bestätigte die Attacken. Insgesamt habe die Flugabwehr während der Nacht 354 ukrainische Drohnen, die auf die Infrastruktur der Stadt zielten, abgeschossen, so das Verteidigungsministerium weiter, ohne Einzelheiten zu nennen. Die bieten nicht offizielle russische Medien und Filmaufnahmen. Die zeigen, dass die größte Ölumschlaganlage im Nordwesten Russlands zeitweilig in Flammen stand. Damit es keine solchen Anschläge gibt, wird die spezielle Militäroperation fortgesetzt, erklärte Kreml-Sprecher Dmitri Peskow. Laut Peskow auch plant sein Chef, Wladimir Putin, weiterhin morgen eine Rede beim Petersburger Wirtschaftsforum zu halten.
1: Der VfL Wolfsburg hat einen neuen Trainer. Wie der Verein offiziell bekannt gegeben hat, übernimmt Tobias Strobel die Mannschaft. Der 38-Jährige hatte vorher den Drittligisten SV Verl trainiert. Strobel folgt auf Dieter Hecking, der nach dem Bundesliga-Abstieg zum Geschäftsführer Sport befördert wurde. Das waren die Nachrichten. Das Wetter in Norddeutschland, in der Nacht erst trocken, später Schauer und eher selten Gewitter, Tiefstwerte 15 bis 11 Grad. Morgen freundlich, von Westen Wolken und Schauer, teilweise starke Gewitter, höchstens 18 bis 23 Grad. Am Freitag wechselhaft bei 17 bis 20 Grad. Es ist 21.03 Uhr.
4: Und hier ist der Verkehrsservice für den ARD-Abend. A2 Richtung Berlin zwischen Bad Nenndorf und Wunstorf-Lute, 6 Kilometer Stau im Baustellenbereich. Und die A7 Ulm Richtung Hamburg zwischen Bad Fallingbostel und Soltau Süd, 5 Kilometer Stau vor der Baustelle. A44 Dortmund Richtung Kassel zwischen Marsberg und Warburg, 5 Kilometer Stau. Und die A72 haben wir auch Richtung Leipzig, nämlich zwischen Stolberg Nord und Chemnitz Süd, Stau wegen Bauarbeiten. Sie brauchen dort eine Viertelstunde länger. Die A565 Bonn-Meckenheim ist zwischen dem Dreieck Bonn-Nordost und dem Kreuz Bonn-Nord in beiden Richtungen gesperrt wegen Brückenschäden. Und auf der B90 statt in Ruderstadt ist der Pörzberg-Tunnel in beiden Richtungen gesperrt wegen Wartungsarbeiten. Kommen Sie gut und bald an.
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4: Der ARD-Abend, heute für Sie anders. Mir, ich bin Romy Anders. Hi.

0: Summer Live beim ARD-Abend. Liebe Freunde des Sommers, wir blasen jetzt die Wolken weg. Wir schieben das Dunkel zur Seite und wir denken uns schon mal rein in das schöne Urlaubsgefühl. Sonne, Strand, Meer, Möwen, ein guter Drink jetzt zum Abend und Musik, die zum Sommer passt.
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9: 21.30 Uhr, halb 10. Guten Abend, hier ist der Verkehrsservice für den ARD Abend. A2 Richtung Berlin zwischen Bad Nenndorf und Wunstorf-Lothe, 6 Kilometer Stau im Baustellenbereich. A4 Frankfurt Richtung Dresden zwischen Dresden-Altstadt und Dresden-Neustadt, 2 Kilometer Stau. Sie brauchen da aber nur 10 Minuten länger. Geht fix. A7 Ulm Richtung Hamburg zwischen Bad Fallingbostel und Soltau-Süd, 5 Kilometer Stau vor der Baustelle. Die A72 Richtung Leipzig ist noch aktuell zwischen Stolberg Nord und Chemnitz Süd. Stau wegen Bauarbeiten, eine Viertelstunde bitte länger einplanen. Und die A111 Charlottenburg Dreieck Oranienburg ist zwischen am Festplatz und der Seidelstraße in beiden Richtungen gesperrt wegen Tunnelwartungsarbeiten und zwar bis morgen früh um 5. Und wir haben die A113 Neukölln-Schönefeld. Die Strecke ist zwischen Spätstraße und Schönefeld Süd in beiden Richtungen wegen Wartungsarbeiten gesperrt, auch bis morgen früh ca. um 5. Und die letzte Meldung, die A565 Bonn-Meckenheim ist zwischen dem Dreieck Bonn-Nordost und dem Kreuz Bonn-Nord in beiden Richtungen gesperrt wegen Brückenschäden.

Das war die traurige Nachricht Mitte Mai, die uns da erreicht hat. Die Frontstimme von Dr. Hook, der Sänger Dennis Locorria, ist gestorben mit 76 Jahren. Und bis zuletzt, soweit es ging zumindest, der war ja sehr krank, hat er Musik gemacht. Er hat die Musik geliebt und wir haben seine Stimme geliebt. Dr. Hook im ARD-Abend. Einfach gut.

ard-abend@mdr.de. Der Jonas aus Dresden schreibt, dass er gerade was ganz Leckeres für sich gekocht hat, dass er den Abend genießt und sich jetzt auf sein neues Leben sehr, sehr freut, dass er nämlich die nächsten Tage einen auf ganz gemütlich machen will, mit Therme und allen Dingen, die einem als neuen Freizeitsmenschen so gut tun. Jonas, daraus schließen wir, das Arbeitsleben ist geschafft, neuer Freizeitsmensch. Das klingt auf jeden Fall anders als Rentner. Und irgendwie klingt's gut. Wir wünschen eine schöne Zeit. Willkommen beim ARD-Abend.

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1: Um 22 Uhr mit Felix Sprung. Nach dem verpassten Einzug Deutschlands in den UN-Sicherheitsrat werden Kritik und Rufe nach Konsequenzen laut. Die Grünen machen Kanzler Merz und Außenminister Wadefuhl für das Scheitern verantwortlich. Aus der Nachrichtenredaktion Martin Seiler.
2: Die grüne Außenexpertin Brugger sprach von einer Blamage. Die Regierung Merz habe sich international zu wenig profiliert und so Deutschlands Ansehen und Verantwortung in der Welt verspielt. Linken-Chefin Schwertner sagte T-Online, dies sei die Quittung dafür, dass Deutschland in entscheidenden Konflikten den Mund gehalten habe. SPD-Fraktionsvize Möller forderte eine klarere Haltung der Bundesregierung in internationalen Konflikten. Bei der Abstimmung über einen nicht ständigen Sitz im UN-Sicherheitsrat für 2 Jahre hatten Portugal und Österreich den Vorzug erhalten.
1: Bei neuen israelischen Angriffen auf Ziele im Libanon sind nach libanesischen Angaben mindestens 9 Menschen getötet worden. Nahe Tyrus im Süden des Landes gab es demnach allein 6 Todesopfer, wie das Gesundheitsministerium in Beirut mitteilte. In Washington finden derzeit Friedensgespräche zwischen beiden Ländern statt, allerdings ohne Beteiligung der Hisbollah. US-Präsident Trump hatte zwar am Montag ein Ende der Kämpfe verkündet, die Gefechte gehen aber weiter. Die EU-Kommission hat Pläne vorgelegt, um unabhängiger von Digitalangeboten aus den USA und China zu werden, konkret zum Beispiel von Cloud-Diensten oder Software. Hintergrund ist die Sorge vor Datendiebstahl oder dass die Staaten Angebote für Kunden aus Europa einschränken könnten. Brüssel-Korrespondentin Sabrina Fritz erklärt, was geplant ist.
3: Man will aufbauen Fabriken, die eben auch Mikrochips herstellen. Die braucht man ja für alles, für Handys, für Autos. Das ist mal das eine, dass es überhaupt sowas Made in Europe gibt. Und das andere ist natürlich auch, dass man, wenn man jetzt wirklich so ein ganz sensibles, wichtiges Produkt hat, also wie eben Militär, Gesundheit oder sowas, dann müssen die Anbieter, die Firmen sicherstellen, dass ihre Daten sicher sind, dass da kein Drittstaat, und das ist wirklich der Staat, Zugriff hat.
1: Der Chef der Weltgesundheitsorganisation Tedros sieht Fortschritte im Kampf gegen die Ebola-Epidemie in Zentralafrika. Dennoch hinke die internationale Gemeinschaft noch hinterher. Zentrum des aktuellen Ausbruchs ist die Demokratische Republik Kongo, wo laut WHO die Zahl der Toten auf 61 gestiegen ist. Die UN-Organisation hatte Mitte Mai eine gesundheitliche Notlage von internationaler Tragweite ausgerufen, ihre zweithöchste Alarmstufe. Das waren die Nachrichten. Das Wetter in Deutschland, in der Nacht meist trocken, im Westen und in der Mitte zeitweise Schauer, Tiefstwerte 16 bis 7 Grad. Morgen im Osten länger trocken, von Westen her Schauer, später teils kräftige Gewitter, 16 bis 26 Grad. Es ist 22.03 Uhr.
4: Und hier ist der Verkehrsservice für den ARD-Abend. A2 Richtung Berlin zwischen Bad Nennendorf und Wunstorf-Lute, 6 Kilometer Stau im Baustellenbereich. A4, Frankfurt Richtung Dresden, zwischen Dresden-Altstadt und Dresden-Neustadt, 2 Kilometer Stau. Sie brauchen da eine Viertelstunde länger. Die A7, Ulm Richtung Hamburg, zwischen Bad Fallingpostel und Soltau Süd, 5 Kilometer Stau, vor der Baustelle dort. Und A72 Richtung Leipzig, zwischen Stolberg Nord und Chemnitz Süd, Stau wegen Bauarbeiten, 10 Minuten bitte mehr einplanen. Die A111 Charlottenburg Dreieck Oranienburg ist zwischen am Festplatz und der Seidelstraße in beiden Richtungen gesperrt wegen Tunnelwartungsarbeiten bis um 5 morgen früh. Und die A113 Neukölln Schönefeld ist zwischen Spätstraße und Schönefeld Süd in beiden Richtungen gesperrt wegen Wartungsarbeiten bis circa auch um 5 morgen früh. Die A565 Bonn-Meckenheim ist zwischen dem Dreieck Bonn-Nordost und dem Kreuz Bonn-Nord in beiden Richtungen wegen Brückenschäden gesperrt. Passen Sie gut auf und vor allem kommen Sie gut und sicher an.
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4: Aus Erfurt, aus den Studios von MDR Thüringen, begrüßt Sie Rumi Anders. Guten Abend.

der Mittwochabend. Der ARD-Abend hier. Schön, dass Sie bei uns sind. Bei Madonna, da fragen sich manche derzeit zu Recht, oh Mann, wie geht es der denn eigentlich? Was bitteschön macht die da auf dem Boden vorm Klo rauchend? Und das Ganze ist auch noch im Pink gehalten, also die Aufnahme. Madonna hat bei Instagram etwas veröffentlicht, das versteht nicht jeder. Na, man kann positiv auch sagen, es wirkt mystisch. Vielleicht Madonna im Abendkleid. Nicht alles steckt mehr fest im Kleid obenrum, fällt einiges fast raus. Sie raucht eine Zigarre, im Hintergrund ein Klo. Aber Madonna sieht gut aus. Und wenn man weiß, dass sie demnächst ein neues Album rausbringt, dann fragt man auch nichts mehr. Dann weiß man, Madonna, der Medienprofi, weiß sich immer in Szene zu setzen. Alle reden wieder über sie, wir ja auch. Madonna mit ihren 67 Jahren hat es mal wieder geschafft. Material Girl. Echter Profi eben. Madonna am ARD-Abend.

Einen schönen Tagesausklang wünschen wir Ihnen. Der ARD-Abend hier ist kurz nach 10:45. Das konnten wir erst gar nicht glauben. Die schwedische Rockband Europe ist auf aktueller Tour anlässlich ihres 40-jährigen Jubiläums. So lange schon? Und dieser Titel hier soll 40 Jahre alt sein? Zeit vergeht. Ich bin dagegen. Ein Blick in die Hitparadenchronik bestätigt das Unglaubliche. Platz 1 1986 in Deutschland, Großbritannien und Schweden und Platz 8 in den Vereinigten Staaten von Amerika. In Deutschland sind es am 16. und 19. Oktober allerdings nur 2 Konzerttermine und zwar in Stuttgart und Berlin. Und die Band ist auch cool irgendwo, ne? Die Band spielt heute in der gleichen Besetzung, mit der sie seit Mitte der 1980er Jahre ihre größten Erfolge gefeiert hat. Einfach Wahnsinn. Europe, the final countdown, bitteschön.

All You Need Is Love, die Beatles beim ARD-Abend. Jeder von uns, der verbindet auch mit bestimmten Liedern bestimmte Erinnerungen. Und bei dem Lied, was jetzt kommt, Eternal Flame, das werde ich nie vergessen. Das erinnert mich immer an meine Kindheit. Also es war so der Übergang, ne, vom Kind zum, ja, zum großen Teenager. Ich war damals 13, 12, 13. Und da lief bei uns in Dresden im Kulturpalast ein Wettbewerb, Playback-Wettbewerb. Und die Gewinner, also die es am besten gemacht haben von allen, die durften nach Paris, ins Euro Disneyland. Und meine Freundin und ich, wir haben uns da angemeldet, mitgemacht. Ich war, ganz wichtig, Background-Sängerin. Playback, ne? Und die Claudi, die hat das Ganze gewuppt, ganz klar, die stand vorne. Die hat es super performt. Ja, und dann hat die Jury ganz klar gesehen, die sind's. Das war die Nummer eins, meine Claudi und ich. Und wir durften dann zusammen mit unseren Mamis nach Paris. Und es war ein unvergesslich schönes Wochenende. Eternal Flame, die Bangles, bitteschön.

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9: Es ist kurz nach 11:30. Hier ist der Verkehrsservice für den ARD-Abend. A2 Richtung Berlin zwischen Bad Nenndorf und Wunstorf-Lute, 6 Kilometer Stau im Baustellenbereich. A7 Ulm Richtung Hamburg zwischen Bad Fallingbostel und Soltau Süd, 5 Kilometer Stau vor der Baustelle dort. Die A111 Charlottenburg-Dreieck Oranienburg ist zwischen am Festplatz und der Seidelstraße in beiden Richtungen gesperrt wegen Tunnelwartungsarbeiten bis morgen früh um 5. Und auch die A113 Neukölln-Schönefeld ist zwischen Spätstraße und Schönefeld Süd in beiden Richtungen wegen Wartungsarbeiten gesperrt bis ca. um 5 morgen früh. Und letzte Meldung, die A565 Bonn-Meckenheim ist zwischen dem Dreieck Bonn-Nordost und dem Kreuz Bonn-Nord in beiden Richtungen gesperrt wegen Brückenschäden.
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9: Romy Anders hier, hallo. Well.

ard-abend@mdr.de. Dankeschön erstmal an dieser Stelle für all die herzlichen Nachrichten, die uns auch heute Abend wieder erreicht haben. Der Günther, der hat soeben noch geschrieben: Guten Abend, Romy Anders. Sitze noch an meinem Pool, höre das Plätschern des in den Pool einlaufenden klaren Wassers aus dem eigenen Brunnen und genieße den wunderbar windstillen Vorsommerabend beim Genuss der ARD-Abendmusik mit Ihnen. Schönste Grüße, der Günther. Also das ist ja fast schon poetisch, Günther. Vielen Dank auch Ihnen für die nette Nachricht. Und der Holger aus Wernigerode schreibt, kurz und auf den Punkt gebracht: Liebe Romy, es ist nett, mit Ihnen den Abend zu verbringen. Nett. Ja, dann habe ich auch gerade nett gesagt, ne? Nett, Holger. Ah, das klingt schon. Also einen schönen Abend wünsche ich mir. Entspannung, nette Stimmung, nette Menschen um Sie herum. Das wünscht Ihnen Ihr gesamtes ARD-Abendteam. Es ist kurz vor 11:15 und schönen Mittwochabend.

so ein cooler Song gegen die Strömung. Udo Lindenberg. Ihr lieben Nachtschwärmer, und es geht jetzt auch an die Frühaufsteher. Wir laden Sie ganz herzlich ein, mit uns auch gleich die Nacht zu verbringen. Die ARD-Hitnacht ab 11 mit André Holst. Wir vom ARD-Abend verabschieden uns, sagen Wiederhören und gute Nacht.

Achtung Autofahrer, da ist ein Falschfahrer unterwegs auf der B247 Katlenburg-Gotha. Zwischen Großen Gottern und Schönstedt ist ein Falschfahrer unterwegs. Bitte äußerst rechts fahren und nicht überholen. Ein Falschfahrer auf der B247 zwischen Großen Gottern und Schönstedt. Äußerste Vorsicht, ein Falschfahrer.

Achtung, Autofahrer, nochmal die Falschfahrermeldung für die B247 Katlenburg-Gotha. Zwischen Großen Gottern und Schönstedt ist ein Falschfahrer unterwegs. Bitte äußerst rechts fahren, nicht überholen. Wir geben natürlich durch, wenn die Gefahr vorüber ist. Ein Falschfahrer auf der B247 zwischen Großen Gottern und Schönstedt. Äußerste Vorsicht.

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1: Um 23 Uhr mit Felix Sprung. Nach dem verpassten Einzug Deutschlands in den UN-Sicherheitsrat werden Kritik und Rufe nach Konsequenzen laut. Die Grünen machen Kanzler Merz und Außenminister Wadefuhl für das Scheitern verantwortlich. Aus der Nachrichtenredaktion Martin Seiler.
2: Die grüne Außenexpertin Brugger sprach von einer Blamage. Die Regierung Merz habe sich international zu wenig profiliert und so Deutschlands Ansehen und Verantwortung in der Welt verspielt. Linken-Chefin Schwertner sagte T-Online, dies sei die Quittung dafür, dass Deutschland in entscheidenden Konflikten den Mund gehalten habe. SPD-Fraktionsvize Möller forderte eine klarere Haltung der Bundesregierung in internationalen Konflikten. Bei der Abstimmung über einen nicht ständigen Sitz im UN-Sicherheitsrat für 2 Jahre hatten Portugal und Österreich den Vorzug erhalten.
1: Bei neuen israelischen Angriffen auf Ziele im Libanon sind nach libanesischen Angaben mindestens 9 Menschen getötet worden. Nahe Tyrus im Süden des Landes gab es demnach allein 6 Todesopfer, wie das Gesundheitsministerium in Beirut mitteilte. In Washington finden derzeit Friedensgespräche zwischen beiden Ländern statt, allerdings ohne Beteiligung der Hisbollah. US-Präsident Trump hatte zwar am Montag ein Ende der Kämpfe verkündet, die Gefechte gehen aber weiter. Die EU-Kommission hat Pläne vorgelegt, um unabhängiger von Digitalangeboten aus den USA und China zu werden, konkret zum Beispiel von Cloud-Diensten oder Software. Hintergrund ist die Sorge vor Datendiebstahl oder dass die Staaten Angebote für Kunden aus Europa einschränken könnten. Brüssel-Korrespondentin Sabrina Fritz erklärt, was geplant ist.
3: Man will aufbauen Fabriken, die eben auch Mikrochips herstellen. Die braucht man ja für alles, für Handys, für Autos. Das ist mal das eine, dass es überhaupt sowas Made in Europe gibt. Und das andere ist natürlich auch, dass man, wenn man jetzt wirklich so ein ganz sensibles, wichtiges Produkt hat, also wie eben Militär, Gesundheit oder sowas, dann müssen die Anbieter, die Firmen sicherstellen, dass ihre Daten sicher sind, dass da kein Drittstaat, und das ist wirklich der Staat, Zugriff hat.
1: Der Chef der Weltgesundheitsorganisation Tedros sieht Fortschritte im Kampf gegen die Ebola-Epidemie in Zentralafrika. Dennoch hinke die internationale Gemeinschaft noch hinterher. Zentrum des aktuellen Ausbruchs ist die Demokratische Republik Kongo, wo laut WHO die Zahl der Toten auf 61 gestiegen ist. Die UN-Organisation hatte Mitte Mai eine gesundheitliche Notlage von internationaler Tragweite ausgerufen, ihre zweithöchste Alarmstufe. Das waren die Nachrichten. Das Wetter in Deutschland, nachts meist trocken, im Westen und in der Mitte zeitweise Schauer, Tiefstwerte 16 bis 7 Grad. Morgen im Osten länger trocken, von Westen her Schauer, später teils kräftige Gewitter, 16 bis 26 Grad. Es ist 23.03 Uhr.
4: Ja, und nach den Nachrichten wird es Zeit für den Blick auf die Straßen. Hier ist der Verkehrsservice in der ARD Hitnacht. Hallo an alle unterwegs. Ich habe zunächst mal gute Nachrichten, und zwar eine Entwarnung für die A656 Heidelberg-Mannheim. Kein Falschfahrer mehr zwischen Kreuz Heidelberg und Kreuz Mannheim. Aber dafür habe ich einen Falschfahrer, der gerade reingekommen ist. Der fährt nämlich auf der A94 B12 Passau-Mühldorf zwischen Palching und Prienbach. Da kommt Ihnen ein Falschfahrer entgegen. Fahren Sie bitte äußerst rechts. Überholen Sie nicht. Wir melden, wenn die Gefahr vorüber ist. Ich wiederhole, auf der A94 B12 Passau-Mühldorf zwischen Malching und Prienbach. Da ist ein Falschfahrer unterwegs. Vorsicht bitte in beiden Richtungen. Weitere Meldungen. A1 Osnabrück Richtung Bremen zwischen Dreieck Allhorner Heide und Wildeshausen West, 2 Kilometer Stau. A2 Dortmund Richtung Hannover zwischen Bad Neuenennendorf und Wunstorf-Lute, 8 Kilometer Stau. A3 Köln Richtung Oberhausen zwischen Mettmann und Kreuz Breitscheid, 2 Kilometer Stau. A5 Kassel Richtung Frankfurt ist zwischen Hattenbacher Dreieck und Alsfeld Ost die Strecke wegen Reinigungsarbeiten gesperrt. A7 Hannover Richtung Hamburg zwischen Bad Fallingbostel und Soltau Süd, 4 Kilometer Stau vor einer Baustelle. Auf der A8 Stuttgart-Karlsruhe zwischen Pforzheim-Ost und Pforzheim-Nord ist der Tunnel aufgrund eines technischen Defektes gesperrt. Dadurch staut es sich in beiden Richtungen. A96 Lindau-München ist zwischen München-Laim und Sendling wegen Brückenarbeiten in beiden Richtungen bis Montag gesperrt. Berlin A111, da ist zwischen Amfestplatz und Seidelstraße wegen Wartungsarbeiten im Tunnel die Strecke bis 5 Uhr früh gesperrt. Und Berlin, die A113, ist zwischen Spätstraße und Schönefeld Süd wegen Wartungsarbeiten bis 5 Uhr morgens gesperrt. A565 Meckenheim-Bonn ist zwischen Dreieck Bonn-Ost und Kreuz Bonn-Nord in beiden Richtungen wegen Brückenschäden gesperrt. Und Berlin, der Tiergartentunnel, ist zwischen Heidestraße und Reichpietschufer in beiden Richtungen bis 5.45 Uhr gesperrt.
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4: Heute mit André Holst. Ich grüße Sie. Die Nacht ist jung und wir sind mittendrin. Willkommen zur ARD-Hitnacht und ich freue mich, dass Sie die Zeit mit uns teilen. Ich habe Musik vom Feinsten, Traveling Wilburys.

Bonnie Tyler, Lost in Friends, hier in der ARD Hit. Nach 13 Minuten nach 11 haben wir es. Und jetzt komme ich zu meinem Lieblingsthema. Löwen, das sind ja richtig kuschelige Tierchen. Und also ich habe sie, wenn man in irgendwelchen Parks war, immer wahnsinnig gern gesehen. Ich durfte aber nie einen anfassen. Und Pfleger sagt mir, es ist auch wirklich besser so. Ein schlafender Löwe ist immer die beste Version eines Löwen, sagen die. Leise, entspannt und überhaupt nicht daran interessiert, dich als Snack zu betrachten. Wenn du ihn aber wächst, dann hilft nur noch Laufen. Da wird man ganz schnell das Gegenteil von Essen auf Reden.

Und bevor es musikalisch weitergeht hier in der ARD Hitnacht, auf jeden Fall nochmal der Blick auf die Straßen, denn ich habe eine gute Nachricht, eine Entwarnung. Entwarnung auf der A94 B12, Passau-Mühldorf, kein Falschfahrer mehr zwischen Malching und Prienbach unterwegs. Sie haben wieder freie Fahrt. Kommen Sie gut und sicher an Ihr Ziel.

Englo7 ist das Stichwort. Ich rufe ard-hitnacht@mdr.de. Das ist nämlich unsere Mailadresse. Und wenn Sie Lust haben, können wir so ein bisschen mailen und schreiben. Fragen Sie mich was, ich frage Sie was. Sie können mir was erzählen oder Sie können mailen. Ich bin Ihr Mailboy sozusagen. ard-hitnacht@mdr.de. Das ist unsere Mailadresse. Ich freue mich auf Nachrichten von Ihnen.

0: Johnny Hates Jazz, Shadow Dreams hier in der ARD Nacht und schwupps, es wird schon wieder Zeit für den Blick auf die Straßen. Hier ist der Verkehrsservice in der ARD Hitnacht. Hallo an alle unterwegs. Noch einmal für Sie die Entwarnung von der A94 B12 Passau-Mühldorf. Da ist kein Falschfahrer mehr zwischen Malching und Priembach. Dann der A2 Dortmund Richtung Hannover zwischen Bad Nenndorf und Wunsdorf-Lute. 8 Kilometer Stau. A5 Kassel Richtung Frankfurt ist zwischen Hattenbacher Dreieck und Alsfeld-Ost wegen Reinigungsarbeiten gesperrt. Die A96 Lindau-München ist zwischen München-Leim und Sendling wegen Brückenarbeiten in beiden Richtungen gesperrt. Berlin, die A111, ist zwischen am Festplatz und Seidelstraße wegen Wartungsarbeiten im Tunnel bis 5 gesperrt. Dann habe ich hier die Berlin A113 zwischen Spätstraße und Schönefeld Süd. Wartungsarbeiten ebenfalls Sperrung bis morgens. A565 Meckenheim-Bonn ist zwischen Dreieck Bonn-Nordost und Kreuz Bonn-Nord in beiden Richtungen wegen Brückenschäden gesperrt. Und Berlin, der Tiergartentunnel, da ist zwischen Heidestraße und Reich-Pietsch-Ufer die Strecke in beiden Richtungen bis 5.45 Uhr gesperrt. Das war's. Weiterhin eine gute und störungsfreie Fahrt für Sie.
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0: Ich bin André Holst und das ist Musik mit Cher. Was?

Lobo, I'd love you to warn me in der ARD-Hitnacht. 23.43 Uhr haben wir es. Kommen Sie gut durch diese Nacht. Ganz viel Spaß dabei, wenn Sie den Soundtrack zur Nacht hören. Und ich möchte zwischendurch auch mal Danke sagen für die E-Mails, die Sie mir schicken zwischendurch. Ich habe mich sehr gefreut. Jürgen hat zum Beispiel eine E-Mail geschickt. Er schreibt, schönen guten Abend ins Studio. Ich möchte nur sagen, eine richtig schöne Musikauswahl heute Abend. Weiter so und herzliche Grüße aus Wilhelmshaven von der Nordseeküste. Ne? Moin, moin, geht hier jetzt von Magdeburg an der Elbe hoch nach Wilhelmshaven. Ich wink Ihnen von hier mal so zu mit Kapitänsmütze. Ne? Und dann habe ich auch noch aus Dortmund einen Gruß gekriegt. Oh, das ist eine schöne Zeile. Zum Schlafen allein nicht ist die Nacht. Du kannst auch MDR noch hören. Die Hits werden nicht stören. Sicher weniger als gedacht. Alles gut. Na gut, das ist etwas Schönes, Poetisches gewesen. Und Jürgen, der hat sich ebenfalls gemeldet. Jürgen freut sich. Der hört nämlich gern die ARD-Hitnacht. Echt klasse Musik, schreibt er. Klasse Sender und auch die Moderation ist sehr locker, schreibt er. Naja, weiter so. Jürgen aus Bamberg, ganz herzliche Grüße. An dieser Stelle ebenfalls auch nach Bamberg. Und wenn Sie auch ein bisschen was zu mailen haben, gar kein Problem. ARD-hitnacht@mdr.de. Das landet dann direkt vor meiner Nase.

Adele, ach, diese Frau hat eine Wahnsinnsstimme. Das geht unter die Haut hier in der ARD-Hit-Nacht. Und wir haben es jetzt 10 vor 12 mittlerweile. Der Tag, der Mittwoch geht zu Ende, dann geht's schwupps in den Donnerstag, in den 4. Juni 2026 mit dem Soundtrack für die Nacht. Und ich hoffe, wir werden die nächsten Stunden noch schön gemütlich miteinander verbringen können. Und das heißt, Schluss für heute. Wir hören uns morgen wieder. Und das wäre dann in einer guten Viertelstunde, ne? Nach Nachrichten gemeinsam. Jetzt habe ich auch noch was richtig Schönes. Robin gibt zum Beispiel mit Juliet Dusty Springfield und hier ist Freddie Mercury.

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1: Um 0 Uhr mit Wolfgang Berger. Deutschland zieht im kommenden Jahr nicht in den UN-Sicherheitsrat ein. In der Vollversammlung der Vereinten Nationen wurde die nötige Zweidrittelmehrheit für einen nicht ständigen Sitz verpasst. Aus der Nachrichtenredaktion Tabea Tschöpe.
2: Die Enttäuschung auf Seiten der Bundesregierung dürfte groß sein. Noch bis zuletzt hatte sich Außenminister Wadefuhl um Zustimmung bemüht und sich optimistisch geäußert. Doch die Vollversammlung entschied anders. Die beiden nicht ständigen Sitze für Westeuropa werden in den kommenden beiden Jahren von den Mitbewerbern Portugal und Österreich übernommen. Deutschland war zuletzt 2019 und 2020 im UN-Sicherheitsrat vertreten. Er besteht aus den 5 Vetomächten USA, Russland, China, Großbritannien und Frankreich. Dazu kommen 10 nicht ständige Mitgliedstaaten, die jeweils für 2 Jahre mitarbeiten.
1: Die EU-Kommission hat Pläne vorgelegt, um unabhängiger von Digitalangeboten aus den USA und China zu werden. Konkret zum Beispiel von Cloud-Diensten oder Software. Hintergrund ist die Sorge vor Datendiebstahl oder dass die Staaten Angebote für Kunden aus Europa einschränken könnten. Brüssel-Korrespondentin Sabrina Fritz berichtet, was geplant ist.
3: Man will aufbauen Fabriken, die eben auch Mikrochips herstellen. Die braucht man ja für alles, für Handys, für Autos. Das ist mal das eine, dass es überhaupt sowas Made in Europe gibt. Und das andere ist natürlich auch, dass man, wenn man jetzt wirklich so ein ganz sensibles, wichtiges Produkt hat, also wie eben Militär, Gesundheit oder sowas, dann müssen die Anbieter, die Firmen sicherstellen, dass ihre Daten sicher sind, dass da kein Drittstaat, und das ist wirklich der Staat, Zugriff hat.
1: Der hessische Verfassungsschutz darf den Landesverband der AfD als rechtsextremen Verdachtsfall einstufen und beobachten. Das hat das Verwaltungsgericht in Wiesbaden entschieden. Es gebe genügend Anhaltspunkte für Bestrebungen gegen die freiheitliche demokratische Grundordnung, hieß es. Die Behörde hatte im September 2022 angekündigt, den Landesverband der AfD mit geheimdienstlichen Mitteln zu beobachten. Dagegen war die Partei gerichtlich vorgegangen. Der Baukonzern Hochtief gehört bald zum ersten Mal zum DAX. Das Unternehmen steigt Ende Juni in den deutschen Leitindex auf. Es verdrängt den VW-Großaktionär Porsche SE, der in den Nebenwerteindex MDAX absteigt. Der künftige DAX-Konzern Hochtief hat zuletzt vor allem von Geschäften in den USA profitiert. Dort wurden Rechenzentren für künstliche Intelligenz errichtet. Der Aktienkurs hat sich innerhalb eines Jahres fast verdreifacht. Das waren die Nachrichten. Und das Wetter in Deutschland. Heute Nacht im Osten trocken, vor allem im Norden und in der Mitte Schauer, 15 bis 9 Grad. Tagsüber von Westen her Schauer und Gewitter, im Osten erst Sonne, später Schauer, 19 bis 24 Grad. Freitag wechseln sich Sonne, Wolken und ein paar Schauer ab, 18 bis 21 Grad. Und am Samstag Wolken und öfter Sonne, fast überall trocken. Es ist 0 Uhr 3.
4: Es wird Zeit für den Blick auf die Straßen. Hallöchen allerseits, hier ist der Verkehrsservice in der ARD-Hitnacht. Ich habe eine Meldung von der A2 Dortmund Richtung Hannover zwischen Bad Nennendorf und Wunstorf-Lute. 4 Kilometer Stau im Baustellenbereich. Dann A5 Kassel Richtung Frankfurt ist zwischen Hattenbacher Dreieck und Alsfeld Ost wegen Reinigungsarbeiten gesperrt. Die A96 Lindau-München ist zwischen München-Laim und Sendling wegen Brückenarbeiten in beiden Richtungen bis Montag gesperrt. Berlin A111 ist am Festplatz und Seidelstraße wegen Wartungsarbeiten im Tunnel in beiden Richtungen gesperrt. Und A113 ist Spätstraße und Schönefeld Süd wegen Wartungsarbeiten in beiden Richtungen ebenfalls gesperrt. Hier habe ich noch die A565 im Blick. Meckenheim-Bonn zwischen Dreieck Bonn-Nordost und Kreuz Bonn-Nord in beiden Richtungen wegen Brückenschäden. Eine Sperrung. Und in Berlin der Tiergartentunnel ist zwischen Heidestraße und Reich-Pietsch-Ufer ebenfalls in beiden Richtungen gesperrt. Das war's. Weiterhin eine gute und störungsfreie Fahrt für Sie.
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4: Erinnern Sie sich noch? Das ist ein Knaller gewesen. Depeche Mode, Enjoy the Silence. Aber so ruhig wollen wir es gar nicht angehen. Wir machen so ein bisschen Musi. Und Ihre Nachbarn können die ARD-Hitnacht hören. Egal, ob Sie es wollen oder nicht. Diesen Song sollte man ein bisschen aufdrehen.

ARD Hit Nacht, 0:11 mittlerweile, 11:12, es werden immer mehr, ne? Also 0:11, genauso. Jetzt haben wir einen neuen Tag, 4. Juni 2026, das bedeutet jede Menge Geburtstagskinder. Das Team der ARD Hit Nacht wünscht Ihnen alles erdenklich Gute zum neuen Lebensjahr. Ganz viel Glück, ganz viel Gesundheit und dass alle Wünsche in Erfüllung gehen, also zumindest die ganz besonderen, die vielleicht in Erfüllung gehen, ohne dass man damit rechnet. Einfach nur mal so. Das kann eine Begegnung sein, das kann ein Lächeln sein. Machen Sie diesen Tag zu Ihrem ganz persönlichen Tag. Werden Sie Chef des Tages. Ja, das ist ein gutes Stichwort. Machen Sie sich zum Geburtstagschef.

Engelsgesang, Robbie Williams hier in der ARD Hit Nacht. Und ja, Sie mailen mich ja richtig zu hier heute, finde ich ganz klasse. Tobias hat sich gemeldet, er schreibt, hallo André, wir hören dich gerade auf unserem 9-Stunden-Roadtrip nach Österreich. Grüße doch mal Andreas Möller bitte, ist getan. Gute Fahrt weiterhin. Und auch Moritz hat sich gemeldet, er freut sich, dass er die ARD-Hitnacht im Sender hat. Ganz besonders die Musik tut ihm richtig gut und das ist ja eigentlich mal das Allerwichtigste. Und dann hat sich darüber hinaus auch noch, das ist ein Formular, genau, wenn Sie über die Webpage ein Formular eingeben, zum Beispiel WDR4, ne, dann kriege ich das auch hier. Aber einen Musikwunsch kann ich Ihnen leider nicht erfüllen, weil nämlich unser Musikredakteur im Vorfeld ganz fleißig war und ein tolles Musikprogramm, eine tolle Playlist sozusagen für Sie zurechtgeschustert hat, so dass Sie sich auch wohlfühlen heute Nacht mitten im Dienst. Diese Mail hat mich beeindruckt, kommt von Annemarie. Sie schreibt, hallo Hitnacht Family, ich bin Annemarie, ich bin 80 Jahre alt und höre eure Sendung wahnsinnig gern. Ich fühle mich in München manchmal ein bisschen allein, aber durch das Radio bin ich mit der Außenwelt verbunden. Also, liebe Annemarie, mit 80 fängt es ja erst an. Viel, viel Spaß, natürlich in der ARD-Hitnacht. Ich schicke jetzt mal ganz herzliche Grüße nach München, eine Stadt, und ich bin ein Nordlicht, die ich persönlich auch sehr beeindruckend finde. Und ich wünsche Ihnen, Annemarie, eine gute Nacht und schön, dass Sie bei uns sind. Und wenn Sie nicht einschlafen können, dann ist wahrscheinlich die gute Musik schuld. Also danke für Ihre Nachricht. Und wenn Sie mir auch schreiben möchten, gar kein Problem, ard-hitnacht@mdr.de.

0: ad-hitnacht@mdr.de, das ist unsere E-Mail-Adresse. Und da habe ich eine sehr schöne Mail bekommen, nämlich: Mein Name ist Manuel, komme aus dem schönen, aber nicht gut angebundenen Wendland, genauer aus Dannenberg an der Elbe. Und ich muss morgens zur Berufsschule nach Lüneburg. Und eigentlich pendelt ein Zug immer so hin und her, aber wegen Personalmangel fährt der Zug nicht, sondern ein Bus. Tja, benötigt eine Stunde und das ist eine ganz schöne Sache und manchmal dann eben zwei, wenn man dann mit dem Bus durch die Gegend schunkeln kann. Und Manuel schreibt das wirklich sehr humorvoll und ich muss an dieser Stelle auch sagen, Manuel, erstmal ganz herzliches Willkommen und liebe Grüße aus der Regie hier in der ARD-Nacht. Ich finde es toll, was du sagst. Das Wendland ist zwar wunderschön, aber hat eben diesen eigenen entspannten Charme, auch wenn man auf die Schiene angewiesen ist. Man braucht momentan wohl ein bisschen Nerven aus Drahtseilen, dass man aus der 70-Minuten-Bahnfahrt gleich mal eben 2 Stunden macht. Das ist schon eine ganz besondere Sache. Da wird die Nacht ganz kurz, aber ich finde, die perfekte Einstellung ist da. Optimismus, wenn der Bus über die Dörfer schaukelt, ist die ARD-Nacht genau der richtige Begleiter. Und Humor braucht man auch. Der Tipp mit dem Auto im Wendland ist leider so wahr wie das Amen in der Kirche. Oder das Abfahrt beim Busfahrer. Ich wünsche eine gute Nacht und kommt sicher ans Ziel. Und mit einer Portion Humor klappt das. Don't worry, be happy.
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1: Bobby McFerrin hier in der ARD-Nacht. Kleiner Blick auf die Straßen mit dem Verkehrsservice in der ARD-Nacht. Hallo an alle unterwegs. Ich habe eine Meldung von der A5, Kassel Richtung Frankfurt. Die Strecke ist zwischen Hattenbacher Dreieck und Dahlsfeld Ost wegen Reinigungsarbeiten gesperrt. A8 Stuttgart Richtung Karlsruhe ist zwischen Heimsheim und Pforzheim Süd nach einem Unfall gesperrt. Dann die A96 Lindau München ist zwischen München-Naim und Sendling wegen Brückenarbeiten in beiden Richtungen gesperrt. Berlin, die A111 ist zwischen Festplatz und Seidelstraße wegen Wartungsarbeiten im Tunnel bis 5 Uhr in beiden Richtungen gesperrt. Und Berlin A113, da ist die Spätstraße und Schönefeld Süd wegen Wartungsarbeiten bis 5 Uhr früh ebenfalls in beiden Richtungen gesperrt. Die A565 Meckenheim-Bonn ist zwischen Dreieck Bonn-Nordost und Kreuz Bonn-Nord in beiden Richtungen wegen Brückenschäden gesperrt. Und Berlin, der Tiergartentunnel ist zwischen Heidestraße und Reichpietschufer in beiden Richtungen bis 5.45 Uhr gesperrt. So, das war's. Weiterhin eine gute und störungsfreie Fahrt für Sie.
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1: Ich bin André Holst. Ich grüße Sie. Kommen Sie mit uns durch diese Nacht. Wir machen uns schön mit dem Soundtrack für die Nacht.

0: Made in Germany, das steht für Qualität. Und das gibt's natürlich auch ganz besonders im deutschen Musikmarkt. Und Tim Bensko, der hat Musikgeschichte geschrieben hier in Deutschland. Denn einfach mal kurz die Welt retten, das war es. So viel Potenzial, dass man daraus einen Riesenhit gemacht hat.
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Sounds Like a Melody, der Klassiker von Alphaville hier in der ARD-Hitnacht. Wir haben es gleich 1:15 und an dieser Stelle wieder großes Danke für die Mails, die Sie mir geschickt haben. Da gibt's ein Moin von Gelinde. Gelinde schreibt, ich höre fast jeden Abend die Hitnacht und lese bis in die Puppen. Dabei begleitet mich gute Musik. Herzliche Grüße aus dem Norden, aus Hamburg von Gerlinde. In Hamburg sagt man Tschüss und nicht auf Wiedersehen, sage ich jetzt auch nicht. Hamburg ist eine beeindruckende Stadt. Gerlinde, noch ganz viel Spaß hier in der ARD-Hitnacht. Und eine weitere Mail, auch das was Feines, und zwar schreibt Diana: Hey, mein Lieber, höre euch noch zu ein paar Minuten. Mein Mann hat Geburtstag, wäre nice, wenn ich einen Geburtstagsgruß hören könnte. Also, gar kein Problem. Alles Liebe für den Steffen, Gesundheit von den Kindern Lukas, Dominik, Jennifer, Steven und Nils und natürlich auch von der Göttergattin Diana. Und Diana schreibt, ich liebe dich, Happy Birthday. Gern geschehen und wir machen auch weiter so. Gar kein Problem, musikalisch ebenfalls jetzt mit Sabrina und Summer. Wow.

immer mal wieder Fragen hier auch in der ARD Hitnacht. Zum Beispiel Fritz, der fragt nämlich, seit wann werden die Verkehrsnachrichten mit Sound unterlegt? Sind auch weniger Nachtbaustellen eingerichtet? Irgendwas hat sich geändert. Also Fritz, erstmal herzliche Grüße auch hier aus Magdeburg Richtung Süden. Und offen gestanden, solange ich hier die ARD Hitnacht mache, habe ich immer, wenn der Verkehr kommt, auch einen Sound drunter. Das ist immer so ein kleines musikalisches Ding. Ich hoffe, ich habe es nicht zu laut, dass man trotzdem versteht, was ich sage. Wir werden ja gleich die Nachrichten haben und danach geht's eine neue Runde mit dem Blick auf die Straßen weiter. Ich bin sehr, sehr neugierig. Vielleicht, Fritz, können Sie mir noch mal ein kleines Feedback geben. Und Jenny, ja, großes Dankeschön an Jenny an dieser Stelle auch, hat gerade geschrieben, nach Rücksprache mit ihren Ärzten und reichlicher Überlegung habe ich heute einen Organspenderausweis unterschrieben und ich bin stolz drauf. Liebe Grüße von Jenny aus Magdeburg. Jenny, wir sind in derselben Stadt und ich muss sagen, Jenny, ich finde das ganz klasse. Es ist ein guter Schritt und es ist eine Entscheidung. Ganz, ganz viel Glück und noch wach bleiben mit uns.

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1: Um 1 Uhr mit Wolfgang Berger. Die deutsche Regierung will sich weiter aktiv in den Vereinten Nationen engagieren. Das hat Außenminister Wadephul klargestellt nach der Abstimmungsniederlage im mächtigen UN-Sicherheitsrat. Deutschland wollte in dem Gremium einen Sitz bekommen und hatte sich dafür beworben. In der gestrigen Abstimmung scheiterte die Bundesrepublik aber. Portugal und Österreich ziehen stattdessen für 2 Jahre in den UN-Sicherheitsrat ein. Außenminister Wadephul ließ in den ARD-Tagesthemen offen, ob Deutschland künftig weniger Geld für die Vereinten Nationen bereitstellt.
2: Das müssen wir uns sowieso im Einzelfall angucken. Sie kennen die Beschränkungen, die unserem Haushalt obliegen. Und ich denke, wir werden an der einen oder anderen Stelle auch deutsche Interessen vielleicht etwas deutlicher formulieren müssen in der Zukunft. Das machen wir aber sehr abgesprochen im Kabinett. Darüber werden wir uns in aller Ruhe unterhalten. Und ich halte jetzt nichts von Ad-hoc-Reaktionen.
1: So Außenminister Wadephul. Die AfD bleibt im neuen ARD-Deutschland-Trend vor CDU und CSU. Wäre am Sonntag Bundestagswahl, käme die Partei laut Infratest-DiMAP auf 27%, die Union auf 23%. Aus Berlin Sabine Henkel.
3: Zum Umgang mit der AfD zeigt der Deutschland-Trend ein differenziertes Stimmungsbild. Für eine Zusammenarbeit der anderen Parteien mit der AfD sprechen sich 24% aus. Gut 30% sagen, Union, SPD oder andere sollten von Fall zu Fall mit der AfD abstimmen oder kooperieren. Unter den Unionswählern sind dafür mehr Befragte offen als bei den Wählern anderer Parteien. Gut 40% aller Befragten sind hingegen grundsätzlich gegen eine Zusammenarbeit.
1: Der Baukonzern Hochtief gehört bald zum ersten Mal zum DAX. Das Unternehmen steigt Ende Juni in den deutschen Leitindex auf. Es verdrängt den VW-Großaktionär Porsche SE, der in den Nebenwerteindex MDAX absteigt. Der künftige DAX-Konzern Hochtief hat zuletzt vor allem von Geschäften in den USA profitiert. Dort wurden Rechenzentren für künstliche Intelligenz errichtet. Fußball-Bundesliga-Absteiger VfL Wolfsburg hat einen neuen Trainer. Wie der Verein bekannt gegeben hat, übernimmt Tobias Strobel die Mannschaft in der zweiten Liga. Der 38-Jährige hatte vorher den Drittligisten SV Verl trainiert. Strobel folgt auf Dieter Hecking, der nach dem Bundesliga-Abstieg des VfL Wolfsburg zum Geschäftsführer Sport befördert wurde. Das waren die Nachrichten. Das Wetter in Deutschland. Heute Nacht im Osten trocken, vor allem im Norden und in der Mitte Schauer, 15 bis 9 Grad. Tagsüber von Westen her Schauer und Gewitter, im Osten erst Sonne, später Schauer, 19 bis 24 Grad. Am Freitag dann wechseln sich Sonne, Wolken und ein paar Schauer ab, 18 bis 21 Grad. Und am Samstag Wolken und öfter Sonne, fast überall trocken, bei 20 bis 23 Grad. Es ist 1.03 Uhr.
4: Und nach den Nachrichten wird Zeit für den Blick auf die Straßen. Hallo, hier ist der Verkehrsservice in der ARD-Hitnacht. Ich habe eine Meldung von der A5, und zwar Kassel Richtung Frankfurt, ist zwischen Hattenbacher Dreieck und der Alsfeld-Ost wegen Reinigungsarbeiten gesperrt. A8 Stuttgart Richtung Karlsruhe ist zwischen Heim und Pforzheim Süd nach einem Unfall gesperrt. Die A96 Lindau München ist zwischen München-Leim und Sendling wegen Brückenarbeiten in beiden Richtungen bis Montag gesperrt. Aus Berlin kommt diese Meldung: A111 zwischen Amfestplatz und Seidelstraße Wartungsarbeiten, da ist der Tunnel bis 5 gesperrt, und A113 ist die Spätstraße und Schönefeld Süd wegen Wartungsarbeiten ebenfalls bis 5 gesperrt. Hier kommt eine Meldung von der A565 Meckenheim-Bonn, ist zwischen Dreieck Bonn-Nordost und Kreuz Bonn-Nord wegen Brückenschäden im Augenblick in beiden Richtungen gesperrt. Und in Berlin, der Tiergartentunnel ist zwischen Heidestraße und Reichpietschufer ebenfalls in beiden Richtungen gesperrt. Das war's auch schon. Weiterhin eine gute und störungsfreie Fahrt für Sie.
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4: So mitten in der Nacht gebe ich jetzt eine Runde Cappuccino für die Ohren aus. Hier ist Eros Ramazzotti. Ich bin André Holst. Schön, dass Sie dabei sind.

Manchmal komme ich mir vor wie die Christel von der Post. Eine Mail jagt die nächste. Großes Dankeschön. Ich freue mich, dass Sie bei uns sind. Mike hat geschrieben und der hört uns über Antenne Brandenburg. Und er findet die Musik ganz klasse. Er hört gerne die ARD-Hitnacht. Und er ist gerade in seiner alten Heimat Brandenburg angekommen. Das heißt 4 Tage Urlaub. Und er sagt nur, macht weiter so. Ich sag nur, wir können gar nicht anders, Mike. Trotzdem viel Spaß noch mit uns. Und dann habe ich ja vorhin über Löwen sinniert. Ja, das stimmt tatsächlich. Und interessant fand ich die Erfahrung, dass Michael aus Dänemark, der uns da nämlich auf UKW empfängt, so einen Besuch im Tierpark mal erlebt hat. Und da durfte er einen Löwen streicheln. Überraschend für ihn die Erfahrung, das Fell war gar nicht so weich, wie es aussieht. Eher grob und stachelig. Großes Dankeschön an dieser Stelle. Ja, ich habe noch nie einen Löwen gestreichelt und ehrlich gesagt möchte ich das auch nicht unbedingt machen. Aber gut, Versuch macht klug. Dafür habe ich mal auf dem Kamel gesessen. Ja, artverwandt. So, dann habe ich hier Carsten, der hat geschrieben, hallo liebes ARD-Hitnacht-Team, ich höre euch immer von montags bis samstags, da ich nämlich jede Nacht 200 bis 300 Kunden mit unserer Tageszeitung beliefere. Das ist ganz gut, Zeitungsträger sind unterwegs, ihr haltet auch die Welt zusammen, dass wir nächsten Morgen einfach mal gucken können beim Frühstück, was sich so alles ereignet hat. Und Mario schreibt ebenfalls, moin André, die Musik Auswahl ist heute wieder mal klasse. Ich höre noch ein Weilchen zu und wünsche allen einen richtig schönen Tag. Und heute ist ja natürlich auch ein ganz besonderer Tag, den wir in keiner Weise vergessen wollen. 4. Juni, den Donnerstag, und in vielen südlichen Bundesländern hier in Deutschland ein katholischer Feiertag namens Fronleichnam. Ne? Für den Norden, also Hamburg, Bremen, Niedersachsen oder Schleswig-Holstein, das ist eher ein ganz normaler Arbeitstag. Da gilt der Feiertag nicht. Aber ich muss sagen, in anderen Ecken unseres Landes, da ist heute frei. Dann wünsche ich einen angenehmen Tag. Ah.

Caravan of Love, The House Martins, a cappella vom Feinsten in der ARD-Hitnacht um 19 Minuten nach 1. Und Dirk, der hat geschrieben, dass er gerade mit seinem Kumpel Nobby beim Angeln ist und er freut sich über das Programm. Und Nobby und Dirk, ich kann euch nur sagen, jetzt habe ich hier einen Titel, garantiert beißen die Fische besser. Also ein bisschen lauter machen, dass die Fische das mitkriegen. Nothing breaks like it hard. Das ist was Feines. Sehr angelaffin, dieser Song, wirklich.

Da muss ich leider mal raufgehen, denn hier ist ein Falschfahrer reingekommen. Achtung, Autofahrer. Falschfahrer auf der A96 München-Lindau zwischen Buchloe Ost und Bad Wörishofen. Da gibt's einen Falschfahrer, der Ihnen entgegenkommt. Fahren Sie bitte äußerst rechts. Überholen Sie nicht. Wir melden, wenn die Gefahr vorüber ist. Ich wiederhole nochmal. Auf der A96 München-Lindau zwischen Buchloe Ost und Bad Wörishofen. Da ist ein Falschfahrer unterwegs. Vorsicht bitte in beiden Richtungen.

0: Deutsche Vita. Was für ein schönes Gefühl hier in der ARD Hitnacht. Hallo an alle unterwegs. Wir haben es 1.30 Uhr, halb zwei. Hier ist der Verkehrsservice in der ARD Hitnacht. Noch einmal die Warnung vor dem Falschfahrer auf der A96 München-Lindau und zwischen Landsberg und Lech-West und Buchloe. West, da kommt Ihnen ein Falschfahrer entgegen. Fahren Sie bitte äußerst rechts und überholen Sie nicht. Wir melden, wenn die Gefahr vorüber ist. Weitere Meldungen. A5 Kassel Richtung Frankfurt ist zwischen Hattenbacher Dreieck und Alsfeld Ost wegen Reinigungsarbeiten gesperrt. A8 Stuttgart Richtung Karlsruhe ist zwischen Heimsheim und Pforzheim Süd ebenfalls nach einem Unfall gesperrt. Dann habe ich hier die A96 Lindau München ist zwischen München Laim und Sendling wegen Brückenarbeiten in beiden Richtungen bis Montag gesperrt. Berlin A111 ist zwischen am Festplatz und Seidelstraße wegen Wartungsarbeiten im Tunnel bis 5 gesperrt. Dann die A113 ist zwischen Spätstraße und Schönefeld Süd wegen Wartungsarbeiten bis 5 in beiden Richtungen gesperrt. Dann habe ich hier die A565 Meckenheim-Bonn ist zwischen Dreieck Bonn-Nordost und Kreuz Bonn-Nord in beiden Richtungen wegen Brückenschäden gesperrt. Und in Berlin der Tiergartentunnel ist zwischen Heidestraße und Reichpietschufer in beiden Richtungen bis 5.45 Uhr gesperrt.
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0: Ich bin André Holst. Schön, dass Sie dabei sind.

0: Enrique Iglesias und Whitney Houston, Could I Have This Kiss Forever? Was für ein schönes Duett. Episch, einfach ganz groß, wenn zwei so großartige Künstler gemeinsam vor dem Mikrofon stehen, wie es hier mal vor ein paar Jahren passierte. Und wir können uns an Whitney erinnern, auf unsere Art und Weise. AD-Nacht, 1.39 Uhr haben wir es. Und auch Musik Made in Germany haben wir hier in der Nachtshow für Sie. Heinz-Rudolf Kunze, Meine eigenen Wege. Und der geht auch wieder viele Wege auf Bühnen, wenn Sie ihn mal live erleben möchten, ist es immer wert. Deutschlands Rockpoet Nummer 1 steht nach wie vor voller Leidenschaft auf der Bühne. Googeln Sie den einfach mal, da finden Sie vielleicht auch ein paar Konzerte in Ihrer Gegend und dann können Sie mal wieder live erleben.
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Wohlfühlfaktor 1A, Scott McKenzie, San Francisco. Ein super Oldie hier in der ARD-Hitnacht. Und wir können mailen, wenn Sie Lust haben. Ja, Kommunikation ist alles. ard-hitnacht@mdr.de, das ist die E-Mail-Adresse. Und dann können wir direkt miteinander plaudern. Oder ich posaune das hier einfach über den Sender, wenn Sie mir was Schönes schreiben. So wie ich auch Grüße gekriegt habe von Thomas, der uns über WDR 4 hört. Und finde es auch ganz klasse, denn Cindy schreibt, erst vor ein paar Wochen, da habe ich euch bei einer Radiosendersuche entdeckt und ich freue mich so, dass ich euch gefunden habe. Von meiner ersten Minute an bin ich Fan von der ARD-Hitnacht. Cindy, Küsschen und herzliche Grüße. An dieser Stelle geht natürlich ebenfalls ganz, ganz herzlich aus. Also, gerne schreiben, ard-hitnacht@mdr.de. Und wir machen jetzt ein bisschen was Rockiges. Musik von Simple Minds, Don't You Forget About Me. Das geht da richtig zur Sache.

Da lallt er uns ein hier in der ARD-Hitnacht. Simple Minds war das. Und jetzt gibt's noch mal den Blick auf die Straßen, denn so vor den Nachrichten um 2:08 habe ich eine gute Nachricht, die Entwarnung von der A96 München-Lindau. Kein Falschfahrer mehr zwischen Landsberg und Lech-West und Buchloe-West. Da haben sie wieder freie Fahrt. Ich wiederhole, Entwarnung von der A96 München-Lindau. Kein Falschfahrer mehr zwischen Landsberg am Lech-West und Buchloe West. Jetzt habe ich es richtig gesagt. Weiterhin eine gute und störungsfreie Fahrt. Bis